0: 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Und jetzt die zweite Halbzeit.
1: Es muss sich etwas ändern im Team der Kroaten, um zum Erfolg zu kommen gegen Panama. Und zumindest mal auf den Stürmerpositionen wird Zlatko Dalic Veränderungen vornehmen. Ante Budimir und Andrej Kramaric, Mr. TSG Hoffenheim, die werden, so sieht es derzeit aus, ins Spiel kommen zuerst einmal. Aber zu Beginn der zweiten Halbzeit Ante Budimir, der hereinkommt für Peter Musa, den man ganz ehrlich überhaupt nicht gesehen hat.
2: Nee, den man überhaupt nicht gesehen hat. Der war die Stoßspitze da vorne drin. Und also Andrej Kramaric, der kommt auch dann gleich rein. Da geht ein Abwehrspieler, nämlich Josko Guardiol. Das wundert mich ein bisschen, weil der hat zumindest viel versucht, aber wirkte oft in den Offensivaktionen zumindest glücklos. Aber Musa und Guardiol raus. Dafür also Kramaric mit dabei und eben mit Ante Budimir, auch wieder so einer mit ordentlich Körper, mit 1,90 Körpergröße vor allen Dingen, der da die panamesische Abwehr unter Druck setzen soll. Panama hat Anstoß, hat eine richtig gute erste Halbzeit gespielt hier in Toronto vor knapp 45.000 Zuschauern und war näher dran am 1-0. Das kann man alles nochmal kurz zusammenfassen, während die zweite Halbzeit jetzt anläuft mit Ballbesitz für Panama 0-0. Das hatten sie sich auf jeden Fall richtig gut verdient und der Druck, Martina, für Kroatien, der wird definitiv nicht weniger bei diesem Spielstand.
1: Der wird immer größer. Wenn man eine Blitztabelle der Gruppe L zu Rate zieht, dann ist Kroatien im Tabellenletzter. Auch aufgrund der Tordifferenz gegenüber Panama. So einfach und schnell kann das manchmal gehen, dass ein so veranlagtes Team, auch wenn ein paar ältere Herren da Fußball spielen, aber das sind einfach große Könner am Ball, es in der ersten Halbzeit in Toronto überhaupt nicht auf den Rasen bringt. Die Kroaten jetzt über die linke Seite. Luka Modic wird da gesucht, aber er kann heute auch als Spiritus Rector seiner Mannschaft nicht die nötigen Impulse geben. Jetzt zieht er da ein Foulspiel gegen Fajardo. Der ist anderthalb Köpfe größer als Luka Modric, der Spieler Panamas, und hat ihn da ein bisschen bearbeitet. Und dann gibt es Freistoß, 4-5 Meter, mittige Position in der Hälfte Panamas, aber erst einmal den Ball der Kroaten wieder zurückgespielt. Jetzt über die rechte Seite, über Stanisic, der in der ersten Halbzeit einmal etwas schimpfend aufgefallen ist, sonst aber auch nicht. Der läuft da und läuft, kriegt den Ball aber nicht, wieder zurückgespielt über die Innenverteidigung. Sutalo steht da jetzt so rausgelegt auf die linke Seite. Das ist alles sehr, sehr langsames Tempo. Wobei langsam und Tempo, das passt ja überhaupt nicht zusammen. Das ist sehr langsames Spiel der Kroaten, die überhaupt erstmal jetzt in der Hälfte Panamas sind.
2: Jetzt in der Hälfte Panamas sind, aber wieder so ein Andrej Stanisic im Laufduell da gegen den Verteidiger, gegen Andres Andrade. Das ist ein Profi, der in Österreich übrigens sein Geld verdient beim Linzer LSK. Und der kann das erstmal alles, wenn auch rustikal und nicht so richtig zielführend, aber weiter klären. Und es bleibt dabei, dass die Kroaten natürlich versuchen, mit viel Ballbesitz, mit dem sie aktuell nichts anzufangen wissen, wie auch schon in der ersten Halbzeit, nach vorne sich bewegen im Schneckentempo und dann mit viel Körperlichkeit von Panama das Ganze wegverteidigen. Einwurf für Kroatien von der rechten Seite, tief in der eigenen Hälfte. Stanisic.

0: Stanisic macht das Ganze. Josip Stanisic vom FC Bayern. Martina hat es gesagt, wir haben kaum was gesehen von ihm und schon ist der Ball wieder weg. Dachte man zumindest, Córdoba hat sich da gut reingewühlt. Und das Ganze aber dann auf Kosten eines Einwurfs war da noch am Ball. Und das merkt man, Panama lauert weiterhin. Das ist ein gutes Mittel, was ihnen Trainer Thomas Christiansen damit auf den Weg gegeben hat. Wie schon in der ersten Halbzeit. Gerne auch mal den Spielaufbau früh stören. Die Kroaten zu Fehler zwingen. Die sind nicht sicher da hinten. Die wirken auch immer wieder ein bisschen anfällig und nervös. Jetzt Rückpass auf den eigenen Keeper, auf Dominik Livakovic wird angelaufen, vom Mitte nach vorne laufenden Andrade. Aber dann kann sich Kroatien jetzt mal mit einem schönen offenen Pass auf die linke Seite befreien. Applaus für diese Aktion von Ivan Perisic am linken Flügel, der den Ball da kriegen sollte, aber er kam eben nicht ran. Idee war mal aus dem Fußgang, aus einer Drehung mal gut. Und dann hast du gesehen, Martina, dieser öffnende Pass, der hat dann die Panamnesen diesmal vor richtige Probleme gestellt.
1: Verstehe aber immer nicht, warum er da Applaus gibt, weil der Pass kam nicht an. Die Idee war gut, die Ausführung sah auch schick aus, aber der Ball kam eben nicht an und landet dann im Seitenaus. Da hätte Ivan Perisic Speedy Gonzalez sein müssen, um diesen Ball noch zu erreichen. Ist er aber nicht und deswegen geht das Spiel weiter über die linke Seite. Jetzt hat Panama die Möglichkeit, da über den sehr agilen Rodriguez einzugreifen. Aber Stanisic hat jetzt da auch mal seinen Popo ausgestreckt. Da Livakovic, der Torhüter Kroatiens, da am Boden sitzt, fasst sich da an den rechten Fuß. Oh ja, da hat er einen Stempelabdruck von Christian Martinez noch bekommen, nachdem er den Ball schon abgeschlagen hatte. Das war nicht absichtlich, zumindest haben wir jetzt die Zeitlupe gesehen. Der ist an ihm vorbeigelaufen, aber manchmal sind die Spieler ja auch so ausgebuchst, ne? Dass das wie unabsichtlich aussieht.
0: kleiner Ups-Moment, aber der war schmerzhaft für Dominik Livakovic, vor allem, weil er da wahrscheinlich nur auf die Zehen gestiegen ist. Sei es drum, wieder die Kroaten und wieder geht es nur quer und wieder geht es dann nach hinten. Jetzt lässt sich sogar Luka Modric tief in die eigene Hälfte fallen, in zentraler Position, treibt das Spiel mit Josip Sutalo mal so ein bisschen an. Zumindest versuchen sie es. Linker Flügel, Perisic, lange nichts gesehen. Jetzt mal schöner Pass auf die linke, ganz linke Außenbahn, fast auf die Eckfahne. Das ist Kramaric, Andrej Kramaric. Martina hat gesagt, Mr. TSG hat eine super Saison bei den Hoffenheimern da hingelegt mit 35 Jahren. Also der ist auf jeden Fall nicht klein zu kriegen und auch vom Alter her steht aber jetzt bei diesem Pass von Perisic im Abseits und zwar ganz klar, hat der Schiedsrichter gespannt und Pierre Acho, den Mann aus Gabun, auch direkt erkannt. Trotzdem wundert mich so ein bisschen, hat gegen England erstmal gar keine Rolle gespielt, jetzt also nach Wiederanpfiff direkt dabei, weil aber auch nach vorne nichts ging. Du brauchst so ein bisschen diese Schlitzohrigkeit eines Andrej Kramaric, dem auch mal wieder was einfällt, dem auch mal wieder ein Ball gut vor die Füße fallen könnte, weil er auch eine gute Schusstechnik hat, aber bislang auch eher in diesen jetzt knapp 6 Minuten, die gespielt sind in der zweiten Halbzeit, eher noch nicht mit der klaren Bindung zum Spiel, braucht auch so eine Zeit lang, um sich reinzufinden. Und jetzt vielleicht aber mal Ballverlust von Panama. Gut aufgenommen von Pasalic, legt in die Zentrale, aber gut mit zurückgelaufen vom Kapitän, von Barcenas, der das Ganze erstmal klärt und dann versucht Panama über den linken Flügel, kriegt zumindest mal fast einen Einwurf auf Höhe der Mittellinie.
1: Und da schauen sie jetzt mit ganz großen Augen, Cesar Bleckmann, was er da macht, spielt in Bratislava, hat den Ball jetzt eingeworfen auf die rechte Seite, auf Christian Martinez gespielt, der legt da nochmal zurück auf Fajardo, der versucht jetzt da in Doppelpass reinzugehen. Aber Barcenas entscheidet sich, auf die rechte Seite, auf Martinez weiterzugeben. Jetzt Doppelpass mit Fajardo, Flanke in die Mitte, da ist keiner da. Und dann gibt's am Ende doch eine Ecke, weil Pasalic da denkt, dass er besser mal zur Ecke klärt, als ein Risiko einzugehen. Hat aber nicht gesehen, dass gar keiner seiner Gegenspieler in seinem Rücken war. Wirkt er jetzt ein bisschen unsicher oder soll man sagen verunsichert, wie die Kroaten hier agieren. Ecke von der linken Seite, Christian Martinez steht da bereit, wird den Ball mit dem rechten Fuß mutmaßlich dann Richtung 5-Meter-Raum ziehen. Der Schiedsrichter Pierre Acho aus Gabun guckt nochmal, ob alle auch die Hände vom Gegenspieler weg haben. Nee, macht er nicht, spielt ihn erstmal kurz, dann der Pass in den Rückraum. Da ist die gute Chance einer Ecke, meinen Augen ein bisschen verdattelt worden. Jetzt kommt aber die Flanke, die erreicht aber nur den Popo eines Gegenspielers.
0: Ja, trotzdem bleibt Panama im Ballbesitz, Glück ihrer Sicht, weil Joel Barcenas damit zurückgehalten ist, der Kapitän. Guter Chipball in die Richtung des 16ers, rechte Seite, aber keine Chance für Fajardo da irgendwie ranzukommen. Und jetzt kriegt Kroatien von der linken Seite den Einwurf, weil da Martinez noch zuletzt am Ball war. 53. Minute, es bleibt dabei. immer wieder sehr aktive, auch mal mutig agierende Panamnesen und Kroatien hinten immer noch nicht so richtig sattelfest und nach vorne geht auch nicht allzu viel. Also die Einwechslungen von Ante Budimir, von Osasuna ja in der spanischen Liga da unterwegs und auch vor allem von Hoffenheims Kramaric bislang eher wirkungslos. Sie haben sich so ein bisschen diesem ganzen Tempo und der Nichtspielweise eher angepasst, hat man das Gefühl. Foul jetzt da an Budimir. Oh, gute 30 Meter weg vor dem Tor, halb links vor der Angriffsseite der Kroaten, die jetzt nochmal aufbauen wollen über Stanisic. Auch der klatscht gerade in die Hände, weil ihm das auch alles viel zu statisch ist, weil er sieht, es geht nichts nach vorne. Es geht alles mehr nach hinten über Sutalo. Sogar ist Luka Modric mehr in der eigenen Hälfte aktuell zu finden. Und das kann ja eigentlich nicht sein. Der ist ja dafür da, das Spiel anzutreiben, das Spiel flott zu machen. Jetzt mal eine Seitenverlagerung von Sutalo links auf den Flügel, aber zu zögerlich von Perisic in den Zweikampf und dann gibt es den Einwurf für Panama. Nee, es gibt ihn für die Kroaten. Immerhin, das bleibt, ist der Ball jetzt noch. Aber das ist auch das Höchste der Gefühle, Martina.
1: Ja, sieht ein bisschen aus wie ein NBA-Star, der Perisic. An der einen Seite hat er so einen weißen Unterarm schone an, auf der linken Seite, auf der rechten Seite guckt der Arm aus dem kurzärmeligen T-Shirt hervor, aber sei es drum, Kroatien über die rechte Seite, über Stanisic jetzt vielleicht mal eine Möglichkeit mit der Flanke in die Mitte, nein, Tor für Kroatien, 54. Minute, Einwechslung, Joker, perfekt, Ante Budimir, der Torschütze in der 54. Minute für Kroatien. Ja, gibt's denn das? Das erste Mal richtig und schnell über die Außen gespielt. Die erste gelungene Aktion von Josip Stanisic und Kroatien führt gegen Panama mit 1-0.
0: Aber unter tatkräftiger Mithilfe von Panama, das muss man auch sagen, weil da hatte Stanisic doch sehr viel Raum auf der rechten Seite, kriegt dann den Ball super weitergeleitet mit der Hacke von Palasic und hat dann im Endeffekt so viel Zeit in den Fünfer rein zu flanken und dann sind sie da aber im Defensivverbund diesmal überhaupt nicht auf der Höhe. Budimir schleicht sich da rein und muss den Ball nur noch aus kurzer Distanz dann über die Linie drücken, macht er auch, weil aber auch Mosquera, der so lange unbeschäftigt blieb, der Keeper von Hamas, da am Ball vorbeifliegt, also das Ding geht auch ein Stückchen auf seine Kappe, das hat er nicht gut antizipiert, nicht gut eingeschätzt, diesen Flankenball von Stanisic und dann war es eben für Budimir, den Mann aus Osasuna, ein leichtes, den über die Linie zu drücken und schon die ersten frustrierten Blicke bei den Profis aus Panama. Das ist natürlich bitter, hast hier wirklich auf Augenhöhe agiert und eine Unachtsamkeit bestrafen, die Kroaten, die wurden da also schon ein bisschen eingeladen, hat's mein Eindruck zumindest, zu diesem sehr glücklichen Führungstreffer in der 54. Minute. Und jetzt muss natürlich Martina Panama noch ein bisschen mehr ins Risiko gehen.
1: Ja, jetzt müssen sie mehr ins Risiko gehen. Ach, guck mal da, Zlatko Dalic, er guckt nicht mehr ganz so streng, ne? Ich will nicht sagen, dass ein Lächeln seine Lippen umspielt, aber er hat so einen normalen Gesichtsausdruck, nicht mehr so strenges Oberlehrer gucken. Das zeigt aber dann auch individuelle Klasse, ne? Wenn dir eine Chance bietet für Stanisic, das ist ja ein guter Spieler, dann flankt er so genau und der eingewechselte Budimir drückt das Ding dann über die Linie. Das musst du halt als große Mannschaft, das tut mir leid für Panama, aber das musst du halt als große Mannschaft mit guten Individualisten einfach auch mal so ausspielen. Aber Panama kommt jetzt mit einer Flanke in den 16er hinein, den wischt ein Kroate da und das ist Pongracic gerade noch so ins Tor aus, sodass es Eckball von der linken Seite gibt. Diesmal eilt da Rodriguez hin, um vielleicht mit links den Ball jetzt mal in den 16er zu hauen. Da kommt ihm zwar Martinez zu nah, um zu sagen, Spiel wieder kurz, macht er aber nicht. Der wird die Ecke jetzt mal lang in den 16er Kroatiens geben, macht er auch. Da findet aber keinen Anspielpunkt aus seiner Mannschaft. Da müssen sie erstmal versuchen, den Ball unter Kontrolle zu bringen. Haben sie aber nicht geschafft. Modric jetzt mit einem öffnenden Pass in Richtung Spiel, in Strafraum Panamas. Schuss und dann ist es gehalten. Nachschuss drüber. Pasalic, was war das denn für eine Möglichkeit? Da läuft er alleine auf Mosquera zu, dann scheitert er am Torhüter und am Ende an seinen eigenen Qualitäten und hämmert das Ding weit über das Tor.
0: Also ganz ehrlich, mehr geht ja gar nicht als Konter. Völlig freie Fahrt ab der Mittellinie. Das ist ja wie ein Penalty-Shot beim Eishockey und dann erstmal gut reagiert von Mosquera, weil der aber auch super schlecht geschossen war. Einfach auf den Keeper gechippt. Und dann aus sehr spitzen Winkel von der linken Seite eben komplett am Tor vorbei. Also da hätte mich gewundert, wenn er den noch irgendwie untergebracht hätte. Aber das muss sich dann, Kroatien passt so ein bisschen wieder trotz allem in diese Partie der Kroaten, dann solche Chancen liegen zu lassen, dass sich das nicht mal rächt. Also da hättest du relativ schnell innerhalb weniger Minuten hier alles auf drei Punkte, die den ersten WM-Sieg in diesem Turnier stellen können. Denn ein 0-2, das unterstelle ich jetzt mal ganz nassforsch, da wieder zurückzukommen aus Sicht von Panama, extrem, extrem schwer. Kroatien ist auch mit deutlich mehr Torschüssen und auch den Chancen in dieser zweiten Halbzeit. Aber weil Panama jetzt auch ein bisschen mehr die Räume aufmacht, eben wie gesehen bei dieser Konterchance, jetzt Foulspiel auf der rechten Angriffsseite der Kroaten, da an Pasalic, das ist der, dem, glaube ich, dieser Konter noch bis heute Nacht verfolgen wird, dass er den nicht souverän und locker im Tor untergebracht hat. Der Mann, der bei Orlando FC in der Major League Soccer spielt und trotzdem, war ganz witzige Szene, hängt über der Bande, ist völlig frustriert, kriegt aber den Zuspruch der ganzen kroatischen Fans und Zlatko Dalic. Der muss sich mal kurz wieder beruhigen, hinsetzen, schüttelt den Kopf, greift sich so ein bisschen in die Augenhöhlen. Sagt, das darf doch alles nicht wahr sein. Ja.
1: Den hat er mit seinem Lieblingsfuß halt mit links geschossen. Möglicherweise wäre ein Rechtsschuss da die etwas bessere Alternative gewesen, weil er schon so ein bisschen nach links gelaufen ist und hat sich da selber den Winkel für seinen linken Fuß ein bisschen schlecht gemacht. Aber auch eine tolle Aktion von Orlando Mosquera, wie er den Ball da mit seiner langen Pranke, 1,91 Meter groß, ist der Keeper Panamas. Jetzt bin ich bei Haiti, jetzt bin ich völlig durcheinander. Also sagen wir einfach mal, Pana ist jetzt im Ballbesitz und versucht es da über die linke Seite. Also der Keeper mit seinen 1,91 Meter von Panama, jetzt habe ich mich wieder eingeruckelt, wie er den Ball da prima rausgeholt hat. Schöne Körperdrehung da jetzt auf Seiten Panamas. Weiterschlag über die rechte Seite. 60. Minute sind wir jetzt. Flanke in die Mitte, kommt nicht richtig dran. Fajardo, das war die große Chance mit dem guten Kopfball, aber die Nachschusschance aus der Distanz per Kopf. Modric schon der zweite Kopfball in diesem Spiel, einmal offensiv, einmal defensiv geklärt. Und jetzt sind die Kroaten da über die rechte Seite, über ihren Torschützen Budimir im Ballbesitz. Aber bevor ich das Wort Ballbesitz ausgesprochen habe, ist der Ball bei Panama, da ist er dann aber auch nicht mehr. Und jetzt ist er beim Keeper bei Livakovic von Kroatien.
0: Das war wirklich eine Top-Chance, zentral im Fünfer und mit ein bisschen Platz. Und dann kriegt er den eben nicht aufs Tor. Und das sind dann doch diese Mängel im Abschluss, die wir immer wieder jetzt auch gesehen haben in dieser knappen Stunde, die jetzt gespielt ist in dieser Partie. Wenn sich Panama dann mal im Strafraum befindet von Kroatien, wird's schnell hektisch, wird's schnell unpräzise und zu wild. Und dann bleibt's eben, ja, bis auf diesen Lattenkopfballtreffer, aber der Ball vorher bei dem Pass im Tor aus gewesen. Deshalb dürfen wir den nicht zählen von Rodriguez. Einfach zu unpräzise und ungenau bei den Abschlüssen. Jetzt die gelbe Karte für den Kapitän, für Joel Barcenas. Foulspiel da an El Maestro, an Luka Modric in der Zentrale, fast am Mittelkreis. Also da ist er ein bisschen arg ungestümig und Pierre Acho, der Schiedsrichter, hat gesagt, nee, da bist du A zu spät gekommen und dann räumt er den aber auch einfach mal ab. Und der ist doch auch schon gepflegte 40 Jahre alt. Da kannst du doch nicht so hingehen. Nicht, dass er sich noch schwer wehtut. Das wäre doch ganz furchtbar für diesen WM-Verlauf. 61. Minute weiterhin. Diese knappe 1-0-Führung für die Kroaten durch den Treffer von Ante Budimir in der 54. Minute. Riesenkonterchance für Pasalic. Und jetzt bin ich mal gespannt, Martina, ob die Kroaten aus ihrem kleinen Kapital, was sie sich da, ja, was der ihnen auch ein bisschen geschenkt wurde, was machen.
1: Im Moment sieht es sich danach aus. Die Flanke von Modric, die landet genau in den Armen von Orlando Mosquera. Das ist der Keeper Panamas, der jetzt den Ball zurückgespielt bekommt, ihn deswegen mit dem Fuß auf die rechte Seite rausgibt. 1-0 für Kroatien, sollte doch dem Favoriten Sicherheit geben, lässt aber dem vermeintlichen Underdog nochmal die Möglichkeit, wenn sie die Leidenschaft weiter behalten, gut ins Spiel zu kommen über die linke Seite, über Cesar Blackman. Jetzt ein schöner öffnender Pass auf Rodriguez. Der ist auf der Torauslinie, flankt in die Mitte. Da ist keiner, der die Flanke verwerten könnte, sondern erst einmal wieder rausgeschlagen. Die Kroaten schlagen die Bälle wie ein Außenseiter jetzt raus. Nur weg aus dem eigenen 16er. Dabei führen sie 1-0. Und jetzt gibt es abermals eine Ecke von der linken Seite. Stanisic, der Flankengeber zum 1-0 der Kroaten von Ante Budimir, hatte da am Ende seinen Fuß noch dazwischen, sodass es Ecke für Panama gibt.
0: Ja, von der linken Seite gefällt mir auch, dass Panama jetzt reagiert, Druck aufbaut, aber sie haben eben das große Thema Abschlüsse Das ist noch viel zu viel breite Streuung. Das ist noch viel zu ungenau alles. Also da gaben sich schon Möglichkeiten, dass es mehr hätte draus werden können. Kurz ausgeführt die Ecke von der linken Seite, die Zentrale gespielt auf den Kapitän, auf Barcenas. Der legt nochmal quer, halb rechte Position. Aber bis dann der Kühn-Kollege, in dem Fall Murillo, den Ball unter Kontrolle hat, dauert das alles zu lange. Die Kroaten schnappen sich die Kugel und versuchen ihrerseits aufzubauen. Mit Baturina, das ist der Spielgestalter, schickt jetzt wieder Marko Pasalic auf der halblinken Position, nimmt auf dem linken Flügel noch den Teamkollegen Kovacic mit. Wieder ist es Pasalic auf der linken Seite, Höhe 16er. Wieder Baturina, wieder zurückgelegt. Kovacic verschleppt so ein bisschen das Tempo, der Mann von Manchester City. Baturina nimmt er wieder mit, der jetzt gegen zwei Panamnesen sich versucht durchzusetzen. Nee, aber lieber abbricht. Und das ganze Spiel über Luka Modric fast bis zur Mittellinie verschleppt wird. Und Perisic hat da so ein Einsehen. Geht's allen einfach mal ab in den Mittelkreis. Da hat Pongracic einfach ein bisschen mehr Platz und kann das Ganze erstmal in Ruhe aufbauen.
1: Über Josip Stanisic, den Spieler von Bayern München, der da eine Flanke in den 16er schlägt. Aber da haben sie jetzt aufgepasst, die Spieler Panamas. Ramos hat da den Fuß noch dazwischen gekriegt. Aber am Ende hat das Schiedsrichtergespann aus Gabun dann auf eine Abseitsposition entschieden. War es auch ein halber Meter abseits. Deswegen Freistoß für Panama aus der eigenen Hälfte heraus. 63,5 Minuten sind gespielt. Kroatien führt hier mit 1-0, aber so richtig in Wallungen bringt das die Fans Kroatien immer noch nicht. Sie wissen, Panama lässt sich hier nicht abschütteln. Die geben hier nicht klein bei. Warum sollten sie das auch tun? Sie haben weiter Offensivaktionen. Einzig die letzte Konsequenz im Abschluss fehlt dem Team aus Mittelamerika. Aber Leidenschaft, Kampfkraft und Lauffreudigkeit, die werfen sie in die Waagschale über Blackman, der über die linke Seite kommt, da auf der Spitze des 16ers schon fast ist. Nochmal zurückgelegt den Ball auf Andrade, aber ein schlampiger Pass Richtung Strafraum. Haben sie aber Glück, dass sie den Ball zurückbekommen über Rodriguez. Der versucht da ins Dribbling zu gehen auf der linken Seite, flankt in die Mitte hinein. Da können sie klären aus der Defensive heraus über Perisic, der da hinten mit aushilft. Und jetzt nochmal über Rodriguez, der bleibt erstmal an Stanisic hängen. Die Panamesen erkämpfen sich den Ball über die linke Seite, über Martinez. Flanke nochmal in die Mitte, noch einmal geklärt. Da ist keiner im dunkelblauen Trikot Panamas, um möglicherweise hier den Abschluss aus der zweiten Reihe zu haben. Aber auch der Schnellangriff, der sich Kroatien hätte ermöglichen können, wird jetzt an der Mittellinie, wenn auch mit einem Foulspiel, unterbunden.
0: Ja, von Cordoba, der ist völlig außer sich, sagt, das kann nicht wahr sein, das war überhaupt nichts. Wieso pfeifst du, lieber Pierre Acho, das alles einfach ab im Zweikampf da gegen Martin Baturina? Aber es gab halt eben einen Schubser und es war alles eben auch korrekt gepfiffen von Pierre Acho. Das kannst du so nicht stehen lassen, nicht weiterlaufen lassen. Und ein kritisch reinblickender Thomas Christiansen sieht, dass seine Mannschaft weiterhin in dieser jetzt 66. Minute in Rückstand liegt. Knapp, aber ja, eben ärgerlicherweise mit 0-1. Es war so viel drin, immer in den Ansätzen offensiv gut, aber eben im Abschluss. Das ist das große, große Leitthema bei Panama. Da hat es einfach nicht funktioniert. Kroatien im Ballbesitz über die linke Seite versucht, glaube ich, mal vielleicht langsam aufs zweite Tor zu gehen.
1: Ja, aber die Betonung liegt ja mehr auf langsam als auf zweitem Tor bei den Kroaten. Die wissen natürlich auch, dass Panama zwar sehr engagiert und leidenschaftlich und lauffreudig agiert, aber eben in letzter Konsequenz die Chancen nicht verwerten kann. Manchmal rutscht dir aber halt einer durch. Also das sollte Kroatien nicht zu leicht nehmen, da Panama über die linke Seite nochmal kommt, im Strafraum schon drin ist. Aber da haben sie gemeinsam verteidigt und können den Ball dann in Person von Pasalic in Seiten aus befördern. Kroatien gegen Panama 1-0. Jetzt ist es soweit aus kroatischer Sicht. In der 54. Minute ist das 1-0 für die Kroaten gefallen. Josip Stanisic, der Spieler von Bayern München, hatte einmal sehr viel Platz auf der rechten Seite, schlug eine gekonnte Flanke in den 5-Meter-Raum hinein. Ante Budimir, der zur Halbzeitpause eingewechselt wurde, stand da genau richtig. Die Panamesen konnten den Ball nicht klären und drückte den Ball dann ins Tor. Dann nochmal die große Möglichkeit für Pasalic. Nikolic 3 Minuten später allein lief er auf das Tor. Aber Orlando Mascherà, der 1,91 Meter große Keeper von Panama, streckte da seine linke Hand aus, konnte den Ball aus kurzer Distanz parieren. Der Nachschuss ging weit über das Tor. Panama steckt nicht auf. Warum sollen sie das auch tun? Leidenschaft und Lauffreude und Kampfkraft werfen sie in diese Partie hinein. Einzig, sie haben große Schwierigkeiten, ihre herausgespielten Chancen auch zu verwerten. So führt Kroatien gegen Panama mit 1-0.
0: Ja, und weil du es gerade gesagt hast, die Vorarbeit von Stanisic, der kommt in der Nationalelf immer besser in Tritt. Immer mehr Offensivakzente vom Rechtsverteidiger, war seine 4. Torvorlage in den letzten 9 Länderspielen. Um ein bisschen die Statistik zu bemühen, werden jetzt eine super Aktion von Martinez auf Höhe der rechten Eckfahne kommt, der sich den Ball erkämpft, abgelegt auf die rechte Eckfahne, Knick des 16ers, durchgerüttelt das Ganze. Nachschusschance jetzt nochmal. Martinez und dann mit Murillo prüft erneut Livakovic. Weil Kroatien es nicht verteidigt, kommt super Martinez, der sich da durchwühlt, durchstolpert, alles irgendwie den Ball behauptet. Die Kroaten schauen da irgendwie nur zu, aber wie er sich den Ball vor allem an der rechten Eckfahne da erkämpft hat, mit einer Art Tackling, slidet da mit einer Halbgrätsche dann Richtung Eckfahne, holt sich den Ball wieder und immerhin gibt es noch eine Eckballmöglichkeit und die Kopfballmöglichkeit jetzt für Panama. Und das war wieder einer von den Größeren, nämlich mit Giovanni Ramos. Knappe 1,90, bringt den Ball zentral hoch und Livakovic war da, glaube ich, sogar noch dran mit der Hand. Der wird jetzt wieder geprüft, wie schon gegen England. Dominik Livakovic, der kroatische Keeper. Also, wir haben eine Trinkpause und jetzt plötzlich, Martina, haben wir sowas wie Dynamik im Spiel.
1: Ja, weil Panama sehr viel für diese Dynamik tut, müssen sie natürlich auch. Klar, die liegen 0-1 zurück, aber dass die nicht aufgeben, und der Torhüter Kroatiens jetzt so ein bisschen zum Helden seiner Mannschaft werden muss, um das 1-0 nach 68,5 Minuten gespielt zu retten. Das zeigt ganz eindeutig, wie gut Panama in diesem Spiel ist. Und man muss es auch immer wieder betonen, wie schlecht es Kroatien ist. Aber die individuelle Klasse entscheidet ja oft ein Spiel und dann bietet sich ein kleines Fenster und dann machen sie das Tor mit einer tollen Vorbereitung von Stanisic und einem sehr coolen Abschluss von Ante Budimir aus kurzer Distanz, kurz zuvor, nämlich zur zweiten Halbzeit eingewechselt. Also, das brauchst du dann halt einfach als Spitzenmannschaft auch und das zeichnet eben die guten Mannschaften auch aus, wenn es nicht läuft, die eine sich bietende Chance dann auch zu nutzen.
0: Und das muss man aber jetzt mittlerweile Panama vorwerfen. Die hatten 2 richtig gute Möglichkeiten und jeweils war Livakovic, der kroatische Keeper, dazwischen aus der Distanz haben sie es gemacht und dann einmal aus spitzem Winkel und dann eben kurz darauf der Kopfball aus ebenfalls kurzer Distanz nach einer Ecke. Also da muss sich dann Panama auch ein Stück weit an die eigene Nase fassen und sagen, das geht jetzt langsam auch mal sicher mit uns nach Hause, dass wir da bei diesen Top-Chancen gegen so eine Mannschaft keine, und jetzt haben wir, reden wir von wirklich 3 bis 4 Top-Chancen, keine im Tor unterbringen. Und dann darfst du dich nicht beschweren, wenn dann eben Kroatien, die überhaupt nicht auf ihrem Leistungshoch sind, auf ihrem Level, was sie eigentlich haben müssten, aufgrund ihrer Qualität und Erfahrung, dass die dann mit einer Aktion, nennen wir es anderthalb, weil wir den schönen Konter da noch mit reinrechnen, dann plötzlich hier 1-0 führen. Und es wird, 70 Minuten sind gleich rum, richtig schwer, hier nochmal einen Fuß ins Spiel zu kriegen. Aber was mir gefällt, Martina, ich will ja nicht den Teufel an die Wand malen, sie bleiben zumindest dran.
1: Sie bleiben dran, ja. Und dann steht da so ein Trainer wie Thomas Christiansen, 53 Jahre alt, spanischer Däne, an der Seitenlinie, der Stürmer war, der Torschützenkönig war in der Fußball-Bundesliga. Ich glaube, der verzweifelt da manchmal. War ja Profi beim VfL Bochum und Hannover 96 für Bochum, Torschützenkönig 2003. Der hat ja schon in seiner Kindheit mal 3 Jahre in Panama gelebt. Sein Vater war als Bauingenieur dort tätig und hat sich scheinbar dann auch in dieses Land verliebt. Kann man ja durchaus auch in so ein mittelamerikanisches Land. Und ist da jetzt seit 2020 Nationaltrainer, macht da super Arbeit, hat Panama zur Weltmeisterschaft geführt. Das 2. Mal nach 2018. Da haben sie 3 Niederlagen kassiert in der Vorrunde, 2-11 Tore. Jetzt sind sie 2-mal mit 0-1 im Rückstand. Aber das ist schon ganz, ganz stark, wie sich Panama hier präsentiert. Und es hat ja nicht umsonst Gründe, warum Stürmer auch im internationalen Vergleich immer die sind, die so viel Geld kosten, weil so einen brauchst du halt. Der, der das Ding knipst. Und jetzt wird auf Seiten Kroatiens nochmal ausgewechselt. Pasalic geht heraus. Und für ihn kommt Susic in die Partie hinein. Und dann geht auch Kovacic raus. Und jetzt habe ich leider so schnell nicht gesehen, wer für ihn hereinkommt.
0: Einmal Luka, einmal Petr Zuzic.
1: Ah ja, okay.
0: Zweimal Zuzic, also für da nochmal ein bisschen Schwung reinzukriegen. Kovacic hat viel versucht, nicht so richtig glücklich gewirkt. Und ja, dieser Marko Pažalić, der wird sich richtig ärgern, dass er seinen super Konter da eben nicht im Tor unterbringen konnte. Wenige Minuten nach der überraschenden 1-0-Führung für Kroatien durch Ante Budimir hätte da nachlegen können. Aber hätte, wäre, wenn. Weiter geht's. 72 Minuten sind gleich rum. Zweimal Zuzic in der Partie. Der eine mit diesem besonderen Vogelaxor über dem C. Das heißt also, verwandt sind sie schon mal nicht, die beiden. Ganz wichtiger kleiner Info-Side-Fact. Und Panama, ich bin mal gespannt, wie die diese dann sich langsam anbahnende Schlussphase angehen. In Toronto unter den knapp 45.000 ist auch völlig überraschend. Der FIFA-Präsident, der lässt sich ja nicht nehmen, überall, an allen Spielorten irgendwie immer mit dabei zu sein. Und würde mich nicht wundern, wenn er daher schon wieder im Flieger sitzt, Richtung Mexiko beispielsweise.
1: 16 verschiedene Ausrichterstädte, 16 Mal sollte der FIFA-Präsident im Stadion sein. Das ging mit Franz Beckenbauer bei der WM 2006 ganz gut, im kleinen Deutschland, das alles gut zu erreichen. Er ist ja damals viel mit dem Helikopter unterwegs gewesen, Franz Beckenbauer, aber bei 3 Ausrichterstädten mit so unglaublichen Entfernungen, allein in Kanada, in den USA und dann noch nach Mexiko. Aber gut, okay. Er wollte es so haben, er hat es so gekriegt und er wird sich bestimmt auch dafür feiern lassen, dass er am Ende dann mit einem mega CO2-Fußabdruck alle 16 Ausrichterstädte einmal besucht hat.
0: Genau das, aber auch er sieht, dass sich Panama zumindest bemüht über den fleißigen Christian Martinez, der da eigentlich ein Foulspiel haben will, gegen Marin Pongracic, der das aber erstmal klären konnte. Und dann war auch noch der panamesische Offensivmann zuletzt am Ball. Abstoß über Livakovic, aber sofort ist Panama wieder da mit dem eigenen Keeper, mit Orlando Mosquera im Zusammenspiel, in einem eigenen 16er mit Cordoba, dem Innenverteidiger da hinten in der Defensivreihe. Jetzt der lange Ball Richtung Martinez, der hat dann aber, weil ein Kopf kleiner ist, natürlich wieder den Körper eingesetzt gegen Perisic und das wird ihm abgewunken. Das wird ihm nicht durchgelassen von Pierre Acho, dem Schiedsrichter aus Gabun. So ein Schubser im Zweikampf, also da fliegt Perisic eigentlich am Ball unten drunter durch und macht sofort die Geste, was soll ich denn hier machen, das musst du pfeifen und das wurde auch gepfiffen. Kroatien in Ballbesitz mit dieser ganz knappen 1-0-Führung, lauernde Profis aus Panama. Die warten, ob es nicht doch sich noch mal eine Gelegenheit ergibt. Aber sie hatten auch schon genug davon, wenigstens das 1:1 zu erzielen. 75. Minute läuft.
1: Fehlte dann an der letzten Entschlossenheit, Konsequenz, wo auch an der letzten Klasse im Abschluss oder mit Dominik Livakovic, steht halt einfach auch ein sehr, sehr guter Torhüter bei Kroatien zwischen den Pfosten. Der hat den Ball jetzt weit nach vorne geschlagen. Allerdings können die Kroaten selbige nicht unter Kontrolle bringen, so dass die Panamesen über die linke Seite kommen. Fehlpass jetzt, den konnte Blackman auf der linken Seite nicht erreichen, so dass Stanisic, der diese tolle Vorlage zum 1:0 von Ante Budimir gegeben hat, erstmal ganz langsam den Ball da jetzt aufnimmt, ihn einwirft Richtung Mittellinie und Kroatien wieder den Ball verliert in der Vorwärtsbewegung. Deswegen die Möglichkeit für Panama, aber die verlieren ihn auch. Und Luka Modric hat ihn da als Sechser, will ich jetzt mal sagen, da bekommen. Jetzt spielt er mit Kurzpassspiel wunderbar. Allerdings die Spieler Panamas da ein bisschen schwindelig, da Kroatien die Möglichkeit hat, über die linke Seite zu kommen. Aber der Spieler zeigt an, Kramaric, hier will ich den Ball hinhaben. Das hat jetzt jeder im Stadion gesehen und dann kam er auch dahin. Und dass man ihn dann verliert, das ist dann einfach so. Und deswegen kommt noch einmal Kroatien, nachdem es Einwurf gab nach dieser Klärung Panamas über die linke Seite. Aber da ist nicht mal Platz zum Flanken. Das laufen sie nach wie vor mit sehr viel Leidenschaft alles zu. Und der Ball von Modric in die Spitze endet im Raunen der Zuschauer und in den Armen von Mosquera, dem Keeper Panamas.
0: Und es wundert mich schon ein bisschen, beziehungsweise eigentlich auch nicht, dass dieses 1-0 in der 54. Minute nicht dafür gesorgt hat, dass du aus kroatischer Sicht mehr Sicherheit bekommst, klarer nach vorne spielst, mutiger auf einmal wirst, mehr Selbstvertrauen bekommst nach dem Motto, okay, es geht ja doch, wir sind da wirklich nochmal glückliche, aber wir sind in Führung gegangen, jetzt können wir doch da dran anknüpfen, denn Panama muss ja kommen. Lelek fährt uns vielleicht ein bisschen Räume. Nein, es passiert bis auf diesen einen Konter, der, muss man ehrlich sagen, vor dem ausgewechselten Pažalić eher kläglich vergeben wurde. Gar nichts in der Offensive, eher sind sie wieder defensiv beschäftigt, weil Panama mutiger wird, allen voran von dieser kleinen Wühlmaschine da vorne, Christian Martinez, aber dessen Pass, da kommt dann Barquenas, beziehungsweise der mit nach vorne geeilte, jetzt muss ich selber überlegen, Murillo ist es, genau, der kommt da gar nicht mit und der Ball im Aus und jetzt ist auch Feierabend für einen da vorne, der erste Wechsel für die Panamnesen. Ramos geht raus, Waterman kommt rein, also wundert mich ganz ehrlich, dass Thomas Christiansen so spät erst reagiert.
1: Ja, er stellt jetzt ein bisschen offensiver auf. Was soll er auch machen? Er denkt sich, wenn ich 0-2 verliere, ist auch verloren. Dann gehe ich doch lieber mal auf das 1-1, das Mögliche, und wechselt einen defensiven Mann aus und bringt einen offensiven herein. Chancen haben sie sich erarbeitet und erspielt. Die Spieler aus Mittelamerika, an der Verwertung der Möglichkeiten haberte es noch gewaltig. Jetzt sind sie schon Richtung Strafraum unterwegs. Die Möglichkeit für Rodriguez aus der Distanz zu schießen mit links. Aber dann doch am Ende 2 Meter über das Tor. Wieder angerannt, wieder gut gespielt, wieder nicht auf das Tor gebracht oder sogar im selbigen untergebracht. Und so bleibt es hier regulär 12 Minuten vor dem Ende beim 1-0 für Kroatien.
0: Das hat alles eine zu breite Streuung, was die Abschlüsse angeht. Vor allen Dingen die Vielzahl an Chancen, die sie dann doch bekommen haben. Wie gesagt, Livakovic, Martina hat es ja gesagt, hat auch wieder einen richtig guten Tag. Ist dann da, wenn er gebraucht wird und gefordert wird, während sein Gegenüber Mosquera erstmal sagt, komm, vor das Ding, weit vor das Ding. Und dann köpft einfach Perisic den Ball zu, wenn gesagtem. Ljomenik Livakovic, der sich viel Zeit lässt, mal kurz angelaufen wird von Cecilio Waterman, 35 Jahre alt, der neue Offensivmann da, kommt gerne mal über die halbrechte Position, Aufbau der Kroaten weiterhin, dieses ganz, ganz knappe 1-0 und wenig, wenig Selbstvertrauen, und ich bleibe dabei, das kannst du so gegen eine sehr körperliche, ghanaische Mannschaft beim Abschluss dieser Gruppe J nicht bringen, das muss auch ganz klar sein, Entschuldigung, Gruppe J sind wir, ich komme da schon dazu.
1: Gruppe L sind
0: Gruppe
1: wir.
0: Gruppe L sind wir, mein Gott. Ja. Also Gruppe L.
1: So viele Buchstaben, so weit im Alphabet, genau. Kommen wir ja sonst nie mit den Gruppen.
0: Aber Eckball, jetzt nochmal von Panama für die linke Seite. Barcenas, der Kapitän, lässt ihn erstmal liegen, machte José Luis Rodríguez, der ist in Mexiko, sein Geld verdient beim FC Juárez. Hat in dieser 21 Minute diesen super Kopfball aufs Tor gebracht, aber eben bei der Flanke vorher der Ballschirm aus. Jetzt kommt aber die Ecke, diesmal mal langgetrieben. Von der linken Seite im rechten Halbfeld des Strafraums bei den Kroaten darf er nochmal abschießen. Carlos Harvey. Da haben sie einfach nur zugeschaut, haben ihn den Ball annehmen lassen in aller Ruhe und dann trifft er eben nur das rechte Außennetz. Passt so ein bisschen aktuell einfach ins Bild, aber er hat alle Zeit der Welt. Kaum mehr hinterhersetzen, nimmt den nochmal runter und dann mit rechts ans rechte Außennetz. Also die Kroaten, bleibe ich dabei, Martina, müssen auch ein bisschen mehr aufpassen in der Defensive, weil ruckzuck murmelt die dann doch noch einer rein.
1: Sich immer nur darauf vertrauen, dass Panama in den Abschlüssen zu schlecht ist, zu inkonsequent, die letzte Cleverness fehlt, das reicht nicht. Jetzt kommt aber Kroatien, ist da schon 20 Meter vor dem Tor, da muss er pfeifen. Ja, da steht er direkt dahinter. Da steht er direkt dahinter, Pierre Acho, der Schiedsrichter aus Gabun. Gab es einen Rempler und deswegen einen Freistoß. War ein bisschen in höchster Not, da nochmal den kroatischen Spieler zu rempeln oder in dem Fall auch noch festzuhalten. Martin Baturina war es da. Gibt es natürlich einen klaren Freistoß. Und das ist jetzt mal eine gute Aktion. Luka Modrić nimmt da schon mal sicherheitshalber die Hand vor den Mund, um seinen 4 Spielern, die um ihn rumstehen und auch dieses Schachbrett Trikot tragen, nämlich das von Kroatien, nochmal zu instruieren, was man jetzt mit diesem Freistoß macht. Die Haare werden nochmal ordentlich unter dem Band sortiert und jetzt überlegen sie da gemeinsam, Baturina und Modrić, wie man möglicherweise hier das 2-0 aus dieser tollen Freistoßaktion machen könnte. Susic, der Eingewechselte, steht da auch bereit. 80,5 Minuten gespielt. 1-0 liegt Kroatien vorne durch den Treffer von Budimir. Jetzt waren sie alle schon bereit, diesen Freistoß auszuführen. Da sagt der Trainer, nö. Jetzt wird erst nochmal gewechselt und der kleine Zauberer geht heraus.
0: Unter großem Applaus, 200. Länderspiel, 21. WM-Spiel. Luka Modrić, der Mozart der Kroaten, kriegt jetzt 10 Minuten vor dem Ende die Pause. Das Stirnband ausgezogen, überall wird er abgeklatscht, wird umarmt und Mario Pašalić von Atalanta Bergamo übernimmt für diesen Mann, der mittlerweile ja oder auch schon länger eine absolute Legende ist bei der kroatischen Nationalmannschaft. Freistoß für die Kroaten, das sind knappe 30 Meter, halblinke Position, machte Sušić, aber auch da breite Streuung, geht deutlich links über dem Pfosten vorbei, da war überhaupt gar keine Torgefahr, also da hätte man sich auch mal aus einem Standard vielleicht ein bisschen mehr draus versprechen können, also eher aufs zweite Tor zu gehen wäre, glaube ich, das probate Mittel für die Kroaten, dieses knappe Ding. Und wir haben schon so viele Spiele in der Nachspielzeit auch mal kippen sehen im Laufe dieses WM-Turniers, während Luka Modrić jetzt erstmal das Auswechsel-Shirt anzieht, ein Lächeln auf den Lippen hat. Es sieht nach ganz wichtigen ersten drei Punkten aus, die natürlich für die K.O.-Phase eminent wichtig sind. Eckball jetzt für die Kroaten von ihrer linken Seite, sofort vor den Fünfer gezwirbelt. Missverständnis mal kurz bei Panamas Defensive und dann wird der Ball rausgekloppt wie in der Kreisliga.
1: Genau. Das musste jetzt aber auch mal sein auf Seiten Panamas, weil die Kroaten erhöhen den Druck, kommen da jetzt auch in den Fünfer nach dieser Ecke besser in Abschlusspositionen. Da muss der Ball auch einfach mal Langholz raus. Und jetzt Langholz faul und Freistoß für Panama. Und wieder dieses Diskutieren. Meine Güte, da habe ich ein Foulspiel begangen. Es gibt Freistoß für den Gegner, der jetzt noch einmal wechselt. Fajardo, der viel Dampf auf der rechten Seite gemacht hat, geht hinaus. Und Londono kommt für ihn in die Partie hinein. 83. Minute jetzt hier gespielt in Toronto. Und Kroatien führt 1-0, muss aber noch um diesen möglichen ersten Erfolg bei dieser WM zittern.
0: Muss zittern, weil Freistoß aus gut über 30 Metern reingechippt in den Fünfer und knapp verpasst. Knapp verpasst auf der linken Seite des 5-Meter-Raumes durch Andres Andrade. Hat sich gut gelöst. Ja, könnte man noch über Abseits möglicherweise diskutieren, aber es war mal zumindest eine Idee und der kam aber nicht richtig dann an diesen Ball. Also wieder der nächste Wechsel, Londoño ist dabei, Azarias Londoño, und dann muss jetzt Kroatien aufpassen, in der Faustbewegung verlieren wir den Ball am rechten Knick des 16ers, kämpft sich Cecilio Waterman die Kugel, legt rechts raus auf den Flügel und dann weiß, dass Londoño den Ball dann auslässt, gibt Einwurf für Panama. 84. Minute gleich rum. Was geht denn hier noch? Was ist hier noch möglich für die Mannschaft von Thomas Christiansen? Einwurf von Morillo rein, rausgeköpft vom ganz langen Sutalo. Also Kroatien könnte hier gleich eine kleine Druckphase erleben.
1: Ja, und die erleben sie auch über die rechte Seite. Panama bleibt im Ballbesitz. Oh, da ist Martinez so schön in Position gelaufen, aber da haben die Kroaten aufgepasst. Das dürfen sie ja auch durchaus mal, dass sie mal da einen Angriff abfangen und ihrerseits über die linke Seite da einen nächsten Angriff einleiten. Da ist erstmal ein Kroate zu Fall gekommen, liegt da auch noch auf dem Boden. Schiedsrichter sagt, war nix. Weiter geht's. Weiter Ballbesitz für Kroatien. 5,5 reguläre Minuten vor dem Ende. Sie führen 1-0. Die Kroaten durch den Treffer von Ante Budimir aus der 54. Minute nach toller Vorarbeit von Josip Stanisic und müssen jetzt schon noch in Toronto die Zeit da irgendwie runterspielen, um diesen Sieg unter Dach und Fach zu bekommen. Sind jetzt schon im Strafraum drin, Möglichkeit. Josip Stanisic kommt, nachdem Budimir nicht an die Flanke gekommen ist, nicht mehr richtig an den Ball heran, ist aber nachgegangen. Der Ball landet im Tor aus, deswegen Orlando Mosquera mit dem Abstoß für Panama. 5 Minuten regulär, 3 Minuten trinken, bisschen Nachspielzeit für Tor und Auswechslung, haben also noch Zeit, die Panamesen hier möglicherweise den Ausgleich zu erzielen.
0: Ja, und Kroatien würde diese 3 Punkte so dringend brauchen. Klar ist, das ist die Mindestanforderung natürlich, in dieses 16. Finale zu kommen, in die K.O.-Phase. Denn in so einer Gruppe plötzlich auszuscheiden als WM-Dritter von 22 und Vize-Weltmeister von 2018, das wäre ja ein absolutes Unding. Das würde für extreme Kritik um Zlatko Dalic, der schon so lange im Amt ist, den Trainer der kroatischen Nationalmannschaft, dann auch sorgen. Jetzt die Kroaten mal mit einer möglichen Befreiung über die linke Seite, über den Torschützen Budimir, verliert aber das Laufduell gegen Córdoba. Ball jetzt bei Mosquera, dem panamesischen Keeper, legt ihn auf den linken Flügel, weil Blackman sich da versucht durchzusetzen. Ist schon über den Mittelkreis, aber gegen 3 Kroaten und dann den heranrauschenden Sutalo hat er einfach keine Chance, aber dessen Klärungsversuch bleibt in panamesischer Hand bzw. Fuß, weil sie wieder jetzt versuchen, über die rechte Seite mal nach vorne zu kommen, aber es wirkt alles so ein bisschen wild. Es wirkt alles gerade etwas unstrukturiert bei der Mannschaft von Panama, die natürlich merkt, oh, uns läuft die Zeit davon und dann wird es hektisch und auch unsauber.
1: Ja, und dann bietet sich möglicherweise Kroatien auch noch die Chance auf einen Konter. Einen haben sie schon mega verdattet, 3 Minuten nach dem 1:0 über Pasalic. Alleine vor dem Torhüter Panamas hat er den Ball auch samt Nachschuss nicht im selbigen untergebracht. Jetzt muss Panama aus der eigenen Defensive ausbauen. Cordoba ist da diese weiten Ball der Kroaten abgelaufen über seinen eigenen Torhüter. Versuchen die Panamesen jetzt das Spiel aufzubauen. Barkenas, ihr Kapitän, spielt nochmal zurück auf Mosquera, das ist der Keeper. Jetzt laufen die Kroaten etwas schneller an, schnüren da mit dem Anlaufen, mit ihrem Pressing Panama in der eigenen Hälfte ein bisschen ein. Die haben Mühe, sich da erst einmal zu befreien. Das scheint mir auch im Moment die beste Lösung für die Kroaten zu sein, hoch anzulaufen, Panama nicht mehr in den Spielfluss zu bekommen und dann irgendwie immer mal wieder auf die Uhr zu gucken, wie lange denn noch zu spielen ist. Wir rufen es Ihnen mal zu. 3 Minuten regulär, die Nachspielzeit. Können wir jetzt noch nicht so ganz einkalkulieren. 5-6 Minuten wird es da sicherlich drauf geben, da ein Spieler Panamas auf dem Boden liegt, da Panama aber in der Offensivaktion ist, wird das Spiel erst einmal von der eigenen Mannschaft nicht unterbrochen. Es ist ihr Kapitän Barkenas, der da am Boden liegt. Jetzt haben sie aber in der Vorwärtsbewegung den Ball verloren.
0: Ja, und Kroatien hätte so ein bisschen Platz auf der linken Außenbahn über Andrej Kramaric, schickt den ebenfalls mit nach vorne eingelaufenen Petar Sucic, aber dann wird es auch da wieder unsauber. Also selbst wenn die Kroaten dieses Spiel hier ziehen, wie man so schön sagt, die 3 Punkte mitnehmen, ihre ersten bei dieser Weltmeisterschaft, es gibt noch so viele Fragezeichen für dieses sehr, sehr wichtige letzte Gruppenspiel in dieser Gruppe L. Dann gegen Ghana immerhin, jetzt habe ich es mal getroffen, diesen Buchstaben, dass auch Zlatko Dalic da noch mal ein bisschen was zu klären hat. Foulspiel jetzt auf Höhe des Mittelkreises. Panama kommt einfach auch nicht mehr richtig gefährlich Richtung 16er der Kroaten. Das wird alles zu unsauber. Das wird alles von Hektik geprägt. Viele Fans Panamas mit den Händen an den Zehen, Fingernägel kauen, sind total nervös und angespannt. Wird das vielleicht doch noch was mit dem allerersten WM-Zähler? Und jetzt ein Foulspiel von Waterman gegen den heranlaufenden Stanisic. Und das bringt natürlich, Martina, alles Kroatien einen kleinen Zeitvorteil.
1: Panama wäre damit dann raus und Kroatien wieder ganz dick drin im Rennen um die Plätze in der K.O.-Phase, hat aber im abschließenden Spiel dieser Gruppe eine schwere Aufgabe mit Ghana. England gegen Ghana heute schon 0:0. Kroatien führt gegen Panama 1:0. Unterm Strich nicht so wahnsinnig viele Tore heute in diesen beiden Gruppenspielen. Da Panama in der Vorwärtsbewegung Mühe hat, den Ball erst einmal in den eigenen Reihen zu behalten, da die Kroaten sich entschieden haben, in der Schlussphase ihr eigenes Pressing ein bisschen zu erhöhen, um Panama da gar nicht mehr so richtig in das Spiel hineinbringen zu können. Für mich auch eine gute Lösung. Jetzt wird noch einmal gewechselt. Barkenas, der Kapitän, geht aus dem Spiel heraus. Und ein weiterer Spieler, Rodriguez, kommt hinein. Nochmal ein Stürmer für einen Mittelfeldspieler. Alles auf Ausgleich setzend. Was soll Thomas Christiansen auch anderes machen? 0:2, egal. 1:1 wäre super.
0: 30 Sekunden noch offiziell. Panama kommt über die rechte Seite. Höhe 16er über Harvey. Versucht sich durchzusetzen. An der Grundlinie ist er schon. Kommt jetzt rein in den 16er. Flanke erstmal wegverteidigt. Aber es gibt Eckball für Panama. Und es rinnen die letzten offiziellen Sekunden. Thomas Christiansen, der ist so angespannt. Hände in den Hüften, tigert in seiner Coaching-Zone auf und ab. Geht da noch was? Ist da noch vielleicht per Standard irgendeine Form von Torgefahr? 5 Minuten, Martina hat wieder hervorragend gerechnet. 3 Minuten Trinkpause plus diverse Verzögerungen, die sind mit addiert worden. Gibt es hier noch oben drauf? Ecke ausgeführt, sofort wieder rausgeführt. Panama bleibt im Ballbesitz, wieder von der rechten Seite. Flanke rein, aber mit dem Rücken irgendwie weiterzuleiten, ist jetzt kein so probates Mittel, wie du den Ball aufs Tor bekommt, aber gut nachgesetzt vom kleinen Christian Martinez und dann noch das Foul. Das Foulspiel vom Torschützen von Ante Budimir auf Höhe des Mittelkreises und dann gibt es erstmal die beruhigende Geste und sehr deutliche Geste von Pierre Acho, dem Schiedsrichter aus Gabun. Nee, Freunde, hier läuft jetzt erstmal alles wieder normalisiert und zivilisiert und so gehen wir schon mal gar nicht in Zweikampf.
1: So gehen wir nicht rein, deswegen gibt es Freistoß für Panama. Die erste von 5 Nachspielminuten ist fast um. Der segelt in den 16er hinein und ist eine sichere Beute für Dominik Livakovic. Hätte auch ins Aus streichen lassen können, wäre doch weit an seinem Tor vorbeigegangen. Aber er entscheidet sich, den Ball aufzunehmen, sich erstmal auf den Ball zu werfen und ihn dann abzuschlagen. Da die Fans von Panama mit ihrer wunderschönen Kostümierung doch sehr, sehr traurig reingucken und die kroatischen Fans jetzt aufpassen müssen, weil Panama dann doch nochmal kommt, wird da von hinten gehakelt, jawohl. Da wird von hinten gehagelt. Susic kriegt auch zurecht die gelbe Karte. Petar Susic und Freistoß gibt es da für Panama in guter Position. Vielleicht hilft ein Standard, alter Fußballspruch. Manchmal muss es so sein. Da müssen diese Sprüche raus und dann helfen sie vielleicht auch mal. Und ist dann am Ende eine gute Möglichkeit. Panama jetzt mit dem Freistoß gut drei Minuten sind noch zu spielen.
0: Ja, aus zentraler Position, das dürften so 22, 23 Meter, also schätzen war noch nie mein Leistungskurs, aber ungefähr, glaube ich, könnte das hinkommen. Martina nickt, also bin ich schon mal optimistisch, dass das zumindest stimmt. Und wer traut sich das jetzt zu? Den musst du eigentlich direkt aufs Tor bringen. Macht das ein Amir Murillo, der Mann von Beşiktaş Istanbul. Schaut konzentriert, kriegt gleich den Ball oder ist es dann doch ein Teamkollege, der sich den Schuss zutraut mit einem starken linken Fuß. Könnte sein, dass Andrada sich das Ganze vielleicht mit links zutraut. Auf jeden Fall großes Pfeifkonzert der kroatischen Fans. Die kroatische Mauer, 5 Spieler plus ein liegender Luka Žužić, der bloß verhindern will, dass der Ball flach aufs Tor kommt. Viel Diskussion. Jetzt wird einer von Panama nochmal weggeschickt, der sich da reingemogelt hat. Das war Cordoba. Hat da nichts zu suchen. Bei der Mauer der Kroaten soll so ein bisschen Abstand halten. Unter den strengen Augen von Pierre Atschu. Ball ist jetzt freigegeben. Kurz angetäuscht. Schussversuch. Murillo! Junge, Junge, Junge. Da war noch ordentlich Luft zwischen Latte und Ball. Und zwar aus Panamas Sicht im negativen Sinne deutlich drüber das Ganze, Martina. 3 Minuten sind rum.
1: Ja, und die kroatischen Fans, ich finde das ja immer wieder toll, dass sie durch ihre Garderobe dokumentieren, was der wahre Sport ist in Kroatien, nämlich Wasserball. Wenn sie ihre Hauben aufhaben, die Ohren schützen, aber mit so viel Leidenschaft auch als Fans im Fußball dabei sind und diesen am Ende sehr harmlosen Freistoß von Panama sehen und jetzt auch sehen, wie Dominik Livakovic, ihr Torhüter, den Ball da fast schon in den Nachthimmel von Toronto schlägt, denn dort ist es ja auch schon kurz vor 21 Uhr. Jetzt nochmal die Klärung von Josip Stanisic, der mit einer tollen Flanke, das war seine beste Aktion im Spiel, Ante Budimir das einzige Tor der Partie ermöglichte in der 54. Minute zum 1:0 für Kroatien. Und jetzt machen sie das geschickt, die Kroaten im Mittelkreis. Einmal angetitscht und Budimir lässt sich da fallen. Das tut natürlich auch in den Schlusssekunden einer Partie alles dreimal so weh. Und man muss sich da fallen lassen. Aber das muss ein guter Spieler dann eben auch machen, zu gucken, wie man die Uhr runterspielt. Kramaric, der eingewechselt wurde, überhaupt nicht am Spiel beteiligt war. Der Hoffenheimer Rekordtorschütze und Rekordspieler Kroatiens in der Fußball-Bundesliga. Die Kroaten über die rechte Seite nochmal wollen da eine Ecke haben. Das wird aber nichts. Da muss ich erst einmal tanzen. Ja, danke schön. Dann kriegst du auch den Ball abgenommen. Wenn du hier so ein Tänzchen vollführst, hat er sich gedacht, aber Fehlpass im Spielaufbau. Die Kroaten da im 16er drin über Budimir, ihren Torschützen. Der läuft jetzt nochmal, um den Ball im Spiel zu halten. Wird dann aber nochmal geklärt. 30 Sekunden haben wir noch auf der Uhr.
0: Haben wir noch auf der Uhr. Man merkt, wie die Zuversicht rasant schwindet bei den Spielern aus Panama. Aber ganz ehrlich, die Chancen waren da. Es hätte nicht so prekär in die Schlussphase gehen müssen. Aussicht der Mittelamerikaner. Einwurf von der rechten Seite ausgeführt. Im 16er geht es jetzt per Kopf hin und her. Nochmal rausgeköpft auf die rechte Angriffsseite der Kroaten. Stanisic, ja, verschleppt den Ball so ein bisschen. Gibt nochmal Einwurf für Panama. Macht der jetzige Kapitän Eric Davis. Reingekommen vor wenigen Minuten. Und jetzt ist Schluss. Schiedsrichter Pierre Atschu pfeift ab. Ein hart erkämpfter. Ein auch teilweise schmeichelhafter Sieg für die Kroaten, die mit 1,5 Offensivaktionen es geschafft haben, hier ihren ersten Dreier, ihren ersten Sieg bei dieser Weltmeisterschaft einzufahren. Ein ganz, ganz wichtiger, bitter für Panama, die sich hier wacker geschlagen haben. Aber wo man auch sagen muss, Martina, also an der Präzision in der Offensive, wir haben es sehr oft gesagt, das musst du dir dann auf die Fahne schreiben.
1: Das musst du dir auf die Fahne schreiben. Sie hatten Möglichkeiten, in Führung zu gehen in der ersten Halbzeit. Sie hatten Chancen, den Ausgleich zu erzielen. Es hat dann am Ende nicht gereicht. Und Kroatien ist wieder drin im Rennen, die K.O.-Phase bei dieser Weltmeisterschaft zu erreichen. Kroatien gewinnt gegen Panama mit 1:0.

0: Also Sie sehen es, das Stadion in Guadalajara ist fest in kolumbianischer Hand. Das ist mehr oder weniger ein Heimspiel für die Kolumbianer, die sich im Vorfeld dieser Partie sehr, sehr vorsichtig geäußert haben. Er ist auch wieder dabei, da hat man lange drauf gewartet. Das ist das Maskottchen, wenn man so will, der Kongolesen Michel Kuka-Mboladinga, die Kunstfigur der Edelfan. Er ist jetzt auch angekommen bei diesem WM-Turnier. Wir werden ihn sicher im Laufe des Spiels noch ein paar Mal eingeblendet bekommen. Hier Guadalajara, es sind dunkle Wolken. Man hat schon gehört, es soll wieder ein Unwetter geben. Hoffen wir mal, dass es nicht so ausgeht wie gestern. Aber auch hier sind schon einige Vorbereitungen getroffen worden. Beide Mannschaften unverändert übrigens. Im Vergleich zum ersten Spiel, da haben wir den Weltranglisten 14. Kolumbien und auf der anderen Seite der Weltranglisten 45. die Demokratische Republik Kongo. Schiedsrichter ist ein Italiener, Maurizio Mariani, 44-jähriger Römer. Zweites Spiel nach Saudi-Arabien gegen Uruguay bei dieser WM. Mal gespannt, wie Luis Diaz reagieren wird, wenn er ihn sieht. Marco Di Bello, der hinten alle Kameras im Blick hat. Luis Diaz, den hat er nämlich vom Platz geschmissen im Gruppenspiel, in der Gruppenphase der Champions League. Kommen wir ja nochmal drauf, in Paris damals. Kolumbien. Im 4-2-3-1, wie gesagt, unverändert. Die 7, Luis Diaz, der Kapitän James Rodriguez. Die Mannschaft ist hier klar favorisiert. Aber das hat, das haben wir ja schon ein paar Mal gesehen bei diesem Turnier, nicht allzu viel zu sagen. Auch hier keine Wechsel bei den Kongolesen, die sich sehr aufgeweckt in den letzten Tagen präsentiert haben. Sehr selbstbewusst, man hat den Punkt geholt, man hat jetzt schon mehr erreicht, als der ein oder andere der Mannschaft zugetraut hat. Er ist natürlich mit seinem Tor der Star, der Held, Visa.
1: Und damit willkommen zur Audiodeskription dieser Partie. Kolumbien, der große Favorit in dieser Gruppe K. Oder einer der Favoriten, natürlich mit den Portugiesen. Und dazu diese Überraschungsmannschaft aus dem Kongo mit diesem 1-1-Überraschungsauftakt. Martina Knief gegen Portugal. Das war schon mal A, ein Achtungserfolg und B, auch ein Ausrufezeichen und ein Wink, ein dicker Wink Richtung Konkurrenz. Also Kolumbien sollte sich heute Abend nicht so sicher sein, Guadalajara.
2: Waren sie auch nicht im Vorfeld. Ganz dezent natürlich immer sagen, Respekt vor dem Gegner. Aber wir haben das hier bei den Spielen, bei dieser Weltmeisterschaft so oft erlebt, dass der vermeintliche Underdog es dem vermeintlichen Favoriten auch spielerisch schwer machen kann. Da jetzt die Partie in Guadalajara begonnen hat, die Kolumbianer gelbe Jerseys, weiße Hose, naja, ich würde mal sagen so rote Stutzen und in hellblau komplett die Spieler der Demokratischen Republik Kongo. Kolumbien, Florian Winkler ist klar, mit einem Sieg ist man in der K.O.-Phase.
1: Da würde man wieder sich Platz 1 in der Gruppe K holen. Die Portugiesen ja mit einem ganz wichtigen Erfolg am heutigen Nachmittag gegen Usbekistan. Und jetzt eben die Kolumbianer wollen zwingend nachziehen. Haben die komplette Unterstützung in diesem Stadion von Guadalajara. Alle Ränge gefühlt in Gelb in den Farben von Kolumbien. Aber erstmal die Afrikaner sind auf der rechten Seite des Strafraums von Kolumbien unterwegs. Mit Mukau, dann der Ball in die Zentrale gelegt. Der ist der Abschuss! Und was für ein richtiger Strahl da von Kayembe vom FC Watford mit dem linken Fuß einfach mal draufgehalten. Das waren locker 22 Meter zentrale Position. Der ging dann zwar ein Stückchen voran und links vorbei am Tor. Aber ganz ehrlich, das ist auf jeden Fall mal schon direkt, hallo, wir sind da und wir verstecken uns hier nicht gegen Kolumbien.
2: Genau, warum sollte es das die Demokratische Republik Kongo auch tun, zum zweiten Mal bei einer Weltmeisterschaft dabei, 1974 in Deutschland, damals noch als Zaire, 3 Niederlagen mit 0-14 Toren. Diese 0 mit den Toren haben sie ja durch den Treffer gegen Portugal schon mal längst ausradiert. Und auch, wir haben es eben gehört, FC Watford, viele Spieler, die teilweise auch in Europa geboren sind, bei europäischen Vereinen, Spanien, England, Frankreich, aufgewachsen sind, in den Nationalmannschaften des Nachwuchses präsent waren. Und jetzt die Kolumbianer über die linke Seite, passt da Richtung 16er hinein. Aber da haben sie, die Spieler aus dem Kongo, aufgepasst.

0: über die linke Außenbahn, über den fleißigen Edu Kayembe schon in der Hälfte der Kolumbianer. Also die machen auch schon wieder Alarm. Da waren die Portugiesen auch teilweise überrascht. Die dachten, naja, guck dir das mal an. Die werden hinten ziemlich defensiv stehen wollen oder mal schauen. Nein, sie geben auch nach vorne einen Ton mal ab. Die Mannschaft von Sebastian Desabre, dem 49-jährigen Franzosen. Einwurf für den Kongo von der linken Seite macht Masuaku, der Linksverteidiger. Kurz eingeworfen, nimmt Kayembe mit auf dem linken Flügel. Gute 35 Meter weg vor dem Tor. Jetzt der Passversuch Richtung Mutusami. Zentraler Mittelfeldspieler eigentlich, aber auf dem linken Flügel. Der kam da nicht ran. Gute 3 Minuten rum und der Beginn, Martina, ist doch relativ flott.
1: Ja, das macht sehr viel Vorfreude auf das, was in den anderen Minuten hier auf uns wartet in Guadalajara bei diesem Spiel. Kolumbien gegen die Demokratische Republik Kongo. Wir haben es bei dieser WM schon so oft gesehen. Vermeintlicher Favorit gegen vermeintlicher Underdog. Aber Kongo stellt sich da in der Anfangsphase nicht hinten rein, muss jetzt aber aufpassen. Achtung, Defensive, denn Kolumbien kommt über die linke Seite zum Abschluss gehalten. Nachschussmöglichkeit vorbei. 4. Minute, die Riesenchance für Daniel Munoz vom Conference League-Sieger Crystal Palace, der den Nachschuss hatte. Und die erste richtig dicke Chance für Kolumbien hier schon in der Anfangsphase in Führung zu gehen.
0: Ja, super Angriff, wieder natürlich initiiert über die linke Seite, über Luis Diaz. Und auf der linken Seite des Strafraums kommt dann der Pass, dann eine super Parade von Lionel Mpasi. Und dann ist der Winkel rechts im Fünfer, ach, gar nicht mal so spitz, aber er trifft dann nur den rechten Außenpfosten. Riesenglück, dass da sich 4-5 Zentimeter entscheiden zugunsten des Kongos. Der Ball entscheidet und dann eben an den Pfosten klatscht. Es wäre nämlich ganz knapp rechts reingegangen. Daniel Munoz, einer, der ja auch rein Tor beigesteuert hat. Beim 3:1 Erfolg der Rechtsverteidiger der Kolumbianer gegen Usbekistan. Neuaufbau der Kolumbianer angetrieben hier. Knapp 50.000 gehen rein ins Stadion hier in Guadalajara in Mexiko. Alles kolumbianische, fast alles kolumbianische Fans. Sie sehen, dass jetzt erstmal der Spielaufbau über die eigene Abwehrreihe erfolgt. Ein bisschen Tempo rausgenommen wird mit Lukumi, mit Mujica auf links. Jetzt wollen sie es schnell machen. Immer wieder suchen sie natürlich da auf der linken Außenbahn auch mal Puerta oder ein James Rodriguez, den Kapitän, der in der Zentralen das Spiel auch wieder ankurbeln soll. Jetzt aber erstmal Sanchez, der Innenverteidiger in der eigenen Hälfte, legt rechts raus auf Munoz. Sie versuchen jetzt über die Mittellinie zu kommen, schaffen sie auch. Kurz Foulspiel gepfiffen, weil da Bakambu, einer der Offensivmänner, der Stürmer, sich da ein bisschen heftig gegen Lukumi zu Wehr gesetzt hat. 5 Minuten sind gespielt und ja, Martina, Kolumbien ist dran, sich so ein bisschen mehr und mehr festzusetzen in der Hälfte des Kongos.
1: Mit einer dicken Chance eben in der 4. Spielminute hier früh in Führung zu gehen. Eine frühe Führung, die ja immer dem Favoriten in einer Partie in die Karten spielt. Aber das hat erst der Torwart und dann das Außennetz zunichte gemacht. Kolumbien wieder über die rechte Seite, über ihren Kapitän James Rodriguez, dessen Stern bei der WM 2014 in Brasilien aufging. Und jetzt schon wieder Kolumbien und wieder eine starke Chance und Kopfball, Tor! Nein, zählt nicht. Daniel Munoz deutet an Richtung 4. Offizieller. Das ist so die David-Luiz-Pose. Der macht das auch immer, wenn er ins Abseits tappt und damit nicht einverstanden ist, dass irgendeiner pfeift. Und jetzt hat sich der vermeintliche Torschütze auch vor Schmerzen krümmend schon mal auf den Rasen geschmissen. Ja, ich kann das verstehen. Das ist, mit welchem Körperteil kann ich ein Tor erzielen? Ist ja eigentlich die Maßgabe, ne? Und ja, für möglicherweise die Schulter, die zählt ja dann auch dazu, ein Tor erzielen zu dürfen, war da ein kleines Stück abseits. Also da werden wir mal auf die halbautomatische Abseitsposition hier warten. Auf jeden Fall wieder eine Riesenparade von Lionel Mpasi. Wenn man Lionel heißt und im Tor steht, dann darf man auch mal so eine Parade zeigen. Aber ich bin gespannt, ob das eine Abseitsposition war oder nicht.
0: Ja, es wird auf jeden Fall nochmal gecheckt. Da hat die kolumbianische Bank schon mal komplett gejubelt. Aber was für ein Kopfball auch von Munoz mit vollem Risiko und richtig viel PS diesen Kopfball da aus 8-9 Metern aufs Tor gebracht. Und dann zwingt er Lionel Mpasi, der übrigens gerade in seinem Tor behandelt wird von der medizinischen Abteilung des Kongos, hat sich da ein bisschen nach dem Zusammenprall mit Munoz an der Schulter verletzt. Jetzt kriegt auch Munoz, glaube ich, nochmal gesagt, na, du müsstest deine Stutzen schon nochmal ein bisschen mehr hochziehen. Da geht ja Schienbeinschutz vor allem andere, vor allen Dingen vor der Optik und dem Look. Mpasi steht mittlerweile wieder, nimmt die Trinkflasche in die Hand, spritzt sich dann ins Gesicht und auf den, über den Kopf kühlt sich da so ein bisschen ab. Aber das war jetzt zweimal dieser gefährliche

0: Daniel Munoz mit sehr guten Möglichkeiten, aber eben bei der letzten, gerade aus einer Abseitsposition vor wenigen Minuten, war es ja der Außenpfosten, das Außennetz von der rechten Torseite gesehen, das die frühe Führung verhindert hat. Jetzt sehen wir auch nochmal, es war Martina Adlerauge, sage ich mal, die rechte Schulter von Munoz. Also das ist eine ganz knappe Kiste, aber eben korrekt entschieden, auf Abseits zu gehen beim Kopfball aus. Oh, ich würde sogar sagen, es sind fast 12 Meter, die er da abgefeuert hat auf Lionel Mpasi und den Keeper des Kongo dazu einer Parade gezogen. Und wieder sind es die Kolumbianer, die jetzt über die halbrechte Position kommen mit Luis Suarez, nicht zu verwechseln mit dem Uruguayer Suarez, mit dem hat er gar nichts zu tun, der 29-jährige Kolumbianer bei Sporting Lissabon unter Vertrag mit der wertvollste Spieler mit fast 30 Millionen Marktwert bei Kolumbien. Kurze Info dazu, aber jetzt geht's weiter Richtung Spiel. Die Kolumbianer bauen über die eigene Hälfte auf.
1: 8 Minuten, 30 Sekunden sind absolviert. Zwei dicke Chancen und zweimal war der Außenverteidiger Daniel Munoz von Crystal Palace da beteiligt. Das zeigt, dass die Kolumbianer hier mit sehr viel Offensivgeist in die Partie hineingehen und Munoz eben in Diskussionen mit dem vierten Offiziellen, wobei ich das übrigens sehr, sehr stark fand, dass die schon abseits gewunken hatten und uns dann die halbautomatische Abseitslinie nochmal dokumentiert hat, dass es knapp war, aber eben abseits war. Das zeigt, dass das Schiedsrichtergespann in dem Fall aus Italien das richtig gut gesehen hat. Apropos Italien, darf Italien doch bei der Weltmeisterschaft mitmachen, wenn wenigstens ein Schiedsrichtergespann um Maurizio Mariani hier in dieser WM Mexiko, Kanada und USA dabei ist. Jetzt weiter Schlag der Kolumbianer, aber das war ein Schlag in die Defensive der Torhüter Kolumbiens. Zeigt auch an, Camilo Vargas war nix, spielt ja hier in Mexiko, war nix, war gar nix und deswegen Einwurf für den Kongo.
0: Und die Stimmung im Stadion in Guadalajara ist schon so gut nach knapp 10 Minuten, dass die kolumbianischen Fans mal die La Ola-Welle anstimmen, die durchs Stadion jetzt gerade mal schwappt, obwohl jetzt noch nicht allzu viel passiert ist. Eine Top-Chance hatten die Kolumbianer, na klar, und einmal eben diese Abseitsposition, also ganz nach dem Gusto der kolumbianischen Fans, aber es fehlt eben das Tor in dieser Partie, während Kongo jetzt schon wieder gucken muss, dass sie das aus der Defensive geklärt kriegen über die linke Seite. Masuaku, der Linksverteidiger, schlägt den Ball rein in die Kolumbiens Hälfte, die klären erstmal mit ihrer Viererkette, gut aufgepasst, aber von Kayembe, der das Spiel schnell machen will, rechts rauslegen will auf Mukau. Aber Kolumbien passt auf, kommt mit Luis Diaz, Lucho über die Zentrale, nimmt den Kapitän mit aus 30 Meter Torentfernung, James Rodriguez mit links, versucht das mal und fast eine Parade, die nächste von Lionel Mpasi. Kongos Keeper wird gefordert, Kongos Keeper wird geprüft und das hatte sich angedeutet, denn James Rodriguez hat gemerkt, ich habe Platz, ich versuch's mal, hat doch einen starken linken Fuß, zieht ab ins aus seiner Sicht rechte Eck und dann taucht Lionel Mpasi darunter, klärt. Es gibt Eckball für Kolumbien und die Kolumbianer machen hier richtig Alarm, richtig Dampf, richtig Druck und Latina haben jetzt die erste Ecke.
1: Was eine starke Torwartleistung in der Anfangsphase von Mpasi für den Kongo. James Rodriguez bei der Ecke von der linken Seite kommt in den 16er hinein, Kopfball. Aber über das Tor, Flugkopfball, 6 Meter Torentfernung am Ende dann doch deutlich über das Tor gegangen. John Lukumi war da aus der Defensive mit nach vorne geeilt und diesmal keine Gefahr für das Tor von Lionel Mpasi, der sich in der Anfangsphase, der Spieler von Le Havre, schon so stark präsentiert hat und mehrfach nach 11,5 Minuten einen Rückstand der Demokratischen Republik Kongo verhindert hat. Jetzt ist er wieder am Ball, rollt den Ball zu einem seiner Verteidiger, um den Angriff aufzubauen. Das ist schon sehr, sehr hoher Druck der Kolumbianer, dem sich die Spieler aus dem Kongo da ausgesetzt sehen.
0: Ja, definitiv, aber es ist ja auch gefühlt ein Heimspiel für Kolumbien. Man hört es an der Stimmung, man hört es an der Akustik und dann musst du dich gegen auch so eine spielstarke, offensivstarke Mannschaft wie Kolumbien dann irgendwie noch zur Wehr setzen und hast auch noch das komplette Stadion gefühlt hier in Guadalajara. 12 Minuten sind rum beim Spielstand von 0:0, dann gegen dich. Aber unterschätzt mal den Kongo nicht. Das hat Portugal auch zu spüren bekommen. Die haben und suchen noch ihre Momente. Jetzt aber erstmal eine schöne, lange Diagonalball auf die linke Außenbahn zu Luis Diaz, was auf Höhe der Eckfahne. Ah, da hat er sich wieder so einen Ticken verschätzt. Kriegt der Flankengeber, in dem Fall Daniel Munoz, da nochmal einen kleinen Applaus. Aber Maurizio Mariani, der 44-jährige Römer, hat es gesehen. Lucho, wie er genannt wird, auf der halblinken Seite schon gute 5-6 Meter über die Mittellinie drüber, stand im Abseits. Macht aber nichts, denn Kolumbien weiter voll am Lenkrad auf dem Gas und will Kongo frühestmöglich zu Fehlern zwingen. Die sind aber im Aufbau über die linke Seite schön in die Mitte gelegt auf Kayembe. Kayembe legt das Ganze schneller nach vorne, kriegt aber keine richtige Unterstützung und super aufgepasst jetzt von John Arias, der den Ball auf der halblinken Seite jetzt schon in der Hälfte Kongos vor sich hertreibt. 35 Meter weg vom Tor, legt den Ball in die Zentrale. Puerta ist das, könnte rechts rausspielen. James Rodriguez, 25 Meter Torentfernung, chippt den Ball rein auf die linke Seite des Strafraums. Aber den kann Luis Diaz da nie und nimmer kriegen, in den Rücken gespielt des früheren Superstars von Real Madrid, war ja auch bei den Bayern schon unter Vertrag. James Rodriguez, Chance erstmal dahin.
1: Im Gegensatz zu Luis Diaz hat James Rodriguez nicht so ganz große Spuren beim FC Bayern hinterlassen. Er kam als Star, hat es aber bei den Bayern für meine Begriffe überhaupt nicht geschafft, da eine adäquate Form zu zeigen. Er ist sowieso ein Versprechen gewesen seit seinen grandiosen Auftritten bei der Weltmeisterschaft 2014 in Brasilien, als er Kolumbien bis ins Viertelfinale geführt hat, 1-2 Niederlage dann gegen Brasilien. Aber irgendwie hat er es nicht geschafft, das über die Konstanz bei ganz großen Vereinen, ob es nun Real Madrid war oder Bayern München, wirklich zu zeigen. Und das ist für mich dann eben kein ganz großer. Luis Diaz hatte ein ganz, ganz anderes Format, jetzt unter anderem auch mit seiner tollen Saison in der Fußball-Bundesliga. Ballbesitz für die Kolumbianer, aber nochmal zurückgespielt auf ihren Torhüter, auf Camilo Vargas, der in Mexiko unter Vertrag steht. Jetzt die Möglichkeit über die rechte Seite für die Kolumbianer. Knapp eine Viertelstunde ist gespielt, 0-0 steht es noch. James Rodriguez mit sehr viel Ballbesitz in der Anfangsphase. Distanzschuss und Lionel Pasi wieder da. Also die haben den richtig warm geschossen, die Spieler Kolumbiens.
0: Ja, und sie sind wieder dran. Wieder James, rechte Seite am 16er des Kongos, 20 Meter Torentfernung. Diesmal haben die Kongolesen aber gut aufgepasst, wollen für Entlastung sorgen über Mukau in der Zentrale. Aber der kommt nur bis zum Mittelkreis und schon sind die Kolumbianer wieder da. Setzen den Kongo sehr früh unter Druck. James Rodriguez auf dem linken Flügel spielt den Ball erstmal in die Zentrale. Das Ganze 35 Meter weg vor dem Tor. Puerta ist das, sieht auf dem rechten Flügel diesmal Daniel Munoz, 30 Meter Torentfernung, aber noch nie, ja, traut sich noch nicht so richtig, den Sprint nach vorne anzusetzen. Der Ball rollt sehr viel durch die portugiesischen Reihen von rechts nach links. Jetzt treibt ihn Puerta, der Mann von Racing Santander, durch die Hälfte von des Kongos. Und das sind zwei auf dem linken Flügel. Mittlerweile alle Kolumbianer in der Hälfte des Kongos. Und jetzt legen sie im Kurzpassspiel mal den Weg frei für Luis Diaz. Ist im 16er, legt den Ball auf den rechten Fuß. Abschluss, Diaz! Nächste Parade, ja, nicht ganz Parade von Lionel Pasi. Er steht aber richtig, muss nur ein bisschen runter auf die Knie gehen, weil der Schuss von Luis Diaz nicht so platziert war, wie gehofft. Aber wie er sich über die linke Seite durchtankt, durchdribbelt, den Ball von links auf den rechten Fuß legt und dann versucht, ins linke Eck zu ziehen, trifft aber nicht 100%. Und Lionel Pasi, der den Ball spät sieht, fast wäre ihm noch durch die Beine geflutscht, hat auch ein bisschen Glück. Das hat er sich aber auch erarbeitet, dieses Glück, mit bisher super Leistungen Kongos Keeper. Eckball von der linken Seite nehmen wir noch schnell mit, vorne rein getreten Richtung Fünfer. Nachschusschance von Puerta. Geht deutlich rechts am Pfosten vorbei. Riesendruckphase, Dauerdruck von Kolumbien.
1: Ja, die Spieler aus dem Kongo, die können sich überhaupt nicht befreien und sehen sich der ein und dem anderen Abschluss entgegen. Aber das muss man einer Mannschaft wie Kolumbien vorwerfen. Wenn ich so viele, auch teilweise sehr schön herausgespielte Chancen habe, darf ich nicht nur den Torwart des Gegners berühmt schießen, sondern ich muss auch mal einen dieser Bälle im Tor unterbringen, allein um die eigenen Nerven zu beruhigen und die der vielen, vielen 10.000 kolumbianischen Fans in Mexiko und Guadalajara im Stadion. Ballbesitz für die Kolumbianer über ihre Linksaußenposition. Jetzt erstmal ein bisschen langsamer gemacht. Die Spieler des Kongo können sich da in ihrer Fünfer-Abwehrreihe schön formieren. Und jetzt probieren es die Kolumbianer mit einem Dribbling über die linke Seite. Aber da sind sie zugestellt, kommen da nicht durch. Deswegen nochmal der Rückpass in die eigene Defensive. Jetzt geht's wieder nach vorne, 3-4 Schritte über der Mittellinie. Passt diesmal auf die rechte Seite, klappt auch nicht, weil die Spieler des Kongo da jetzt sehr massiv stehen, alle Räume zulaufen. Ist jetzt nichts mehr mit schnellen Chancen kreieren für die Kolumbianer, die da den Ball mehrfach von rechts nach links spielen und die im Moment so ein bisschen ideenlos agieren, weil die Spieler aus dem Kongo hinten sehr gut stehen.
0: Sie stehen etwas besser, versuchen vor allen Dingen den Ballführenden sofort unter Druck zu setzen, aber 7-1 Torschüsse nach knapp 18 Minuten, 4 davon aufs Tor, nämlich auf das von Lionel Mpasi. Sie sprechen da schon eine deutliche Sprache. Jetzt ein schöner Ball in den Lauf aus der Mittellinie gedreht. Da ist Suarez rechts im Strafraum, war auf dem Weg in Richtung Fünfer und kann es gerade nicht wahrhaben, greift sich in die Lockenhaare. Das darf nicht wahr sein, er will den Eckball haben. Er war da nicht dran, geht in die Diskussion mit Maurizio Mariani, dem Schiedsrichter, aber er hat ihn mit dem Knie noch zuletzt berührt und dann im Zweikampf mit Tuan Sebe. Ja, kann man überlegen, war nicht doch der Kongolese noch zuletzt am Ball? Fragezeichen, deshalb auch der Ärger natürlich beim kolumbianischen Stürmer. Riesengroß, aber super da auch gespielt aus der eigenen Hälfte, von der Mittellinie raus in den Lauf von Suarez. Nächster Angriff der Kolumbianer über die linke Außenbahn. Jetzt geht es mal ein bisschen in die Breite, aber sie kommen gerade nicht richtig durch. Wieder ist Puerta, 30 Meter Torentfernung und dann Riesenschuss wieder. Und dann erneut Lionel Mpasi. Sie erschießen ihn, wie hat es Martina genannt, berühmt. Aber der war auch nicht richtig platziert geschossen, nicht präzise genug. Das war ein schöner Ball, ein angenehmer Ball für Mpasi.
1: Ein Flieger war es für Mpasi. Da hat er mal schön Anlauf genommen zum Flug und hat ihn zur Seite weggeschlagen. Ja, aber du musst den Torhüter natürlich auch unter Druck setzen. Er ist schon Dauerdruck ausgesetzt. Bisher zeigt der Spieler von Le Havre da ganz, ganz tolle Paraden und hält für die Demokratische Republik Kongo immer noch die Null. Knapp 20 Minuten sind gespielt und es steht eben noch 0-0. Die Spieler aus dem Kongo allerdings, die kommen jetzt mal nach vorne, haben vielleicht die Möglichkeit, aber zu ungenau gespielt, als dass die Kolumbianer nicht schon wieder klären könnten, hatten noch keine Chance. Die Afrikaner bisher ohne Torabschluss. Das liegt auch daran, weil natürlich Kolumbien sehr, sehr offensiv stark agiert, aber weil ihnen da auch, je mehr sie aus dem eigenen Bereich rauskommen, über die Mittellinie kommen, einfach auch die Mittel fehlen, um Kolumbien extrem unter Druck zu setzen.
0: Ja, und vor allem auch die Präzision hat man jetzt gerade gesehen. Ein bisschen Platz war da, aber der Pass dann in die Zentrale, der hat dann überhaupt nicht funktioniert. Viel zu unpräzise, kein Problem da für den Innenverteidiger Davison Sanchez, den Ball aufzunehmen und Kolumbien natürlich wieder in Ballbesitz. Kurz vor der Mittellinie noch in der eigenen Hälfte über Daniel Munoz, legt den Ball erstmal wieder zurück auf Davison Sanchez. Der ist deutlich in der eigenen Hälfte tief drin, zentrale Position. Jetzt sprintet Gustavo Puerta mit zurück, will das Spiel ankurbeln, legt rechts auf den Flügel raus, wieder auf Munoz. Aber so richtig Tempo kriegen sie nicht rein. Wieder Gustavo Puerta, der ist in der Zentrale versucht, kriegt Unterstützung von Arias, der miteilt, aber immer wieder in dieser mittlerweile 21. Minute die Rückpässe von Kolumbien, weil sie noch nicht so richtig nach vorne kommen. Jetzt wieder Puerta wird von hinten umgerissen auf Höhe des Mittelkreises, schon in der Hälfte von Kongo und dann ist das Foulspiel klar. Capuadi sagt, ich habe doch gar nichts gemacht, aber trotzdem der Pfiff von Maurizio Mariani. Immerhin, es gibt Freistoß aus Sicht der Kolumbianer. James Rodriguez macht das Ganze, aber auch er kriegt nicht so richtig den Drive rein. Die klare Linie nach vorne geht den Kolumbianern so ein bisschen abhanden.
1: Ist jetzt auch zermürbend, ne? Da haben sie sehr viele Chancen gehabt, aber Lionel Mpasi hat teilweise mit Glanzparaden ihnen diese Möglichkeit genommen, das erste Tor in diesem Spiel zu erzielen. Und so steht es hier nach 21,5 Minuten immer noch 0-0 zwischen Kolumbien und der Demokratischen Republik Kongo. Gespielt wird ja in Guadalajara in Mexiko. Auch deswegen sehr, sehr viele Fans aus Kolumbien mit ihren gelben Trikots im Stadion dabei. Und jetzt ist die Partie unterbrochen. Gibt da eine Behandlung, eine Verletzungspause. Ein Spieler des Kongo liegt da auf dem Rasen. Es ist Arthur Masuaku, der in Frankreich in Lens spielt, der da jetzt kurz behandelt werden muss. 22 Minuten sind durch. 0-0 noch der aktuelle Spielstand. zwischen Kolumbien und der Demokratischen Republik Kongo, da die Dunkelheit das Stadion mit seinem wunderschönen Licht da hervorlebt. In Guadalajara, grün und so ein leicht gelblicher Ton. Sehr, sehr schönes Bild. Auch von außen der Blick auf das Stadion. Spiel wieder aufgenommen, 22,5 Minuten gespielt. Die Mitglieder des Staffs, wie man das ja auf Neudeutsch nennt, machen sich da an der Seitenauslinie schon bereit, um die Trinkflaschen in Position zu bringen. Wir warten hier auf die Trinkpause, die immer ja zur Hälfte einer Halbzeit getätigt wird. Und dann kommt der weite Schlag jetzt nochmal auf die linke Seite. Sind da schon in der Nähe des 16ers die Spieler in Gelb und Weiß und Rot. Das ist das Team aus Kolumbien. Tanzen da so ein bisschen auf der Seitenauslinie. Haben aber noch keine Möglichkeit gehabt zum Flanken, weil die afrikanischen Spieler das sehr, sehr gut machen. Den Ball da erst einmal aus der Gefahrenzone buxierend. Aber die Spieler Kolumbiens, die kommen da einmal mehr an den Ball heran. Wollen jetzt nochmal möglicherweise hier die Chance ergreifen, auf das 1:0 zu gehen. James Rodriguez verteilt da den Ball auf die linke Seite. Flanke kommt in den 16er hinein, aber zu flach. Glück gehabt aber für die Kolumbianer, dass sie sich den Ball da zurückerobern können. Jetzt nochmal der Chipball in den 16er des afrikanischen Teams hinein. Aber auch das ist erst einmal geklärt, aber zu kurz. Schuss aus der Distanz abgewehrt. Nochmal die Möglichkeit, jetzt Dauerpressingphase der Kolumbianer. Die Möglichkeit auf der rechten Seite eine Flanke anzusetzen. Aber auch das klappt nicht. Aber James Rodriguez nimmt den Ball da schön mit der Brust an, lässt ihn runterrollen und spielt ihn mit dem Fuß weiter. Die Afrikaner sehr gut strukturiert in der Defensive. Die Möglichkeit mit einer Flanke von der rechten Seite erst einmal abgeblockt und abgestoppt. Jetzt Ballbesitz für die Kongolesen und Freistoß für den Kongo und damit jetzt die erste Trinkpause in dieser Partie. Es steht 0:0 zwischen Kolumbien und der Demokratischen Republik Kongo.
2: Man nur sagen, herzlichen Glückwunsch, dass Sie wach geblieben sind, oder? Bernd ist ganz ansehnlich, oder?
3: Alter, was sagst du?
2: Das ist, also ich finde es ein unterhaltsamer Kick. Ich finde den Torwart der Kongolesen wirklich überragend. Der ist ja wirklich gut. Und ich bin sehr angetan von Munoz. Der ist ja eigentlich Rechtsverteidiger, dass er sehr offensiv eingestellt ist.
3: Sehr moderne Interpretation, muss man sagen. Ja, hat er schon Tor geschossen, das wäre schon fast das zweite gewesen.
2: Ja, also ich kann mir schon vorstellen, dass das doch vielleicht ein torreiches Spiel wird. Sagt mein Bauchgefühl jetzt. Aber fragen Sie mich in der Halbzeit nochmal. So, wir trinken jetzt noch einen Schluck.
3: Was sagt dein Pulli-Gefühl?
2: Mein Pulli-Gefühl sagt, zwei Tore sehen wir noch in der ersten Halbzeit. Was sagt dein Hemdgefühl?
3: Mein Hemdgefühl sagt, es ist Tendenz Pulli.
2: Okay, trink einen Schluck, dann geht's weiter.
3: Ja, schauen wir drauf, auf die zweite.
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1: 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Dort erfahren Sie dann alles Wichtige aus der Nacht aus Mexiko, wo jetzt hier gerade gespielt wird in Guadalajara, Kolumbien gegen die Demokratische Republik Kongo aus den USA oder auch aus Kanada, wo ja beispielsweise in Toronto Kroatien mit sehr viel Mühe und Glück am Ende 1:0 gegen Panama gewonnen hat und England und Ghana trennten sich 0:0 und aus dieser Gruppe K, da hat Portugal Usbekistan mit 5:0 besiegt und einer der Großen, der sich gerne selber als der Allergrößte inszeniert, Cristiano Ronaldo, hat mit 2 Toren den Weg auch in diese Weltmeisterschaft hineingefunden und ist damit und hat den großen Eusebio abgelöst, Rekord-WM-Torschütze Portugals. Er, der alle Rekorde jagt, aber den von Lionel Messi jetzt schon 18 Tore bei Fußball-Weltmeisterschaften zu haben und damit alleiniger Führender in dieser Rangliste ist. Er hat ja während dieser Weltmeisterschaft Miroslav Klose mit 16 WM-Toren abgelöst. Das wird Cristiano Ronaldo mit seinen 41 Jahren mutmaßlich nicht mehr schaffen. Lionel Messi, der ja bisher alle 5 Turniertore Argentiniens erzielt hat. 3:0 gegen Algerien, 2:0 gegen Österreich. So, jetzt sind alle gestärkt, haben einen Schluck bekommen aus der Getränkeflasche und haben sich nochmal neue Instruktionen der beiden Trainer Nestor Lorenzo auf Seiten Kolumbiens und der Franzose Sébastien Desapre auf Seiten der Demokratischen Republik Kongo geholt. Das geht jetzt mit Ballbesitz für den Kongo und Freistoß aus der eigenen Hälfte von Lionel Mpazi, dem Keeper, weiter. Und der Pfiff war deutlich zu hören. Angreiferfoul von Kongo, anstatt die Möglichkeit, selber mal durch Edo Kayembe aus Watford auf das Tor gehen zu können. Deswegen die Möglichkeit für die Kolumbianer, wieder in ihren Offensivmodus zu starten, der so gut funktioniert hat in dieser ersten Halbzeit. Aber Lionel Mpazi, der Torhüter der Demokratischen Republik Kongo, der hat einige ganz, ganz starke Paraden gezeigt. Und deswegen steht es noch 0:0. Der Kongo selber in den Offensivbemühungen überhaupt nicht vorhanden. Camilo Vargas, der Keeper Kolumbiens, der musste noch nicht einmal eingreifen, bekommt jetzt allerdings per Rückpass den Ball, da sich die Zuschauenden im Stadion mit ihren Gesängen schon mal richtig in Stimmung bringen. 28,5 Minuten haben wir jetzt gespielt. Kolumbien, Demokratische Republik Kongo, immer noch 0:0. Ballbesitz für Kolumbien in der eigenen Hälfte, aber zurückgespielt. Auch deswegen, weil die Afrikaner das in der Defensive jetzt sehr, sehr gut machen, stehen da mit ihrer Fünfer-Defensivreihe und lassen die Kolumbianer nicht mehr gut ins Spiel kommen. Man muss auch sagen, denen fällt derzeit nicht so viel ein, diesen Abwehrriegel in Gefahr zu bringen. Deswegen spielen sie noch einmal zurück in der eigenen Defensivreihe, werden da jetzt von einem Kongolesen angelaufen, aber nochmal der Rückpass auf den Torhüter und dann die Notwendigkeit und Möglichkeit, ein weiteres Mal das Spiel über Sanchez, einen ihrer Verteidiger, aufzubauen. Das ist wenig Raumgewinn, man könnte auch sagen gar keiner. Und das ist überhaupt keine Offensivaktion. Und mit einem schlampigen Rückpass bringen sie Camilo Vargas, ihren Keeper, jetzt auch noch mal in arge Bedrängnis, der so weit klären muss, dass der Ball erstmal ganz weit weg vom eigenen Tor ist, nämlich in der Hälfte Kongos. Jetzt aber ein kapitaler Fehlpass im Spielaufbau von den Afrikanern, stellt die Möglichkeit, über Kolumbien, über die linke Seite zu kommen, sind da schon im 16er drin, nochmal quergelegt, Pass in die Mitte, da ist aber keiner, da ist keiner in Position gelaufen, der diesen Pass von der Torlinie zurück Richtung 5-Meter-Raum hätte aufnehmen können. Und jetzt ist die Defensive Kolumbiens entblößt, deswegen die Möglichkeit für die Kongolesen, da nach vorne zu kommen. Aber das war schlecht gespielt. Da hat überhaupt keine Möglichkeit bestanden, an den Ball zu kommen. Ist ja ein sehr lauf- und zweikampfstarkes Team. Das zeigen sie auch hier. Aber die besseren Möglichkeiten natürlich auf Seiten der technisch versierten Kolumbianer, die jetzt auf der linken Seite schon im 16er sind. Die Möglichkeit zum Abschluss. Mit rechts hat sich ein Spieler dazwischen geworfen, den Abpraller, bekommen die Spieler der Afrikaner, die ja mit diesem 1:1 gegen Portugal, Visser war ihr Torschütze, zum Auftakt in diese Weltmeisterschaft so überrascht haben. Erst in den interkontinentalen Playoffs gegen Jamaika haben sie mit einem 1:0 nach Verlängerung die Spieler aus dem Kongo ihre zweite WM-Teilnahme komplett gemacht. Und gerade in diesem Land von Ebola so gebeutelt, ist es so eine große Hoffnung, dass man der eigenen Nationalmannschaft bei dieser Weltmeisterschaft zusehen darf, mitfiebern darf, sie anfeuern kann, die jetzt über die rechte Seite da kommen. Aber da haben die Kolumbianer in der Defensive aufgepasst, können den Ball da auf ihrer Seite klären, nach vorne schlagen. Aber der kommt nur bis zur Mittellinie, denn da steht schon ein Kongolese und hat den Ball da aus der Gefahrenzone erst einmal geköpft. Jetzt geht es Richtung Tor Kolumbiens, aber da läuft ein Spieler seinen Gegenspieler ab. Hat er sehr geschickt gemacht. Und deswegen gibt es da Abstoß. Joanne Visser von Newcastle United war es da auf der Seite der Kongolesen, der dann nicht mehr an diesen Ball herankam. Deswegen Spielaufbau, 32 Minuten absolviert. Kolumbien, Kongo 0:0. Spielaufbau für die Kolumbianer. Von der linken Seite spielen den Ball da noch einmal zurück und noch einmal quer, weil sich die Kongolesen wieder in ihrer Fünfer-Defensivreihe sehr, sehr gut formiert haben. Luis Diaz auf der linken Seite auf James Rodriguez, die beiden Starspieler Kolumbiens. Aber diese Flanke von Rodriguez war nix, weil da war keiner seiner Mannschaft, der als Abnehmer in die Möglichkeit gebracht hätte werden können. Daniel Munoz, der rechte Verteidiger, sehr torgefährlich. Ein Treffer beim 3:1-Sieg gegen Usbekistan erzielt heute auch schon mit zwei super Abschlüssen. Scheiterte zweimal an Lionel Mpasi, dem Keeper von der Demokratischen Republik Kongo. Die Afrikaner mit dem Spielaufbau werden aber zurückgedrängt auf ihren eigenen Torhüter, der jetzt einen weiten Schlag da nach vorne bringt, um erst einmal Luft in die eigene Defensive zu bringen und den Ball aus der eigenen Gefahrenzone zu halten. Jetzt kommen die Kongolesen über die linke Seite, müsste jetzt mal schnell gehen, Flanke in den Fünfer hinein. Die segelt aber an allen vorbei ins Tor aus. Chance vertan, Arthur Masuaku war es da, der für Lens in der französischen Liga spielt. Da die Kolumbianer, wie viele Fans, die ihre Mannschaften anfeuern, schon mal ein Duplikat des Weltpokals in die Luft halten. Aber ob Kolumbien so weit kommt, um am 19. Juli in New York noch das Finale zu spielen, das sei mal dahingestellt. Aber die Freude der Fans ist riesengroß, die Cafeteros hier bei dieser WM anfeuern zu dürfen. Ballgeschiebe jetzt im Mittelfeld auf Höhe der Mittellinie. Und dann misslingt den Kolumbianern ein Pass über wenige Meter. John Arias war es da und der Ball landet im Seitenaus. Und deswegen gibt es Einwurf für die Afrikaner. Die Demokratische Republik Kongo ja nach der Fläche der zweitgrößte Staat Afrikas nach Algerien. Die Kongolesen kommen da über die rechte Seite, sind da schon mal zugestellt. Pass in die Mitte, Pass nochmal auf die rechte Seite raus. Die Möglichkeit zum Flanken gelingt jetzt mit links. Aber da ist keiner, außer ein Kolumbianer, der da aber hinfällt bei seinem Abwehrversuch. Jetzt rettet er nochmal und das war ein schöner Einsatz von Daniel Munoz. Jetzt rettet er nochmal den Ball hinterherlaufend selbigen, bevor der über die Torauslinie geht. Deswegen gibt es nicht die von den Kongolesen erhoffte Ecke, sondern Einwurf von der Linksaußenposition. Arthur Masuaku hat sich den Ball genommen. Verlängerung der 5-Meter-Raumlinie, nimmt da 3-4 Schritte Anlauf, wirft den Ball in den 16er hinein. Der wird abgeprallt von einem Kolumbianer, deswegen gehen die nochmal hinterher. Gibt aber trotzdem, weil es nicht mehr gereicht hat, von Sanchez ihn aus der Gefahrenzone zu schlagen. Eckball für den Kongo in der 36. Minute. Ecke von der linken Seite, haben sie sich den Ball schon zurechtgelegt. Fast alle Spieler sind da im 16er versammelt. Ecke von der linken Seite, um es ganz genau zu nehmen, kommt jetzt da mit dem linken Fuß herein, wälzt sich vom Tor weg. Erst einmal geklärt auf der Seite der Kolumbianer und deswegen jetzt die nächste Möglichkeit für die Kongolesen zum Spielaufbau über die linke Seite. Da bleiben sie erst einmal an einem Kolumbianer hängen und auf Nummer sicher gehen. Lionel Mpasi, ihren Keeper, wieder in das Spiel einbauen. Das zeigt aber auch, dass sie nach vorne nicht viel einfällt, dass sie nicht die Möglichkeiten haben, nach vorne da Akzente zu setzen. Und jetzt geht der Ball da auch aus dem Gewühl heraus in der eigenen Hälfte der Kongolesen ins Seitenaus. Und somit gibt es Einwurf für Kolumbien. Der Trainer Nestor Lorenzo, ein Argentinier, an der Seitenlinie bei den Kolumbianern, guckt auch schon ein bisschen sauer. Die Anfangsphase gehörte den Kolumbianern mit sehr, sehr viel guten Möglichkeiten. Aber so der 20. Minute haben auch sie keine Situationen mehr gehabt, um Lionel Mpasi, den Keeper des Kongos, da in Bedrängnis zu bringen. In Bedrängnis gerät jetzt gerade der Torwart von Kolumbien. Das ist Camilo Vargas, der da im eigenen 16er angespielt wurde, sich da ins Dribbling wagt und dann am Ende den Ball ins Seiten ausschiebt zum Einwurf für die Kongolesen, die es aber nicht eilig haben. Im Gegenteil, eher langsam machen, den Ball nochmal wegrollen. So können sich die Kolumbianer samt Torhüter in der Defensive wieder formieren. Und Masuaku macht es da mit einem Einwurf von der linken Seite. Hatten wir eben schon mal Verlängerung der 5-Meter-Raumlinie. Einwurf in den Fünfer abgewehrt. Erst einmal die Möglichkeit, aus der Distanz zu schießen, nehmen sich die Kongolesen durch eine schlechte Ballannahme. Und jetzt geht es schnell für Kolumbien über die linke Seite. Treiben da den Ball Richtung 16er über Luis Diaz, dem Spieler von Bayern München. So richtig viel ist von ihm in der ersten Halbzeit auch noch nicht zu sehen gewesen. Er verliert da jetzt den Ball, hat aber Glück gehabt, dass ein Kongolese als Letzter am Ball war. Deswegen gibt es Einwurf für Kolumbien. 0:0, 37,5 Minuten gespielt. Und jetzt ein Foulspiel im Spielaufbau. Ein Foulspiel an James Rodriguez. Gleicht ja fast schon einer Majestätsbeleidigung, wenn man James Rodriguez da im Mittelfeld foult. Und so gibt es Freistoß für die Kongolesen. 38 Minuten sind gespielt. Da ist er ein bisschen hart angegangen worden. Ja, Freistoß ist jetzt auch okay. Aber so ein Drama da draus zu machen, das ist nicht notwendig. Und er wird auch gleich wieder stehen und wird das Spiel für seine Mannschaft wieder aufnehmen können. 0:0 steht es noch in Guadalajara. Und die Kolumbianer müssen jetzt einiges nachlegen. Ihr Angriffsschwung ist komplett verpufft.
0: Ja, und das bei 10:1 Torschüssen, dass das immer noch 0-0 steht, absolut bemerkenswert. Vielleicht, klar, immer so eine kleinere Floskel per Standard eben, wenn Kolumbien jetzt mal mit dem Freistoß durch James Rodriguez aus gut 30 Meter zentral den Ball jetzt reinschiebt, aber der Kopfball da von Sanchez, dem Innenverteidiger, ist ihm ja über die Stirn gerutscht. Gar kein Problem für Lionel Mpasi in dieser jetzt 39. Spielminute den einfach aufzunehmen und in der Vorwärtsbewegung Foulspiel auch von übrigens Davinson Sanchez, der mit einem Schuh und einem Schuh in der Hand, übrigens den hat er verloren, gerade beim Zweikampf, mit zurücksprintet und Samuel Mutasomi dann einfach erhindert, dass er über die Mittellinie kommt, ihn dann zu Boden reißt und jetzt dann die Kongolesen den Freistoß bekommen hier in einer wilden kolumbianischen Party auf der Tribüne. Die Fans feiern es weiterhin, dass Kolumbien so ein tonangebendes Spiel abliefert, aber eben noch ohne den nötigen Ertrag. Vielleicht jetzt mal vom Kongo ein bisschen für Entlastung sorgen. Über die rechte Seite, über Aaron Wan-Bissaka, der Mann von West Ham United, verliert aber schnell wieder den Mut, irgendwie nach vorne zu spielen, denn sie drehen wieder ab, spielen in die eigene Hälfte rein. Also so sorgst du erstmal für wenig Entlastung, definitiv.
1: Ja, das ist genau richtig. Und das ist auch der Grund, halt, warum es noch 0:0 steht. Die einen kommen in der Offensive zunächst, die anderen haben ihre guten Chancen nicht verwertet, haben aber so seit der 20. Minute auch den Zugriff auf das Spiel so ein bisschen verloren. Die Anfangseuphorie, die Anfangsoffensive ist torlos verpufft für die Kolumbianer. 5 Minuten haben wir jetzt regulär noch zu spielen. Trinkpause wird ja mit 3 Minuten berechnet. Jetzt Ballbesitz für Kongo in der eigenen Hälfte. Da werden sie angelaufen, haben da jetzt Mühe, den Ball in den eigenen Reihen zu halten. Der eine Kolumbianer wirft sich da rein. Jetzt sind wir auf der linken Seite schon wieder im Ballbesitz und im Strafraum für Kolumbien. Schuss abgewehrt. Da hat er zu lange gewartet und dann doch sich für den Schuss entschieden und abgeprallt und damit wieder neu anlaufen. Aber erst einmal die Möglichkeit anzulaufen für den Kongo.
0: Für den Kongo, auch für der Mittellinie, wird jetzt angetrieben mit viel Tempo von Steve Kabwadi, auf den linken Flügel gespielt. Masuaku wieder weiter, Kayembe auf Höhe des 16ers, linke Seite, wird aber entscheidend gestört von Daniel Munoz, dem Rechtsverteidiger, der den Ball erstmal versucht zu klären Richtung Mittellinie und dann das Foulspiel in Kolumbiens Hälfte mit dem mit nach vorne gehalten Axel Tuanzebe vom FC Burnley aus der englischen Championship, zweite Liga. Ist ein bisschen heftig reingegangen. Wieder war das Opfer in Anführungszeichen. James Rodriguez einen ordentlichen Stoß in den Rücken reinbekommen. Aber Martina hat es ja auch schon gesagt, er nimmt das dann immer mit sehr viel Theatralik und wilden Gesten dann so hin und kurzes Winden. Also, und er versteht schon wieder direkt. Vielleicht kann man auch mit mittlerweile 34 nicht mehr die Härte bei einer WM so gut ab. Und dann muss man das dementsprechend immer mit wilden Gestiken dann nochmal begleiten. Aber Kolumbien mit dem Aufbau über die linke Seite. 42. Minute läuft. Es fehlt so ein bisschen die Klarheit wieder im Spiel nach vorne. So diese Vertikalität, zielstrebig. Jetzt geht es erstmal von links auf die rechte Angriffsseite, aber in der eigenen Hälfte. Da muss aber Daniel Munoz den Ball erstmal hinterher sprinten. Nimmt jetzt auch erstmal sicherheitshalber Camilo Vargas den Keeper in seinem grünen, giftgrünen Dress mal mit zur Sicherheit. Und John Lukumi treibt den Ball jetzt vor sich her. Ist über der Mittellinie. Fehlpass da, Missverständnis mit Luis Diaz. Und über die rechte Seite könnte es mal schnell gehen beim Kongo. Aber sie kommen nicht hinterher. Und ganz schnell der Ballverlust von Bakambu. Cedric Bakambu, dem Stürmer des Kongo. Und große, überraschte Minen bei Kolumbien. Denn es gibt Einwurf für die Afrikaner.
1: Ja, dieses Gesicht zu sehen, wenn es da einen Einwurf für den Gegenspieler gibt, das ist dann schon nah dran an, was kann denn bitteschön sonst noch passieren, als dass ein Einwurf mal möglicherweise auch fälschlich für den Gegner gegeben wird. Und jetzt Glück für die Kolumbianer, dass Camilo Vargas an den Ball kommt, aber da haut er zu Recht auf den Rasen der Cedric Bakambu, denn an die Flanke kam er nicht ganz heran, da fehlten ihm allerdings gut und gerne 20 Zentimeter Körpergröße, um da ranzukommen. Aber das war die erste gute Gelegenheit rausgespielt für die Kongolesen in der 43. Spielminute in Guadalajara. In Mexiko wird ja gespielt. Und jetzt nochmal zum Abschluss der regulären Spielzeit. Kolumbien versucht Luis Diaz, der eine gute Anfangsphase hatte auf der linken Seite, aber zuletzt doch da auch überhaupt keine Rolle mehr spielte.
0: Ja, 2 Minuten noch offiziell, plus die Nachspielzeit. Aaron Van Bissaka von West Ham United wird gleich den Einwurf ausführen von der rechten Seite, Höhe des eigenen Strafraums der Kongolesen. Kopfballduell heftiger zur Sache gegangen mit Mukau und dem mit nach vorne gehaltenen Jefferson Lerma von Crystal Palace, der die Conference League mit dem englischen Club und dem aus österreichischen Trainer Oliver Glasner gewinnen konnte. Großer Erfolg. Aber jetzt kommt der Kongo mal mit der zentralen Position im Mittelkreis über der Mittellinie. Jetzt und sie fordern über Kayembe so ein bisschen mehr Zusammenhalt, bisschen mehr Anspielstationen machen sie jetzt gut. Nwosukau legt den Ball wieder zurück, mit nach vorne geeilt. Ist jetzt auch Mbemba, der Kapitän. Über linke Seite geht es jetzt wieder über Edo Kayembe, aber dessen Flanke blockt ein furios fuchtelnder, wilder, schreiender Daniel Munoz, der sich da in diesen Flankenball wird, weil er merkt, in der Defensive sind sie gerade ein bisschen zu lässig, ein bisschen zu nachlässig im Nachrücken. Die Abstände passen irgendwie gerade nicht mehr und das regt den Mann von Crystal Palace, der Torschütze gegen Usbekistan, tierisch auf und er schreit seine Kollegen alle an und dann kommt dazu noch eine wilde Geste dazu, fuchtelt mit den Fäusten und die Rumpelstilzchen da in der eigenen Hälfte da unterwegs. Und jetzt kommt erstmal in dieser letzten Minute Eckball von der linken Seite für den Kongo reingetreten, aber erstmal geklärt, weil der Kopf, glaube ich, von Bakambu noch dran war und er geht dann deutlich drüber über das Tor.
1: 30 Sekunden reguläre Spielzeit noch, 0:0 immer noch, weiter Abschlag jetzt. Da für Kolumbien die Möglichkeit, sich gegen zwei durchzusetzen. Auf der rechten Seite ist aber schon ein bisschen abgedrängt worden. Luis Diaz ist auf der rechten Seite drin, hat den Ball am linken Fuß. Auch dieser Ball findet nicht den Weg Richtung Tor, weil sich da ein kongolesischer Gegenspieler hineinwirft in diesen Abschluss. Und es war Masuaku, der da eine gute Möglichkeit per Schusschance verhindert hat. Da wir 5 Minuten Nachspielzeit bekommen, 3 Minuten Trinkpause, wo kommen denn die anderen 2 Minuten her? Aber gut, vielleicht hat dem italienischen Schiedsrichter das Spiel so gefallen, hat sich gedacht, wenn schon ein Italiener hier bei dieser WM auch mal eine Rolle spielt, dann gebe ich doch 3 Minuten und noch 2 obendrauf. Aber das Spiel ist nach einer starken Anfangsphase zum Schluss jetzt doch deutlich schlechter geworden.
0: Ja, und die Kolumbianer, ganz ehrlich, werden sich ärgern, dass sie aus ihren Möglichkeiten nicht mehr gemacht haben. Ganz klar, also die Chancen hier auf 1 oder sogar 2-0 zu stellen und hier für relativ schnell klare Verhältnisse zu sorgen, das haben sie eigentlich versäumt. Jetzt aber wieder nächster Anlauf über Luis Diaz, halblinke Position, dann weg in Strafraum. Immer noch Diaz, schiebt den Ball Richtung Fünfer, Richtung Suarez. Aber er kommt nicht durch. Gleiches Spiel jetzt wieder. Über links Diaz, Kurzpassspiel, Missverständnis da mit James Rodriguez. Und der Kongo könnte sich jetzt mal so ein bisschen nach vorne bewegen. Über Kayembe, der dreht einmal, dreht zweimal. Dann ist es Vissa, der wird aber abgedrängt und der verliert auch die Kugel. Wieder über die linke Seite der Kolumbianer mit Luis Diaz. Will in die Mitte spielen auf Rodriguez und wieder ist ein Afrikaner dazwischen. Die Kongolesen verteidigen mit allem, was sie haben. Wenn es auch mal ein bisschen rustikaler zur Sache geht, das ist für Maurizio Mariani überhaupt überhaupt kein Problem. Viele Pfiffe natürlich, weil da die kolumbianischen Fans einen Freistoß haben wollen. Und das gibt es aber in dem Fall nicht. War noch alles absolut im Rahmen. Und der Kongo hat den Ball.
1: Der Kongo hat den Ball in der eigenen Hälfte nochmal nach vorne gelegt. 1:30, jetzt sind es mal auf 4 Nachspielminuten, werden wir uns jetzt mal übersägen, was dabei rauskommt. 5 wurden uns angezeigt, 4 werden uns eingeblendet. Schauen wir mal, würde ich mal sagen, wie viel es dann am Ende werden, da Masuaku da ein ganz, ganz böses Gesicht macht, weil er die Entscheidung des italienischen Schiedsrichters auch überhaupt nicht nachvollziehen kann. Hätte selber gerne den Ballbesitz für sich und den Kongo behalten. Aber Kolumbien kommt jetzt hier in dem Ende der Nachspielzeit nochmal über die linke Seite. Aber sie traben das jetzt irgendwie aus nach dem Motto, komm Schiri, jetzt ist mal gut. Mach mal Halbzeit, dass wir uns vielleicht nochmal neu satteln können über James Rodriguez und über Daniel Munoz, den besten Offensivspieler, der Verteidiger, der die besten Chancen in der Anfangsphase hatte für die Kolumbianer. Jetzt fehlt er hinten rechts, aber der Aufbau der Kongolesen hat nichts gebracht.
0: Nee, nach vorne verpufft das alles immer sehr, sehr schnell mit Wissa und Bakambu. Wieder aber mit Tempo über die linke Außenbahn jetzt bei den Kolumbianern. Mit Arias, jetzt die Schusschance aus der Zentrale über Puerta. Puerta zieht ab und wieder ist der Schuss geblockt, diesmal von Capuadi. Sie kriegen immer einen Fuß, ein Bein, ein reguläres Körperteil zwischen diesen Schuss und dem eigenen Tor. Und somit verteidigen sie im wahrsten Sinne des Wortes die Kongolesen dieses 0:0. Noch eine Minute in dieser Nachspielzeit. Kolumbien weiter in Ballbesitz, aber Kolumbien auf der Suche nach der zündenden Idee, auf der Suche, dass das hier doch nochmal irgendwie in der ersten Halbzeit zu einem Torerfolg irgendwie münden könnte. Jetzt der Seitenwechsel auf die rechte Außenbahn. Lässig von der Brust abgetropft. Der Ball bei James Rodriguez. Der zieht ein bisschen nach innen. Will den Ball jetzt aber wieder reingehen auf die rechte Seite des Strafraums. Aber Munoz hat gemerkt, da komme ich eh nicht ran. Und Kongo hat in den letzten knapp 30 Sekunden den Ball angetrieben von Jan Wissa, der Mann von Newcastle United, der den Treffer erzielt hat gegen Portugal. Und dann verliert er ihn und er wird abgepfiffen von Maurizio Mariani.
1: Und vielleicht nochmal in den verbleibenden 20 Sekunden der Nachspielzeit die Möglichkeit für die Kolumbianer über die linke Seite einen Angriff zu initiieren. Ball jetzt in die Mitte gespielt. Die Kongolesen haben sich in der Defensive formiert. Die Kolumbianer kommen da über die linke Angriffsseite. Ball nach links weitergespielt. Luis Diaz nimmt den Fuß auf den Ball, macht er erst einmal Pause. Kleines Tänzchen, Ball jetzt nochmal in die Spitze gespielt. Und da gibt es nochmal eine Ecke. 4 Minuten Nachspielzeit wurden uns jetzt hier angezeigt. 5 standen auf der Tafel. Auf jeden Fall gibt es nochmal eine Ecke von der linken Seite für die Kolumbianer. Oder war es am Ende doch James Rodriguez, der als letzter am Ball war. Der Schiedsrichter jetzt eher wie so ein Polizist beim Verkehr regeln, als genau zeigend, was da abgeht. Und ja, James Rodriguez, das haben wir in der Zeitlupe auch gesehen, das haben die gecheckt. Die VARs war als letzter am Ball und deswegen Abstoß für Kongo.
0: Genau, Abschlag für Lionel Mpasi. Es fängt an zu regnen und das auch eher für Erwachsene. Hoffen wir, dass es ein nicht außer Unwetter wird hier in Guadalajara. Immer noch ist der Ball im Spiel. Weit nach vorne gedroschen. Das Ganze von Lionel Mpasi. Geklärt von den Kolumbianern. Und jetzt ist dann auch Pause. Die ersten 45 Minuten trotz einem 0:0 in Teilen unterhaltsam. Und der Kongo kann sich glücklich schätzen, dass jetzt hier noch nicht der Treffer für Kolumbien gefallen ist. Aber klar ist auch, Kolumbien mit so viel Tempo und so vielen Möglichkeiten, das muss eigentlich in einem Tor münden. Also die dürften sich eher ärgern, dass es immer noch 0:0 steht. Viel Besprechung jetzt schon auf dem Platz bei den Kolumbianern, bei Luis Diaz und Co. Also da muss jetzt einfach nochmal ein neuer Plan entwickelt werden für die zweiten 45 Minuten gegen Kongo, damit es hier klappt mit dem zweiten Dreier für Kolumbien in der Gruppe K und damit auch die K.O.-Phase klar gemacht werden kann.

0: Ja, Kolumbien will unbedingt ins 16. Finale, hat auch das Chancenplus, aber der kongolesische Schlussmann, der hatte noch keine Lust hinter sich zu greifen, deswegen steht es 0-0 zwischen Kolumbien und der Demokratischen Republik Kongo. Du hast mich gerade in der Trinkpause nach meinem Pulli-Gefühl gefragt. Ich möchte ganz kurz sagen, es ist ein Polunder. Ja. Deswegen lag ich auch falsch. Ich habe gesagt, es fallen noch 2 Tore. Dem war nicht so.
1: Das aber war auch falsch.
0: Ja, aber trotzdem unterhaltsame erste Halbzeit, kann man schon sagen, oder?
1: Absolut. Also wenn die Trinkpause nicht gewesen wäre, wäre es vielleicht sogar noch ein bisschen spektakulärer geworden. Aber das ist ein Thema, da müssen wir, glaube ich, nie mal drüber diskutieren. Das ist so, wie es ist. Und ja, aber es hat auch den Kolumbianern so ein ganz klein wenig Stecker gezogen.
0: In die Analyse gehen wir gleich, damit sie gleich auf der Arbeit mitreden können. Schauen wir jetzt einmal auf Gruppe L. Panama gegen Kroatien haben da heute Abend gespielt. 0-1 ist es ausgegangen und England gegen Ghana 0-0. Und zusammenfassend werden das jetzt für Sie Benedikt Brinser und Jan Neumann.
2: Viele Fußballer wären schon sehr happy, wenn sie in der nationalen Liga auf 200 Partien kämen. Er hier, Luka Modric, feiert gegen Panama sein 200. Länderspiel für Kroatien. Eine schier unvorstellbare Zahl. Respekt. Das Duell Mittelamerika gegen Südosteuropa, eines ist schon jetzt klar, der Verlierer wird nach der Gruppenphase nach Hause fahren. Panama in Schwarz. Martinez. Sie beginnen überraschend mutig. Beide Teams hatten ja ihr Auftaktspiel jeweils verloren. Kroatien 2-4 gegen England. Panama sehr unglücklich mit 0-1 gegen Ghana. Die Kanalmänner kommen. Murillo. Grenzwertig, Rodriguez, Livakovic und die Latte. 23. Minute, monströse Möglichkeit für Panama, aber auch sensationell gehalten von Livakovic im kroatischen Kasten. Ein möglicher Treffer, hätte aber auch nicht gezählt bei Murillos Flanke, der Ball klar im Aus. Die Fans aus Panama haben auf jeden Fall bislang mehr Spaß hier in Toronto. Kroatien nach vorne, erschreckend ideenlos bis hierhin. Ein einziger Abschluss. Circa 10 Meter vorbei am Tor, aber dann Nachspielzeit, erste Hälfte. Baturina hatte ja auch gegen England getroffen zum zwischenzeitlichen 1-1, aber Mosquera auf Zack bei seiner ersten Prüfung in dieser Partie 0-0 zur Pause. Zweite Hälfte bei den Kroaten kommen Kramaric und Budimir, mehr Power für die Offensive und das bringt auch was. Stanišić, Durchbruch. Da ist Budimir, 1-0 Kroatien. Durch den 34-jährigen Ante Budimir, dem ehemaligen St. Paulianer, hat vor 12 Jahren dort in der zweiten Liga gespielt. Perfekter Pass von Bajuwaren, Stanišić, Budimir, der Mann von Osasuna, veredelt. Panama muss nun kommen. Aber nicht so, viel zu leichtsinnig dieser Ballverlust. Modric sieht Pašalić, kommt aus der eigenen Hälfte, frei durch. Pašalić, Mosquera und nochmal der Kroate. Die Riesenchance, 57. hier auf 2-0 zu stellen. Er versucht zu luppen, aber Mosquera bleibt einfach stehen. Richtige Entscheidung. Panama hat noch Hoffnung. Havel Livakovic. An ihm verzweifeln nicht nur die panamaischen Spieler. Einfaches Nägelkauen reicht da längst nicht mehr aus. Nachspielzeit. Nochmal Freistoß für die Mittelamerikaner. Amir Murillo. Nein, es reicht einfach nicht mit 0-1. Verliert Panama und ist damit sicher raus. Die Kroaten feiern erleichtert ihren ersten schwer erkämpften Sieg bei dieser WM.
3: Mit Schwung rein ins Spiel, Ghana gegen England. Beide Teams sind mit einem Sieg in die WM gestartet. Es geht aber nicht so unterhaltsam los. Freistoß für England, den übernimmt Declan Rice, 14. Minute. Die Engländer mit viel Ballbesitz schieben aber eine ruhige Kugel gegen tiefstehende Ghana. Madueke jetzt mal mit Tempo zur Grundlinie. Und da ist wieder Declan Rice. Schon die 37. Minute, Rice, der torgefährlichste Engländer in der ersten Hälfte. 6 Minuten Nachspielzeit. Harry Kane bisher gar nicht drin im Spiel. Hier ist er mal. Harry Kane. Lediglich 6 Ballkontakte vor der Pause. Sagt viel aus über dieses bisher verschlossene Spiel. Als Engländer braucht man Geduld. Es wird aber erstmal nicht besser. Thomas Tuchel chronisch unzufrieden. Das englische 4:2 gegen Kroatien war ein echtes Highlight. Heute ist es zäh. Bellingham auf Madueke. Szene noch nicht vorbei. England bleibt dran. Rice mit einem Kontakt auf Gordon. Die 57. Minute, die gefährlichste der Engländer. Für Gordon kommt dann Saka, für Spence O'Reilly und bei Ghana ist inzwischen Prince Adu mit dabei. Der wird gesucht von Semenyo und jetzt Achtung, Pickford draußen. Der Schiri entscheidet auf Offensivfoul. Ghana hätte gerne selbst einen Freistoß und rot für Pickford. Es ist knifflig, aber insgesamt eher ein Zusammenprall. Ghanas Fokus liegt auf der Defensive und dem Kontern. Ballgewinn vom eingewechselten Fatawu. Adu schon wieder gestartet. Gegen Konsa, gegen Pickford. Semenyo blockt. Steht dabei im Abseits. Riesenchance für Ghana und Riesenrisiko von Konsa. Hat Glück, dass es keinen Elfer gibt. Der Sieger heute wäre sicher in der K.O.-Runde. Eine attraktive Aussicht. Das ist Saka. Klasse gehalten von Azare, 86. Minute. Die Schlussphase wird auf einmal zum englischen Hochdruckgebiet. James, O'Reilly und jetzt King Kane. Er macht ihn nicht. Die Monstermöglichkeiten zur Führung für England. Normalerweise ist das hier ein sicheres Ding für Harry Kane. Nachspielzeit. Noch eine Ecke von Rice. Nochmal Chaos. Und da ist Gay wieder nicht drin. England mit dem späten Wake-up-Call. Aber es bleibt beim 0:0. Ghana feiert den Punkt. Für die Engländer ist das Ergebnis eine Enttäuschung.
0: Ja, und wenn wir da mal auf die Tabelle gucken, in Gruppe L, England 4 Punkte, Ghana dahinter auch 4 Punkte, Kroatien 3, Panama 0. Also sehr eng. Bernd, wie gefährlich ist es, wenn England wirklich von der Einzelleistung von Harry Kane abhängt? Heute 15 Ballkontakte, eine einzige 100%ige Chance. Klingt nicht so gut, oder?
1: Klingt erstmal nicht so gut. Muss aber auch dazu sagen, dass sich die Engländer gegen afrikanische Mannschaften immer schwer getan haben. Das ist jetzt heute nicht das erste Mal gewesen. Das ist bei anderen Turnieren auch schon der Fall gewesen, dass sie gerade mit der Spielweise mit afrikanischen Mannschaften überhaupt nicht zurechtkommen. Und Kane hat jetzt nicht seinen besten Tag gehabt, offensichtlich. Das ist absolut ungewöhnlich, was man sieht, dass er den Ball aus dieser Torschance, die wir da gerade gesehen haben, nicht reinmacht. Also es ist nun gar nicht Kane-like. Aber in der Tat, es scheint ein bisschen... Kein Kane, kein Sieg.
0: Wie nimmst du Thomas Tuchel, seinen Trainer, aktuell wahr? Er gab ja auch so um die Nominierung sehr viel Kritik um ihn. Wie nimmst du ihn jetzt gerade so wahr?
1: Ja, er ist sehr fokussiert. Das hat man so bei diesen Pressekonferenzen gehört. Er versucht auch so ein bisschen so die Wagenburg-Mentalität aufzubauen bei seiner Mannschaft. Harry Kane ist einer seiner größten Befürworter. Er weiß natürlich, was in englischen Zeitungen geschrieben wird, wie er wahrgenommen wird. Du hast es gesagt, mit seiner Nominierung. Ja, die eine Zeitung schrieb, glaube ich, ist der meistgehasste Mensch in England momentan. Es sind Vertragsdetails offengelegt worden. Also das versucht er, glaube ich, alles so ein bisschen auszublenden und einfach mal ein gutes Turnier zu spielen. Er hat jetzt das erste Mal nicht gewonnen mit England. Also das muss man auch mal sagen. Ja. Also das war jetzt die erste Punkteteilung. Ansonsten hat er alle Spiele gewonnen bislang. Also von daher glaube ich, Mut zur Lücke erstmal
0: mit Sachen. Kritik. Locker durch die Hose atmen. Ja. So, die deutsche Nationalmannschaft, die ist morgen gefordert. Drittes und letztes Gruppenspiel gegen Ecuador. Und Christoph Nahr bringt uns jetzt mal ganz kurz auf den Stand.
4: Sich zu zeigen ist die Hauptaufgabe eines Ergänzungsspielers. Jamie Leveling kennt seinen Job bei dieser WM. Bereit zu sein, wenn der Bundestrainer sein Auge auf ihn wirft.
5: Wenn man reinkommt, ist man natürlich aufgeregt, aber es ist immer noch ein Fußballspiel. Ist jetzt nichts anderes wie ein Verein. Und ja, man freut sich, für Deutschland spielen zu dürfen und gibt sein Bestes. Und hat am Samstag gut geklappt für die Einwechselspiele.
4: Gegen die Elfenbeinküste bekommt Leveling seine Chance als Ersatz für Leroy Sané und nutzt sie. Er ist eine echte Alternative, trotzdem verteidigt der Stuttgarter seinen Konkurrenten auf der rechten Seite und das vehement.
5: Wir sollten, oder die Medien oder Deutschland, wir sollten nicht immer auf einen Spieler gehen oder auf zwei Spieler und versuchen, die schlecht zu machen, sondern wir sollten froh sein, ne, dass er für uns spielt, dass er Leistung bringt und ja, da ist. Natürlich ist er mein Konkurrent, wenn man das so sagen kann. Aber ja, vor 4 Jahren habe ich zu ihm hochgeschaut.
4: Der Zusammenhalt ist wichtig, auch wenn jeder spielen will. Das gilt für alle im Kader. Oliver Baumann zeigt seinen Frust nur selten, dass er Manuel Neuer den Vortritt geben musste. Vielleicht verzichtet der 40-jährige Stammkeeper, damit sein loyaler Kollege ein Spiel bekommt. Die vakante Position in der Innenverteidigung scheint vergeben. Antonio Rüdiger versteht sich blendend mit Jonathan Tah. Schlotterbecks Verletzung könnte der Stammplatz für den Realprofi bedeuten.
5: Er ist extrem eklig in den Zweikämpfen, hat unglaubliche Erfahrung, hat die Champions League schon zwei, dreimal gewonnen. Und ja, redet viel mit uns, auch mit den jüngeren Spielern. Und ja, er macht einen sehr guten Eindruck.
4: Julian Nagelsmann hat also nur Volltreffer zur Auswahl für das letzte Gruppenspiel. Und so schaut der Bundestrainer entspannt auf die Bewerber für das Ecuador-Spiel. Die Qual der Wahl zu haben, ist manchmal gar nicht so schlimm.

0: so sein Goodie sozusagen. Aber die Frage ist, was macht das mit der Mannschaft hinten? Abstimmung, man sagt ja immer, es müssen Abläufe einstudiert sein. Ja, das ist ein zweischneidiges Schwert. Will Manuel Neuer das Spiel hergeben oder will er es nicht? Wenn er sagt, wenn er es von sich aus anbietet, das ist eine große Geste. Schauen wir mal,
1: wie die zweite Halbzeit wird. Es geht jetzt wieder rein. Kolumbien gegen die Demokratische Republik Kongo. Ihr Reporter, Ihr Kommentator, Bernd Schmelzer.
0: Wir rotieren dann auch nochmal hier, ne?
1: Das ist wunderschön. Das kann man auch als Teppich benutzen und als Testbild. Also ich finde es super.
0: Und als Wischmob.
1: Bitte?
0: So, sie stehen wieder bereit.
2: Zurück.
0: Guadalajara, es ist noch...
2: Bei der Audiodeskription dieses Spiels, nämlich Kolumbien gegen den Kongo 0:0 nach den ersten 45 Minuten. Das sorgte schon für sehr viel Frust bei den Kolumbianern, die noch auf dem Platz sehr intensiv diskutiert hatten über die ausgelassenen großen Torchancen. Der Kongo konnte sich eher so ein bisschen auf die Schulter klopfen, dass da eben noch kein Gegentreffer gefallen ist, trotz großer kolumbianischer Dominanz. 14:2 Torschüsse. Kolumbiens Spieler kommen jetzt gerade durch den Spielertunnel lockeren Gangs. Sebastian de Sabre, der 49-jährige Franzose, Nationaltrainer Kongos, mit lockerem Gang Richtung Bank, wird jetzt gleich nochmal wechseln. Sadiki macht sich da bereit. Bei Kolumbien scheint es mit der gleichen Elf weiterzugehen. Erstmal ohne Wechsel. Also Kolumbien braucht nochmal ein neues Rezept gefühlt für Offensivschwung, Martina. Und ich finde, die Defensive des Kongos könnte ein bisschen mehr Stabilität wieder gebrauchen.
3: Ja, sie haben sich doch sehr auf ihren Torhüter, auf Lionel Mpazi da verlassen und auch verlassen können, muss man ja fairerweise auch sagen, der das sehr, sehr stark gemacht hat in der ersten Halbzeit, vor allen Dingen in der Anfangsphase, in der starken der Kolumbianer. Und jetzt sind sie da alle auf dem Rasen in Guadalajara zurück. Es hatte ja angefangen, stärker zu regnen zum Ende der ersten Halbzeit. Sieht jetzt so aus, als ob sich dieser Regen verzogen hat. Und seit dem gestrigen Spiel Frankreich gegen Irak sind wir ja da immer so ein bisschen zum Himmel blickend, ob es da etwas mehr runterkommt. Und möglicherweise wir das nicht hoffen, dass da irgendwie ein Spiel unterbrochen werden muss. Da ist einen Wechsel bei der Mannschaft des Kongo gegeben hat. Und Mittelfeldspieler für Mittelfeldspieler heißt, der Countdown läuft und die zweite Halbzeit beginnt mit Anstoß für den Kongo.
2: Ja, mit Noah Sadiki jetzt in der Elf von Sebastian de Sabre, den er gerade reingebracht hat, vom AFC Sunderland. Also auch ein Mann mit Premier League Erfahrung drin. Und das ist ja das, was wir eingangs schon gesagt haben. Unterschätzt mal die Qualität des Kongos nicht. Viele Topspieler sind eben auch in der englischen Premier League aktiv. Gibt Abstoß für Kolumbien vom rechten Knick des Fünfers. Macht Sanchez mit Keeper Vargas, der den Ball so ein bisschen vor sich her treibt. Jetzt dann der Schuss. Langer Ball Richtung Hälfte des Kongos. Haben sie aber Probleme, den irgendwie unter Kontrolle zu bringen. Vor allem die Spieler von Kolumbien über die eigene Hälfte. Geht es erstmal über Munoz, den Rechtsverteidiger. Der spielt aus gut 40 Metern den Ball erstmal zurück. Flach in den Fuß von Camilo Vargas. Jetzt können wir über die linke Seite gehen. Ein bisschen ins Dribbling war zumindest mal der Versuch, der Gedanke von Johan Mujica. Aber er kommt einfach nicht durch. James Rodriguez schaltet sich an auf dem linken Flügel, ist schon über der Mittellinie drüber, kommt Unterstützung vom ebenfalls hergeeilten Jon Arias. Aber auch der sieht nach vorne, geht gerade nichts. Rechts auf der Seite ist ein bisschen Platz für Davinson Sanchez. Wieder auf die linke Seite, aber da kommen sie gerade nicht irgendwie mit Metern durch nach vorne. Im Mittelkreis viele Gewühle, viele Gestochere. Jetzt vielleicht mal über Mojica auf der halblinken Position. Links raus auf den Flügel gespielt, 35 Meter weg vom Tor, auf den Kapitän, auf James Rodriguez und der wieder auf Mojica. Also so richtig nach vorne geht es gerade nicht.
3: Ja, und jetzt haben wir hier anderthalb Minuten gespielt und die Kolumbianer kommen da über die linke Seite, werden da jetzt mal unsanft abgegrätscht, aber der italienische Schiedsrichter sagt, weiter spielen, ihr habt ja auch immerhin den Ball, das lassen wir hier mal schön als Vorteil gelten. Kolumbien in dieser zweiten Halbzeit, in diesem ganzen Spiel unter Zugzwang und wir erleben wieder so eine Partie, wo der Favorit Schwierigkeiten hat, sich

0: gegen den vermeintlichen Außenseiter durchzusetzen. 10 gute Minuten zum Anfang eines Spieles reichen da bei weitem nicht aus, um die Partie zu bestreiten. Die Kolumbianer kommen da jetzt Richtung 16er, aber Lionel Mpazi, der Spieler des Kongos in der Anfangsphase, der hat den Ball sicher, rollt ihn da zu seinen Mitspielern über die linke Seite und deswegen Ballbesitz für die Kolumbianer, für die Kongolesen, die den Ball jetzt über die Mittellinie spielen, aber die Kolumbianer, da haben wir sie wieder, haben da gut aufgepasst und können den Ball über ihre linke Angriffsseite nach vorne tragen, aber das dauert jetzt ganz schön lange und Angriffsschwung ist auch was anderes.
1: Das ist ein richtiges Stichwort. Schwung, das wäre das, was die Kolumbianer wieder aufnehmen müssen, wieder den Schlüssel dafür finden müssen. Das, was sie in diesen ersten 15, 20 Minuten so ausgezeichnet hat, wo sie Lionel Mpazi ständig unter Strom gesetzt haben, den Keeper des Kongo, damit er wirklich seine Klasse unter Beweis stellen muss. Gute Chancen hatten, haben aber irgendwie es alles vermissen lassen. Und jetzt fehlt ihnen so ein bisschen der Zug, der klare Weg zum Tor des Kongo, was denen natürlich den Afrikanern komplett recht ist. Über die rechte Seite vielleicht jetzt mal der Versuch über Arias, schickt da auf rechts den gestarteten Munoz, kommt aber nicht ran, sofort wieder die Afrikaner da. Der Kongo versucht mit einem langen Ball, in dem Fall Cedric Bakambu, da ins Spiel zur Szene zu setzen, aber der kommt da überhaupt nicht ran. In dem Vargas, der Keeper, der Kolumbianer, schnappt sich den Ball im eigenen 16er, bringt ihn sofort auf die Innenverteidiger Sanchez und Lukumi und die geben den ab auf den zurückgehaltenen Puerta. Gustavo Puerta von Racing Santander versucht es mal mit ein bisschen mit Tempo reinzubringen, kommt aber einfach nicht durch diesen hellblauen Block. Die Defensivreihe des Kongos steht aktuell in dieser 49. Minute stabil. James Rodriguez mit einem Kurzhaus versuchte Arias einen rechten Knick des 16er in Szene zu setzen und dann die Flanke, die wird geblockt von Munoz, der sich immer mehr nach vorne traut. Und Mbemba, der Kapitän, hat da den Körper noch rangekriegt, gibt Einwurf von der rechten Seite, Höhe 16er für die Kolumbianer hier in Guadalajara. So viele kolumbianische Fans hoffen zwingend auf den ersten Treffer. Aber es gibt erstmal einen Eckball, nicht den Einwurf, sondern Eckball. James Rodriguez rein in den Fünfer, Gewühle rausgeklärt, mal wieder der Kongolese.
0: Gute Chance vertan, jetzt nochmal die Möglichkeit über die rechte Seite mit einer Flanke in den 16er. Luis Diaz gehalten, Nachschusschance mit links, noch einmal am Tor vorbei. Was sind das denn für Möglichkeiten, die Kolumbianer da vergeben? Luis Diaz, da schüttelt er selber den Kopf. Das war so eine gute Einschusschance für den Spieler von Bayern München. Und dann ist es wieder der Torhüter Mpazi, Lionel, der diesen wunderschönen Fußballvornamen trägt, der seine Mannschaft da im Spiel hält. Und dann hat ein Torhüter auch mal das Glück, dass der Ball knapp rechts neben den Pfosten geht und das Netz nur von außen beult und nicht von innen. Und die Kolumbianer wieder um eine gute Chance vertan. Da müssen sie komplett sich an die eigene Nase fassen, wer sich so viele Möglichkeiten rausspielt. Darf auch gerne mal, wenn er hier die K.O.-Runde einer Weltmeisterschaft erreichen möchte, daraus ein Tor machen.
1: Muss er eigentlich mittlerweile, muss er definitiv, da wird man sogar so formulieren können, denn Kolumbien wird, glaube ich, langsam zu so einer Frustnummer hier, diese Partie. So viele Chancen, sie kriegen sie einfach nicht im Tor unter. Aber stattdessen jetzt mal der Kongo über Bakambu, linke Seite, fast auf Höhe der Eckfahne, legt den Ball zurück, will er zumindest mit viel Körpereinsatz, behalten sie den Ball mit Kayembe, legt ihn in die Zentrale zurück, Mutusami zieht ein bisschen nach innen, Samuel Mutusami, 30 Meter Torentfernung, dann behindern sie sich gegenseitig, Kayembe steht im Weg, dann bleibt er mit dem Fuß hängen und der Pass verkümmert dementsprechend und jetzt hat Kolumbien wieder den Ball. Jetzt geht es aber auch viel zu wild da vorne. Wieder ist es Munoz im Zweikampf gegen Tuan Sebe. Da kann er nicht daran vorbei. Nee, Suarez war es, der dem Innenverteidiger des Kongos aber auch richtig in die Schulter packt, dann da vorbei will, sich irgendwie Platz verschaffen will. Da ist auch schon, Martina, ein Stück weit Frust dabei. Das merkt man an der Mimik auch. Das muss doch jetzt irgendwie endlich mal klappen aus kolumbianischer Sicht mit dem ersten Treffer, aber bislang ist da Ende.
0: Ja, deswegen war das für mich auch ganz, eigentlich fast schon eine gelbe Karte. Der hat überhaupt keine Chance gehabt, an den Ball zu kommen, hat den Oberkörper angegriffen, ja fast schon, des kongolesischen Spielers und ihn dann umgerissen. Das war für mich eine gelbe Karte, auch wenn der Spieler aus Kolumbien natürlich sich da keiner Schuld bewusst war. Das ist ja klar, so kennen wir das ja. Ballbesitz jetzt für den Kongo. 52 Minuten sind gespielt. Und je länger so ein Spiel dauert, in dem der Favorit anrennt und der vermeintliche Underdog die Null hält, je schwieriger wird es für den Favoriten, da irgendwie noch zu einem Erfolgserlebnis zu kommen, weil sie beste Chancen schon nicht im Tor untergebracht haben. Ballbesitz für Kolumbien angefeuert von den vielen, vielen zehntausenden Fans in Guadalajara im Stadion. Kommen sie über die linke Seite, da läuft Luis Diaz schon in Position, muss aber jetzt erst einmal den Ball kriegen, spielt ihn da zurück. Doppelpass mit James Rodriguez, aber da haben die Kongolesen sich dazwischen geworfen. Jetzt Gleichzahl, 3-3, schöner Verlagerungspass auf die linke Seite, 1 Meter vor dem Strafraum, Schuss aus der Distanz, hat man schon gesehen. Da war mehr Rückenlage als nach vorne gebeugt, um diesen Abschluss zu suchen von Mutusami. Und dann geht der Ball weit, weit über das Tor.
1: Ja, wieder so eine Halbchance, die dann nicht gut zu Ende gespielt wurde. Es war mal ein bisschen Platz da. Schöne Balleroberung auch von Wan-Bissaka über den rechten Flügel. Und dann gesehen in der Zentrale, da sind die Teamkollegen ein bisschen besser postiert, wie unter anderem Mutusami. Aber Martina hat es gesagt, mit Rückenlage. Das lernst du schon in der F-Jugend. Kriegst du den Ball nicht gefährlich aufs Tor. Jetzt kurzer Schrei, weil Suarez sich da an der rechten Ferse wehgetan hat mit einem Zweikampf gegen Capuadi. Der Verteidiger des Kongos geht hin, entschuldigt sich dafür. Handshake, alles wieder okay. Schmerzverzerrter Blick. Aber da ist auch, finde ich, viel Frust dabei. Das wird jetzt für Kolumbien nochmal eine richtige Geduldsprobe, weil du ja irgendwann anfängst, im Kopf nachzurechnen, wie viele Chancen du schon hattest. Du fängst an zu zweifeln, du fängst an zu grübeln und das kann sich natürlich in dieser jetzt 54. Minute dann über diese zweite Halbzeit weiter durchziehen und du verzweifelst so ein Stück weit eher an dir selbst und weißt immer noch nicht, warum steht es hier eigentlich 0-0. Alle Kolumbianer jetzt in der Hälfte des Kongo. Rechts geht's raus über den fleißigen Munoz, aber der kann den Ball überhaupt nicht richtig verwerten. Der Mann mit dem Skinbart und den wilden Tattoo über das linke Bein und den rechten Arm, auch wieder schon Kolumbien mit dem nächsten Balleroberung. James in der Zentrale treibt den Ball vor sich her, direkt weitergeleitet, das Ganze über Arias an der Strafraumkante, aber sie kommen gerade einfach nicht aus dem Spiel heraus, zumindest durch in den kongolesischen Strafraum.
0: Nein, das ist ein bisschen wild jetzt, was sich da auf dem Rasen des Stadions in Mexiko tut und jetzt wieder so ein Fehlpass in der Vorwärtsbewegung. Da hat es eine Mannschaft, die leidenschaftlich kämpft und verteidigt, wie das Team aus dem Kongo, das ja mit einem 1-1 gegen Portugal in diese WM gestartet ist, einfacher als wie ein Team, das aus Kolumbien kommt, das hier gut gestartet ist, das über die Spielkunst kommt, aber von Kunst ist man hier weit, weit entfernt. James Rodriguez und Luis Diaz, die haben es beide noch nicht geschafft, dem Spiel Kolumbiens so perfekt den eigenen Stempel aufzudrücken. Und das spielt natürlich dem Team aus der Demokratischen Republik Kongo massiv in die Karten, das hier sauber zu verteidigen. Einwurf für den Kongo von der Rechtsaußenposition. Die haben Mühe, den Ball in den eigenen Reihen zu behalten, haben den Ball jetzt auch verloren. Da wird auf der linken Seite Luis Diaz mit einem Pass auf die Reise geschickt, setzt sich da aber etwas zu rabiat gegen seinen Gegenspieler ein, sodass es Freistoß für die Afrikaner gibt.
1: Ja, da hatte Chance Mbemba aber wirklich no chance, irgendwie sicher am Ball vorbeizukommen. Er kriegt den Schubser von Luis Diaz, ja auch kein Kind von Traurigkeit in den Zweikämpfen, der Mann beim FC Bayern. Jetzt muss er beim Pasi erstmal aufpassen. Nach einem Rückpass im eigenen Fünfer wird er angelaufen von Luis Suarez. Und jetzt geht der Kongo ins Risiko, weil jetzt die Kolumbianer wirklich pressen. Versuchen, den Ball so früh wie möglich wieder zurückzuerobern. Schaffen sie auf Höhe der Mittellinie, linke Seite, direkt weitergespielt. Aber der Kopf von Wan-Bissaka ist dazwischen. Und jetzt könnte es mal beim Kongo schnell gehen. Über Wissa. Aber der kommt gar nicht vorbei an Lukumi. Und der sieht die gelbe Karte. Yohan Lukumi, der Innenverteidiger der Kolumbianer, also der ist dann nur auf den Mann gegangen und dementsprechend liegt da auch noch Wissa, hält sich da den Schädel, das ist ordentlich zusammengerauscht, weil Lukumi einfach gesagt hat, nö, ich mache hier mal kurz das Stoppschild, gehe mit dem Körper komplett rein und auf der rechten Außenbahn war dann auch eben Ende für den nach vorne eilenden Yohan Wissa, der das Tor gegen Portugal geschossen hat von Newcastle United. Großer Hoffnungsträger, der 29-Jährige da vorne in der Offensive und der nächste Wechsel bei den Kongolesen. Jetzt auf dem Feld geht raus Cedric Bakambu, der Offensivmann mit den blond gefärbten Haaren. Und reinkommt Simon Banza, also Stürmer für Stürmer.
0: Ja, das ist, finde ich, ein guter Wechsel. Man kann nicht nach 57 Minuten schon neben dem Mannschaftsbus auch noch ein paar Sporttaschen in den einzigen 16er stellen. Da muss schon noch ein bisschen Offensivkraft kommen, zumal der Trainer natürlich auch sieht, der Franzose Sébastien Desapre, dass die Kolumbianer da durchaus anfällig sind, die jetzt auch zweimal wechseln. Luis Suarez geht aus der Partie, Córdoba kommt hinein und James Rodriguez muss raus, der Kapitän, die Integrationsfigur der Kolumbianer. Er ist ein Schatten seiner selbst. Der James Rodriguez kann dem Spiel seines Teams den Stempel nicht mehr aufdrücken. Juan Quintero kommt für den Kapitän in das Spiel. Glücklich sieht anders aus als James Rodriguez, aber er hat es halt nicht geschafft, dem Spiel die nötigen Impulse zu geben und seine Mannschaft hier durch dieses schwere Spiel gegen den Kongo zu führen. Und wir kriegen einmal mehr vor Augen geführt, dass die vermeintlich Kleinen bei dieser WM richtig gut mithalten können.
1: Ja, genau so ist es. Also ich glaube, dass auch Kolumbien nach dieser Startphase nicht damit gerechnet hat, dass sie sich so schwer tun, dass sie sich so viel Mühe geben müssen im Spiel nach vorne und dann irgendwie dranbleiben müssen, dass es so eine Geduldsprobe wird. Sie hatten doch die Möglichkeiten und dann fragst du dich natürlich schon, warum steht sie immer noch 0-0? John Córdoba übrigens, mittlerweile beim FK Krasnodar, beim 1-0-5 in der Bundesliga, beim 1. FC Köln in der Bundesliga im Einsatz gewesen und mit 33 jetzt eben in der russischen Liga unterwegs. Der Stürmer, der Kolumbianer, kann es mit seiner Wucht, er hat eine gewisse Körperlichkeit, die er da mitbringt, vielleicht da gegen die 10 Jungs in Kongos Defensive nochmal eine Lücke reißen. Das ist zumindest der Plan. Kriegt jetzt auch den Ball in Richtung Strafraum, aber herausgeeilt von Lionel Mpasi, der ein super Spiel wieder macht. Der 31-Jährige aus Le Havre in der Ligue 1 ist er beheimatet. Knappe Stunde vorbei. Also Lionel Mpasi hält weiterhin den Kongo im Spiel.
0: Und hält das 0-0 für seine Mannschaft, die allerdings jetzt in der Vorwärtsbewegung an der Mittellinie den Ball verliert. Deswegen Ballbesitz für die Kolumbianer über die Rechtsaußenposition. Treiben sie da über den unermüdlichen Daniel Munoz den Ball nach vorne. Hinten hat er nicht so viel zu tun als Verteidiger, aber vorne ist er immer mit dabei. Hat gute Chancen, die besten in der ersten Halbzeit für seine Mannschaft gehabt, aber hat es eben auch nicht geschafft. Lionel Mpasi im Tor der Demokratischen Republik Kongo da zu überwinden. Jetzt Luis Diaz, der da zum Tänzchen bittet auf der Rechtsaußenposition, kommt aber an seinem Gegenspieler nicht vorbei. Deswegen spielt er da nochmal in den Rückraum, bekommt jetzt den Ball zurück, weil er sich schon mehr Richtung Mitte orientiert hat, legt nochmal quer. Aber Ballbesitz ist hoch, Raumgewinn geht anders.
1: Ja, an der Strafraumkante versuchen sie sich jetzt aber durchzuwühlen, über andere mit Córdoba, rechts raus, auf den Flügel und dann kommt er nicht mehr hin, der Daniel Munoz. Ball ist im Tor aus, Abstoß für den Kongo. Und das sind diese kleinen Frustpiekser, die du irgendwie verpacken musst. 61. Minute, wieder so in Tornähe, wieder kommst du nicht richtig durch, kommst nicht richtig zum Abschluss. Und das nervt auf Dauer, es steht immer noch 0-0, Kolumbien müsste längst führen. Aber sie tun es eben nicht und sie wollten doch eigentlich heute alles klar machen Richtung K.O.-Phase.
0: Ja, aber wenn du so weiterspielst, dann wird das länger dauern, bis du das klar machen kannst. Du brauchst hier einen Erfolg aus kolumbianischer Sicht, um diese K.O.-Phase klar zu machen oder zumindest mal einen großen Schritt Richtung 16. Finale zu tun. Jetzt gibt es ein Foulspiel in der eigenen Hälfte der Kolumbianer, deswegen Freistoß aus der eigenen Hälfte heraus über die rechte Seite. Versuchen sie da, das Spiel nach vorne zu tragen und in die Abschlussmöglichkeiten zu kommen. Aber die Kongolesen können da erst einmal klären. Capuadi, der für Lodz in Polen spielt, zeigt an, Leute, weitermachen, weitermachen, einfach weiter verteidigen. Denn viel, so ehrlich muss man nach gut 61 Minuten sein, die in Guadalajara gespielt sind, viel fällt den Kolumbianern hier nicht ein, um ja nochmal möglicherweise zu einem Torerfolg zu kommen, wenngleich sie ja noch eine gute halbe Stunde Zeit haben. Jetzt ein Foulspiel da und Freistoß für die Kolumbianer. Gustavo Puerta zeigt da an, Mensch, da musst du doch auch eine gelbe Karte geben. Ist eine Unsitte, gelbe Karten gegen die Gegenspieler zu fordern. Jetzt sind die Kolumbianer am 16er drin, aber dann war es wieder eine Abseitsposition und damit wieder eine Möglichkeit, einen Angriff gut aufzubauen, verpufft. auf Seiten Kolumbiens und Ballbesitz dann für die Kongolesen, die ja mit dem 1:1 gegen Portugal ein so umjubeltes Erfolgserlebnis haben. Das Land, das etwa 110 Einwohner hat und nach der Einwohnerzahl das viertgrößte in Afrika, nach der Fläche der zweitgrößte afrikanische Staat nach Algerien ist. Eine Übermacht an Zuschauern im Stadion in Mexiko haben aber die Kolumbianer, die sich jetzt noch so ein bisschen selber feiern, die Zuschauenden, aber so langsam auch etwas die Freude am Spiel ihrer Mannschaft verlieren, die aus den eigenen Offensivaktionen, vor allen Dingen in der ersten Halbzeit, kein Kapital in Form von Toren schlagen konnte, sodass es hier nach 62,5 Minuten immer noch 0:0 steht zwischen Kolumbien und der Demokratischen Republik Kongo. Und die Kongolesen machen das in der Verteidigung sehr, sehr gut, lassen die Kolumbianer kaum zum Zuge kommen, die allerdings, Luis Diaz hatte die beste Chance im zweiten Durchgang, ihre Chancen nach wie vor nicht verwerten können. Kolumbien im Ballbesitz, 2-3 Schritte über der Mittellinie, quer gespielt, nochmal den Ball zurückbekommen, über die linke Seite, schieben sie sich den Ball jetzt hin, schieben sich den Ball her, es fehlt der Pass in die Spitze, der kommt jetzt über die linke Seite, Flanke in den 16er hinein, aber Lionel Mpazi ist mit einer Faust da, der Torhüter der Kongolesen, und lenkt den Ball zur Ecke und sehr konzentriert geht er das an und weiß, dass er seiner Mannschaft hier schon mehrfach die Null gerettet hat und positioniert sich jetzt, um die Ecke von der rechten Seite zu erwarten, die die Kolumbianer da bekommen haben. Und das reicht schon, um ihre fast ausschließlich mit gelben Trikots gekleideten Fans da in Wallungen zu versetzen. Ecke von der rechten Seite kommt in den 16er hinein, aber nicht mit Lionel Mpazi zu spaßen, der mit beiden Fäusten da brachial 2 Meter vor seiner Torlinie hingeht, den Ball rettet und die Kolumbianer ein weiteres Mal aufbauen müssen. Sie sind komplett im Ballbesitz. Das Spiel findet fast komplett in der Hälfte der Republik Kongo statt, die jetzt in der zweiten Durchgang die Afrikaner kaum noch Befreiungsaktionen haben. Aber die Kolumbianer bisher nicht in der Lage, Kapital zu schlagen aus ihren eigenen Offensivaktionen. Probieren es nochmal über die rechte Seite, über Daniel Monjus, der sehr agil ist, der den Ball in die Spitze spielt, kommen aber nicht heran am Ende. Ein Kongolese, nein, war er nicht am Ball. John Cordoba war der Letzte, der am Ball war. Der hoch aufgeschossene Stürmer Mainz, 1. FC Köln, Hertha BSC, hat er seine Vereine in Deutschland gehabt. Jetzt für Kolumbien bei dieser Weltmeisterschaft aktiv. Er ist eingewechselt worden, um hier möglicherweise noch was aus diesem Spiel rausholen zu können für die Kolumbianer. 25 Minuten reguläre Spielzeit haben sie ja noch zu absolvieren. Aber wenn sie so weitermachen, wenn sie ihre Chancen nicht nutzen, dann wird es eng, weil sie jetzt auch immer mehr den Zugriff für die Offensive verlieren. Da sind kaum noch gelungene Offensivaktionen zu sehen bei den Kolumbianern. Einwurf für die Mannschaft aus dem Kongo. Jetzt allerdings ein Foulspiel im Spielaufbau der Afrikaner und deswegen Freistoß für Luis Diaz, der da immer noch am Boden liegt und jetzt von einem Gegenspieler aufgeholfen bekommt. Und der argentinische Coach von Kolumbien, Nestor Lorenzo, der steht da am Seitenrand und kann das alles gar nicht mit ansehen. Es war ein klares Foulspiel der Kongolesen, deswegen Freistoß für Kolumbien, schon in der Hälfte des Gegners von der linken Seite auf die rechte Seite. Eine Spielverlagerung gelegt, Ball kommt aber nochmal auf die linke Seite zurück auf Johan Moika, der verliert aber den Ball und deswegen die Möglichkeit für die Kongolesen, über die rechte Seite Angriffe zu initiieren. Der Ball ist aber viel zu weit in die Offensive gespielt, rollt ins Tor aus. Deswegen Abstoß vom Tor von Camilo Vargas, der nach 66,5 Minuten beim Spielstand von 0:0 nicht allzu viel zu tun hatte, der Keeper Kolumbiens in dieser Partie. Dafür waren die Offensivbemühungen der Kongolesen nicht gut genug, aber die seiner Mannschaft, die des von Kolumbien, waren stark, einzig. Sie haben ihre guten Chancen bisher noch immer nicht in Tore verwandeln können.
1: Ja, und man wird das irgendwann zu einer Kopfnummer, einer Frustnummer, dass du immer noch nicht den Treffer erzielt hast. Und ich bin mir sicher, wenn der Treffer dann fällt, dann geht das hier auch für die Kolumbianer aus. Dafür kommt zu wenig von den Kongolesen in der Offensive, während jetzt Camilo Vargas den Ball mit dem linken Fuß nach vorne bringen will. Aber da ist Mutusami, der zentrale Mittelfeldspieler, mal reingegangen in den Zweikampf gegen John Arias. Und das Ganze auf Kosten eines Foulspiels. 68. Minute läuft. Es geht einfach um den zweiten Gruppensieg. Es geht darum, mit einer Klarheit in die K.O.-Phase einzuziehen. Jetzt vielleicht mal mit Platz auf der rechten Außenbahn für Munoz. Höhe 16er ist er schon. Der Rechtsverteidiger zieht wieder so ein bisschen zurück, versucht sich eine bessere Ausgangslage zu erarbeiten. Ebenfalls dann mit nach vorne gehalten Quintero. Aber sie kommen gerade wieder nicht so richtig durch. Und dann ist der Zweikampf auch noch verloren, denn es gibt Einwurf von Kongos linker Seite, weil Masuaku das stark macht gegen den jetzigen Kapitän, gegen Juan Fernando Quintero. Also es wird jetzt hinten raus wirklich zur Geduldsprobe für Kolumbien. Bleiben Sie cool, bleiben Sie klar und glauben Sie weiterhin fest daran, dass Sie sich dann doch nochmal diese eine Chance, die zum Torerfolg führen wird, dann erarbeiten werden, erspielen werden. Das alles haben sie jetzt mal kurz Zeit sacken zu lassen. Es gibt die zweite Trinkpause in dieser Partie in Guadalajara. Viele klare Blicke, aber ich finde, ein klarer Mensch wie Luis Diaz, der nach...
2: Ja, guten Morgen auch von mir, Bernd Schmelzer. Wieder mal eine Trinkpause. Zwei Fragen habe ich an dich. Erstens, was erwartest du jetzt in den letzten 20, 25 Minuten von beiden Mannschaften?
3: Dass sie endlich mal ein Tor schießen. Also Kolumbien zumindest. Ich glaube, wir haben seit x Jahren nicht mehr so viele Torschüsse gehabt bei einer Weltmeisterschaft. Also es ist ja fast schon unglaublich. Mhm. Und dass die Demokratische Republik Kongo hier einbricht, ich habe nicht das Gefühl, ehrlich gesagt. Also die machen einen sehr wachen, sehr fitten Eindruck.
2: Findest du das Spiel ein bisschen langweilig?
3: Überhaupt nicht. Also ich finde es eher spannend, die Frage, schaffen sie es noch oder schaffen sie es nicht? Das hat so ein bisschen so, ja...
2: Man muss es positiv sehen.
3: Challenge-Charakter.
2: So, absolut. Und die zweite Frage, die ich stellen wollte, ist, es ist jetzt 5.30 Uhr, möchtest du was vom Bäcker?
3: Gerne, ja.
2: Alles klar, viel Spaß mit Bernd Schmelzer, ich bin kurz unterwegs. Tschüss.
3: Danke.
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1: Ja, das wollen wir doch gerne, diese Audiodeskription. Barrierefreie Weltmeisterschaft, im Prinzip Zugang für alle. Jeder soll in den Genuss kommen, hier diese WM miterleben zu können. Aber dieses Spiel, ja, ist noch nicht der ganz hohe Genuss, weil eben die Tore fehlen, Martina.
0: Ja, das ist schon bitter für die Kolumbianer, wenn ich so viele gute Chancen habe, so viele Torabschlüsse. Aber da kann dir keiner helfen, da ist auch keiner schuld, nicht mal mehr der Schiedsrichter. Das muss ich dann schon selber alles auf die Reihe bringen, dass ich diese gut herausgespielten Möglichkeiten, diese Abschlüsse dann auch in Tore ummünzen kann. Wieder mal der wunderschöne Blick von außen auf das Stadion in Guadalajara. Das sind halt Fußballstadien in den USA, teilweise auch in Kanada. Wird ja in den großen Arenen der ansässigen Footballteams gespielt. Und diese Stadien in Mexiko, die ist hier in Grün und Weiß getaucht. Einfach ein sehr, sehr schöner Anblick, da beide Mannschaften zu der Trinkpause noch am Rand stehen. Und die Trainer das ja auch für sich nutzen können, um nochmal Instruktionen zu geben. Was soll der Argentinier Néstor Lorenzo seinen Kolumbianern sagen? Trefft mal das Tor.
1: Spielt's vor allen Dingen klarer. Bleibt präzise, bleibt klar im 16er des Kongos, wenn ihr zum Abschluss kommt. Und natürlich, was du natürlich nicht beeinflussen kannst, diesen Tag oder diesen Abend, den Lionel Mpasi jetzt hier gerade hat, der Keeper des Kongos, der einfach super hält, wenn er gebraucht und gefordert wird. Und ich bleibe dabei, um ein bisschen philosophisch zu werden, wer die Zweikämpfe gewinnt, gewinnt ein Spiel. Hat Otto Rehhagel immer gesagt, ist ja auch mit Griechenland Europameister geworden, unter anderem. Und wenn es danach geht, wird auf jeden Fall Kolumbien ein Treffer ziehen. Vielleicht kann man sich daran so ein bisschen aufbauen und sagen, hey, vielleicht wird es ja doch noch was. Nochmal ein Doppelwechsel beim Kongo. Kayembe und Masuaku gehen raus. Und dafür Pickel und John Kayembe, die kommen rein. Also nochmal frische Kräfte. Es wird sich nochmal so ein bisschen neu aufgestellt und sortiert bei den Afrikanern.
0: Ja, die mit diesem Verteidigungsmodus es natürlich einfacher haben, wenn es 0-0 ausgehen würde für die Demokratische Republik Kongo gegen Kolumbien, ist das eindeutig mehr als ein Punktgewinn für dieses Team. Zum Auftakt in diese Weltmeisterschaft haben sie ja schon 1-1 gegen Portugal gespielt. Kolumbien gewann 3-1 gegen Usbekistan, Portugal heute vorgelegt mit 5-0 gegen Usbekistan, einen von 4 WM-Debütanten bei dieser Weltmeisterschaft. Kap Verde, Curaçao und Jordanien sind die anderen drei. Abwurf vom Tor von Camilo Vargas, dem Kicker Kolumbiens, der wenig zu tun hatte. Wenn er mal gefordert war, war er zur Stelle. Ganz im Gegensatz zu Lionel Mpasi, der bisher den Kasten für die Demokratische Republik Kongo so richtig sauber hält, der tolle Paraden gezeigt hat. Vor allen Dingen in der ersten, aber auch in der zweiten Halbzeit. Aber am Ende des Tages müssen sich die Kolumbianer wirklich fragen lassen, warum sie es nicht schaffen, aus diesen vielen, vielen Möglichkeiten mal ein Tor zu machen. Jetzt die Kongolesen mit dem Versuch des Angriffes sind da etwa schon 25 Meter mittige Position vor dem Tor von Kolumbien über die linke Seite. Oh, da wird mal ein bisschen gewackelt mit dem Popo. Dann wird der Ball abgegeben. Nochmal der Pass in die Mitte hinein. Schön angenommen, mit der Brust abgelegt. 16 Metern abgefällt. Nochmal die Schussmöglichkeit aus der Ecke des Strafraums. Nachschuss, Kopfball geklärt. Ah, da fehlte ihnen der Mut, im letzten Drittel den Kopfball quer zu legen und ihn nicht auf das Tor zu köpfen.
1: Ja, Wahnsinn. Und das war mit die beste Offensivaktion und Gelegenheit dadurch für den Kongo, hier plötzlich alles auf den Kopf zu stellen, mit 1-0 in Führung zu gehen. Kolumbien hatte alle Statistiken auf seiner Seite, alles in der Hand, war auf dem Weg, mühsam zwar, aber irgendwie Richtung 1-0, und dann plötzlich mit einer Aktion sind sie da, weil sie ein bisschen mutiger gerade gehen. Über anderem mit Charles Pickel, der ebenfalls so ein kurzer blondierter Haarschnitt, da der ihm Flügel verleiht gefühlt, der so jetzt wirklich das Ganze belebt, aus der Mitte heraus versucht, links die Seitenverlagerung auf die linke Außenbahn, auf den ebenfalls eingewechselten Joris Kayembe zu bringen, aber das kann Kolumbien erstmal wegverteidigen. Die werden langsam frustrierter und auch wütender. Jetzt hinten raus von Quintero. Möglicherweise in den Lauf da von Diaz. Aber der steht im Abseits aus 14 Meter zentral. Der Abschluss. Er tut sich einfach schwer, da so die Lücke zu finden, zum Abschluss dann so zu kommen, dass es passt. Er zeigt es vorher noch an, ich will den Ball, und steht dann aber bei der Abgabe des Passes 15 Minuten vor dem offiziellen Ende im Abseits. Ganz ärgerlich. Aber vielleicht holst du dir dadurch nochmal wieder so ein bisschen den Schwung und sagst, komm, ich erarbeite mir jetzt mit den nächsten 5 Chancen. Irgendwie eine davon wird dann reingehen.
0: Ja, den Glauben müssen sie schon haben, die Kolumbianer. Sonst wird das hier eng für sie. Das 0-0. Alle haben natürlich gesagt, Kolumbien geht hier als ganz großer Favorit in die Partie. Das haben sie auch in der Anfangsphase gezeigt mit den Chancen, aber eben keine Tore gemacht. Jetzt kommt Kolumbien über die rechte Seite. Die Kongolesen haben aber erst einmal aufgepasst, können den Ball aber nicht entscheidend aus der Gefahrenzone klären. Jetzt Kolumbien wieder mit dem Angriff, aber sie werfen sich da schon rein. Die Kongolesen, jetzt der Dreher im Strafraum. Schuss, Tor! Tor von der rechten Seite! Und es macht der, der es sich am meisten verdient hat. So viel Offensivaktionen in der ersten Halbzeit macht er jetzt in der 76. Minute das 1-0, dass alle auf die Mitte guckten und dachten, gibt es denn da einen Elfmeter oder nicht? Und dann nimmt er einfach das Ding und haut es rein. Er hat es sich verdient, er hatte in der Anfangsphase tolle Chancen und macht jetzt das Tor für Kolumbien.
1: Was für eine Erlösung in der Arena von Guadalajara. Ganz viel Frust beim Kongo, und Kolumbien feiert dieses 1-0. Diese Führung fast schon wie einen kleinen Titel. Wahnsinn, was haben die darauf hingearbeitet, die kolumbianischen Fans. Wir haben jetzt noch mehr Grund, eine Party zu feiern. Es hatte sich abgezeichnet, aber irgendwann musst du auch wirklich die Nerven behalten. Und Munoz mit all seiner Energie, wie Martinez gesagt hat, treibt da den Ball dann doch noch halb rechts ins Tor und sagt, ich hab's gemacht, und blickt, winkt Richtung Publikum.
0: Er hat im ersten Spiel gegen Usbekistan einen Treffer erzielt, jetzt auch einen. Das ist für einen Abwehrspieler richtig gut. Das ist in seinem 48. Länderspiel das 5. Tor seit Januar 2024. Spielt er ja bei Crystal Palace, wurde mit der Mannschaft von Oliver Glasner, dem Österreicher, der zuletzt bei Eintracht Frankfurt auch Trainer war, Conference League Sieger und das hat er richtig gut gemacht. Córdoba liegt da im 16er und will einen Strafstoß haben und Munoz nimmt einfach den Ball auf und haut ihn rein ins Glück für die Kolumbianer. Auch wenn es bitter ist für die Kongolesen. Kolumbien hat sich diese Führung in der 76. Minute verdient, weil sie die viel aktivere Mannschaft sind in diesem Spiel, weil sie ein deutliches Plus an Chancen haben, an Ballbesitz, an allem, was dieses Spiel ausmacht und sich somit dann diesen Treffer hier erarbeitet haben, aber ihn sich auch verdient haben. Munoz, also der Torschütze in der 76. Minute für die Kolumbianer, die jetzt erst einmal in der Defensive schauen müssen, dass Kongo da nicht zu weit in ihren 16er kommt. Rausgedrängt, Flanke nochmal rein, aber Camilo Vargas, der Keeper Kolumbiens, ist da, nimmt den Ball in seinem lindgrünen Torhüter-Outfit an, schaut jetzt erst einmal, was er machen kann. Da Rios für Arias auf Seiten Kolumbiens in das Spiel hineingekommen ist. Ein Mittelfeldspieler für einen Mittelfeldspieler. 12 Minuten regulär noch zu spielen. Kolumbien führt mit 1:0. Und bliebe es dabei, wäre Kolumbien nach dem 3:1 Auftakterfolg gegen Usbekistan schon in der K.O.-Runde dieser Weltmeisterschaft. Da sie jetzt noch mal vor dem Tor sind, ein Heber über den Keeper. Zählt er? Luis Diaz, er macht seine übliche Geste, wenn er eine Schiedsrichterentscheidung nicht wahrhaben will, hebt den rechten Finger und schüttelt diesen. Aber das sah gleich danach aus, dass dieser Treffer hier die Anerkennung verwehrt wird. Es war ein Foulspiel. Ja, ja, hat klar seinen Gegenspieler geschoben. Er zeigt zwar an, nie im Leben habe ich da gerempelt. Aber der italienische Schiedsrichter hat sofort auf Freistoß für den Kongo entschieden. Weiter Pass jetzt in die Hälfte der Kolumbianer hinein. Der landet im Tor aus. Und deswegen gibt es Abstoß für Kolumbien von Camilo Vargas, dem Torhüter der Mannschaft, die am letzten Gruppenspiel dann auf die Portugiesen treffen wird, die heute mit 5:0 Usbekistan besiegt haben, aber gegen den Kongo eben nur in An- und Abführung zu einem 1:1 kam. Die Kolumbianer verlieren jetzt auf der rechten Angriffsseite den Ball in der Vorwärtsbewegung, deswegen die Möglichkeit für die Kongolesen, hier Schwung aufzunehmen über ihre linke Angriffsseite, ziehen da in die Mitte noch weit, 40 Meter vor dem Tor der Kolumbianer entfernt. Schöner Flankenwechsel da auf die rechte Seite. Der Versuch des Passes in den 16er hinein wird allerdings von den Kolumbianern abgefangen, die aber auch in der Offensivbewegung ihren Ball verlieren. Deswegen der Kongo über die rechte Seite. Oh, das war schlampig von den Kongolesen, von Van Bissaka. Und deswegen Ballbesitz für Luis Diaz auf der linken Seite. Der ist schon im 16er drin, kommt da ein bisschen auf den spitzen Winkel. Mit rechts sucht er den Abschluss, läuft in die Mitte. Tor! Macht es in der 80. Minute oder zählt er wieder nicht? Oder zählt er wieder nicht? Auf Abseits entschieden. Da hat er schon seine Jubelrolle gemacht und dann wird am Ende doch noch auf Abseits entschieden. Ja, das hat das Schiedsrichtergespann sehr, sehr gut gesehen. Jetzt, wo wir die Bilder auch nochmal auf unserem Monitor haben, kann man es gut erkennen. War zwar schön gemacht von Luis Diaz, war aber Abseits. Da ärgert er sich zu Recht und haut mit der rechten Faust auf den Rasen. Er will es nicht wahrhaben, dass es eine Abseitsposition war. Ich mag ihm zurufen, es war es aber. Und er stand bei dem Pass locker einen halben Meter im Abseits. Deswegen zählt dieser Treffer von Luis Diaz nicht. Und es geht weiter die Partie mit Ballbesitz, aber für die Kolumbianer, da der Freistoß, der dann ausgeführt wurde von den Kongolesen, nicht im eigenen Ballbesitz mündete. Luis Diaz wird da auf der linken Angriffsseite auf die Reise geschickt, aber der Ball geht in Seiten aus und deswegen Einwurf für die Demokratische Republik Kongo. 9 Minuten regulär vor dem Ende der Partie. Das hält die kolumbianischen Fans in Guadalajara nicht davon ab, hier schon mal so ein bisschen Party zu machen und allen zu zeigen, bliebe es bei dem 1:0 der Kolumbianer gegen die Kongolesen, dann wäre es der Einzug in die K.O.-Phase für Kolumbien, die 2018 im Achtelfinale standen, die Kolumbianer im Elfmeterschießen an England gescheitert sind, sich 2022 für Katar nicht qualifizieren konnten und jetzt wieder dabei sind, die so tolle Einzelspieler haben. Luis Diaz, der eben das Tor erzielte, was zu Recht nicht anerkannt wurde. James Rodriguez, der seine beste Zeit hinter sich hat, aber auch viele Spieler, die in Europa aktiv sind, wie zum Beispiel den Torschützen Daniel Muniz von Crystal Palace. Und damit bliebe es bei einem Erfolg gegen die Demokratische Republik Kongo in die K.O.-Runde einziehen wird.
1: Aber der Luis Diaz, der wird hier trotz Freude natürlich über den zweiten Dreier bei dieser WM, mein Gott, dann über nachdenken, wie viel Frust er jetzt schon ertragen musste. Zwei Treffer und zweimal eben im Abseits. Der Profi des FC Bayern München muss weiter warten auf seinen zweiten WM-Treffer. Sei es drum, Kolumbien macht hier sehr wahrscheinlich alles klar. Knappe 7,5 Minuten vor dem offiziellen Ende. Sagen wir mal gut 10 mit der Nachspielzeit, die es da gibt. Jetzt muss ich aber aufpassen, denn da ist jetzt mal richtig Feuer drin. Da hat sich Charles Pickel mal mit Puerta angelegt. Puerta schubst den rum, den Kongolesen, in der eigenen Hälfte der Afrikaner. Und der ist fuchsteufelswild gerade mal kurz auf den Mittelfeldmann Kolumbiens drauf zugerannt. Hat sich aber dann schnell wieder in den Griff gekriegt unter den strengen Augen von Maurizio Mariani, dem Schiedsrichter. Jetzt wieder die Kongolesen mit langem Ball Richtung 16er, weggeköpft das Ganze von Lukumi in Richtung Mittelkreis. Dann ist Pickel da und der revanchiert sich da direkt bei Puerta, haut dem 1 in die Beine und das war definitiv die Retourkutsche für den Schubser von eben.
0: Ja, da muss man auch mal aufpassen und mal überlegen, ob man da mal eine Karte zieht, weil das sind schon Sachen, die muss man im Fußball nicht unbedingt gerne sehen. Und Sébastien Desapre, der französische Nationaltrainer des Kongo, steht da in seinem blauen Jackett und weißen Hemd, die Arme hinter dem Rücken verschränkt und schaut seiner Mannschaft zu. Er wird sagen, schade. Das ist wirklich schade für uns, aber so fair muss man sein. Kolumbien hatte die besseren Chancen, hatte mehr Chancen. Kommt jetzt schon wieder über die rechte Seite. Ball der Kongolesen erst einmal aus dem 16er geschlagen. Die Möglichkeit da zu flanken. Chipball auf den Torschützen, auf Muniz. Der lässt ihn aber dann, der Kongolese, ins Tor ausrollen. Sperrt Muniz da ein bisschen den Weg ab, sodass der Torhüter Lionel Pasi, der so super gehalten hatte, aber bei dem 1-0 für Kolumbien keine Chance hatte, den Ball jetzt weit, weit abschlagen wird.
1: Ja, macht er auch. Schaut erstmal, dass sich wirklich alle nach vorne bewegen. Aber das ist sehr, sehr langsam, wie die Kongolesen sich nach vorne bewegen und schieben. Denn es ist auch klar, sie müssen, wenn sie hier noch was mitnehmen wollen, ein bisschen mehr Druck machen. Aber auch aufpassen, weil jetzt über die linke Seite wieder Luis Diaz jede Menge Platz hat. Auf Höhe des 16er. Das ist der Profi des FC Bayern. Ist schon im 16er. Schippt den Ball in die Mitte rein, Richtung Elfmeterpunkt. Aber keiner der Teamkollegen kommt daran. Außer eben Noah Sadiki. Der kongolesische Nationalspieler klärt erst einfach mal rustikal in Seiten aus. Die Fans von Kolumbien sind absolut ekstatisch in Partystimmung. Die haben so lange jetzt drauf warten müssen hier in Guadalajara auf den Treffer, auf diese Erlösung von Muniz. Der jetzt am Ball ist immer noch Daniel Muniz. 20 Meter Torentfernung von der halbrechten Position. Doppelpass versucht da mit Quintero. Sie kommen nur mühsam jetzt rein in den 16er. Quintero legt den Ball auf den linken Fuß, spielt die Mitte. Puerta! Abschluss, aber deutlich über das Tor. Und war da noch ein kongolesischer Spieler dran? Das kann gut sein. Ich glaube, es gibt Eckball für Kolumbien, weil Charles Pickel da noch den Fuß dran hat. Aber Puerta ärgert sich massiv, dass er den nicht klarer aufs Tor gebracht hat. 400 Minuten vor dem Ende.
0: 1-0 für Kolumbien durch den Treffer von Daniel Muniz aus der 76. Spielminute. Gibt es jetzt Eckball von der linken Seite für die Kolumbianer und die Möglichkeit hier vielleicht mit einem 2-0 alles zu entscheiden. Quintero, der heute sein 50. Länderspiel macht, gibt den Ball in die Mitte hinein. Möglichkeit aus der Distanz zu schießen, gehalten. Nachschussmöglichkeit, erst einmal verteidigt von den Kongolesen und dann schießen sie den Ball mit allem, was sie haben, raus. Und jetzt dachte ich gerade, der Schiedsrichter zeigt auf den Elfmeterpunkt und hat irgendwo ein Handspiel gesehen. Aber er zeigt ja etwas tief und zeigt jetzt auf Freistoß für den Kongo. Offensivfoul, also der Kolumbianer hier in dieser Partie. Und die Möglichkeit, möglicherweise Abseitsposition war es dann am Ende von Córdoba für den Kongo, noch einmal einen Angriff zu starten, wenngleich sie es in der zweiten Halbzeit überhaupt nicht geschafft haben, einmal gefährlich vor das Tor der Kolumbianer zu kommen.
1: Aber sie haben tatsächlich am dritten und damit letzten Spieltag in der Gruppe K natürlich nochmal gegen Usbekistan, die bislang ja nichts gewonnen haben, 0 Punkte, minus 7 Tore als Tordifferenz, die Möglichkeit, vielleicht da als einer der guten Gruppen Dritten sich doch noch für die K.O.-Phase zu qualifizieren. Und dann ist dieser eine Punkt, dieser Überraschungspunkt gegen Portugal absolut Gold wert. Und jetzt kommt der Kongo nochmal über die rechte Seite, lang nach vorne getragen Richtung 16er. Aber Kolumbien ist da, versucht zumindest nochmal zu klären mit Mojica, aber der kommt nicht mehr ran. Immerhin Einwurf Kongo über Wan-Bissaka, fast auf Höhe des 16ers. Der beruhigt das Ganze nochmal. 88. Minute läuft, sagt so, sortiert euch mal da vorne. Gleich wird der Ball da richtig reingeschleudert, bricht aber nochmal ab. Wird gleich die Ermahnung kommen von Schiedsrichter Mariani, der sagt, auf, beeil dich jetzt. Ball kommt rein und fliegt rein in den 16er der Kolumbianer. Aber kein Kongolese kriegt irgendwie eine Kontrolle bei diesem Einwurf dann an den Fuß. Und dementsprechend kann Kolumbien das erstmal rausklären. Es läuft ganz klar für die Südamerikaner. Es läuft die Zeit mit der Führung im Rücken auf den nächsten Dreier.
0: Genau, und nachdem sie dann zum Auftakt Usbekistan mit 3:1 besiegt haben, laufen sie also jetzt dem zweiten Sieg entgegen. Den haben sie sich, auch wenn das knapp ist, verdient, weil sie einfach die bessere Mannschaft waren, weil sie deutlich mehr gute Torchancen hatten, aber einfach es verpasst haben vor der 76. Minute und dem Treffer von Daniel Munoz da ein Tor zu erzielen. Aber so ist es halt. Am Ende ist Fußball ein ganz einfaches Spiel und es wird daran festgemacht, wie oft der Ball im Tor ist. Da kannst du so viel Ballbesitz haben, du kannst schnicken, du kannst Hackespitze 1, 2, 3 machen. Wenn du das Ding nicht über die Linie drückst, drückst du es nicht über die Linie und deswegen ist die 1:0-Führung zwar mega knapp für Kolumbien, aber doch sehr, sehr verdient, da ihr Torhüter Camilo Vargas da jetzt einen halben Meter aus seinem 16er steht und in bester Manuel Neuer Manier erst einmal den Ball mit dem Kopf klärt, da wir hier 90 Minuten regulär noch zu spielen haben.
1: So ist es und der Kongo kommt nochmal über die linke Seite mit Capuadi an die Strafraumgrenze gespielt. Abschlussmöglichkeit von Kayembe wird aber erstmal geblockt von Kolumbien. Die, finde ich, hier auch nochmal so eine Art Reifeprüfung dann abgelegt haben. Eine riesen Geduldsprobe hier war das Spiel gegen den Kongo. Lange auf den Treffer, auf die Erlösung gewartet. Aber sie sind dran geblieben, haben sich dann schlussendlich verdient belohnt durch den Treffer in der 76. durch Munoz rechte Seite. Viel Geacker, viel Gewühle. Da der eingewechselte Rios gegen Mbuku, der ebenfalls in die Partie rein ist. Also da geht es schon ordentlich zur Sache. Da wird sich behakt, da wird auch mal nachgetreten. Da wird es dann im Klein-Klein schon mal entschieden, wer hat den stabileren Körper. Aber es gibt Freistoß für den Kongo. Letzte Minute, letzten 30 Sekunden offiziell laufen. Freistoß fast auf Höhe der Mittellinie, linke Seite für den Kongo. Aber Schiedsrichter Mariani hat kurz Redebedarf, vor allen Dingen in Richtung Mojica, der sich da ein bisschen arg aufführt vor der eigenen 16er Kante und jetzt auch ermahnt wird. Nochmal der Tausch in Sachen, wer führt den Freistoß aus beim Kongo. Lassen sich viel Zeit. Da läuft Nathaniel Mbuku jetzt dann dahin von Montpellier aus der Liga mit links, lang, weit Richtung 16er. Alle steigen hoch, keiner kommt richtig dran. Nochmal nachgesetzt vom Kongo Richtung 5er. Aber sie kommen nicht zum Abschluss und dann kann es Kolumbien fast klären. Foulspiel, die Frage da von Luis Diaz an Charles Pickel. Weiter geht's aber, sagt Marianne, über die rechte Seite. Nachspielzeit läuft schon. Jetzt ist Wan-Bissaka da, bringt den Ball nochmal von der rechten Seite rein und dann ist der nächste, nämlich Puerta, dazwischen, will klären. Weiter geht es aber nach Schusschance aus 17, 18 Metern halb links und dann zwingen sie Camilo Vargas dann doch mal zu einer Parade. 30 Sekunden in dieser Nachspielzeit gelaufen, nun Buku mit links richtig abgezogen und dann muss aber Vargas die kompletten 1,88 da in die Flugbahn bringen. 6 Minuten gibt es oben drauf, wird jetzt offiziell angezeigt und davon sind, Martina, fast schon eine Minute rum.
0: Das wäre es ja gewesen, ne? Wenn der Torhüter dieses Ding da nicht rausgeholt hätte, dass die Kongolesen mit dem Mute der Nachspielzeit hier möglicherweise noch zum Ausgleich kommen. Aber sie sind mit einer Ecke belohnt worden von der linken Seite, wird jetzt aber erst einmal wegen Gerangel da im Strafraum der Kolumbianer nicht ausgeführt. Bisschen nickelig an der einen oder anderen Stelle und dann haben sie sich da in bester Ringkampfmanier bekämpft die beiden. Der Kolumbianer ist zu Boden gegangen. Der Kongolese Capuadi, der blieb dann dabei stehen. Jetzt stehen sie wieder alle. Und jetzt kann auch die Ecke von der linken Seite für den Kongo, dachte ich, ausgeführt werden. Da liegt ja schon wieder einer.
1: Das ist es. Weil jetzt aber der Ecke sollte von der rechten Seite kommen. Und das ist das Thema, weil die sich ständig an den Trikots zerren. Weil es ständig zu Rangeleien kommt. Wie auf dem Spielplatz ist das, geht es gerade zur Sache. In der Sandkastengruppe, da wird geschubst, da wird gezerrt, da wird gezogen. Und natürlich steigert das der wahnsinnig den Frust, vor allem beim Kongo. Und Mbuku will eigentlich den Eckball endlich ausführen. Und hat irgendwann abgewogen und sagt, Mensch, was macht ihr denn da im 16er? Jetzt kommt aber die Ecke rein Richtung 5er. Achtung bei den Kolumbianern. Und geklärt in allerhöchster Not ins Tor aus. Und die Frage, gibt es den nächsten Eckball von der rechten Seite? Ich glaube ja, alles in Blau verteilt sich wieder. Und Charles Pickel zeigt an, auf geht's, Freunde. Hier müssen sich jetzt wieder alle in Blau versammeln. Und das gleiche Spiel, Martina, geht es schon wieder von vorn los. Es wird geschubst, es wird gezerrt und es wird gepiesert.
0: Es fällt immer ein Kolumbianer hin, ne? Ein Kongolese ist jetzt noch nicht liegen geblieben. Jetzt gibt es die Ecke von der rechten Seite. Kopfball, Vargas ist da. War nicht scharf der Kopfball, aber platziert rollte er Richtung linkes unteres Eck und der Keeper Kolumbiens hat den Ball dann da aufgenommen, war noch leicht abgefälscht, der Ball vom eingewechselten Richard Rios, aber am Ende hat der Torhüter den Ball und es geht jetzt 3 von 6 Nachspielminuten, sind schon absolviert, weiter mit dem Ballbesitz für die Kolumbianer, gab vorher auch noch mal eine Foulsituation und deswegen Freistoß sogar für Kolumbien. 5-6 Meter außerhalb des 16-Meter-Raums. Der italienische Schiedsrichter zeigt an. So, jetzt geht's aber mal los, liebe Kolumbianer. Jetzt müsst ihr aber mal irgendwann diesen Freistoß ausführen. Haben sie schon 3,5 von 6 Nachspielminuten. Sind rum, aber ich könnte mir vorstellen, dass es noch ein Minütchen mehr gibt.
1: Mindestens.
0: Ausführen der Ecke durch viele kleine Kämpfe und viele Falleinlagen der Kolumbianer da doch eben sehr, sehr lange gedauert hat. Jetzt müssen die Kolumbianer nochmal zurückeilen. Freistoß in der Offensivbewegung und deswegen Freistoß am Ende für den Kongo, der eben ja nochmal 1, 2 gute Abschlussmöglichkeiten hatte. Also durch ist das hier noch nicht für Kolumbien. Da es gegen Jefferson Lerma, den Kolumbianer, da auch nochmal die gelbe Karte gegeben hat. Er ist aber nicht vorbelastet, sodass er im abschließenden Gruppenspiel gegen Portugal dabei sein darf. Lionel Mpazi ist weit aus seinem Tor rausgekommen in diesem Freistoß da, 5 Meter vor der Mittellinie. Irgendwie jetzt mal hoch und weit in die Hälfte zu schlagen. Da kommt ein zweiter Ball auf den Rasen. Der Ball ist aber erst einmal ausgeführt. Der zweite Ball liegt da. Der Schiedsrichter unterbricht die Partie nicht. Und dann rollt er am Ende ins Tor aus. Und es gibt Abstoß vom Tor der Kolumbianer. Wie dieser zweite Ball, der muss geworfen worden sein, weil der ist da ja nicht reingeholt, da jetzt reinkam.
1: Ja, der ist von den Zuschauern reingeworfen worden. Und Charles Pickel hat jetzt, weil er sich massiv beschwert, die gelbe Karte bekommen. Also es wird schon sehr emotional, es wird sehr wild, es wird sehr hektisch auf diesem Platz. Die Kolumbianer wollen mit aller Macht dieses knappe 1-0 irgendwie ins Ziel bringen und die Kongolesen merken, auch wir können doch nochmal hier in diesen letzten Minuten, also die letzte offizielle Minute läuft, ich bin da komplett bei Martina, locker 1, eher 2 Minuten werden dann nochmal nachgespielt, können wir vielleicht doch nochmal ein kleines Störfeuer legen. Jede Situation wird jetzt richtig aufgeheizt, jede Situation emotional, es wird alles taktiert, Psychospielchen, es gibt verbale Scharmützel und dann eben, was wir ganz viel gesehen haben, diese Schubsereien. Jetzt versucht Quintero mal aus fast 40 Metern halb rechts direkt aufs Tor zu ziehen. Also wo er das jetzt hergenommen hat, dieses Selbstverständnis, um da ein paar Sie zu überwinden, kann ich mir jetzt überhaupt nicht erklären, weil der stand gar nicht so weit vor seinem Kasten. Letzten 30 Sekunden laufen, Ballbesitz für den Kongo. Über die linke Seite geht's jetzt. Kayembe läuft da an, aber die Kolumbianer klären einfach nur noch rustikal, denn ist eine gewisse Nervosität anzumerken. Und Sebastian de Sabre, der Trainer der Kongolesen, zeigt an, es geht nur in eine Richtung, und zwar in die des kolumbianischen Tors. Über links kommt jetzt die Flanke rein, dann rausgeköpfte von Sanchez, nachgesetzt von Wan-Bissaka. Aber das war eine Abseitsposition, dachte ich. Und jetzt Überraschenderweise pfeift Maurizio Mariani dieses Spiel relativ pünktlich ab. Stoßgebete der Kolumbianer Richtung Himmel und Gebets, wirklich, da wird sich bekreuzigt. Die sind so happy, die sind so erleichtert über dieses knappe 1:0, diesen Erfolg, der zweite in dieser Gruppe. Und damit steht Kolumbien in der K.O.-Phase. Kongo hat sich tapfer geschlagen. Am Ende steht aber die erste Niederlage in dieser Gruppe K für die Mannschaft von Sebastian de Sabre. Aber es bleibt ja noch die Chance, gegen Usbekistan doch noch mitzukämpfen um die K.O.-Phase. In der steht definitiv Kolumbien mit einem Aufopferungskoll kämpfenden Luis Diaz. Also es war intensiv in Guadalajara, es war spannend und es war zum Schluss auch ein Stück weit nervenaufreibend. Kolumbien gewinnt hart, aber nicht unverdient, knapp. Mit 1:0 gegen den Kongo.
0: Es war ein knappes Ergebnis, aber am Ende ein verdientes Resultat für die Kolumbianer, die doch deutlich mehr Chancen hatten und am Ende nur einen Treffer machen konnten. Das muss man ihnen ankreiden, dass sie nur dieses eine Tor gemacht haben. Aber der Jubel und die Freude über das Tor ist riesengroß und deswegen gewinnt Kolumbien hier mit 1:0. Luis Diaz, der ein 2 Tore aberkannt bekommen hat, war sehr unglücklich am Ende. Die Kongolesen bedanken sich auch nochmal bei den Zuschauern in Guadalajara. Abklatschen, Freude und auch ein bisschen Erschöpfung bei den Kolumbianern, die sich da nochmal auf dem Rasen abklatschen. Aber am Ende dieses Spiel mit 1:0 gegen Kongo gewonnen haben und damit die K.O.-Runde dieser Weltmeisterschaft erreicht haben. Der Kongo hat im abschließenden Gruppenspiel gegen Usbekistan nochmal die Chance, das zu wiederholen. Kolumbien also im 16-Finale bei dieser Weltmeisterschaft angekommen. Da wollten sie hin, nachdem sie die WM 2022 verpasst hatten in Katar. 2014 im Viertelfinale, 2014 im Achtelfinale. Daniel Munoz war der Torschütze des heute goldenen Tores in der 76. Minute.
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5: Auf dem Fanfest vom Stadion in Mexiko haben die Kolumbianer das 1:0 ordentlich gefeiert. Kolumbien gewinnt gegen die Demokratische Republik Kongo und steht im 16-Finale. Und Bernd Schmelzer, du hast recht behalten, es wird kein langweiliges Spiel. Hast du gesagt, ich habe auch recht behalten, ich war beim Bäcker für dich. Bitteschön.
3: Aber sehr gut. Essen, sehr gut gemacht.
5: Essen gibt es erst später,
3: Häppchen,
5: nach Feierabend, weil, lass uns einmal ganz kurz über dieses Spiel sprechen. Alles in allem, dein Fazit?
3: Alles in allem auf jeden Fall ein verdienter Sieg für Kolumbien. Ich glaube, da müssen wir nicht lange drüber diskutieren. Wenn du so viele Torchancen hast, ist es am Ende natürlich verdient, dass du dieses Spiel mit 1:0 gewinnst. Aber die Demokratische Republik Kongo bleibt für mich eine der Überraschungsmannschaften dieses Turniers. Sie haben sich wirklich sehr, sehr gut gewehrt, sehr diszipliniert gespielt, super verteidigt. Also ein toller Torhüter, da hat vieles gepasst heute.
5: Schauen wir mal auf die Highlights. 1:0, 76. Minute. Blicken wir mal rein. Munoz, was sagt das über einen Rechtsverteidiger aus, dass er so torgefährlich ist? Der war ja also öfter vorne als hinten, hatte ich das Gefühl.
3: Na, er hat ja im Endeffekt jetzt die schwierigste Situation genutzt. Er hatte ja in der ersten Halbzeit zwei Situationen, wo man eigentlich sagen musste, den hätte er viel eher machen können oder eigentlich machen müssen. Jetzt hat er seine dritte Großchance genutzt. Also das ist eine starke Vorstellung. Und vor allen Dingen muss man nochmal bei ihm betonen, klar hat er ein bisschen Glück, weil der Ball abgefälscht wird, aber er macht zweimal das 1:0. Ein ganz wichtiges Tor. Der schießt nicht ein Tor, wenn schon 5:0 steht. Da kann es dann fast jeder im Endeffekt. Mhm. Sondern der macht zweimal das 1:0. Das ist wichtig.
5: Du hast ja gesagt, es gab unzählige Chancen, haben wir ja auch gesehen. Wir rollen das Feld mal von hinten auf. Also Munoz, 4. Minute. Das war nämlich so ein dickes Ding. Den hat er eben nicht gemacht. Schauen wir mal, wie wichtig wäre es gewesen? Meinst du, es hätte einen anderen Spielverlauf gegeben, wenn er das Ding gemacht hätte?
3: Ja, sicher. Also wenn der das frühe Tor fällt, dann kann so eine Partie auch schon mal relativ deutlich ausgehen, glaube ich.
5: Ja.
3: Und die ist eigentlich klarer als das Tor, was wir dann später gesehen haben.
5: Wenn wir dann ein bisschen weiter schauen, 7 Minuten später, 11. Minute, James Rodriguez, einer der zwei Topstars neben Luis Diaz. Lass uns auch da nochmal reingucken, hatte eine Riesenchance.
3: Ja, er hat ein gutes Spiel gemacht. Also er ist sehr viel rochiert, mal von rechts, mal auch nach links gegangen, hat sehr viel Ballbesitz gehabt, er hat viele gute Pässe gespielt. Also ich fand, er hat mehr Bindung gehabt als im ersten Spiel von Kolumbien. Er war da integrierter, hatte man das Gefühl. Und also

0: zu tunneln, du versuchst ihn ganz oben in die Ecke zu spielen, ganz unten, also anstatt ihn einfach normal reinzuschießen. Das kommt dann möglicherweise in Gedanken bei so einem Stürmer auch nochmal dazu. Von daher, er hat ja sehr viel richtig gemacht, muss man ja auch sagen.
1: Und nach der ersten Trinkpause war dann so ein bisschen der Flow der Kolumbianer weg, oder?
0: Absolut, also das war ja das, wo wir drüber gesprochen haben auch, ne? Diese vier Halbzeiten, wenn man so will, ne? Die Halbzeit immer vor und nach der Trinkpause, also das ist in diesem Spiel sehr auffällig gewesen, wie ich finde, und das hat beide Mannschaften, also einmal in und einmal aus dem Rhythmus gebracht.
1: Es hätte natürlich aber am Ende auch vielleicht 1-1 ausgehen können, weil es gab noch eine Riesenchance in der Nachspielzeit, 90+1, Mbuku.
0: Wenn er sich so in Augsburg ab und zu mal häufiger gezeigt hat, er hat nicht die Gelegenheit dazu bekommen. Muss man doch so ein bisschen in Schutz nehmen. Aber dann sieht man, welches Potenzial er hat, das ist klar. Und diese Einwechslung hat schon nochmal Schwung gebracht. Ich glaube, die Einwechslung insgesamt, auch Quintero bei Kolumbien, der dann den Pass gegeben hat für das Tor. Also die Einwechslungen haben schon nochmal ein bisschen was bewirkt.
1: Dann gucken wir jetzt mal auf die Tabelle. Kolumbien in der K.O.-Phase, so sieht es jetzt aus. Portugal überholt, 6 Punkte, 2 Spiele, 2 Siege. Da kann man sehr zufrieden sein, denke ich. Portugal nach der Gala heute unter anderem von Cristiano Ronaldo auf Rang 2 mit 4 Punkten. Dahinter die Demokratische Republik Kongo mit 1 Punkt und danach Usbekistan auf Rang 4. Bei dieser Weltmeisterschaft gibt es ja natürlich sportliche Geschichten. Es gibt aber auch sehr viel bunte Geschichten abseits der ganzen Spiele. Benjamin Wüst stellt Ihnen jetzt einige davon vor.
2: Das hier ist die ganz große Bühne. Die ganze Welt schaut zu. Und Sie alle wissen das. Also alles rausholen, was geht. Alles zeigen, was da ist. Wer hier gesehen wird, kommt groß raus. Die meisten feiern das. Aber stell dir vor, die ganze Welt sieht dich und du... Stell dir vor, alle hören dich, aber keiner versteht's. Dann wird nah dran sein zum Fluch. Daher will das nicht jeder. Diese ganze gute Laune, der Spaß, die Show, die Inszenierung, viele steckt es an. So wird aus einem einzelnen Ruderschlag eine Bewegung. Selbst das norwegische Parlament macht mit. Wenn alle schauen, lässt sich manch einer was einfallen. Er nicht. Für Uruguays Trainer Marcelo Bielsa ist das Clownerie. Er hat also überhaupt gar keine Lust auf das offizielle Shooting. Ich muss das nicht erklären. Sie haben halt das Bild bekommen, das sie bekommen haben. Ich bin kein Model. Ach ja, und Journalisten mag er auch nicht. Der abgewendete Blick, längst sein Markenzeichen. Spitzname El Loco, der Verrückte. Und damit passt er doch ganz gut zu dieser WM.
1: Mal schauen, was die Deutschen dann morgen hier live im Ersten ab 21 Uhr gegen Ecuador so machen. Hast du ein Bauchgefühl?
0: Hab ich. Also ich wollte nur sagen, der bunte Vogel passt auch gut zu deinem...
1: Absolut.
0: Holunder.
1: Sehr viele Kanarienvögel hier.
0: Ja, viele Kanarienvögel. Ja, nee, Bauchgefühl ist positiv, ganz klar. Also ich glaube, die deutsche Mannschaft hat jetzt einen ganz guten Rhythmus gefunden. Und ich glaube auch, dass sie das Spiel gegen Ecuador mit einer gewissen Kontinuität angehen werden. Also da wird man seriös rangehen an diese Geschichte und hier nicht spekulieren, irgendwie zweiter Platz, dann geht man irgendwelchen Mannschaften aus dem Weg. Das kann ich mir nicht vorstellen.
1: Ich weiß, Kommentatoren hassen es zu tippen. Deswegen, was tippst du?
0: 2-1.
1: Oh, ja. Mal schauen wir mal, was wird. Ja. So, heute Abend Schweiz gegen Kanada, dann auch ab 20.15 Uhr live im Ersten hier. Robin Gosens mit am Start und Lea Wagner. Jetzt das Morgenmagazin hier. Bernd Schmelzer, vielen, vielen Dank, hat großen Spaß gemacht.
0: Vielen Dank, auch für die Brotzeit.
1: Danke. Ja, jetzt darfst du auch reinbeißen.
0: Sag mal den Bayern so.
1: Viel Spaß auf der Arbeit, schönen Tag, wir haben jetzt Feierabend. Tschüss.
0: Ciao.
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1: Herzlich willkommen zur 85. Sitzung des Deutschen Bundestages in dieser Legislaturperiode. Mein Name ist Clemens Schulze, ich grüße Sie. Ich werde Sie jetzt durch den Nachmittag führen. An Mittwochen steht ja im Bundestag in der Regel die Befragung der Bundesregierung auf dem Programm. Zwei Ressortchefs stellen sich den Fragen der Abgeordneten. Normalerweise. Heute ist es ein bisschen anders, denn heute ist Bundeskanzler Merz dran, sich den Abgeordneten zu erklären, und zwar nur Bundeskanzler Merz. Die Abgeordneten sind frei in der Themenwahl. Die Fragen wurden nicht vorher eingereicht. Der Kanzler muss also frei reagieren. Der Themenrahmen dürfte aber relativ klar sein. Die internationale Weltlage sorgt für viele Fragen zum Verhalten der Bundesregierung, aber auch die Innenpolitik, gerade in Zeiten, wo langsam Wahlkampfstimmung im Lande aufkommt. Heute beginnt die vorletzte Sitzungswoche hier im Plenum vor der Sommerpause und direkt mit dem Ende der Pause wird ja im September in drei Bundesländern gewählt, in Sachsen-Anhalt, Mecklenburg-Vorpommern und in Berlin. Ich rechne also sehr damit, dass wir jetzt bei der Befragung des Kanzlers auch ein wenig Wahlkampfstimmung erleben werden. Friedrich Merz hat jetzt gleich einige Minuten für seinen Eingangsbericht, dann beginnt das einstündige Kreuzverhör. Bundestagspräsidentin Julia Klöckner ist gerade reingekommen, hat die Sitzung eröffnet, erklärt das Prozedere, wie das alles hier funktioniert. Der Bundeskanzler sitzt schon auf seinem Stuhl in der Regierungsbank und ein paar Minister sind auch dabei. Ich sehe hier Bundesinnenminister Dobrindt, der sitzt in der Regierungsbank. Viele Staatssekretäre sind da, die ganzen Minister haben natürlich auch noch andere Termine, die sie wahrnehmen müssen. Die Ostbeauftragte ist da. So, und jetzt hat die Bundestagspräsidentin den Tagesordnungspunkt aufgerufen. Befragung der Bundesregierung. Wie gesagt, der Bundeskanzler wird befragt. Er wird jetzt gleich sein Eingangsstatement halten. Und so wie ich Frau Klöckner jetzt gerade in ihrer Körpersprache interpretiere, sie ist kurz davor, dem Bundeskanzler das Wort zu erteilen. Das Plenum ist relativ gut besetzt. Na klar, der Bundeskanzler wird befragt. Das will sich kaum jemand entgehen lassen, solange nicht wichtigere Termine dreuen. Also, wer kann, ist hier. Ich würde mal sagen, etwa die Hälfte, naja, etwas weniger der Abgeordneten ist da. So, der Bundeskanzler steht auf. Wir steigen ein. Die Regierungsbefragung beginnt. Die Befragung des Kanzlers. Los geht's.
2: Frau Präsidentin, liebe Kolleginnen und Kollegen, gestern hat die von der Bundesregierung eingesetzte Kommission zur Reform unseres Alterssicherungssystems ihren Bericht vorgelegt. Und ich möchte die Gelegenheit heute am Nachmittag nutzen, den Mitgliedern dieser Kommission, insbesondere den beiden Vorsitzenden, Herrn Frank-Jürgen Weise und Frau Professor Janda Constanze Janda, herzlich Dank zu sagen für die großartige Arbeit, die Sie in dieser Kommission im letzten halben Jahr geleistet haben. Ich will in diesen Dank einschließen die drei Kolleginnen und Kollegen aus den beiden Regierungsfraktionen, die an dieser Arbeit teilgenommen haben, der Kollege Florian Dorn, die Kollegin Annika Klose und der Kollege Pascal Reddich, die unsere beiden Regierungsfraktionen in der Kommission vertreten haben. Ich will es so sagen, die Ergebnisse dieser Kommission sind wirklich weitreichende Reformvorschläge zur dauerhaften Stabilisierung unserer Alterssicherungssysteme. Sie sind eine Reform, wenn wir sie umsetzen, und ich möchte, dass wir sie in vollem Umfang umsetzen, zu einer dauerhaften Stabilisierung der Alterseinkommen mit einem neuen Gesamtversorgungsniveau führen werden. Dies ist ein großer Schritt, wenn wir ihn denn hier im Deutschen Bundestag gemeinsam zum Jahresende verabreden und verabschieden sollten, ein großer Schritt hin zu einem wirklich neuen System unserer Altersversorgung. Herzlichen Dank an alle, die konstruktiv mitgewirkt haben, und mein Aufruf an Sie, konstruktiv jetzt in die Beratungen einzutreten, damit wir wirklich zu einem Erfolg gemeinsam beitragen können für die dauerhafte Stabilisierung der Altersversorgung in Deutschland und zur Eröffnung neuer Chancen auch über den Kapitalmarkt, damit in Deutschland das getan wird, was in anderen Ländern Europas längst getan wurde und was wir vor langer Zeit schon gemeinsam hätten tun sollen. Und liebe Kolleginnen und Kollegen, das, was diese Kommission vorgeschlagen hat, fügt sich ein in Entscheidungen, die die Bundesregierung bereits getroffen hat. Ich will hier nur nennen das bereits am 1. Januar 2026 in Kraft getretene Gesetz über die sogenannte Aktivrente. Wenn die Zahlen richtig sind, und sie sind sehr vorläufig, Aber wenn die Zahlen richtig sind, dann haben mittlerweile rund 10.000 Beschäftigte von dieser Möglichkeit Gebrauch gemacht, über das Regeleintrittsalter in die Rente hinaus weiterzuarbeiten. Dafür bis zu 24.000 Euro steuerfreies Einkommen, zusätzlich steuerfreies Einkommen im Jahr zu erzielen. Das ist ein erster sichtbarer Erfolg. Am 01.01.2027 wird in Kraft treten das bereits beschlossene und gesetzlich auch geregelte sogenannte Altersvorsorge-Depot, mit dem die Menschen in der dritten Säule die private Altersversorgung noch einmal steuerlich gefördert und mit entsprechenden Unterstützungsleistungen mit einer Grundzulage ausgestattet erweitern können. Und wenn wir dann mit der Reform der Rentenversicherung auch das umsetzen, was bereits konzipiert ist in der Bundesregierung, nämlich die sogenannte Frühstartrente, dann fügt sich das ein in ein Gesamtkonzept, das den Menschen in Deutschland Anreize gibt, länger zu arbeiten und gleichzeitig vor allem der jungen Generation die Möglichkeit eröffnet, schon sehr früh auch Anreize zu haben, einen neuen Wohlstand zu erzielen und auch ein eigenes Vermögen aufzubauen. Wenn wir das in der Koalition in diesem Jahr so hinbekommen, wie ich es skizziert habe, mit den weiteren Schritten, die wir noch gehen müssen, dann haben wir wirklich für den Wohlstand, für den Arbeitsmarkt und für die Altersversorgung in Deutschland etwas sehr Grundlegendes neu entschieden. Und ich will allen noch einmal herzlich danken, die sich auch an dieser Arbeit beteiligt haben. Es ist ein großer Schritt in die richtige Richtung, den wir dann gemeinsam machen. Ich will meine einführenden Bemerkungen damit abschließen, dass ich weiß, dass das noch längst nicht alles ist, was wir tun müssen, um auch die preisliche Wettbewerbsfähigkeit unseres Standortes zu verbessern. Die Arbeiten daran sind in der Bundesregierung längst aufgenommen. Wir werden sehr konkrete weitere Vorschläge machen, wie wir auch den Arbeitsmarkt in Deutschland verbessern, wie wir die Wettbewerbsfähigkeit unserer Volkswirtschaft verbessern. Dies sind alles große Herausforderungen, vor denen wir stehen, nicht nur wegen der innenpolitischen Aufgaben, die uns gestellt sind, sondern auch wegen der außenpolitischen Rahmenbedingungen, die sich in den letzten Wochen und Monaten beständig verändert haben, meistens nicht zu unserem Vorteil. Diese Aufgabe, die müssen wir lösen, die wollen wir lösen. Ich bin insbesondere nach dem gestrigen Tag sehr zuversichtlich, dass uns das gemeinsam gelingt. Herzlichen Dank, Frau Präsidentin.
1: Soweit also der Bundeskanzler mit seinem Eingangsstatement zur Regierungsbefragung. Und Sie haben es gemerkt, sein Schwerpunkt des Eingangsstatements. Das war der Rentenkompromiss sozusagen, also die Reformvorschläge der Experten zur Rentenpolitik. Und ich denke mal, das wird jetzt auch in der Befragung durch die Abgeordneten eines der Hauptthemen sein. Julia Klöckner wird das jetzt alles moderieren. Mal gucken, wie sie jetzt die Geschichte startet.
3: Auch, dass Sie uns noch etwas Zeit geschenkt haben. Jetzt beginnt der eigentliche Teil der Befragung. Und für die Befragung des Bundeskanzlers haben wir vereinbart 60 Minuten. Die sind vorgesehen. Übrigens, eine Verlängerung ist laut Geschäftsordnung dann nicht möglich. Sie können Fragen jetzt zum Geschäftsbereich des Bundeskanzlers, zu den Kabinettssitzungen und allgemeine Fragen an den Bundeskanzler richten. Alle Fraktionen erhalten hierfür mehrere Runden. Wir beginnen mit der größten Oppositionsfraktion.

0: Koalitionspartner, SPD-Fraktionschef Mier, spricht Ihnen die Führungsfähigkeit ab. Sie brüllen Ihren Vizekanzler an. Ihre Ministerin Baas beschimpft die Deutschen als einheitsbraun und ist immer noch im Amt. In Ihrer Partei gibt es mittlerweile Überlegungen, einen anderen Kanzler aus NRW ans Ruder zu bringen. Ist Ihre Regierung nicht bereits gescheitert?
1: Eine sehr einfache, provokante Frage. Der Bundeskanzler antwortet.
2: Was soll ich sagen? Die Frage.
0: Eine wichtige Frage.
2: Alleine die Ereignisse der letzten Tage beweisen das Gegenteil von dem, was Sie hier gerade beschrieben haben. War das eine Zusatzfrage?
3: Also, Herr Brandner, Sie haben jetzt nicht die Möglichkeit einer Nachfrage, aber Sie haben die Geschäftsordnung mitverabschiedet. Bitte, Sie dürfen.
0: Ja, vielen Dank. Die Bürger sind auch massiv enttäuscht, weil sie viele neue Belastungen planen. Wo bleiben eigentlich die wirklichen Entlastungen? Und wo wird eigentlich gespart? Die FAZ schrieb übrigens, Ihre Koalition ist nicht mehr zu retten. Und so sehen es mittlerweile auch viele Deutsche. Der britische Premier, schauen wir über den Erbelkanal, Starmer, hat seinen Rücktritt erklärt, weil er nur noch 19% Zustimmung hat. Ihr Wert liegt bei 16%. Die Bürger vertrauen Ihnen nicht mehr. Ist es nicht Zeit, diesen Spuk endlich zu beenden?
2: Herr Kollege, Sie sehen die Koalition und die von mir geführte Bundesregierung entschlossen, die Probleme unseres Landes zu lösen. Wir tun das Schritt für Schritt, auch wenn es Ihnen nicht gefällt und wenn Sie dem meisten widersprechen, was wir hier entscheiden. Aber Sie werden es mir nachsehen, wenn ich sage, dem von Ihnen immer wieder hier im Deutschen Bundestag vorgeschlagenen Weg, dem werden wir nicht folgen.
3: Nun hat für die SPD-Fraktion Herr Abgeordneter Sebastian Rohloff das Wort. Bitte sehr.
1: So, jetzt ist die Koalition selbst dran mit Fragen. Sebastian Rohloff aus der SPD-Fraktion.
4: Mit China sind in den letzten Jahren Hunderttausende Arbeitsplätze verloren gegangen in der Industrie. Die Prognosen deuten auch noch auf weitere hin. Wir hätten aber eigentlich einen starken Hebel, dem entgegenzutreten, nämlich die öffentliche Beschaffung. Bisher zählt da eigentlich nur der niedrigste Preis und da gewinnt ganz oft die subventionierte Ware, die übersubventionierte Ware aus China. Die EU-Kommission hat in dem Industrial Accelerator Act einen Vorschlag gemacht, wie wir eine europäische Präferenz regeln können. Öffentliches Geld bevorzugt für europäische Produkte. Wir würden entscheiden, dass unser Geld zunächst der heimischen Wertschöpfung dient. Und ich verstehe nicht ganz, warum Deutschland da nicht mit voller Begeisterung nach meiner Wahrnehmung dabei ist. Dementsprechend die Frage, setzen Sie sich mit uns zusammen für eine starke, verbindliche Buy European Maxime gegen unfairen Subventionsdruck aus China ein?
2: Herr Kollege, wir haben uns in der letzten Woche im Europäischen Rat in Brüssel sehr ausführlich mit dieser Frage beschäftigt. Das stand unter der Überschrift makroökonomische Ungleichgewichte, die wir auf der Welt zurzeit in verschiedener Hinsicht sehen. Wir haben die Kommission gebeten, Vorschläge auszuarbeiten, wie wir das Instrumentarium, das uns zur Verfügung steht, weiter verbessern können. Wir werden diese Vorschläge im Oktober im Europäischen Rat diskutieren und auch entsprechende Entscheidungen treffen. Ich will Ihnen aus meiner Sicht zwei Teile der Antwort zusätzlich geben. Erstens, wir erleben auf der Welt Wettbewerb, der einfach objektiv besser geworden ist, als er in der Vergangenheit war und uns herausfordert. Dem müssen wir uns stellen mit besseren Wettbewerbsbedingungen in unserem eigenen Land. Wir sehen aber auch Subventionen, massive Überkapazitäten. Wir sehen vor allem Verzerrungen durch künstlich niedrig gehaltene eigene Währungen. Und das ist der Teil des Wettbewerbs, den wir als unfair bezeichnen. Das ist kein fairer Wettbewerb mehr. Und gegen diesen Teil des Wettbewerbs, den unfairen Teil des Wettbewerbs, gegen den wollen wir vorgehen. Wir wollen auf der Basis von Reziprozität diesen Handel auch in Zukunft weiterentwickeln.
3: Eine Nachfrage, bitte.
4: Ich danke Ihnen für die Antwort. Darf noch mal konkret nachfragen. Wir haben mit dem International Procurement Instrument in diesem Monat seitens der EU eine sehr konkrete Maßnahme, die chinesische Anbieter öffentlicher Aufträge bei Medizinprodukten über 5 Millionen Euro ausschließt. Bei China wird von China ja schon seit Jahren

0: gelebt, was natürlich dann als Reaktion erstmal Sinn macht. Können Sie sich vorstellen, dass sowas Schule macht, oder war das eher ein Einzelfall auf Basis dessen, was Sie gerade als Ihre Linie im Europäischen Rat skizziert haben?
1: Herr Kollege, wir sind und ich auch immer für offenen und fairen, auch globalen Handel. Davon haben wir immer profitiert. Aber Handel muss eben fair sein. Und wenn er nicht auf der Basis von Gegenseitigkeit stattfindet, dann müssen wir uns über Instrumente unterhalten, wie wir uns gegen solchen unfairen Wettbewerb zur Wehr setzen können. Das tun wir. Und ich habe sehr viel Sympathie dafür, dass wir in diese Richtung gehen, die die Kommission vorgeschlagen hat. Ich will allerdings auch hinzufügen, ich möchte nicht, dass wir hier in Deutschland alleine Entscheidungen treffen, sondern dass wir die Handelspolitik immer eng abstimmen mit unseren europäischen Partnern. Und genau das tun wir zurzeit in der Europäischen Union.
2: Das also der Komplex zum Thema Außenhandel, insbesondere Konkurrenz aus China. Und da pocht der Bundeskanzler auf die europäische Ebene. Jetzt Bündnis 90 Die Grünen. Und zwar die Fraktionschefin.
3: Sie sprechen von Reform, doch an vielen Stellen ist die Politik Ihrer Regierung eine harte Sparpolitik zulasten derjenigen, die am dringendsten unsere Unterstützung bräuchten. Mich hat in Köln eine Mutter angesprochen von zwei Kindern, beide Kinder mit Behinderung, beide Kinder pflegebedürftig. Und diese Mutter war verzweifelt in dem Gespräch angesichts dessen, was Ihre Regierung plant. Verzweifelt, dass es jetzt Pläne gibt, ausgerechnet die Rentenpunkte für Frauen zu kürzen, die Kinder oder ältere Menschen pflegen und damit die Altersarmut von Frauen im Zweifel noch zu verschärfen. Verzweifelt aber auch, weil die Unterstützung im Alltags, etwa bei der täglichen Unterstützung, gekürzt werden soll, weil die Eingliederungshilfe gekürzt werden soll. Und ich finde, eine Politik, die ausgerechnet den Druck auf die Familien ausübt, ausgerechnet bei denjenigen, die doch eigentlich vollständig am Limit sind, ist eine harte und kalte Politik. Und deswegen, Herr Bundeskanzler, bitte ich Sie, darüber noch einmal nachzudenken und diese Politik zu korrigieren. Viele Familien im Land wären ansonsten vollständig am Limit.
2: Katharina Dröge. Für die Grünen war das der Antwort des Bundeskanzlers.
1: Vielen Dank für diese Frage. Sie betrifft ja mindestens zwei gegenwärtige Vorhaben. Zum einen die gesetzliche Krankenversicherung und die Reform, die Pflegeversicherung und die Reform, und die betrifft auch das Sozialgesetzbuch 8 und 9. Wir sprechen im Augenblick über notwendige Maßnahmen, um einzusparen, und ich beziehe mich ausdrücklich auf eine Verabredung, die wir versuchen wollen, mit den Ministerpräsidenten herbeizuführen, dass wir im Sozialgesetzbuch 8 und im Sozialgesetzbuch 9 die Wunsch- und Wahlleistungen begrenzen, die dort heute möglich sind. Aber oberstes Ziel ist immer, dass wir Familien, insbesondere dann, wenn sie mit Menschen mit Behinderungen umzugehen haben, dass wir diesen Familien helfen und dass wir ihnen jede Möglichkeit bieten, auch am gesellschaftlichen Leben teilzunehmen, an der schulischen Ausbildung teilzunehmen für die Kinder. Das ist ein wichtiges Ziel, das wir erreichen wollen. Und wir legen wirklich größten Wert darauf, dass diejenigen, die die Hilfe unseres Landes brauchen, die Hilfe der Solidargemeinschaft brauchen, dass diese Hilfe auch in Zukunft fortgesetzt wird. Da darf es keine Einschränkungen geben, die für diese betroffenen Personen und Familien unzumutbar sind.
4: Eine Nachfrage, bitte.
3: Herr Bundeskanzler, wenn Sie das sagen, dann könnten Sie hier heute im Deutschen Bundestag die klare Aussage treffen, dass die Kürzung der Rentenpunkte für Pflegeangehörige nicht kommt, dass die Kürzung bei der Verhinderungspflege nicht kommt. Das sind die Antworten, die die Menschen von Ihnen erwarten. Und Sie könnten eine gerechtere Politik machen, wenn es am Ende eine Frage der Finanzierung ist, die Sie beschäftigt. Und ich verstehe das, dass Reformen auch Finanzbedarf haben. Dann haben Sie andere Möglichkeiten. Es gibt diejenigen mit den stärksten Schultern in unserem Land. Sie könnten beispielsweise die Erbschaftssteuer reformieren und Menschen, die 300 Wohnungen erben, stärker in die Verantwortung nehmen. Das sind konkrete Vorschläge, die zu mehr Gerechtigkeit führen in unserem Land.
1: Frau Kollegin Dröge, Umverteilung hat selten geholfen, größere gesellschaftliche Probleme zu lösen.
3: Doch.
1: Wir wollen diese.
3: Doch, ehrlich gesagt,
1: wir wollen, schon. Wir wollen diesen Familien auch in Zukunft weiter helfen. Und wir haben einen Gesetzentwurf vorgelegt zur Reform der gesetzlichen Krankenversicherung und zur Reform der gesetzlichen Pflegeversicherung. Jetzt ist es an der Entscheidung im Deutschen Bundestag, hier Entscheidungen zu treffen, die dieses Gesetzgebungsvorhaben abschließen. Und deswegen will ich und kann ich dem nicht vorgreifen, was in den Koalitionsfraktionen und auch unter Ihrer Beteiligung im Deutschen Bundestag beschlossen wird.
2: Also ein kritisches Thema, die Reform der Pflegeversicherung und die Streichung von Rentenpunkten, angesprochen von den Grünen.
4: Hat Herr Abgeordneter Jürgen Hart das Wort.
2: Bitte. Jetzt Jürgen Hart für die Unionsfraktion.
5: Ja. Nicht zuletzt unter Ihrer Kanzlerschaft ist Deutschland zur führenden Nation bei der Unterstützung der Ukraine geworden, politisch und auch wirtschaftlich. Unsere gemeinsame Strategie, die von der breiten Mehrheit dieses Hauses getragen wird, ist ja, die Ukraine so stark zu machen, dass Putin eines Tages an den Punkt kommt, wo er selbst eine Niederlage in Kauf nehmen muss und dann auf die Idee kommt, dass man vielleicht doch besser über einen fairen Frieden verhandelt, als diesen Krieg, diesen schrecklichen Krieg weiterzuführen. Jetzt sind wir gegenwärtig in einer Situation, wo man vielleicht sagen kann, seit einigen Monaten hat die Ukraine in vielen Bereichen wieder auch militärisch die Oberhand gewonnen und auch die Unterstützung ist ja durch die 90 Milliarden der EU auch verlässlich geworden. Wir kommen vielleicht dem Punkt näher, wo wir darüber reden müssen, wie wir in einen solchen echten, fairen Frieden kommen können und welchen Beitrag wir leisten können. Das wäre meine Frage, wie bereitet sich die Bundesregierung darauf vor, dass wir vielleicht in eine neue Phase dieses schwierigen Konflikts eintreten?
2: Jürgen Hart, der verteidigungspolitische Experte der Unionsfraktion.
1: Im sogenannten E3-Format, also unter den Staats- und Regierungschefs von Frankreich, Großbritannien und Deutschland, vor 2,5 Wochen in London über diese Frage intensiv beraten, auch in der Vorbereitung des G7-Treffens und des Europäischen Rates in der letzten Woche. Und ich werde heute Abend hier in Berlin im sogenannten E5-Format die Staats- und Regierungschefs aus Frankreich, Großbritannien, Polen und Italien empfangen. Und wir werden genau über diese Frage auch weiter beraten. Was können wir tun, um der Ukraine weiter zu helfen? Und welche Unterstützung können wir leisten, um hier auch eine diplomatische Lösung zu ermöglichen? Ich will es allerdings noch einmal sehr klar sagen. Es gibt seitens der Ukraine ein konkretes Angebot, zu Gesprächen zusammenzukommen. Der ukrainische Präsident hat am 4. Juni einen Brief geschrieben an den russischen Präsidenten und ihn gebeten und aufgefordert, zu Gesprächen zur Verfügung zu stehen. Das Einzige, was er als Bedingung gesagt hat, und ich denke, das wird jeder verstehen, der in seiner Lage wäre, nicht in Moskau, an jedem anderen beliebigen Ort der Welt.
4: Danke sehr.
1: Putin hat sich dieser Begegnung verweigert und deswegen ist es allein seine Entscheidung, jetzt auf dieses Angebot einzugehen.
2: Und Jürgen Hart hat eine Nachfrage.
5: Jetzt glaube nicht nur ich, dass der wirtschaftliche Druck auf Russland tatsächlich wirkt. Allerdings gibt es weiterhin Lücken im System der Sanktionen gegen Russland, Stichwort Schattenflotte, aber vielleicht auch andere Nationen, die noch stärker sich daran beteiligen könnten, zum Beispiel Indien. Gibt es Bemühungen der Bundesregierung, den Kreis derer, die die Ukraine auch in diesem Sinne unterstützen, zu erweitern?
1: Ja, und wir haben damit auch einigen Erfolg. Wir haben in der letzten Woche am Ende des G7-Treffens in Evian erstmalig mit dem amerikanischen Präsidenten ein gemeinsames sogenanntes Leader Statement abgegeben, das klar adressiert war auch an Russland und auch eine Aufforderung enthielt, an Russland den Krieg zu beenden, mit Beteiligung des amerikanischen Präsidenten. Wir haben gesprochen mit dem brasilianischen Staatspräsidenten, mit dem indischen Staatspräsidenten und wir haben alle gebeten, mitzuwirken und mitzuhelfen, dass dieser schreckliche Krieg möglichst schnell beendet wird.
2: So, und jetzt ist gleich die letzte Fraktion dran in dieser ersten Runde, die Linke.
4: Fraktionsfragerunde beschließt die Fraktion Die Linke mit Frau Abgeordnete Janine Wissler, bitte.
6: Herr Bundeskanzler, Sie haben angekündigt, die Vorschläge der Rentenkommission vollständig umzusetzen. Einer der Vorschläge ist, das Renteneintrittsalter weiter zu erhöhen und den früheren Renteneintritt nach 45 Beitragsjahren abzuschaffen. Nun ist es ja so, dass in vielen Berufen die Beschäftigten ja schon heute nicht das Renteneintrittsalter erreichen. Wenn Sie an die Beschäftigten denken, in der Pflege, in der Logistik, auf dem Bau, da liegt das durchschnittliche, also das reale Renteneintrittsalter bei knapp über 63 Jahren. Die Menschen, die körperlich hart arbeiten, im Schichtdienst arbeiten, gehen dann in Rente, wenn der Körper nicht mehr kann. Und das ist deutlich vor 65 oder 67. Wenn das Renteneintrittsalter jetzt weiter erhöht wird, bedeutet das, dass die Menschen, die jahrzehntelang körperlich hart gearbeitet haben, mit hohen Abschlägen in die Rente gehen müssen. Das bedeutet, die Erhöhung des Renteneintrittsalters ist eine Rentenkürzung. Meine Frage an Sie. Wie halten Sie das für gerecht und sind Sie persönlich der Meinung, dass man 67, 68, 69 noch Busse fahren kann, LKWs in der Pflege arbeiten kann oder Krankenhäuser putzen kann?
2: Fragt Janine Wissler von den Linken.
1: Ich widerspreche Ihnen zunächst einmal in der Analyse. Wir haben in der Kommission Vorschläge gesehen und die werden wir uns gegebenenfalls zu eigen machen, das Renteneintrittsalter mit der Lebenserwartung zu verbinden und damit anzuheben. Und wenn die Menschen länger leben und älter werden, dann müssen sie auch, um ein auskömmliches Einkommen im Alter zu erzielen, wenigstens einen Teil davon auch länger arbeiten. Das ist möglich und das werden wir auch machen müssen, damit dieses System in sich trägt. Aber ich will es noch einmal sehr deutlich sagen, es gibt keine Kürzungen der gesetzlichen Rente. Alle Behauptungen, die in diesen Tagen dazu so aufgestellt worden sind, sind falsch. Und selbstverständlich wird Rücksicht genommen auf diejenigen, die aus gesundheitlichen Gründen nicht älter, länger arbeiten können, wenn sie älter werden. Das wird durch entsprechende Mechanismen ermöglicht, wird heute im Übrigen schon durch Berufsunfähigkeitsrente und andere Möglichkeiten eingeräumt. An Danke. Dem wird sich nichts ändern.
2: Und Janine Wissler hat garantiert noch eine Nachfrage, oder?
6: Ja, Herr Bundeskanzler, ein Vorschlag der Rentenkommission ist ja, dass Abgeordnete zukünftig auch in die gesetzliche Rente einzahlen. Vorschlag, den die Linke schon lange gemacht hat. Das finden wir sehr gut. Die Linke hat gerade einen Antrag dazu eingebracht. Können wir denn erwarten, dass der Abgeordnete Merz diesem Antrag zustimmt? Oder wann ist denn mit einer Initiative aus den Regierungsfraktionen zu diesem Thema zu rechnen?
1: Also, Frau Kollegin Wissler, Sie können erwarten, dass der Abgeordnete Merz einem Gesamtpaket der Reform unseres Alterssicherungssystems zustimmt. Und ich hoffe, dass ich genau zu dieser Gelegenheit zustimmen kann, wenn wir Ende des Jahres darüber abstimmen. Und ich würde mich sehr freuen, wenn Sie Ihrerseits dann auch diesen Vorschlägen zustimmen würden.
4: Wir kommen zur zweiten Fraktionsrunde. Und für die AfD-Fraktion hat Frau Abgeordnete Ulrike Schielke-Ziesing das Wort, bitte.
7: Herr Bundeskanzler, in Ihrer Pressekonferenz gestern haben Sie wie eine seltene Einigkeit mit Ihrer Kollegin Baas erleben können, was die versprochene Umsetzung der jetzt vorliegenden Vorschläge der Kommission angeht. Das freut uns als AfD natürlich besonders, denn die Kommission hat ja in ihrem Bericht bekanntlich unser langfristiges Ziel, nämlich eine Nettoersatzquote von 70% über alle Säulen der Alterssicherung überschrieben. Dazu ist dann nun unter anderem ein Einstieg in die Kapitaldeckung geplant. Nach Ihren Worten sollen die Rentenbeiträge sinken und das Versorgungsniveau soll steigen. Laut Bericht sollen aber die Beiträge auf 20,6% steigen. Dazu kommen weitere Beitragssatzsteigerungen durch die Kürzungen, die Herr Klingbeil, Ihr Finanzminister, angekündigt hat, bei den Zuschüssen zur Rente. Meine Frage daher, warum täuschen Sie hier die Öffentlichkeit?
1: Frau Kollegin, auch diese Schlussfolgerung teile ich nicht. Ich habe gestern in der Pressekonferenz Bezug genommen auf den Bericht der Kommission, die ihrerseits gesagt hat, dass in der längeren Perspektive ein Gesamtversorgungsniveau von 70% möglich ist bei sinkenden Beiträgen und steigenden Leistungen. Das geht aber nur, wenn man diese Kombination wählt, so wie die Kommission es auch vorgeschlagen hat. Und das ist das genaue Gegenteil von dem, was wir aus Ihrer Fraktion gehört haben zur Absicherung des Altersversorgungsniveaus. Sie machen den Vorschlag nur in der Rentenversicherung und haben überhaupt keinen anderen Vorschlag gemacht, wie man das machen könnte. Wir machen es jetzt auf der Basis dieser Vorschläge der Kommission.
4: Eine Nachfrage gerne.
7: Das stimmt so nicht. Wir machen die Vorschläge über alle drei Säulen der Alterssicherung. Und wer sich hier mit unserer Arbeit beschäftigt, der kennt auch unsere entsprechenden Anträge dazu, die wir eingebracht haben. Die Tatsache ist aber, die Entwicklung wird eben nicht umgekehrt, so wie Sie das auf der Pressekonferenz gesagt haben. Bürger und Unternehmer zahlen nicht weniger, sondern die zahlen mehr. Die Belastung, die jetzt durch die Beitragserhöhung auf die Unternehmen zukommt, kann man nicht wegdiskutieren, vor allem, weil dazu ja noch die Minijobs wegfallen sollen. Bei mir in MV ist das in der Gastronomie ein Riesenproblem. Warum finanzieren Sie die Kapitaldeckung nicht aus Steuermitteln? Wir haben sehr viel Einsparpotenzial. Stichwort Ukraine, Frage. Stichwort Migration und Entwicklungshilfe.
1: Ja, Frau Kollegin, das hängt ganz einfach damit zusammen, dass wir auch in der Ausgabenstruktur des Bundeshaushaltes andere Prioritäten setzen als Sie. Und Das ist aber auch kein Problem, weil das dem Mehrheitswillen hier im Deutschen Bundestag entspricht und im Übrigen auch dem Mehrheitswillen der deutschen Bevölkerung entspricht, dass wir genau das tun. Und im Übrigen, das, was ich gestern vorgetragen habe, sind nicht meine Zahlen gewesen, sondern sind die Zahlen der Kommission einschließlich eines längeren Überbrückungszeitraums. Und den werden wir brauchen, damit wir das System so gerecht machen können, wie es gestern skizziert worden ist.
4: Wir kommen nun zur SPD-Fraktion und Frau Abgeordnete Dr. Lena Seitzel hat das Wort, bitte.
8: Vielen Dank, Frau Präsidentin. Sehr geehrter Herr Bundeskanzler, unsere Parteien haben im Koalitionsvertrag sich auf eine BAföG-Reform geeinigt. Die Fachpolitikerinnen und Fachpolitiker unserer Fraktionen haben die Inhalte miteinander vereinbart. Bundesfinanzminister Lars Klingbeil und Bundesforschungsministerin Dorothee Bär haben sich gemeinsam auf eine Finanzierung geeinigt. Die Punkte dazu sind bereits in den Eckwerten zum Bundeshaushalt 2027 auch aufzufinden. Und Dorothee Bär hat auch angekündigt, dass sie die BAföG-Reform im Ende Juli ins Kabinett bringen möchte. Deswegen meine Fragen: Können sich Studierende, junge Menschen in Ausbildung und ihre Familien darauf verlassen, dass die von der Koalition erzielten Einigungen nun auch wie vereinbart umgesetzt werden?
1: Frau Kollegin, wir sind in diesen Tagen intensiv in den Beratungen über die Aufstellung des Bundeshaushaltes 2027. Wir haben uns vorgenommen, den entsprechenden Kabinettsbeschluss im Monat Juli zu treffen. Und ich gehe davon aus, dass wir in den nächsten Tagen eine Lösung finden werden, um dem berechtigten Anliegen der Studierenden in Deutschland gerecht zu werden. Ich habe das in Ihrer Bundestagsfraktion gesagt, als ich dort vor einiger Zeit zu Besuch gewesen bin. Ich möchte, dass wir das gemeinsam so lösen, wie Dorothee Bär und Lars Klingbeil dies miteinander verabredet haben.
2: Das ist also die Antwort des Bundeskanzlers, berechtigte Anliegen der Studenten. Das ist vielleicht ein wichtiger Halbsatz gewesen. Die Nachfrage.
8: Konkret gefragt, mit welchen konkreten Leistungsverbesserungen können Studierende und Auszubildende im Wintersemester 26 und 27 rechnen? Und wieso ist es aus Ihrer Sicht wichtig, dass Studierende und Auszubildende bessere BAföG-Leistungen erhalten?
1: Ich glaube, der zweite Teil der Frage beantwortet sich fast schon von selbst. Wir haben ein hohes gemeinsames gesellschaftspolitisches Interesse daran, dass junge Menschen in unserem Land nicht nur eine gute universitäre Ausbildung in Anspruch nehmen können, sondern auch eine gute duale Ausbildung. Deswegen ist wichtig, dass wir das auch für die berufliche Bildung entscheiden. Aber ich kann und will dem Haushaltsgesetzgeber nicht vorgreifen. Das sind die Gespräche, die jetzt in diesen Tagen geführt werden. Noch einmal, ich gehe davon aus, dass wir eine zufriedenstellende Lösung miteinander finden.
4: Für die Fraktion Bündnis 90 Die Grünen hat Frau Abgeordnete Sarah Nani das Wort. Bitte sehr.
9: Vorsitzende, sehr geehrter Herr Bundeskanzler, Sie waren am Wochenende hier am Bundestag auf dem Veteranentag am Sonntag. Sie haben dort auch Einsatzveteraninnen und Veteranen getroffen, die ihren Dienst in Afghanistan geleistet haben. Diese Menschen haben dort bittere Entbehrungen in Kauf nehmen müssen, sind an Körper und Seele verwundet worden, haben vielleicht Kameraden verloren. Der Bundeswehreinsatz in Afghanistan ist ein Einsatz, dem Sie persönlich, auch als Abgeordneter, mehrfach zugestimmt haben hier im Deutschen Bundestag. Und jetzt beobachte ich, wie diese Bundesregierung die Taliban normalisiert. Im November 25 wird die Botschaft, die einst der Republik Afghanistan gehörte, den Taliban zugänglich gemacht. Jetzt sollen weitere Beamte nach Deutschland kommen. Dieser Einsatz war ja auch gedacht, um die Taliban zu bekämpfen, um sie von der Macht fernzuhalten, unter anderem um auch Frauen ein würdevolles Leben in Afghanistan zu ermöglichen. Jetzt normalisieren Sie die frauenverachtenden islamistischen Taliban Zeit. Und ich frage Sie, halten Sie das für angemessen?
2: Das fragt Sarah Nani von den Bündnisgrünen und die Antwort des Kanzlers. Übrigens, direkt neben ihm sitzt Bundesinnenminister Dobrindt. Der hört zu, ist verantwortlich für diese Frage.
1: Wenn ich Ihnen widerspreche, wir normalisieren dieses Regime nicht. Wenn ich erlauben darf, die Antwort vollständig zu geben. Diplomatische Beziehungen gibt es zwischen Staaten und nicht zwischen Regierungen. Und es hat zu Afghanistan immer diplomatische Beziehungen gegeben. Zurzeit werden diese diplomatischen Beziehungen ausgeübt durch ein oder zwei Vertreter dieses Regimes. Und der Bundesinnenminister führt mit diesen Vertretern Gespräche über die Rückführung von in Deutschland straffällig gewordenen afghanischen männlichen Staatsbürgern. Und ich will es hier deutlich sagen, er hat meine volle und uneingeschränkte Unterstützung bei dem, was er da tut.
4: Eine Nachfrage, bitte.
9: Was unterscheidet die Taliban von 2001, 2009, wo Sie zugestimmt haben, dass sie bekämpft werden müssen? Was unterscheidet diese Taliban, die deutsche Soldatinnen angegriffen haben und die der größte Schreck für die Frauen im Land waren? Was unterscheidet diese Taliban von den Taliban, denen Sie jetzt die Hand reichen, Herr Merz?
1: Noch einmal, Frau Kollegin, wir reichen diesem Taliban-Regime nicht die Hand, sondern es wird auf der notwendigen technischen Ebene eine Zusammenarbeit gesucht, die im nationalen Interesse unseres Landes liegt. Und diese Zusammenarbeit auf der untersten denkbaren technischen Ebene, die nehmen wir wahr, damit wir, ich wiederhole es, in Deutschland straffällig gewordene männliche afghanische Staatsbürger in dieses Land zurückführen können. Und das wird auch weiter so stattfinden.
2: Das ist also die Antwort des Bundeskanzlers zu den Taliban. Interessante Aussage.
4: Frage, wir kommen zur nächsten. Für die CDU-CSU-Fraktion hat nun Herr Abgeordneter Marc Biadasch das Wort, bitte.
10: Sehr geehrter Herr Bundeskanzler, nochmal vielen Dank, dass Sie auch in Ihrem Eingangsstatement nochmal auf die Alterungssicherungskommission eingegangen sind. Und ich will, glaube ich, auch nochmal von dieser Stelle von uns Parlamentariern Danke sagen an die Kommissionsvorsitzenden, an die Wissenschaftler und Wissenschaftlerinnen, aber vor allem auch an unsere drei Abgeordneten, Florian Dorn, Pascal Redding und Annika Klose. Herzlichen Dank nochmal für dieses gute Konzept. Und Herr Bundeskanzler, ich glaube, es ist jetzt ganz arg wichtig für uns auch als Koalition und für uns in den Arbeitsgruppen diese 33 Vorschläge, die jetzt auf dem Tisch liegen, als ein Gesamtkonzept zu sehen. Denn Sie haben es ja auch schon gerade eben gesehen und Sie mussten es ja gerade der AfD noch mal erklären, was ist eigentlich eine Haltelinie und was ist nachher auch ein Niveau. Und deswegen die Frage an Sie, wie schnell können wir mit diese 33 Vorschläge dann eben auch in der parlamentarischen Beratung auch umsetzen?
1: Herr Kollege, wir haben darüber in der Koalition bereits gesprochen, heute auch am Rande der Kabinettssitzung. Wir werden in der nächsten Woche einen Zeitplan miteinander verabreden und wir denken darüber nach, es in zwei Schritten zu tun, zunächst in Eckpunkten im Kabinett und anschließend in den Gesetzentwürfen. Es werden wahrscheinlich mehrere sein müssen, weil doch mehrere Gesetze betroffen sein werden, die geändert werden müssen. Und diese Arbeit soll über die Sommerpause geleistet werden. Das ist eine sehr umfangreiche Arbeit, die da geleistet werden muss. Und wenn es gut geht, dann werden wir im Herbst im parlamentarischen Verfahren sein. Und dann liegt es in der Hand des Deutschen Bundestages, wie schnell dann die entsprechenden Entscheidungen getroffen sind. Ich würde mir persönlich gern wünschen, dass wir bis zum Jahresende den Abschluss finden können. Ich will auch da den parlamentarischen Beratungen nicht vorgreifen und auch nicht eingreifen. Das ist Ihr gutes Recht, das dann auch ausführlich zu beraten. Aber ich denke, für die Bevölkerung wäre es wichtig und gut, Klarheit und Sicherheit zu haben ab dem Ende des Jahres 2026.
4: Eine Nachfrage bitte.
10: Herr Bundeskanzler, ich kann Sie da nur bestätigen und auch bestärken, auch gemeinsam mit Ihrer Kollegin Bärbel Baas, das genauso jetzt auch aufzusetzen. Wir Arbeitsmarktpolitikerinnen und Politiker beider Fraktionen, SPD und CDU und CSU, sind dazu bereit. Deswegen, wenn wir die Unterstützung haben, machen wir das. Und deswegen klares Kommando voraus. Wir wollen das jetzt umsetzen. Wir haben richtig Lust darauf. Und deswegen ist das auch meine Frage. Teilen Sie genau diese Unterstützung und dann machen wir das auch so. Herzlichen Dank.
1: Herr Kollege, ich teile die Freude mit Ihnen über das gefundene Ergebnis. Und diese Freude wird noch größer, wenn das Ganze dann in Gesetzessprache auch im Deutschen Bundestag verabschiedet wird.
2: Also nochmal der Zeitraum. Bis Jahresende soll das Rentenpaket hier durchs Parlament durch sein. Mal gucken, was in der Realität passiert.
4: Die Linke hat nun Frau Stella Marandino das Wort. Bitte sehr.
2: Stella Marandino für die Linke. Letzte Fragestellerin in dieser zweiten Runde.
11: Sehr geehrter Herr Bundeskanzler, alle relevanten AkteurInnen in unserem Gesundheitswesen waren vor den katastrophalen Folgen ihrer GKV-Sparreform. Schon heute sind die Beschäftigten die Leidtragenden, schon heute sind die Patientinnen die Leidtragenden. Tarifverträge werden bereits gekündigt und schon jetzt fliehen auch die Menschen aus ihrem Beruf weg. Warum setzt die Bundesregierung auf Einsparungen in der direkten Patientinnenversorgung, statt alle entsprechend ihrer finanziellen Leistungsfähigkeit an unserem Gesundheitssystem, an und der Finanzierung unseres Gesundheitssystems zu beteiligen? Und können Sie den Menschen heute hier zusagen, dass es zu keinem Personalabbau kommen wird und zu keiner Verschlechterung der Versorgung für die Patientinnen?
1: Frau Kollegin, wir verfolgen mit der Reform der gesetzlichen Krankenversicherung zwei Ziele. Zum einen, wir wollen die Versorgung in Deutschland verbessern. Und wir wollen zum Zweiten das System effizienter und damit kostengünstiger machen. Und dass das geht, zeigen viele andere Länder auf der Welt. Wir haben eines der teuersten Gesundheitssysteme weltweit. Und die Unzufriedenheit vieler Beteiligter im Gesundheitssystem zeigt, dass wir die Möglichkeiten, die Effizienzen in diesem System nicht genügend nutzen. Und für den Krankenhaussektor will ich Ihnen sagen, weil Sie den besonders angesprochen haben, wenn wir den Krankenhäusern, den privaten, den gemeinnützigen und den kommunalen Krankenhäusern den Spielraum geben, den sie brauchen, um zum Beispiel den Personaleinsatz nach eigener Verantwortung auch zu ermöglichen und ihn nicht gesetzlich zu regeln, dann werden wir dort sehen, dass sich die Versorgung verbessert und die Kosten gleichzeitig nicht weiter steigen. Und genau das ist das Ziel, das wir mit diesem Gesetz verfolgen.
4: Eine Nachfrage bitte.
11: Durch BMG-Leaks wurde gestern in der Medienberichterstattung bekannt, dass das Pflegebudget abgeschafft werden soll, dass die PPR 2.0, also quasi aus der PPR 2.0 ergeben sich wichtige Personalschlüssel, gerechnet an der Komplexität der jeweiligen Patientinnen. Das bedeutet, dass es eine Ratio quasi errechnet würde, wie viele Patientinnen je nach Komplexität pro Pflegekraft versorgt werden können, sodass diese auch wirklich sicher ist und dass kein Menschenleben gefährdet ist. Gibt es unter Ihnen tatsächlich diese Gespräche, beides abzuschaffen?
4: Ihre Zeit, bitte.
11: Entschuldigung.
4: Aber es war eine Frage, danke.
11: Ja. Die Zeit ist Ihnen eigentlich bewusst, dass Sie die Warnungen der Expertinnen ignorieren, Patientinnen-Schutz in die Tonne kloppen und eigentlich jeder Pflegekraft ins Gesicht spucken mit
4: Ihrer Reform? Ich führe hier die Leitung. Entschuldigung, Ihre Zeit ist abgelaufen, die Frage ist angekommen. Bitte. Bitte stehen bleiben bei der Antwort.
1: Frau Kollegin, ich habe es akustisch nicht ganz verstanden, was Sie gerade gesagt haben, aber gehen Sie bitte einmal davon aus, dass auch durch die Anhörung, die im Deutschen Bundestag stattfindet, und durch die Vorbefassung im Kabinett, einschließlich der Ressortabstimmung, alle Argumente, auch der Beteiligten und Betroffenen, sorgfältig abgewogen worden sind und dass wir hier eine Reform vorlegen, die allen Beteiligten am Gesundheitssystem, von der Pharmaindustrie über die Ärzte, die Krankenhäuser, allen Beteiligten etwas abverlangt, um dieses System zukunftsfähig zu machen. Und genau das ist unser Ziel und dieses Ziel wollen wir und werden wir mit der Reform auch erreichen.
4: Dann hat abschließend für diese Fragerunde, Fraktionsrunde, der fraktionslose Kollege, Herr Abgeordneter Stefan Seidler, bitte.
2: Stefan Seidler für den SSW, er vertritt die dänische Minderheit.
12: Bei Ihnen im Haus und hier im Bundestag beraten wir gerade darüber, wie wir die Kommunen entlasten können. Und das ist auch dringend nötig. Die Lage bei den Kommunen ist dramatisch, nicht nur bei mir im Norden. Vorgaben und Leistungsgesetze des Bundes bringen viele Gemeinden ja an die Grenze ihrer Handlungsfähigkeit. Und das hätten Sie auch so beim Landkreistag hören können, Herr Bundeskanzler. Jetzt plant Ihre Regierung Entlastung von 250 Millionen jährlich für finanzschwache Flächenländer. Bei rund 32 Milliarden Euro Altschulden wirken diese aber wie ein Tropfen auf einen heißen Stein. Für uns in Schleswig-Holstein bleiben da gerade mal 3,3 Millionen übrig. Also strukturelle Probleme lösen wir so nicht. Und deshalb meine Frage, wie soll diese Größenordnung unsere Kommunen spürbar entlasten und welche Maßnahmen planen Sie, um die Länder und Kommunen nachhaltig zu stärken?
2: Fragt Stefan Seiler von dem SSW der dänischen Minderheit. Der Antwort des Bundeskanzlers.
1: Die in Ihrer Frage zum Ausdruck kommende Sorge um die Handlungsfähigkeit unserer Städte und Gemeinden. Ich teile sie in vollem Umfang. Und für die meisten Menschen unseres Landes findet Demokratie nicht hier im Deutschen Bundestag statt, nicht in den Landtagen, sondern auf der kommunalen Ebene. Und deswegen ist die Handlungsfähigkeit der Städte und Gemeinden auch für mich und für die Bundesregierung ein wirklich überragend wichtiges Ziel für unsere Demokratie. Wir haben den Städten und Gemeinden und den drei großen kommunalen Spitzenverbänden Vorschläge unterbreitet, wie wir vor allem auf der Ausgabenseite einen Teil des Problems lösen können. Darüber sprechen wir mit den Ministerpräsidenten. Das wird auch morgen Nachmittag Gegenstand der Ministerpräsidentenkonferenz sein. Und ich habe den Ministerpräsidenten schon vor gut einem Jahr einen intensiven Dialog angeboten, um dieses Problem gemeinsam zu lösen. Denn das sind zum Teil Bundesgesetze, die zu diesen Ausgaben, auch zu den Ausgabensteigerungen auf der kommunalen Ebene führen. Und ich hoffe sehr, dass es uns morgen Nachmittag gelingt, hier einen Konsens, eine Übereinstimmung zu erzielen, was wir tun, damit wir die Handlungsfähigkeit der Städte und Gemeinden in Deutschland wiederherstellen.
2: Und Stefan Seidler kann noch eine Nachfrage stellen. Das Mikrofon ist auch an.
4: Nun zur dritten Fragerunde und für die AfD.
2: Nee, doch nicht. Keine Nachfrage. Das überrascht mich jetzt. Dritte Fragerunde jetzt der parlamentarische Geschäftsführer Götz Frömming für die AfD.
4: Entschuldigung, Herr Seidler, wollten Sie eine Nachfrage stellen? Entschuldigung.
2: Ah, jetzt doch die Nachfrage. Da ist Frau Klöckner einen Fehler unterlaufen. Also nochmal die Nachfrage zu Stefan Seidler.
12: Für die Möglichkeit, Herr Bundeskanzler, vielleicht können Sie mir dann auch folgenden Sachverhalt erklären. Es ist ja so, dass Sie den finanzschwachen Ländern 250 Millionen dann jährlich zugestehen wollen und damit entlasten wollen. Gleichzeitig geben Sie aber den vorherein finanzstarken Ländern 400 Millionen, um diese zu begünstigen. Können Sie mir erklären, ob das angemessen ist, ob das ein solidarischer Ausgleich ist und wieso bekommen die Finanzstarken etwas mehr und als die Finanzschwachen?
1: Herr Kollege, das hängt mit der komplizierten Mechanik des Bund-Länder-Finanzausgleiches zusammen und dem berechtigten Wunsch auch der sogenannten finanzstarken Länder, die hohe Beiträge in den Länderfinanzausgleich einzahlen, hier an dieser Entlastung auch teilzunehmen. Und deswegen hat es in langen Gesprächen genau diesen Kompromiss mit den Bundesländern gegeben. Das kann der Bund nicht allein entscheiden. Das ist auch immer wieder von der Zustimmung im Bundesrat abhängig. Und deswegen hat es in langen Gesprächen genau so eine Übereinkunft gegeben mit den 16 Bundesländern und der Bundesregierung, diesen Weg jetzt gemeinsam zu gehen. Das ist der Kompromiss, den wir mit den Ländern gemacht haben.
2: So, und damit ist die zweite Runde abgeschlossen. Jetzt kommen wir zur dritten Runde, die, wenn ich das richtig im Kopf habe, auch eine offene Runde ist. Aber die Hauptfrage stellt eine Fraktion. Jetzt ist Götz Frömming dran, der parlamentarische Geschäftsführer der AfD.
13: Im März letzten Jahres wurde der Vizekanzler Bodo Ramelow mit Hilfe der Union gewählt. Zwei Monate später sind Sie dann mit Hilfe der Zwei Monate später sind Sie in Ihr Amt gekommen, auch mit Hilfe der Linkspartei. Nun hat vor kurzem der Abgeordnete Pantisano Folgendes gesagt, und ich darf das kurz zitieren. Letztlich gibt es keinen Unterschied zwischen der CDU, die faschistische Politik macht, der AfD oder den Faschisten selbst. Der Regierungschef von Schleswig-Holstein hat daraufhin Herrn Pantisano zum Rücktritt aufgefordert, andere auch. Ihr eigener Generalsekretär hat seine halbherzige Entschuldigung zurückgewiesen. Wie beurteilen Sie diese Aussage und was bedeutet sie für Ihre künftige Zusammenarbeit mit der Linksfraktion hier im Bundestag und darüber hinaus?
2: Und da greift Götz Frömming schon der Aktuellen Stunde nach hervor. Der Umgang mit der Linkspartei jetzt die Frage.
1: Ich war bei der Wahl am 6. Mai des letzten Jahres aus dieser Fraktion keine Stimme bekommen habe. Aus Ihrer Fraktion ziemlich sicher auch nicht. Das Einzige, was hier im Haus stattgefunden hat, war eine Verabredung über die Wiederholung der Wahl am selben Tag. Und das ist eine einstimmige Entscheidung gewesen, an der auch Sie beteiligt gewesen sind. Ich bedanke mich dafür, dass Sie wenigstens an dieser Stelle den parlamentarischen Gepflogenheiten nachgekommen sind, die eigentlich hier jeden Tag geübt werden sollten. Aber eine Zusammenarbeit mit der Linkspartei gibt es nicht und sie wird es auch in Zukunft nicht geben.
2: Es wird keine Zusammenarbeit mit der Linkspartei geben. Da warten wir mal die Zukunft ab.
4: Nein, Entschuldigung, ganz kurz, auch wenn es jetzt Sie ja da juckt, aber Sie haben die...
13: Herr Bundeskanzler, bitte. Ich erlaube mir, Sie darauf hinzuweisen, dass Ihre Wahl am 6. Mai nur möglich geworden ist, dadurch, dass Herr Dobrindt vorher den Kotau bei den Linken gemacht hat. Er hat bei Frau Wissler angerufen und genau das getan, was eigentlich nach Ihrem eigenen Parteitagsbeschluss nicht sein sollte. Der lautet nämlich, die CDU lehnt Koalition und ähnliche Formen der Zusammenarbeit mit der Linkspartei ab. Also wenn das keine Zusammenarbeit war, weiß ich auch nicht. Können Sie uns bitte sagen, dass es keine weitere Formen dieser Art von Zusammenarbeit nach den Landtagswahlen jetzt im September geben wird? Wird es eine Koalition zwischen CDU und Linksfraktion möglicherweise in Sachsen-Anhalt geben oder andere Formen
4: Danke,
13: der Zusammenarbeit?
4: Danke, Ihre Zeit ist abgelaufen.
2: Die Frage von Götz Frömming aus der AfD-Fraktion.
1: Die zweite Frage von Ihnen gerade eben schon einmal beantwortet und ich will es noch mal mit dem Rückgriff auf das letzte Jahr tun. Ich finde, wenn es möglich ist, dass selbst bei sehr großen politischen Unterschieden im Deutschen Bundestag Verfahrensfragen miteinander gemeinsam geklärt werden, die unsere Geschäftsordnung vorsehen, dann ist das keine Zusammenarbeit, sondern dann ist das eine normale parlamentarische Gepflogenheit, an der ich gerne festhalten würde, wenn es denn eben möglich ist. Und das hat mit einer Koalition oder ähnlichen Zusammenarbeit nun wahrlich gar nichts zu tun.
4: Dankeschön.
1: Es hat damit nichts zu tun.
4: Und wir gehen weiter zur SPD-Fraktion. Und Herr Abgeordneter Johannes Schätzl hat das Wort, bitte.
14: Herzlichen Dank, Frau Präsidentin. Herr Bundeskanzler, Sie haben vor einiger Zeit in aller Deutlichkeit gesagt, dass Sie mit Blick auf die geopolitische Lage, aber auch mit Blick auf die eigene Souveränität keine chinesischen Komponenten in einem 6G-Netz zulassen werden. Jetzt ist meine Frage auch nach einem möglichen zweiten Schritt. Und die Frage ist, teilen Sie die Einschätzung, wenn wir wissen, dass in einem zukünftigen Mobilfunknetz viele Komponenten wiederverwendet werden, die wir in der aktuellen Generation sehen, teilen Sie die Einschätzung, dass wenn jetzt Antennen getauscht werden, es ein Fehler wäre, wenn wir nicht bereits jetzt im aktuellen Mobilfunknetz darauf achten würden, dass wir den Anteil an chinesischen Komponenten reduzieren?
1: Vielen Dank, Herr Kollege, für auch diese Frage. Ich will noch einmal einen kurzen Schritt zurück tun, um zu erläutern, warum ich das für richtig halte. Ich habe eben das Wort Reziprozität in den Mund genommen und habe gesagt, ein fairer Handel kann nur auf der Basis von Gegenseitigkeit stattfinden. Europäische Unternehmen der Telekommunikation haben praktisch keinen Zugang zu den Netzen in dem von Ihnen gerade genannten Land. Dann gibt es aus meiner Sicht, wenn noch Sicherheitsbedenken hinzutreten, auch keinerlei Veranlassung, Erzeugern aus diesem Land den Zugang in die Europäische Union oder in die Bundesrepublik Deutschland zu eröffnen. Ich habe dagegen aus handelspolitischer Sicht und aus sicherheitspolitischen Gründen erhebliche Bedenken. Das 6G-Netz ist im Übrigen noch gar nicht entwickelt. Das kommt erst noch. Aber ich weiß aus den betroffenen Unternehmen, dass sie schon jetzt dabei sind, die Komponenten wo immer möglich auch auszutauschen. Wir haben die eigenen Hersteller in Europa und wir sollten sie auch nutzen.
4: Eine Nachfrage, bitte.
14: Herzlichen Dank, Herr Bundeskanzler. Jetzt blicke ich nochmal ins Mobilfunknetz und wir haben einen Anteil von chinesischen Herstellern, der bei über 60% liegt. Deswegen meine Frage, ist der Handlungsdruck nicht noch größer, wenn wir über die sicherheitspolitische Lage reden, wenn wir wissen, dass auch beispielsweise eine Drohnenabwehr über das Mobilfunknetz abgewickelt werden soll? Deswegen die konkrete Frage, was sind die nächsten Schritte?
1: Ja, Herr Kollege, wir entwickeln im Augenblick in der Bundesregierung über den Nationalen Sicherheitsrat zusammen mit den beteiligten Bundesministerien, vor allen Dingen dem Auswärtigen Amt, dem Verteidigungsministerium und dem Innenministerium, eine umfassende Sicherheitsstrategie auch für unsere Infrastruktur. Und dieses Thema wird dabei eine prominente Rolle spielen. Denn wir werden unsere Infrastruktur wesentlich besser schützen müssen, als wir das in der Vergangenheit getan haben. Das betrifft sowohl Bedrohungen von außen als auch Bedrohungen im System selbst. Und deswegen befassen wir uns mit dieser Frage sehr intensiv und kommen dem auch nach, was Sie hier zu Recht als Sorge bezeichnet haben. Das ist auch unsere Sorge.
4: Ihre Zeit. Dankeschön. Dann fahren wir weiter mit Bündnis 90. Die Grünen, Herr Abgeordneter Michael Kellner hat das Wort, bitte.
15: Ehrter Herr Bundeskanzler, Sie waren in den 80er Jahren Referent bei der chemischen Industrie. Die chemische Industrie hat gerade gesagt, Ihr Gebäudemodernisierungsgesetz ist ziemlicher Unsinn. Sie waren im Aufsichtsrat von BlackRock. Die Deutsche Bundesbank, aus der Deutschen Bundesbank, verlautet es gerade, wir brauchen mehr Tempo bei der Energiewende, nicht weniger. Alles andere wäre Unsinn. Sie waren in den 80er Jahren Richter in Saarbrücken. Jetzt sagt der Wissenschaftliche Dienst des Deutschen Bundestages, es ergibt erhebliche Zweifel, ob das Gebäudemodernisierungsgesetz vereinbar mit unserer Verfassung ist. Das heißt, Ihre Biografie müsste Sie eigentlich sehr gut vorbereitet haben auf meine Frage. Wollen Sie nicht nur der Bundeskanzler sein, der im Kabinett ein möglicherweise verfassungswidriges Gesetz durchgewunken hat? Wollen Sie dieses Heizungsgesetz auch noch im Deutschen Bundestag beschließen, so industriefeindlich wie es ist? Und wollen Sie als Großvater eigentlich das Klima schrotten, nur weil Sie Robert Habeck nicht leiden können?
2: So, jetzt geht es um das Heizungsgesetz von Katharina Reiche. Ein durchaus kritisches Thema, wo selbst der Wissenschaftliche Dienst des Bundestages der Meinung ist, das geht so nicht. Mal gucken, was der Bundeskanzler jetzt sagt.
1: Beruflichen Tätigkeiten, wenn auch unvollständig, hier wiedergegeben haben. Aber wir beurteilen selbstverständlich Gesetzgebungsverfahren immer, auch unter Beteiligung der beiden Verfassungsressorts. Und das ist nicht das Bundeskanzleramt, sondern es ist das Bundesjustizministerium und das Bundesinnenministerium. Und die sind beide zu dem Ergebnis gekommen in der üblichen Prüfung, dass dieses Gebäudeenergiegesetz, das wir vorgelegt haben, mit dem Grundgesetz vereinbar ist. Und ich habe auch aus meiner früheren Tätigkeit als Richter am Amtsgericht in Saarbrücken keinerlei Veranlassung, an der Richtigkeit der Aussage zu zweifeln, die heute aus dem BMJ und aus dem BMI kommen.
2: Wie gesagt, der Wissenschaftliche Dienst des Bundestages ist da anderer Ansicht. Mal sehen, wie Michael Kellner jetzt darauf reagiert.
15: Wenn ich das nächste Mal mehr Zeit habe, gehe ich gerne weitere biografische Stationen durch. Ich möchte Sie noch mal klar fragen. Die Klimaunion, Ihre Klimaunion, der Wissenschaftliche Dienst des Deutschen Bundestages, Sachverständige in der Anhörung im Ausschuss, Sie alle haben riesige Zweifel an der Verfassungsmäßigkeit dieses Gesetzes. Daher frage ich Sie, ja oder nein, sind Sie davon überzeugt, dass dieses Gesetz, so wie es ist, verfassungsgemäß ist?
1: Herr Kollege, es gibt ja kaum ein Gesetz, das in Deutschland beraten wird, an dem nicht verfassungsrechtliche Zweifel geäußert werden. Insofern befindet sich dieses Gebäudeenergiegesetz in guter Tradition. Noch einmal, wenn wir im Kabinett ein solches Gesetz im Entwurf verabschieden, dann ist es geprüft und ich habe keinerlei Veranlassung, an der Prüfung zu zweifeln.
4: Für die CDU-CSU hat Herr Abgeordneter Tillmann-Kuban das Wort, bitte.
16: Frau Präsidentin, Herr Bundeskanzler, Sie haben ja in der letzten Woche sowohl beim G7-Gipfel als auch beim Europäischen Rat das Thema Wettbewerbsfähigkeit ganz oben auf die Tagesordnung gesetzt. Sie haben mit dafür gesorgt, dass die Handelsabkommen beispielsweise mit Mercosur, Indien, Australien, Indonesien, Mexiko im letzten Jahr auf den Weg gebracht werden konnten. Jetzt konnte auch der US Trade Deal finalisiert werden. Vielleicht können Sie uns Einblick geben, wie Sie dieses für die deutsche Wirtschaft richtige, wenn nicht ganz perfekte Abkommen am Ende jetzt auch die US-EU-Wirtschaftsbeziehungen wieder auf einen neuen Weg kommen können, auf einen Wachstumskurs bringen können, nach Ihren Gesprächen beim G7-Gipfel auch mit dem amerikanischen Präsidenten.
2: Ja, die Zwischenfrage von Tillmann Kuban zu Freihandelsabkommen.
1: Es ist in der Tat meine feste Überzeugung, dass die Europäische Union auch gestärkt werden muss durch eine größere Zahl von Handelsabkommen auf der Welt, vor allen Dingen mit Ländern und Regionen, die unsere Überzeugungen und unsere Werte über freien Handel, offene Grenzen und niedrige Zölle teilen. Die Zahl hat in den letzten Jahren nicht unbedingt zugenommen. der Länder, die das so sehen. Aber es gibt immer noch große Wirtschaftsräume, wie zum Beispiel in Südostasien, wie zum Beispiel in Südamerika, die genau das mit uns teilen. Und deswegen habe ich auch darauf Wert gelegt, dass wir schnell zu einer Entscheidung kommen über das Handelsabkommen mit Indien. Es hat viel zu lange gedauert mit dem Handelsabkommen mit den südamerikanischen Staaten, aber es ist Gott sei Dank jetzt jedenfalls vorläufig in Kraft. Das alles entspricht einer Strategie, die ich mit der Mehrheit der Kolleginnen und Kollegen im Europäischen Rat teile. Und deswegen haben wir es auch mit Mehrheit so auf den Weg gebracht. Das Abkommen mit den USA ist im Europäischen Parlament Gott sei Dank jetzt verabschiedet worden, kann in Kraft treten. Und ich gehe davon aus, dass sich beide Seiten, die Europäische Union und die Vereinigten Staaten von Amerika, an Geist und Buchstaben dieses Abkommens auch halten.
4: Eine Nachfrage?
16: Herr Bundeskanzler, Sie haben auch gemeinsam mit den Kollegen beim G7-Gipfel verabredet, dass man die Abhängigkeit gerade bei dem Thema Rohstoffe von einzelnen Lieferantenländern außerhalb der G7 verringern möchte, bei seltenen erdenkritischen Rohstoffen auf unter 60% senken möchte. Welche konkreten Maßnahmen möchten Sie jetzt auch ergreifen, um das Thema Rohstoffabbau, das Thema Rohstoffverarbeitung, aber auch die Diversifizierung des Rohstoffeinkaufes in den nächsten Jahren anzugehen?
1: Wir haben genau diese Verabredung getroffen im G7-Kreis, erstmalig übrigens in dieser Detailtiefe, dass wir uns über Resilienz und Rohstoffabhängigkeit miteinander verständigt haben, mit einem entsprechenden Dokument, mit entsprechender Verabredung auch über die Zusammenarbeit in der Beschaffung, in der Finanzierung. Das wird jetzt auch weiter ausgearbeitet. Parallel dazu arbeiten wir in der Bundesregierung intensiv an der Rohstoffversorgung unseres Landes zusammen mit den europäischen Partnern. Dies ist ein Thema, das mittlerweile eine hohe Priorität in der Wirtschaftspolitik hat, eine hohe Priorität auch in der Zusammenarbeit in der Europäischen Union, eine hohe Priorität auch mit den Partnern, die so wie wir denken in diesen Fragen.
4: Und wir kommen in dieser Runde gleich zu meiner Kollegin Frau Ortleb. Mache es gerade noch fertig. Fraktion Die Linke, Herr Kollege Atish Göpina hat das Wort. Bitte sehr.
17: Vielen Dank, Frau Präsidentin. Herr Merz, 87% der Menschen in diesem Land sind unzufrieden mit ihrer Politik. Eine ebenso große Mehrheit lehnt Kürzungen in der Pflege, im Gesundheitsbereich und in der Rente ab. Sie haben genug von ihrer Kürzungspolitik und tragen auch diese Wut auf die Straße. Und trotzdem legen sie weiter die Kettensäge an den Sozialstaat an. Ein Beispiel, eine in Vollzeit arbeitende Erzieherin, gesetzlich pflichtversichert, muss in Zukunft auch noch für ihren familienversicherten Partner mitzahlen. Ihr Einkommen wird auch noch für ihre zu pflegende Mutter herangezogen und ihr Sohn, der schon jetzt 30 Wochen auf einen Therapieplatz warten muss, wird durch ihre Reform noch länger ohne Behandlung bleiben. Wie erklären Sie ihr und den Millionen anderen, denen Sie den letzten Euro aus der Tasche ziehen wollen, dass Sie bei schlechterer medizinischer Versorgung mehr zahlen sollen, anstatt endlich diejenigen zu beteiligen, die genügend Geld haben?
1: Sehen Sie, Herr Kollege, wir teilen auch erneut die Beschreibung der Lage nicht. Natürlich gibt es familiäre Schicksale. Und natürlich wollen wir da auch Einzelfällen gerecht werden und ein System zukunftsfähig machen, das gerade diesen Familien und diesen Betroffenen hilft. Aber nur mit mehr Geld und nur mit mehr Umverteilung ist das Problem nicht zu lösen. Und deswegen bleibt es dabei, wir haben hier einen offensichtlich tiefgreifenden Dissens in der Beschreibung der Lage und auch einen tiefgreifenden Dissens in der Beschreibung der Lösungsmöglichkeiten. Das ist aber kein Drama, das können wir miteinander haben. So ist Demokratie. Wir haben eine andere Überzeugung und wir werden eine andere Entscheidung treffen als die, die Sie uns hier gerade vorgeschlagen haben.
2: So, die Sitzungsleitung hat gewechselt. Josefine Ortleb leitet jetzt für 2 Stunden die Sitzung und Atish Göpina hat eine Nachfrage.
17: 87% der Menschen in dem Land, die mit ihren Veränderungen nicht einverstanden sind. Zum einen. Zum anderen habe ich Beispiele genannt. Familienversicherte, die zu pflegenden Angehörigen, die mitbezahlt werden sollen und der Therapieplatz, auf den sie jetzt schon 30 Wochen warten sollen. Eine Frage noch. Sie behaupten, der Sozialstaat sei nicht mehr finanzierbar. Aber wieso halten Sie daran fest, dass die reicheren Menschen in Privatversicherung gehen können oder, wie Sie, die privatversichert Geborenen, gar niemals bei der solidarischen Versicherung mitfinanziert haben? Wieso ändern Sie nicht genau das, anstatt
4: Ihre
17: die
4: Zeit ist zu
17: beeinflussen
4: Ende.
17: Und denen das Geld
4: Ihre
17: zu nehmen,
4: Zeit
17: die jetzt schon
4: Ende.
17: Wenig
4: Herr
17: haben?
4: Bundeskanzler.
1: Auch da haben wir eine unterschiedliche Sichtweise, Herr Kollege. Diejenigen, die privat versichert sind, zahlen und tragen bei zum Gesundheitssystem überproportional wesentlich höher als die Kopfzahl. Sie tragen mit dazu bei, dass dieses System leistungsfähig ist, und zwar für alle, auch für die gesetzlich Versicherten. Wir haben ein solches duales System. Es hat seine großen Vorteile, es mag seine Nachteile haben, aber es ist nicht Gegenstand der Reformbemühungen, die wir im Augenblick unternehmen, um das System insgesamt zukunftsfähig zu machen.
2: So, und hier werden tatsächlich die unterschiedlichen Sichtweisen in der Gesundheitspolitik deutlich zwischen der Linken und dem Bundeskanzler. Jetzt kommt die AfD nochmal dran und ich kann jetzt nicht erkennen, wer der Fragesteller ist, werden wir gleich sehen.
18: Vielen Dank, Herr Bundeskanzler. Sie haben den Menschen schon sehr viel versprochen, zum Beispiel eine Steuererklärung auf einem Bierdeckel. Sie haben im Wahlkampf davon gesprochen, dass soziale Kürzungen nicht notwendig seien und die Staatseinnahmen durch eine stark wachsende Volkswirtschaft und durch neue Prioritäten im Haushalt steigen würden. Für die Jahre 25 bis 29 plant ausgerechnet die unionsgeführte Koalition mit Krediten, vulgo Schulden, neue Schulden in Höhe von mehr als 850 Milliarden Euro. Sie versprachen also den Menschen ein Wachstum durch ihre Schuldenpolitik. Fakt, die Konjunktur schwächelt weiter. Der BDI, das werden Sie wissen, senkte gerade vor kurzem seine diesjährige Wachstumsprognose von 1% auf 0,4%. Herr Bundeskanzler, die wirtschaftspolitische Realität scheint Ihre großartige Idee des schuldenfinanzierten Wirtschaftswachstums entweder nicht zu verstehen oder einfach nicht folgen zu wollen. Könnte das möglicherweise an Ihrer Fehleinschätzung der wirtschaftspolitischen Zusammenhänge liegen und damit, dass Sie den Haushalt
19: nicht richtig priorisiert haben? Ihre Zeit ist zu Ende. Herr Kanzler, Sie können antworten.
1: Herr Kollege, die Entscheidung sowohl für die Bundeswehr als auch für die Infrastruktur, in sehr viel größerem Maße Schulden aufzunehmen, als ich das bis dahin für richtig gehalten habe, hat auch etwas mit der geopolitischen Lage zu tun, die wir seit Anfang des letzten Jahres in seiner ganzen Dramatik sehen. Und wir haben uns dazu entschlossen, auch hier im Deutschen Bundestag mit Zweidrittelmehrheit und im Bundesrat mit Zweidrittelmehrheit das Grundgesetz zu ändern, um diesen Herausforderungen angemessen zu begegnen. Das war aber der Deutsche Bundestag, der immer noch im Amt war und der auch ohne Zweifel eine Legitimität hatte und Legitimation hatte, diese Entscheidung zu treffen. Ja, Sie haben sich erfolglos dagegen gewehrt, das anzufechten. Sie haben sich dagegen erfolglos gewehrt. So, und diese Entscheidung ist uns allen nicht leicht gefallen, aber wir haben sie getroffen, um zwei Dinge zu erreichen. Erstens, die Verteidigungsfähigkeit unseres Landes wiederherzustellen. Zweitens, die Wettbewerbsfähigkeit unserer Volkswirtschaft durch eine bessere Infrastruktur wieder zu ermöglichen. Und auf dem Weg sind wir und auf dem Weg bleiben wir auch.
19: Sie haben die Möglichkeit, eine Nachfrage zu stellen.
18: Vielen Dank, Frau Präsidentin. Ja, deswegen frage ich nochmal nach. Bei einem nicht nennenswerten Wirtschaftswachstum, was wir ja gerade beschrieben haben, geben Sie trotzdem weiter viele Milliarden für die Entwicklungshilfe aus. Obwohl Sie selber unzufrieden scheinen, ich sage nur Stichwort G7, dort wollen Sie ja die Entwicklungshilfe reformieren, ein Stück weit auch nach dem Gusto der AfD. Jetzt kommt heraus, im GIZ-Betrugsskandal in Jemen sind vermutlich mehrere Millionen Euro veruntreut worden. Halten Sie das für die richtige Priorisierung oder ist das vielleicht eher ein unglaublicher Hinweis mangelnder Kontrolle und fehlerhafter Evaluationsmethoden in diesem Ministerium?
1: Herr Kollege, ich habe keine Veranlassung, diesen Einzelfall so zu verallgemeinern, dass ich damit die gesamte deutsche Entwicklungshilfe oder, wie wir heute richtigerweise sagen, die wirtschaftliche Zusammenarbeit mit anderen Teilen der Welt in Frage zu stellen. Keine Veranlassung dazu. Und ich will Ihnen vielleicht aus sehr aktuellem Anlass sagen, ich hatte gestern den Staatspräsidenten aus Senegal zu Besuch. Wenn Sie das Schicksal dieser Menschen sehen, dieser Region sehen, dann sehen Sie, wie wichtig es ist, dass ein wohlhabendes Land wie die Bundesrepublik Deutschland auch dazu beiträgt, dass sich diese Regionen auf der Welt stabil entwickeln können. Und das werden wir auch in Zukunft weiter fortsetzen.
2: Klare Kante des Bundeskanzlers gegen die Voreingenommenheit der AfD.
19: Das wird auch die letzte Frage dieser Befragung sein. Die Abgeordnete Dr. Franziska Kersten für die SPD-Fraktion.
20: Vielen Dank, Frau Präsidentin, Herr Bundeskanzler. In Ihrer Regierungserklärung vom 11. Juni zum Europäischen Rat haben Sie den mehrjährigen Finanzrahmen MFR der Europäischen Union für die Jahre 2028 bis 2034 angesprochen. Sie sagten, ich zitiere, den Herausforderungen des 21. Jahrhunderts begegnen wir nicht mit einem Haushalt des 20. Jahrhunderts. Eine grundlegende Modernisierung des europäischen Haushalts ist daher unerlässlich. Zitat Ende. Zur Sicherstellung unserer Ernährung mit bezahlbaren, gesunden und auch nachhaltig erzeugten Lebensmitteln gehört ebenfalls als Herausforderung unserer Zeit ein erfolgreicher Agrar-, Umwelt- und Naturschutz und die Entwicklung lebendiger Dörfer. Nachhaltige Landwirtschaft und ländliche Entwicklung sind die Säulen der gemeinsamen Agrarpolitik. Meine Frage wäre, wie stehen Sie zu den Vorschlägen der Europäischen Kommission zum MFR, die diese gemeinsame Agrarpolitik auseinanderreißen würden und zudem große, wettbewerbsfähige Betriebe in Ostdeutschland als auch die Umweltleistungen der Landwirtschaft und die ländliche Entwicklungspolitik erheblich schwächen würden?
2: Also Agrarpolitik, jetzt das Thema, der Bundeskanzler.
1: Wir sind jetzt schon dreimal hintereinander in den Treffen des Europäischen Rates diskutiert worden. Wir sind in der letzten Woche das erste Mal in das Zahlenwerk

0: Wichtig. Zum einen, der Vorschlag der Kommission kann in diesem Umfang nicht bestehen bleiben. Das würde bedeuten, dass Deutschland zwischen 15 und 20 Milliarden Euro zusätzlich jedes Jahr in die Kasse der Europäischen Union einzahlen müsste. Das können wir nicht. Zweitens, wir müssen die Struktur ändern. Und wenn wir Wettbewerbsfähigkeit und Verteidigungsfähigkeit als die Prioritäten ansehen für die nächsten Jahre, dann müssen diese Prioritäten auch im Haushalt der Europäischen Union abgebildet werden.
1: Die Zahlen müssen runter. Das hat er hier nochmal wiederholt mit Blick auf den EU-Haushalt. Nachfrage aus der SPD-Fraktion.
2: Kappung der Einkommensstützung je Betrieb für EU-weite Mindestbudgets für Umwelt, Klima und Tierwohl und für eine attraktive EU-Beteiligung an der Förderpolitik der Bundesländer für den ländlichen Raum, einschließlich auch der LIDA-Förderung, die sehr wichtig ist.
0: Frau Kollegin, ich teile die Einschätzung. Ich komme selber aus einem Wahlkreis, der sehr stark ländlich geprägt ist, von Landwirtschaft geprägt ist. Wir haben aus den LIDA-Programmen der letzten Jahre immer wieder große, wunderbare Projekte finanzieren können. Aber noch einmal, wir müssen jetzt neue Prioritäten setzen im europäischen Haushalt. Und das wird eine enorme Kraftanstrengung werden. Und wir müssen zwischen unserer Leistungsfähigkeit, die wir haben in Deutschland, zur Finanzierung des EU-Budgets und den objektiven Notwendigkeiten eine vernünftige Balance finden. Und das wird ein Kraftakt in diesem Jahr. Ich hoffe, dass wir noch zum Ende des Jahres 2026 abschließen können. Aber das ist keineswegs gewiss, denn die Unterschiede sind zurzeit zwischen den Mitgliedstaaten noch sehr, sehr groß.
3: Vielen Dank auch für die Zeitdisziplin. Damit beende ich.
1: So, die Befragung des Bundeskanzlers ist damit beendet und schon stehen die meisten Abgeordneten auf, um zu den nächsten Terminen zu kommen. Es geht aber jetzt weiter mit Fragen und zwar jetzt an Staatssekretäre. Ich bin Clemens Schulze, werde das weiter für Sie beobachten. Die Hauptfragen, die jetzt kommen, sind von den Abgeordneten vorab schriftlich eingereicht worden. Nachfragen werden freigestellt. Diesmal liegt der Schwerpunkt beim Gesundheitsministerium. Die Grünen wollen unter anderem wissen, ob mehr Gesundheitsprävention geplant ist, um Krankheitskosten zu sparen. Außerdem wird nach dem Zeitplan für eine Zuckersteuer gefragt. Zum selben Thema will die AfD wissen, welche Datengrundlage für das Zuckersteuergesetz vorliegt. Außerdem will die AfD wissen, wie Krankenhäuser vor Pleiten geschützt werden sollen. Das sind so einige der Fragen, die jetzt kommen. 45 Minuten sind vorgesehen. Was nicht hier im Plenum beantwortet werden kann, das wird schriftlich erledigt. Tino Sorge ist der parlamentarische Staatssekretär im Gesundheitsministerium. Er beantwortet die Fragen und die legt jetzt gleich los. Die erste Frage kommt von Johannes Wagner, Bündnis 90 Die Grünen. Da geht es um die Prävention.
4: Da beantworte ich für die Bundesregierung wie folgt. Die Bundesregierung misst der Stärkung der Prävention und Gesundheitsförderung eine sehr hohe Bedeutung zu. Die im GKV-Präventionsbericht ausgewiesenen Ausgaben für primäre Prävention, also wie gesagt, das sind nicht alle Ausgaben, die im Bereich der Prävention getätigt werden, betragen allein 686 Millionen Euro und umfassen Leistungen nach Paragraphen 20 bis 22c SGB V. Nicht enthalten sind dabei präventionsrelevante Leistungen wie Früherkennungsuntersuchungen und Schutzimpfungen. Und das, was in der Frage auch insinuiert wurde, also der im IGA-Report 40 ausgewiesene Return on Investment, also von 2,7, bezieht sich auf die Beurteilung des ökonomischen Nutzens von betrieblicher Gesundheitsförderung und Prävention und kann eben nicht auf alle anderen Präventionsmaßnahmen übertragen werden.
3: Würden Sie aufstehen, genau, aber...
4: Er will ja bestimmt noch eine Nachfrage stellen.
3: Genau, Sie waren fertig mit Ihren Ausführungen. Ja. Genau,
1: Gut, Tino Sorge, der parlamentarische Staatssekretär, hat die Frage beantwortet. Wo ist der Johannes Wagner? Da steht er in der ersten Reihe der Bündnis 90 Grünen Fraktion. Seine Nachfrage.
5: Vielen Dank, Frau Präsidentin. Herr Staatssekretär, vielen Dank für die Ausführungen. Sie haben ja auch gerade noch mal die enormen Summen vorgetragen, die Prävention einsparen könnte und haben die hier auch gelesen. Ich möchte noch mal nachfragen. Sie und die Bundesregierung hat jetzt ein riesengroßes Sparprogramm aufgelegt, wo weitreichende Kürzungen für Leistungserbringer, für bestehende Patienten drohen, wenn das so umgesetzt wird. Gleichzeitig wird bei der Prävention, was auch Teil der Finanzkommission Gesundheit der Empfehlungen war, jetzt gar nichts im Gesetz angegangen, obwohl da sehr viel höhere Ausgaben eingespart werden könnten, plus natürlich auch viel menschliches Leid eingespart werden kann. Können Sie uns kurz erklären, warum es populärer ist in Ihrem Ministerium, dass man jetzt spart bei Pflege, bei Patientinnen und Patienten und nicht Präventionsmaßnahmen einsetzt, die eben auch Geld sparen würden, plus eben Leid verhindern würden?
4: Also ich will mal darauf eingehen, weil die Frage ja zwei Schwerpunkte hat. Der erste Punkt ist, warum machen wir jetzt das GKV, die GKV-Reform, also das Beitragssatzstabilisierungsgesetz? Wir tun das deshalb, weil wir ein sehr großes Defizit, prognostiziert mittlerweile 19 Milliarden Euro im nächsten Jahr haben werden, wenn wir nichts täten im System. Bis 2030 über 40 Milliarden, bis zu 47 Milliarden prognostiziert. Und um unser System, gerade auch im Hinblick auf Prävention, auch zukünftig,

0: künftig leistungsfähig zu halten, müssen wir eben diese Strukturmaßnahmen vornehmen. Zweiter Bereich Ihrer Frage. Die Bundesregierung nimmt sehr wohl sehr viel Geld auch gerade für Prävention in die Hand. Die 686 Millionen, die ich ansprach, sind ja nur ein Teilbereich. Wenn man quasi alle Präventionsmaßnahmen zusammenrechnet, liegen wir bei ungefähr 22 Milliarden, also über alle Bereiche, auch über alle Sozialversicherungsträger. Sie sehen also, dass das Thema Prävention eine sehr, sehr hohe Bedeutung innerhalb der Bundesregierung hat.
1: Ihre zweite Nachfrage, Herr Wagner.
2: Vielen Dank, Frau Präsidentin. Herr Staatssekretär, ich frage mich trotzdem von der Reihenfolge her gedacht. Wäre es nicht sinnvoller, jetzt wirklich dort, wo es ohne große Kürzungen im System ginge, Geld und menschliches Leid einzusparen, zu handeln bei der Prävention und natürlich auch die Frage sich zu stellen, was ist mit den Strukturmaßnahmen, Stichwort Krankenhausreform, Stichwort Rettungsdienst, anstatt jetzt mit dem Rasenmäher in vielen Bereichen zu kürzen, was natürlich die Menschen einmal verunsichert, teilweise auch in die finanzielle Notlage bringt, wäre das nicht die richtige Reihenfolge, erst dort sinnvoll zu handeln bei Prävention und Strukturmaßnahmen und dann zu gucken, was danach noch mit Sparmaßnahmen eingespart werden muss, anstatt jetzt so rum zu handeln, dass man erst spart, Menschen verunsichert und irgendwann vielleicht im Laufe des Jahres oder nächstes Jahr mit präventiven Maßnahmen um die Ecke kommt?
0: Man kann das eine tun, ohne das andere zu lassen. Das heißt, wir machen das quasi parallel. Einerseits Prävention stärken. Dazu gehört auch, dass man in den jeweiligen Bereichen, in den jeweiligen Lebenswelten, sowohl für Verhältnis als auch für Verhaltensprävention, die entsprechenden Mittel zur Verfügung stellt. Wir wollen, dass auch zukünftig eher noch mehr Mittel dort zur Verfügung gestellt werden können. Dazu gehört aber eben auch, was ich ansprach, das Thema der Strukturreform im System. Und wenn wir das, so wie es jetzt geplant ist, auch parallel machen, werden wir dazu guten Ergebnissen kommen. Ich will nur noch mal darauf hinweisen, dass auch im Hinblick auf Prävention mittlerweile über alle Bereiche der Bundesregierung das Thema Prävention eine sehr, sehr hohe Bedeutung hat. Da geht es auch um die Frage, wie wir Menschen sehr, sehr lange gesund halten können. Also Menschen, dass gar nicht erst in das Krankheitsstadium kommen, weil das natürlich auch immense volkswirtschaftliche Kosten erzeugt, wenn Menschen durch Krankheit beispielsweise nicht in ihrem Lebensumfeld so agieren können, wie sie das gern möchten. Und vielleicht nur ein Punkt, den ich ansprechen möchte. Das Thema Prävention werden wir auch als Bundesgesundheitsministerium über alle Bereiche,
1: Herr Kollege, Ihre Zeit ist zu
0: eingezogen
1: Ende.
0: Werden müssen im Rahmen eines Präventionsgesetzes thematisieren.
1: Genau, wir haben noch viele Nachfragen, das heißt, Sie können noch weiter ausführen. Ich habe insgesamt 4 Nachfragen und als erstes stellt eine Nachfrage die Abgeordnete Dr. Zoe Meyer.
3: Das Mikrofon von Zoe Meyer klemmt, mal gucken. Na? Jetzt.
4: Ganz herzlichen Dank, Herr Staatssekretär. Beim Thema Prävention will ich gerne anknüpfen. Warum ist das eigentlich so, dass die ungesunde Wahl beim Essen meistens die einfachste ist? Egal ob in der Kantine, unterwegs, im Restaurant oder auch im Supermarkt. Meistens ist es halt so, dass die Sachen, die sehr süß, fettig, salzig sind, am günstigsten sind und überall verfügbar. Man kann natürlich sagen, das ist so Gott gegeben, ein Naturgesetz. Die Menschen wollen das genau so. Wir merken aber ja nach repräsentativen Umfragen, dass Menschen sich eigentlich gesünder ernähren wollen, aber eben genau an der Ernährungsumgebung scheitern. Jetzt frage ich mich natürlich, was plant denn die Regierung noch konkret und wann, um gesündere Ernährung leichter zu machen im Alltag? Und wenn Sie jetzt sagen, dafür ist aber doch nur das Ernährungsministerium zuständig, dann frage ich mich natürlich, warum das Gesundheitsministerium hier nicht stärker mitsprechen will, weil es doch eines der zentralen Präventionsthemen ist.
0: Ja, sehr geehrte Frau Abgeordnete Meyer, dem ist ja mitnichten so. Also ich habe weder gesagt, dass das Ernährungs- und Landwirtschaftsministerium ausschließlich dafür zuständig ist, sondern ich habe eher das Gegenteil gesagt. Ich habe nämlich gesagt, dass wir innerhalb der Bundesregierung auch beim Thema Prävention sehr gut zusammenarbeiten. Und den Umstand, den Sie ansprechen, dass man natürlich in der Lebenswirklichkeit an vielen Stellen Dinge auch deshalb tut, weil beispielsweise die Angebote nicht so gesundheitsrelevant sind, wie sie sein sollten, dem wollen wir natürlich begegnen. Also Sie haben es sicherlich mitbekommen, wir diskutieren momentan auch im Hinblick auf Prävention, inwieweit man beispielsweise bei zuckergesüßten Getränken regulatorisch Dinge machen kann. Wir haben die Diskussion über eine Erhöhung der Tabaksteuer. Das sind einzelne Punkte, die im Kontext von gesünderer Lenkung, aber gleichzeitig auch bei der Frage, wie kann man Kosten, die im System entstehen, im Gesundheitssystem auch entsprechend kompensieren, die diskutieren wir momentan. Und darüber hinaus ist es natürlich auch Aufgabe der Bundesregierung, auch das, was wir uns auf die Fahnen geschrieben haben, dass man das Thema gesunde Ernährung in allen Lebensbereichen, also quasi von der Kita bis zum Seniorenheim, noch besser in die Lebenswirklichkeit integriert, als das bisher der Fall ist.
1: Die nächste Nachfrage hat die Abgeordnete Linda Heidmann.
3: Und Linda Heidmann ist auch aus der Fraktion Bündnis 90 Die Grünen.
5: Herzlichen Dank, Herr Staatssekretär. Deutschland ist in Bezug auf Alkohol immer noch ein Hochkonsumland. Schätzungsweise 1,6 Millionen Menschen in Deutschland sind alkoholabhängig. Nochmal etwa genauso viele haben einen wirklich problematischen Konsum, den sie pflegen. Und ich möchte Sie fragen, das zieht hohe Folgekosten jedes Jahr in unserem Gesundheitssystem nach sich und viele auch vorzeitige Todesfälle. Was konkret wollen Sie wirklich tun für eine bessere Alkoholprävention? Wir haben diese Woche auch einen Antrag in den Bundestag eingebracht, der dazu eine Reihe von Vorschlägen macht, wie vernünftige Alkoholprävention aussehen kann. Sie sind gerade auf Zucker und Tabak schon eingegangen. Wollen Sie auch beim Thema Alkohol Verhältnisprävention vorantreiben? Und können wir diese Legislatur noch mit einem Alkoholpräventionsgesetz rechnen?
0: Ja, vielen Dank, Frau Abgeordnete. Da mir klar war, dass Sie auch dieses Thema ansprechen würden, habe ich natürlich jetzt erstmal die beiden anderen angesprochen. Aber das Thema Alkohol und verantwortungsbewusster Umgang mit Alkohol ist natürlich ein sehr, sehr wichtiger Punkt, den Sie ansprechen. Da werden wir auch als Bundesregierung schauen, inwieweit man einerseits die Aufklärungsangebote, auch die Präventionsangebote weiter verbessern kann. Und wir denken auch darüber nach, inwieweit man quasi die Möglichkeit und die sinnvolle Aufklärung über Alkohol und die Risiken entsprechend noch verbessern kann. Aber das, wie gesagt, werden wir auch im Rahmen der Finanzkommission Gesundheit, die auch quasi in ihrem zweiten Bericht zum Herbst des Jahres weitere Empfehlungen und Maßnahmen vorschlagen wird, entsprechend mit berücksichtigen.
1: Die nächste Nachfrage hat der Abgeordnete Dr. Ingo Hahn.
3: Ingo Hahn und er fragt für die AfD-Fraktion.
6: Herr Staatssekretär Sorge, vielen Dank für Ihre Darstellung. Sie haben ja gerade auch den finanziellen Rahmen angesprochen. 686 Millionen allein für diesen Teil, insgesamt 22 Milliarden in dem Bereich Prävention. Das sind natürlich riesige Gelder, die auch aus Ihrem Schuldenhaushalt herrühren. Das sind aber auch alles Gelder, wenn wir uns die gesetzliche Krankenversicherung anschauen, die Menschen, die dort einzahlen, belasten. Also jetzt ist ja auch das Thema die Steigerung dieser Gelder für Leute, die immer weniger Geld in der Tasche haben. Deshalb meine Frage, wie stellen Sie sicher, dass gerade die häufigen Volkskrankheiten, die es gibt, Fettleibigkeit, aber auch andere, dass dort tatsächlich diese Maßnahmen fruchten und dass wir Einsparpotenziale auch im finanziellen Bereich haben und dass nicht diese GKV-Mittel eben dann vielleicht versickern in Bürokratie, in Koordinierungs-, Beratungs- und Modellprojekten und tatsächlich hinterher die Beitragszahler auch wieder entlasten?
0: Ja, vielen Dank für die Frage, Herr Abgeordneter Hahn. Bei der Frage der Prävention stellt sich natürlich immer die Schwierigkeit, Prävention so zu gestalten, dass sie möglichst niedrigschwellig, dass sie möglichst auch bei denjenigen ankommt, die man erreichen will. Also es ist immer sehr einfach, diejenigen, die sich sowieso schon gesundheitsbewusst verhalten, die Risiken auch im Blick haben, zu erreichen mit Angeboten. Und deshalb ist ja auch die Idee bei der Frage sowohl der Verhältnis- als auch der Verhaltensprävention quasi in den Lebenswelten anzusetzen. Und Sie haben die Summen, die ich ja auch angesprochen hatte, noch mal wiederholt. Wir geben sehr viel Geld auch für Prävention aus. Und bei der Frage, wie dieses Geld dann zum Schluss ausgegeben wird, werden wir auch an vielen Stellen Nachjustierung vornehmen müssen. Wir wissen mittlerweile, dass einerseits Prävention über Steuern eine gewisse Lenkungswirkung haben. Da geht es nicht primär um Einnahmen, aber wir sehen natürlich auch, dass ungesunde Lebensweisen, die auch daraus resultieren, dass im täglichen Umfeld auch ungesunderes Essen leichter erreichbar ist, dass bestimmte auch Angebote, die zu einer Gesundheitsförderung beitragen, würden nicht so ausgerollt sind, wie das sein sollten, Probleme machen. Und das wollen wir ändern. Und da ist, glaube ich, jeder Euro, der frühzeitig in die Hand genommen wird, ein guter Euro.
1: Dann hat als nächstes das Wort der Abgeordnete Atesh Göpinar.
3: Und Atesh Göpinar fragt für die Linke.
7: Vielen Dank für die Möglichkeit, eine Nachfrage zu stellen. Herr Staatssekretär, teilt die Bundesregierung die Einschätzung, dass der Kassenwettbewerb in der gesetzlichen Krankenversicherung strukturelle Fehlanreize gegen Prävention setzt, weil die investierende Kasse die Kosten trägt, der Nutzen aber erst langfristig und gegebenenfalls bei anderen Kostenträgern anfällt? Und welche konkreten Maßnahmen plant sie, um diese Fehlanreize zu beheben?
0: Ja, vielen Dank, sehr geehrter Abgeordneter Gürpina. Das Thema Prävention auch im Kontext der jeweiligen Kassen spielt eine sehr große Rolle. Unter den Kassen hat sich mittlerweile der Grundkonsens verfestigt, der richtig ist, zu sagen, Prävention, egal wer diese Präventionsmaßnahmen letztendlich erbringt, ist erstmal per se gut. Dass dann möglicherweise an der einen oder anderen Stelle die Diskussion entsteht, derjenige, der viel in Prävention investiert, möglicherweise nicht ganz konkret den Nutzen hat, die sehe ich auch. Wir haben aber darüber hinaus über alle Kassen hinweg auch durch den Wettbewerb entsprechende Präventionsanstrengungen. Also man kann jetzt nicht sagen, es gibt Kassen, die machen gar nichts für Prävention und die anderen machen nur Prävention, sondern diese Präventionsangebote und Leistungen sind mittlerweile in allen Kassen etabliert und führen dazu, dass sich auch die entsprechende Situation bei allen Versicherten und bei allen Krankenkassenversicherten verbessert. Und nochmal, es wird darum gehen, diese Angebote auch im Hinblick auf die Langzeitwirkungen noch zu optimieren, also frühzeitig Geld in die Hand zu nehmen mit den entsprechenden positiven langfristigen Auswirkungen.
1: Und wir kommen zur nächsten Frage, zur Frage Nummer 2 des Abgeordneten Johannes Wagner zu dem Thema Zeitplan für weitere Präventionsmaßnahmen im Gesundheitsbereich. Herr Staatssekretär.
0: Ja, vielen Dank. Vielen Dank auch Herrn Abgeordneten Wagner für die Frage. Also Prävention und Gesundheitsförderung sind ja auch im Koalitionsvertrag der 21. Legislaturperiode entsprechend herausgehoben. Und wir haben bei der Prävention einmal das Thema der Eigenverantwortung jedes Einzelnen und dann des individuellen Lebensstils und natürlich auch verhältnispräventive Maßnahmen von hoher Bedeutung. Und deshalb prüfen wir einerseits immer wieder den Handlungsbedarf im Bereich Prävention und Gesundheitsförderung, also auch Regelungen, die beispielsweise mit dem Präventionsgesetz, was ich ansprach, einerseits schon in Kraft getreten sind bzw. perspektivisch reguliert werden sollen und könnten. Und insofern will ich auch noch mal den einen oder anderen Vorschlag ansprechen, der im Kontext Prävention angedacht ist. Da geht es auch um die Pflege, das Pflegeneuordnungsgesetz, also auch die Frage gezieltere Präventionsleistungen, gerade für ältere Menschen, mit dem Ziel, die Selbstständigkeit und eigene Lebensführung zu erhalten. Also das sind alles Maßnahmen, die innerhalb der Bundesregierung eine sehr hohe Bedeutung haben.
1: Sie haben die Möglichkeit, eine Nachfrage zu stellen.
2: Vielen Dank, Frau Präsidentin. Herr Staatssekretär, wahrscheinlich bekommen Sie genauso wie ich immer wieder von der Alkohollobby, auch von der Tabaklobby Geschenke zugeschickt, die uns damit überzeugen wollen, doch freundliche Politik gegenüber der Tabak- und Alkohollobby zu machen. Ich frage Sie, ist das der Grund, warum Sie jetzt mit einem großen, milliardenschweren Sparprogramm um die Ecke kommen und eben nicht Präventionsmaßnahmen vorne anstellen, wo eben nicht nur Geld gespart, sondern auch menschliches Leid reduziert werden kann? Denn die Industrie, die verdient Milliarden mit Tabak, mit Alkohol. Menschen werden abhängig, das sind Suchtstoffe. Und die Politik schaut zu. Große Reports sagen, Europa ist besser als wir in Deutschland. Deutschland landet bei Präventionsmaßnahmen gerade im Bereich Alkohol und Tabak auf den hinteren Plätzen, da wo wir immer auch beim Eurovision Song Contest landen, auf dem letzten oder vorletzten Platz. Was macht die Bundesregierung, um nicht nur bei den Menschen zu sparen, sondern bei der Industrie die Verantwortung zu suchen und Suchtstoffe, Alkohol, Tabak höher zu besteuern?
0: Ja, vielen Dank, Herr Abgeordneter Wagner. Ich weiß nicht, was Sie für Geschenke von diversen Akteuren zugesandt bekommen. Also ich kann das für mich nicht behaupten, dass ich mit Geschenken überhäuft würde, aber unabhängig davon kann ich auch Ihre Ausführungen so nicht teilen. Also ich habe es ja schon mehrfach auch gesagt, wir haben die Summen, ich habe sie auch genannt, in den Raum nochmal gestellt, 22 Milliarden insgesamt, die auch seitens der Bundesregierung und in dem Kontext aufgewandt werden. Und da jetzt zu insinuieren, dass im Bereich Tabak und Zucker, Alkohol überhaupt nichts passieren würde, das entspricht nicht den Tatsachen. Wo ich Ihnen recht gebe, ist, dass wir beim Thema der Lenkungswirkung auch bei solchen Steuern möglicherweise Nachjustierungsbedarf haben. Diese Debatten laufen ja momentan. Und wir dann auch schauen müssen, dass wir einerseits die Problematik der Prävention auch mit dem Thema im Bereich der entsprechenden Auswirkungen in der Gesellschaft im Auge behalten müssen. Und so einfach, wie Sie das darstellen hier, so ungefähr, dass Geschenke an einzelne Abgeordnete versandt werden und die dann ihre Meinung ändern. Also es ist mir bisher noch nicht untergekommen, also zumindest nicht in meiner Fraktion.
1: Die Zeit
0: in anderen
1: ist
0: Fraktionen
1: zu Ende, Herr Staatssekretär.
3: Soweit Tino Sorge, der parlamentarische Staatssekretär im Gesundheitsministerium, und die Nachfrage von Johannes Wagner kommt prompt.
2: Boxen alle Abgeordneten bekommen. Sie sind ja auch Abgeordneter neben Staatssekretär, parlamentarischer Staatssekretär. Von daher müssen Sie sie auch bekommen haben. Aber ich komme zu meiner zweiten Nachfrage zu Präventionsmaßnahmen. Gerade erleben wir in Europa eine massive Hitzewelle. Und wir wissen eben aus der Forschung auch, dass Hitze auch eine Gesundheitsgefahr ist, vor der man sich auch schützen kann. Frankreich geht da voran, hat einen nationalen Hitzeaktionsplan aufgelegt, möchte auch nochmal nachschärfen, weil gerade jetzt in Frankreich schon erste Todesfälle berichtet werden aufgrund der aktuellen Hitzewelle. Deutschland hängt auch hier hinterher. Was sind die Maßnahmen, die das Bundesministerium für Gesundheit dort plant, um die Menschen zu schützen? Die Kommunen und die Länder machen ja schon einen Teil, auch wenn die auch noch weiter drauflegen könnten. Aber was ist Ihre Verantwortung, um die Menschen in diesem Land zu schützen, auch vor Extremwetterereignissen wie solchen Hitzeglocken?
0: Ja, vielen Dank. Ich wiederhole das auch nochmal sehr gern. Das hat man in einer der letzten Fragestunden schon, also die identische Frage. Da hatte ich ja ausgeführt, dass wir einerseits auch seitens der Bundesregierung, federführend durch das Bundesgesundheitsministerium, entsprechende Hitzeschutzpläne auf den Weg gebracht haben. Wir weisen auch immer darauf hin. Ich weiß, der ein oder andere Kollege aus der einen oder anderen Fraktion zieht das immer ein bisschen ins Lächerliche. Also jetzt, ja, Kollege Brandner beispielsweise. Also jetzt haben wir die Hitze, quasi das Szenario, was im Rahmen dieser Hitzeschutzpläne ja auch immer kommuniziert wurde. Und neben diesen Plänen, also wie man auch vulnerable Gruppen schützen kann, dazu gehören ja Senioren, Kinder, Schwangere beispielsweise, habe ich natürlich auch darauf hingewiesen und will es nochmal tun, dass wir auch bei der Frage von Städteplanung, von bauordnungsrechtlichen Vorgaben, bauplanungsrechtlichen Vorgaben, das Thema Hitze, auch Klima, Wetter entsprechend mitdenken und auch in dem Kontext die Bundesregierung über Steuermittel erhebliche Summen zur Verfügung stellt, damit das eben immer auch mitgedacht wird.
3: Also richtig konkret war das jetzt beim Thema Hitze nicht. Und jetzt gibt's eine Nachfrage von Zoe Meyer von Bündnis 90 Die Grünen.
4: Zum Thema Ernährungsprävention. Ich habe jetzt nur zwei konkrete Maßnahmen rausgehört, nämlich zum einen mal die Zuckersteuer auf Softdrinks und die Erhöhung der Tabaksteuer. Jetzt glaube ich tatsächlich nicht, dass das ausreichen wird, um das Ernährungsverhalten von Menschen in Deutschland signifikant zu verbessern. Es gibt ja so viele strukturelle Ungerechtigkeiten, wie beispielsweise die Mehrwertsteuer, die immer noch einfach ungesunde Produkte teilweise ja niedriger besteuert als gesunde Produkte. Oder beispielsweise könnte man ja auch mal damit um die Ecke kommen, die deutschen, also die DGE-Standards, die Standards der Deutschen Gesellschaft für Ernährung mal für Kantinen verbindlich zu machen, damit Kinder, Jugendliche auch wirklich ein gutes Schulangebot bekommen. Können Sie noch mal ganz konkret sagen, welche weiteren konkreten Maßnahmen die Bundesregierung gerade plant, außer vielleicht noch mal ein bisschen Geld für Prävention in die Hand zu nehmen?
0: Ja, wir haben einerseits das Thema, Frau Abgeordnete, Verhaltens- und Verhältnisprävention, also in den Lebenswelten. Dazu gehört natürlich auch, wie kann man gesündere auch Ernährungsangebote vorhalten. Das Steuerthema ist zu Recht ein Thema, was auch mit den Kolleginnen und Kollegen beispielsweise im Bundesfinanzministerium diskutiert wird. Und wo wir eben sagen, auch als Bundesgesundheitsministerium, diese ganzen Maßnahmen, die sich im präventiven Bereich ja nicht auf ein Ressort fokussieren, sondern wo quasi alle Ressorts der Bundesregierung mit involviert sind, dazu wollen wir auch ein Gesamtpaket haben. Die Finanzkommission Gesundheit wird auch für diesen Bereich zum Herbst des Jahres nochmal Vorschläge unterbreiten und dass wir natürlich auch von anderen Ländern da durchaus sinnvolle Dinge noch stärker ins System integrieren können, das gebe ich zu. Also auch die Frage, inwieweit man beispielsweise gesündere Lebensmittel privilegiert im Vergleich zu anderen, aber es geht natürlich auch sehr stark darum, bereits im frühkindlichen Alter Kindern mitzugeben, zu erklären, was ist gesund der Ernährung, also das, die Frage des Faches Gesundheit in Kitas beziehungsweise in der Schule, auch die Frage des gesunden Schulessens.
1: Ihre Zeit ist zu Ende.
0: Und da
1: wir haben noch
0: wir
1: einige Nachfragen,
0: mehr Bewusstsein,
1: da können Sie bestimmt
0: und gleichzeitig
1: noch antworten.
0: Vor allem
1: Herr Staatssekretär,
0: mehr Sensibilität.
1: Als nächstes hat das Wort zu einer Nachfrage die Abgeordnete Julia Schneider.
3: Und Julia Schneider ist auch aus der Fraktion Bündnis 90 Die Grünen, also für die Grünen ein wichtiges Thema Prävention.
8: Vielen Dank, Frau Präsidentin, sehr geehrter Herr Staatssekretär. Ich will noch mal darauf zurückkommen, auf das Thema Hitze und Prävention. Sie haben ja angedeutet, dass aus Ihrer Sicht auch städtebauliche Maßnahmen dringend nötig sind. Wir haben für morgen Abend einen Plenartop angemeldet, bei dem es genau darum gehen wird. Ich hoffe natürlich, dass Sie zu dieser Debatte anwesend sein werden. Und dann möchte ich zu den Krankenhäusern, darum geht es auch in einem unserer Anträge, kommen. Laut einer Umfrage des Deutschen Krankenhausinstituts unter 289 Krankenhäusern haben 60% der befragten Kliniken im Jahr 2024 gar keine zusätzlichen oder gezielteren Hitzeschutzmaßnahmen umgesetzt als im Vorjahr. Die Hitze wird aber bekanntlich immer größer. Als größtes Hindernis nannten 96% der Befragten fehlende finanzielle Mittel. Deswegen frage ich Sie, welche konkreten Maßnahmen
9: ergreift das Bundesministerium für Gesundheit, um Krankenhäuser bei der Umsetzung von Hitzeschutzmaßnahmen zu unterstützen? Und halten Sie die bisher bereitgestellten Mittel angesichts der zunehmenden Hitzewellen für ausreichend?
1: Herr Staatssekretär.
0: Ja, vielen Dank, Frau Abgeordnete. Wir haben ja in dem Kontext der Krankenhäuser die Krankenhausreform mit dem Krankenhausreformanpassungsgesetz nochmal überarbeitet. Auch das Thema der Resilienz, auch das Thema der energetischen Sanierung spielen dabei eine Rolle. Und da geht es natürlich auch um die Frage, wie man im Rahmen der Strukturveränderung, im Rahmen des Transformationsprozesses auch gerade bei Krankenhäusern das Thema Klimaveränderung, Schutz von vulnerablen Gruppen, die gerade im Krankenhausbereich ja überdurchschnittlich vorhanden sind, verbessern kann. Also das ist mitgedacht und es werden auch erhebliche Mittel dafür zur Verfügung gestellt. Also denken Sie beispielsweise auch an den Krankenhaustransformationsfonds beispielsweise oder die Sondervermögen, also wo dieses Thema auch eine erhebliche Rolle mitspielt.
1: Und die nächste Nachfrage hat für die Fraktion Die Linken die Abgeordnete Steller. Merandino, Entschuldigung.
3: Ah, jetzt kommt eine Nachfrage aus der Linksfraktion.
10: Wie passen Ihre Ausführungen zu Prävention und zu Eigenverantwortung zu sämtlichen Kürzungen auf Kosten der GesundheitsarbeiterInnen und der PatientInnen mit der Abschaffung von Personalschlüsseln, Pflegebudget, Kürzungen bei den pflegenden Angehörigen, während Krankenkassenvorstände beispielsweise bis zu 450.000 Euro im Jahr erhalten? Die Menschen können nicht mehr. Und das macht sie krank. Am Sonntag habe ich weinende Menschen beim Tag der offenen Tür gesehen. Nachdem sie mit der Ministerin gesprochen haben, eine davon musste vom Rettungsdienst behandelt werden, weil die Ministerin so abfällig mit den Menschen umgegangen ist. Ist das Ihr Verständnis von einer guten Gesundheitspolitik und Prävention, bei den Menschen nachzutreten, wenn sie sowieso schon am Boden liegen?
0: Sehr geehrte Frau Abgeordnete Merendino, also ich war ja selbst beim Tag der offenen Tiere und ich kann jetzt nicht bestätigen, wie Sie das hier insinuieren, dass die Ministerin irgendwie abfällig mit Menschen umgehen würde. Also ich glaube eher das Gegenteil ist der Fall.
10: Da waren wir auf verschiedenen Veranstaltungen.
0: Wo ich Ihnen aber recht gebe, ist, dass die aktuelle Diskussion zum Beitragssatz Stabilisierungsgesetzes sehr kontrovers geführt wird. Das liegt aber auch daran, dass wir erhebliche strukturelle Maßnahmen im System vornehmen müssen, um auch langfristig, gerade im Pflegebereich, das System eben leistungsfähig zu halten. Und wenn Sie ansprechen, dass beispielsweise im Bereich der Pflege nicht viel passiert sei, ich will nur mal darauf hinweisen, dass wir in den letzten Legislaturen gerade die Situation in der Pflege, also auch bei der Bezahlung von Pflegefachkräften, erheblich verbessert haben. Und wir jetzt in den Beratungen zum Beitragssatzstabilisierungsgesetz das Thema Pflege auch an einer hohen Priorität mitberaten. Und da wird es auch um die Frage gehen, Sie haben das ja in der Regierungsbefragung auch des Kanzlers gehört, inwie wir den Krankenkassen und auch den Pflegebereich noch
1: Ihre
0: mehr
1: Redezeit
0: Flexibilität eröffnen
1: zu
0: können.
1: Ende.
0: Und nicht das, was Sie insinuieren, dass wir hier
1: Herr
0: quasi
1: Herr Staatssekretär, Ihre Redezeit ist zu Ende.
0: Danke.
1: Und zur letzten Nachfrage hat jetzt das Wort der Abgeordnete Dr. Janosch Dahmen.
3: Janosch Dahmen, übrigens selber Arzt.
11: Herr Staatssekretär, ich würde noch mal zum Ausgangspunkt des Hitzeschutzes zurückkommen. Und ich nehme Ihnen ab, dass Ihnen das Thema durchaus im Ministerium ernst ist und dass Sie nichts davon halten, was hier von rechter Seite zu hören war, das Ganze lächerlich zu machen. Jetzt werden am Wochenende in weiten Teilen von Deutschland Temperaturen von 40 Grad erwartet. Ich war gestern unter den Linden bei einem jungen, wohnungslosen Mann, der reanimiert werden musste als Ersthelfer vor Ort, der offenbar stundenlang dort in der Hitze exponiert gelegen hat. Was konkret raten Sie denn jetzt Menschen am Wochenende, die bei 40 Grad wirklich extremen Hitzetemperaturen ausgeliefert sind? Was tun Sie konkret für die Menschen jenseits abstrakter Hitzeschutzmaßnahmen, die auch notwendig und richtig sind, aber jetzt am Wochenende möglicherweise zu spät kommen?
0: Ja, vielen Dank, Herr Abgeordneter Dahmen. Also letztendlich ist der erste Punkt natürlich, dass wir gegenseitig aufeinander achten sollten. Also das Beispiel, was Sie gerade erzählt haben, dass dann jemand in der Hitze liegt und erst nach einer sehr langen Zeit jemand überhaupt aufmerksam wird, das sollte eher der Ausnahmefall sein. Also gerade in solchen Hitzeperioden ist es sehr, sehr wichtig, auch auf quasi seinen Mitmenschen zu achten. Der zweite Punkt, das ist das, was natürlich immer trivial so ein bisschen belächelt wird, ist das Thema, einfach sich im Schatten aufzuhalten, beziehungsweise wenn möglich in kühlen Räumen. Ja, ich weiß, da gibt es bei dem einen oder anderen immer ein bisschen Gelächter, aber das sind natürlich natürlich Dinge, die klingen erstmal trivial. Auch die Frage, genügend Flüssigkeit aufzunehmen und letztendlich natürlich auch Hilfe in Anspruch zu nehmen und frühzeitig, wenn man Hilfe in Anspruch nehmen möchte, diese auch zu erbitten oder sich zu holen. Und wie gesagt, nochmal, dass wir wechselseitig eben stärker noch aufeinander achten.
3: So, damit dürfte diese Frage 2 abgehakt sein.
1: Drei des Abgeordneten Stefan Schröder zum Thema geplante Änderungen am Konsum-Cannabis-Gesetz. Herr Staatssekretär.
3: So, und Stefan Schröder, der fragt für die AfD-Fraktion zum Thema Cannabis.
0: Für die Bundesregierung, der zweite Zwischenbericht des Verbundprojekts zur Evaluation des Konsum-Cannabis-Gesetzes, EcoCan, liegt seit dem 1. April 2026 vor. Derzeit prüfen wir im Bundesgesundheitsministerium beide Zwischenberichte hinsichtlich erforderlicher Gesetzesänderungen.
1: Herr Abgeordneter, bitte.
12: Frau Präsidentin, Herr Staatssekretär, Sie erwähnten ja eben, dass die Bundesregierung nach dem EcoCan-Zwischenbericht zum Konsum Cannabis-Änderungen prüft. Wie passt dies denn zu der heute bekannt gewordenen Plänen des Bundesdrogenbeauftragten Streeck und des ehemaligen Bundesgesundheitsministers Lauterbach zur kontrollierten Abgabe harter Drogen? Und sieht die Bundesregierung dahin eine Ausweitung ihrer bisherigen Drogenpolitik über Cannabis hinaus?
0: Ja, vielen Dank.
1: Herr Staatssekretär.
0: Vielen Dank, Frau Präsidentin. Also ich habe die Ausführungen des Drogenbeauftragten nicht so gelesen. Er sitzt ja auch da drüben, er schüttelt den Kopf. Also insofern kann ich die Frage nicht wirklich nachvollziehen, weil das, was wir momentan machen, auch innerhalb der Bundesregierung, ist natürlich erforderliche Gesetzesänderungen im Hinblick gerade auf die Auswirkungen des Konsum-Cannabis-Gesetzes auf den Gesundheits-, Kinder- und Jugendschutz sowie die organisierte Kriminalität zu prüfen. Und da wäre das natürlich eher ein Punkt, der dem entgegenspricht.
1: Sie können eine weitere Nachfrage stellen.
12: Vielen Dank. Wie der Presse zu entnehmen war, plant oder spricht sich der Bundesdrogenbeauftragte und der ehemalige Bundesgesundheitsminister dafür aus, dass für schwere Suchtkranke eine kontrollierte Abgabe harter Drogen sinnvoll wäre, sprich Züricher Modell. Dies ist der Presse ganz klar zu entnehmen. Also ich weiß nicht, wie Sie das anders interpretieren können. Und das wäre eine Liberalisierung des Drogengesetzes und wäre kontraproduktiv. Gerade wenn man sich anguckt, dass ja geplant ist, zum Beispiel Homöopathie und die Abgabe von Cannabisblüten aus dem Kassending zu streichen. Wie sollte sowas denn finanziert werden? Doch nur auch über die Beitragszahler.
0: Nein, also Herr Abgeordneter, vielen Dank, Frau Präsidentin. Herr Abgeordneter, Sie vermengen hier zwei Dinge. Das eine ist ja die Frage, wie man Schwerstabhängigen auch dadurch helfen kann, dass man in dem Stadium, wo sie quasi von den Drogen loskommen sollen, bestimmte Präparate zur Verfügung stellt. Das hat aber nichts damit zu tun, dass jetzt der Bundesdrogenbeauftragte sich dafür ausspricht und sagt, man soll diese harten Drogen freigeben. Es geht eher, das haben wir bereits jetzt schon, um die Frage zum Beispiel Methadon-Austauschprogramme. Es gibt Apotheken, die gerade in dem Bereich entsprechende Angebote vorhalten, und das ist eine Diskussion, die sich allerdings nicht auf den besprochenen Zwischenbericht bezieht und erst recht nicht, wie Sie hier versuchen zu suggerieren, dass jetzt perspektivisch mit GKV-Mitteln jeder Drogenabhängige seine harten Drogen auch an jeder Ecke kaufen können soll. Also dem ist mitnichten so.
1: Als erstes hat sich für eine Nachfrage gemeldet die Abgeordnete Dr. Zoe Meyer.
3: Zoe Meyer fragt nach zum Thema Cannabis für Bündnis 90 Die Grünen.
4: Und Rauchen möchte ich auch gerne noch mit reingehen. Warum ist es denn für die Tabakindustrie immer noch so einfach, neue junge Kunden zu gewinnen? Wir hatten jetzt viele Jahre einen Rückgang bei den Jugendlichen, die geraucht haben, und jetzt gerade gibt es wieder einen deutlichen Anstieg. Und wir wissen ja auch, dass so ein bisschen Neugier dann schnell dazu führen kann, dass es eine jahrzehntelange Abhängigkeit gibt, die dann eben auch enorme gesundheitliche Risiken haben, von einem höheren Krebsrisiko, Herz-Kreislauf-Erkrankungen und Co. Und wir sehen aber auch, dass das nicht überall der Fall ist. In Ländern, die jetzt auch oder schon länger massiv in die Prävention beim Thema Tabakkonsum reingehen, gibt es eben diesen Rückwärtstrend nicht. Also, was plant die Bundesregierung doch explizit beim Tabak, außer die Erhöhung der Tabaksteuer, um Jugendliche besser zu schützen?
0: Ja, vielen Dank, Frau Abgeordnete Meyer. Die Bundesregierung plant neben der besprochenen Tabaksteuerregulierung auch zusätzlich die Informationsangebote auszubauen, also das, was momentan sowieso schon läuft. Wir haben ja auch die Diskussion, dass man möglichst frühzeitig anfängt, dafür zu sensibilisieren. Es gibt ja den altmodischen Spruch, was Hänschen nicht lernt, lernt Hans nimmermehr. Der ist aber sehr modern, gerade in dem Kontext, also frühzeitig schon die entsprechende Sensibilität zu erzeugen, dass junge Menschen gar nicht erst mit dem Rauchen anfangen. Und inwieweit auch neben dieser Lenkung über Steuern zusätzliche Angebote noch verbessert werden. Dazu sind wir natürlich im ständigen Austausch auch mit den relevanten Akteuren.
1: Und eine Nachfrage hat der Abgeordnete Atesh Gürpinar.
3: Und er fragt für die Linke zum Thema Konsum-Cannabis-Gesetz. Und sein Mikrofon ist noch nicht an, wenn ich das richtig sehe. Wo bleibt die rote Lampe? Macht mal das Mikro an.
7: Ich würde Modell gerne ein paar Fragen stellen. Das interessiert mich ja sehr besonders. Aber Sie sind heute da, um Fragen zu beantworten. Deswegen doch noch zur.
0: Sie können ja andere Fragen stellen.
7: Ich stelle Fragen zur Cannabis-Legalisierung. Und zwar, was ja auch Thema ist, plant denn die Regierung den Empfehlungen der Evaluation Folge zu leisten und Hürden für Anbauvereinigungen, also legalisierte Zugangswege für Cannabis sicherzustellen und so wirksam die Kriminalität zu reduzieren und die Gesundheit von KonsumentInnen zu schützen?
0: Ja, vielen Dank, Herr Abgeordneter Gürpinar. Sie wissen ja, dass das Thema der Cannabis-Legalisierung oder Teillegalisierung von Cannabis ein sehr kontroverses Thema auch innerhalb der Koalition war. Aber wir sind natürlich auch, und deshalb habe ich ja auch ausgeführt, dass wir den Zwischenbericht entsprechend evaluieren und uns anschauen, welch regulatorischer Bedarf weiterhin besteht. Da sind wir natürlich auch in den Gesprächen, inwieweit man da optimieren kann. Und dazu werden wir Sie natürlich dann auch zu gegebener Zeit unterrichten.
1: Die nächste Nachfrage hat der Abgeordnete Dr. Ingo Hahn.
3: Ingo Hahn, er fragt jetzt für die AfD-Fraktion.
6: Frau Präsidentin, geschätzter Herr Staatssekretär Sorge, vielen Dank für Ihre Ausführungen. Sie haben ja diesen Bericht und Sie sagen, Sie prüfen auch die Zwischenberichte, die zentralen Versprechen. Die waren ja eigentlich, dass ein besserer Gesundheitsschutz gewährt wird, eben durch diese Teillegalisierung von Cannabis. Sie wollten den illegalen Markt, wollten Sie eindämmen und besseren Jugendschutz gewährleisten. Jetzt braucht man nicht nur diese Zwischenberichte zu sehen, sondern auch andere Daten, dass dem eben nicht so ist. Im Gegenteil, der Bericht zeigt auch, dass der Jugendschutz durch die Teillegalisierung schlechter geworden ist und nicht besser. Und wir haben Online-Angebote mittlerweile. Wir haben einen Schwarzmarkt, der eben nicht wirksam zurückgedrängt wird. Und wir haben Medizinalcannabis, der eben auch missbraucht wird. Deshalb meine Frage, wäre es nicht besser, diese Teillegalisierung von Cannabis einfach komplett zurückzunehmen, klare Regeln zu schaffen? Dann haben wir auch keine Online-Plattformen mehr, die sehr fragwürdig sind, und wir können den Schwarzmarkt anständig bekämpfen.
0: Vielen Dank, Herr Abgeordneter Hahn. Wir sind, ich hatte es ja schon gesagt, innerhalb der Bundesregierung, aber auch zwischen den Regierungsfraktionen natürlich immer in Gesprächen, wie man dieses kontroverse Thema auch im Hinblick auf Zwischenberichte entsprechend begleiten kann. Und insofern werden wir auch bei den Fragen, also wie in bestimmten Bereichen sich auch die Entwicklungen darstellen, gegebenenfalls dann nochmal nachjustieren.
1: Jetzt hat das Wort der Abgeordnete Dr. Hendrik Streeck.
13: Herzlichen Dank, dass ich eine Rückfrage stellen darf. Die AfD hat mich ja gerade vollkommen falsch dargestellt und eine Falschaussage getätigt. Also wer lesen kann, ist da wirklich klar im Vorteil. Man könnte auch mal dann auch wirklich mal die Zeitung lesen, nicht die Überschriften. Aber daher meine Frage an Sie, Herr Kollege Sorge. Würden Sie mir zustimmen, dass Sucht ist ja eine Erkrankung und dass polizeiliche Repressionen gerade bei Suchterkrankungen alleine nicht reichen, sondern auch Substitution und Suchthilfe ausgebaut werden müssten und natürlich auch notwendig sind und ob da vielleicht auch von BMG-Seite weitere Maßnahmen geplant sind. Vielen Dank.
0: Ja, vielen Dank, lieber Kollege Streeck. Das ist ja genau das, was ich auch schon auf die Frage des Kollegen aus der AfD gesagt hatte, dass man natürlich das eine tun kann, ohne das andere zu lassen. Und wir werden gerade im Bereich der Drogenbekämpfung und auch bei der Frage, wie gehen wir mit Drogenabhängigen um, nicht zu guten Ergebnissen kommen, wenn wir immer nur sagen, es gibt die eine Maßnahme. Also wir setzen ausschließlich auf Repression. Und deshalb ist ja auch die Idee zu schauen, in welcher genauen Konstellation dann auch immer, ob jetzt Zürcher Modell oder andere Sachen, dass man immer überlegt, wie kann man einerseits Menschen überzeugen, sensibilisieren, gar nicht erst zu Drogen zu greifen. Und wenn sie aber in diese Spirale gekommen sind, ihnen Hilfestellung zu geben, wie sie schnell von den Drogen loskommen können. Und insofern sind das immer mehrere Maßnahmen, mehrere Bereiche, die man nicht in einen Topf schmeißen sollte.
1: Und zu einer letzten Nachfrage hat jetzt das Wort der Abgeordnete Stefan Brandner.
3: Stefan Brandner jetzt für die AfD-Fraktion.
1: Das würde ja nicht zur Ursprungsfrage passen, nee, wenn es eine Hitzefrage wäre.
14: Obwohl ich im Alter bin, wo schon Hitzewellen gelegentlich mal auftauchen, auch so intern. Aber ist ein anderes Thema.
0: Sehr gut.
14: Wir reden ja, ist ein Format, kurze Frage, kurze Antwort. Konsumcannabisgesetz ist seit ungefähr 2 Jahren in Kraft. Damals hoch umstritten, eigentlich immer noch hoch umstritten, maßgeblich vorangetrieben von dem ehemaligen Minister Karl Lauterbach, wobei ich immer so ein bisschen schmunzeln muss, dass er es ausgerechnet da vorangetrieben hat. Aber gut, ist auch ein anderes Thema. Meine Frage nochmal anknüpfen an den Kollegen Hahn, der ja gesagt hat, dass die Erfahrungen mit dem Cannabisgesetz jetzt aus seiner Sicht und aus meiner auch nicht so sonderlich gut sind. Also was die Austrocknung des Schwarzmarktes angeht und solche Geschichten. Kurz und knackig, in diesem Format nochmal die Frage an Sie. Wie würden Sie, Stand jetzt, als Politiker, als Staatssekretär im zuständigen Ministerium, den Erfolg dieses Konsumcannabisgesetzes bewerten? Was hat das gebracht bisher? Ist das gut? War das schlecht?
0: Ja, mir geht es als parlamentarischer Staatssekretär und uns als Bundesregierung geht es eher darum, wie können wir perspektivisch auch regulatorisch so nutzen, dass wir die Verhältnisse verbessern. Und ich hatte es gerade eben gesagt, beim Thema Drogen geht es eben einerseits darum, möglichst den Drogenkonsum zurückzudrängen und andererseits denjenigen, die Drogen nehmen oder konsumieren, Optionen zu eröffnen, von den Drogen loszukommen.
14: Ja, danke.
1: Vielen Dank und ich rufe die nächste Frage auf.
3: Gut, damit ist diese Hauptfrage abgearbeitet, aber der nächste Fragesteller ist derselbe wie eben, Stefan Schröder, AfD für Frage 4. Und da geht es um die Datengrundlage für die Bekämpfung von zuckergesüßten Getränken.
0: Hoher Zuckerkonsum, insbesondere über zuckergesüßte Getränke, erhöht das Risiko für die Entstehung von Übergewicht und zahlreichen nicht übertragbaren Krankheiten, Typ 2 Diabetes, Herz-Kreislauf-Erkrankung, bestimmte Krebsarten. Insofern sind ja auch die Bestrebungen und die Diskussion innerhalb der Bundesregierung zu sehen, wie man da gegebenenfalls regulatorisch einwirken kann.
1: Herr Abgeordneter.
15: Frau Präsidentin, Herr Staatssekretär, wie belastbar sind denn die Einnahmeerwartungen von immerhin 450 Millionen, die geäußert worden sind, wenn der Lenkungszweck der Abgabe da genau darin besteht, den Absatz und den Zuckerhalt zu senken?
0: Sie, Herr Abgeordneter, Sie weisen zu Recht darauf hin, dass wir dazu die Finanzkommission Gesundheit natürlich auch befragt haben. Sie hat dazu ja auch den entsprechenden Vorschlag unterbreitet. Diese 450 Millionen basieren natürlich dann auch auf der Annahme, dass man zuckergesüßte Getränke beispielsweise entsprechend besteuert und damit auch neben der Lenkungswirkung, die ja da eher im Vordergrund steht, auch die entsprechenden Einnahmen generieren kann.
1: Ihre zweite Nachfrage.
15: Vielen Dank. Welche konkrete Zweckbindung plant denn die Bundesregierung für die erwarteten Einnahmen und wie wird verhindert, dass diese lediglich Haushaltslöcher kaschieren?
0: Herr Abgeordneter, das wird die Frage der konkreten Ausgestaltung sein. Sie wissen ja, es gibt neben der Möglichkeit, eine Steuer zu erheben, die ja nicht zweckgebunden ist, auch die Möglichkeit, eine Abgabe zu erheben, die weit höhere verfassungsrechtliche Vorgaben auch beinhaltet. Und insofern sind wir da momentan in den Gesprächen, auch mit den Koalitionsfraktionen und innerhalb der Bundesregierung, wie man im Hinblick auf die sinnvollen Lenkungswirkungen, also auch gerade Menschen und jüngere Menschen von übermäßigem Konsum, zu stark zuckergesüßte Getränke oder Optionen für Alternativen aufzubieten, wie man sie da unterstützen kann. Und insofern sind wir gerade in den Gesprächen, wie man das dann entsprechend auch gut ausgestalten kann.
1: Zu einer Nachfrage hat das Wort die Abgeordnete Dr. Zoe Meyer.
3: Zoe Meyer für Bündnis 90 Die Grünen, also die Datengrundlage für zuckergesüßte Getränke.
4: Wir sehen auch, dass gerade bei der Konzeption von einer Zuckersteuer sehr viele Lobbyinteressen auch immer wieder mit reingespielt sind. Ich erinnere mich beispielsweise an die Kampagne des Lebensmittelverbands, die suggeriert haben, man könnte an Weihnachten keine Plätzchen mehr essen, wenn es denn eine Zuckersteuer auf Softdrinks gibt. Also es hat schon wirklich vollständig absurde Züge angenommen. Mich würde mal interessieren, wie stark jetzt gerade noch der Druck aus der Industrie ist, von der Zuckersteuer abzuweichen und ob Sie sich da unbeirrt sehen, dieses Instrument letztlich wirklich durchzusetzen.
0: Vielen Dank, Frau Abgeordnete Meyer. die Diskussionen, gerade bei kontroversen Themen, haben natürlich immer, wenn Sie so wollen, mit Druck zu tun. Aber es ist ja jetzt kein Druck in dem Sinne, dass man sich davon beirren lässt. Wir führen ganz normal die Gespräche, wir hören uns Sachverständige an, wir hören uns alle relevanten Akteure an und entscheiden dann auf dieser Grundlage. Deshalb haben wir ja unter anderem auch die Finanzkommission Gesundheit beispielsweise, die auch Vorschläge in dem Kontext unterbreitet hat. Und da werden wir zu guten Ergebnissen kommen.
1: Und die nächste Nachfrage hat der Abgeordnete Johannes Wagner.
3: Johannes Wagner hat jetzt die nächste Nachfrage. Ja. Wieder Bündnis 90 Die Grünen.
2: Frau Präsidentin, Herr Staatssekretär, gerade im Bereich von Kinder- und Jugendschutz ist das Problem, dass wirklich eine Zuckerindustrie mit massiven Werbeausgaben auch schon kleine Kinder und Jugendliche animiert, möglichst viele Kelloggs mit einem bunten Tiger drauf oder einem Piratenschiff in der Müsli-Packung sozusagen animiert, diese Produkte zu kaufen und auch sozusagen bei den Eltern Druck auszuüben, wenn die gemeinsam einkaufen gehen, dass dann die Kinder jammern, wenn sie eben diese bunte Kelloggs-Packung nicht bekommen. An der Kasse gibt es sogenannte Quengelkassen, das heißt, dort werden Süßigkeiten, aber auch teilweise so Mini-Alkoholshots an der Kasse nochmal angeboten. Auch dort nennt man das eine Maßnahme, die bewusst Kinder anspricht. Wird die Bundesregierung auch dagegen vorgehen, dass die Lebensmittelindustrie, gerade die Zuckerindustrie, gerade Kinder und Jugendliche anspricht und damit eben wahnsinnig hohe Umsätze generiert, während die Kosten beim Gesundheitssystem bleiben und eben hohe Folgekosten verursachen?
0: Vielen Dank, Herr Abgeordneter Wagner. Insbesondere Wagner, also als Vater oder jeder Familie weiß, dass das natürlich durchaus nicht ganz einfach ist, gerade diese Quengelkassen und insbesondere, dass die Dinge, die häufig auch sehr gut schmecken, nicht unbedingt immer die gesündesten sind. Und insofern ist ja auch das Bestreben der Bundesregierung, da neben der entsprechenden Ansprache auch der Industrie auch über Regulatorik Verbesserungen herbeizuführen. Wir müssen aber auch bedenken, und das ist der wirtschaftliche Aspekt, dass man auch der Industrie da einen gewissen Zeitvorlauf geben muss. Das ist das Thema, wie kann man eben neue Rezepturen dann entsprechend gestalten, das Thema der Reformulierung, was wir auch in anderen Ländern, in Großbritannien beispielsweise gesehen haben, dass man sowas eben schon geplant und mit einem gewissen Zeitvorlauf macht. Und dazu gehört natürlich auch die Diskussion, da sind wir wieder beim Thema Prävention, wie man in den Lebenswelten, Stichwort Quengelkasse, solche Dinge im Zweifel auch optimaler gestaltet.
2: Sagen Sie es.
1: Und die nächste Nachfrage und auch die letzte Nachfrage in dieser Befragung hat der Abgeordnete Dr. Janosch Dahmen.
3: Und nochmal Bündnis 90 Die Grünen, Janosch Dahmen, mit der letzten Frage in dieser Fragestunde.
11: Die Maßnahmen einer Verhältnisprävention im Bereich überzuckerter Getränke, die zielt ja darauf ab, dass wir die Rate an Übergewichtigkeit, an Fettleibigkeit in Deutschland reduzieren müssen, weil wir da eine ungleich hohe Krankheitslast haben. Adipositas ist eines der ganz großen Risikofaktoren für neurodegenerative Erkrankungen, für Herz-Kreislauf-Erkrankungen, wo unsere Krankheitslast deutlich höher ist als in anderen Ländern. Sie ist aber nicht die einzige Ursache. Gerade im Bereich der Impfung für Gürtelrose kann beispielsweise das Demenzrisiko um 20% gesenkt werden. Im Bereich der Fettstoffwechselstörung kann durch frühzeitige Statintherapie gerade bei angeborenen Fettstoffwechselstörungen in Deutschland das Risiko für einen Herzinfarkt oder neurodegenerative Erkrankung deutlich gesenkt werden. Was tun Sie gerade in diesen Risikobereichen, wo Deutschland viel schlechter ist als unsere Nachbarländer, um in der Sekundär- und Tertiärprävention auch besser zu werden?
0: Ja, Herr Abgeordneter Lahm, vielen Dank für die Frage. Das ist natürlich eine Kombination aus vielen Maßnahmen. Dazu gehört einerseits, dass wir entsprechende Forschungsbestrebungen unterstützen, wo man auch sagen muss, dass wir in dem Bereich natürlich auch eine sehr, sehr leistungsfähige Pharmaindustrie haben, die diese Themen dann auch entsprechend mit innovativen Therapieansätzen unterstützt. Und gleichzeitig haben wir natürlich auch bei der Frage die Aufgabe, möglichst frühzeitig zu intervenieren. Und bei der Frage der Intervention kann man natürlich immer ausschließlich auf Verbote setzen. Man kann aber auch darauf setzen, dass man möglichst frühzeitig in den Lebenswelten, ich sprach es vorhin an, in der Kita beispielsweise eine höhere Sensibilität erzeugt. Das ist auch über die entsprechenden Behörden, die wir haben im Bereich des BMG, also Aufklärungsmaßnahmen, dass man da viel stärker sensibilisiert, um dann eben gerade im Bereich Typ 2 Diabetes beispielsweise, wo wir mittlerweile über eine Größenordnung von 9 Millionen Erkrankten, 2 Millionen Dunkelziffer ungefähr, über auch sehr hohe volkswirtschaftliche Kosten sprechen, dass wir das besser in das Gesamtkonzept mit einbauen.
1: Vielen Dank. Ich beende die Frage.
3: So, damit ist die Fragestunde beendet. Tino Sorge, der parlamentarische Staatssekretär im Gesundheitsministerium, ist entlassen. Und wir kommen zum nächsten Tagesordnungspunkt. Das ist eine Aktuelle Stunde, die von der Koalition beantragt wurde. Ich bin Clemens Schulze und werde dies noch für Sie weiter beobachten. Jetzt geht's in einer Aktuellen Stunde um den linken Parteitag am letzten Wochenende. Der neu gewählte Co-Vorsitzende Luigi Pantisano hatte da einigen Wirbel ausgelöst mit einem Interview der Bild-Zeitung. In dem hatte er die Union in die Nähe des Faschismus gerückt, sowie CDU und CSU Nähe zur AfD vorgeworfen. Und genau das wird jetzt hier Thema sein. Carsten Linnemann ist der erste Redner in dieser Aktuellen Stunde und schon am Pult. Es geht los mit dieser Aktuellen Stunde.
16: Theodor Stelzer, Ferdinand Friedensburg, Willi Fuchs, Paulus van Husen, Otto Lenz, Hans Lukaschek, Walter Schreiber, Hildegard Steele, Graf Jörg von Wartenburg, Rudolf Pechel, Eberhard Plewe und Heinrich Krone. Verfolgt, eingesperrt in Gefängnissen, Zuchthäusern, Konzentrationslagern, zum Tode verurteilt unter den Nationalsozialisten. Sie waren alle Mitglieder des Gründerkreises der CDU Deutschlands. Sie haben für ihre Überzeugung gekämpft und gelitten. Wir sind die Partei Konrad Adenauers. Auch Konrad Adenauer, der erste Bundeskanzler der Bundesrepublik Deutschland, wurde mehrfach von der Gestapo verhaftet. Und liebe Kolleginnen und Kollegen, wir sind auch die Partei von Walter Lübcke. Er wurde vor 7 Jahren kaltblütig von einem Rechtsextremisten erschossen. Uns als Union vor diesem skizzierten Hintergrund vorzuwerfen, es gebe keinen Unterschied zwischen uns und Faschisten, wie es der Vorsitzende der Linkspartei getan hat, ist infam, geschichtsvergessen und niederträchtig. Es ist eine unfassbare Diffamierung, ja eine Beleidigung, auch gegenüber 360.000 CDU-Mitgliedern, die hauptamtlich und vor allem auch ehrenamtlich für unsere Demokratie einstehen und damit ein wichtiges Bollwerk unserer Demokratie sind. Herr Pantisano, mit Ihren Äußerungen verharmlosen Sie den Horror und die Gräueltaten des Faschismus und disqualifizieren sich damit für jede politische Verantwortung. Wir sind alle nur Menschen. Wir machen alle Fehler. Menschen machen Fehler. Und jeder sollte die Möglichkeit haben, auch Fehler zu korrigieren und sich zu entschuldigen. Aber Herr Pantisano, was Sie gemacht haben, war keine aufrichtige Entschuldigung, sondern Sie haben versucht, sich herauszureden. Sie haben gesagt, die Aussage sei, ich zitiere, verkürzt gewesen. Mit Verlaub, was soll denn dann bitte die Langfassung sein? Herr Pantisano, Sie sind nicht irgendwer. Sie sind Vorsitzender der Partei Die Linke und damit sprechen Sie für die gesamte Partei. Und das ist auch der Grund, warum dieser Fehler so schwer wiegt. Ihre Partei hat viele Wandlungen hinter sich, von der SED zur PDS zur Linkspartei. Es gab immer Radikale in ihren Reihen, aber die aktuellen Entwicklungen nehmen eine gefährliche Dimension an. Antisemitismus ist nicht mehr nur ein Randphänomen, sondern mitten in ihrer Partei angekommen. Diktatoren wie Stalin werden von der Linksjugend verherrlicht. Sie stellen zentrale Pfeiler unserer westlichen Wirtschafts- und Gesellschaftsordnung fundamental in Frage. Meine sehr verehrten Damen und Herren, wir werden uns als Union gegen alle in diesem Lande wenden, die unsere freiheitliche Ordnung zerstören wollen. Unser Kampf gegen Extremismus hat keine Lücken. Er wendet sich gegen jede Form von Extremismus, egal ob von links, rechts oder etwa islamistisch motiviert. Extremisten treiben unsere Gesellschaft auseinander, Verrohung nimmt zu, Gewalt nimmt zu. Wir müssen die Gesellschaft zusammenhalten. Das ist nicht zuletzt das Erbe der Gründer unserer Partei. Dafür standen wir gestern, dafür stehen wir heute und dafür werden wir auch morgen und in Zukunft immer stehen. Herzlichen Dank.
3: Das sagt Carsten Linnemann, der Generalsekretär der CDU. Und er hat begründet, warum man denn das Interview, das Luigi Pantisano gehalten hat, für so skandalös hält. Weiter geht's mit dem ersten parlamentarischen Geschäftsführer der AfD-Bundestagsfraktion, Götz Frömming.
17: Frau Präsidentin, meine Damen und Herren, sehr geehrter Herr Kollege Linnemann, diese deutlichen Worte, die wir eben von Ihnen gehört haben, hätten wir uns auch vom Kanzler gewünscht. Ich habe ihn in der Fragestunde mit diesem Zitat konfrontiert und ihn gefragt, wie es denn mit einer möglichen weiteren Zusammenarbeit, insbesondere nach den Wahlen im Herbst, aussieht. Die klare Antwort ist er uns leider schuldig geblieben. Und das straft Sie ein Stück weit Lügen leider mit dieser Rede eben. Meine Damen und Herren, nach der ersten deutschen Diktatur wurde die staatstragende Partei verboten. Und das war richtig. Nach der zweiten deutschen Diktatur, die sich zynischerweise demokratisch nannte, wurde die staatstragende Partei, die SED, nicht verboten und nicht aufgelöst. Meine Damen und Herren, das war aus unserer Sicht ein historischer Fehler. Die Linke fordert auf dem kürzlichen Parteitag und auch andernorts Verstaatlichungen von Industriebetrieben. Sie fordert Enteignungen, gelegentlich auch das Erschießen von Reichen. Sie fordert die Einführung einer sozialistischen Wirtschaftsordnung und die Überwindung des Kapitalismus. Sie fordert die vollständige Legalisierung aller Drogen. Sie stellt auf Parteitagen das Existenzrecht Israels in Frage. Sie paktiert mit der kriminellen Antifa. Sie hasst Deutschland und spuckt auf die nationalen Symbole unseres Staates, meine Damen und Herren. Und mit denen wollen Sie möglicherweise nach den Wahlen im September koalieren? Helmut Kohl, meine Damen und Herren, würde sich allein bei diesem Gedanken im Grabe herumdrehen. Franz Josef Strauß würde Ihnen dermaßen die Leviten lesen, dass Ihnen Hören und Sehen verginge, meine Damen und Herren von der CDU-CSU. Jede Form der Tolerierung oder Zusammenarbeit mit der damals PDS genannten SED auf Landesebene war für Helmut Kohl ein Tabu. Als die SPD in Sachsen-Anhalt eine rot-rote Minderheitsregierung anstrebte, das sogenannte Magdeburger Modell, sprach Kohl im Bundestag von unglaublichen Dingen und forderte, ich zitiere, eine Schweigeminute der Schande und der Scham. Das wäre heute auch wieder angebracht, meine Damen und Herren. Wir müssen anlässlich dieser Debatte auch daran erinnern, wie Friedrich Merz ins Kanzleramt gekommen ist. Es gab Absprachen hinter den Kulissen mit den Linken, die der spätere Innenminister Alexander Dobrindt geführt hat. Ohne die Kooperation mit den Linken wäre Friedrich Merz am 6. Mai 2025 nicht Kanzler geworden, Herr Kollege Linnemann. In Thüringen und Sachsen arbeitet die CDU auch mit den Linken zusammen. Konsultationsmechanismus nennen die das da. Im Volksmund würde man wohl eher von Kungelei sprechen. Und hinter den Kulissen wird längst eine Kooperation von CDU und Linken in Sachsen-Anhalt vorbereitet. Das ist doch die Wahrheit, meine Damen und Herren. Ich frage mich, was wollen Sie mit dieser Aktuellen Stunde eigentlich bezwecken? Wollen Sie an Ihren Unvereinbarkeitsbeschluss mit der Linkspartei erinnern oder wollen Sie den Wählern einmal mehr Sand in die Augen streuen, um dann nach den Wahlen im September wie bei der Bundestagswahl das genaue Gegenteil von dem zu tun, was Sie vorher noch hoch und heilig versprochen haben? Links ist vorbei, hatte der Kanzler vollmundig gesagt. Das ist nicht Lache, meine Damen und Herren. Die CDU ist seit Angela Merkel so weit nach links gerückt, dass sie nun eben auch Bündnisse mit der umbenannten SED in Erwägung zieht. Meine Damen und Herren, die Wähler werden Ihnen das nicht durchgehen lassen. Sie werden vielleicht mit dieser Taktik die AfD noch für einige Zeit verhindern können. Aber Sie werden von Wahl zu Wahl abgestraft werden. Ganz einfach, weil eine Mehrheit der Bevölkerung keine linke Politik will, meine Damen und Herren. Ein Ende der linken Politik gibt es nur mit der AfD. Der Abgeordnete Luigi Pantisano hat vor seiner Wahl gesagt, Zitat, letztlich gibt es gerade gar keinen Unterschied zwischen der CDU, die faschistische Politik macht der AfD und den Faschisten selbst. Und er wurde trotzdem gewählt, zwar mit einem schlechten Ergebnis, aber er wurde gewählt. Und Sie haben recht, das ist dann wohl die Mehrheitsmeinung dieser Partei. Man muss wissen, dass im Jargon der Linken zwischen Faschisten und Nationalsozialisten kein großer Unterschied gemacht wird. Das hat schon die DDR so gehandhabt, die für sich selbst das Monopol in Anspruch nahm, der einzige antifaschistische Staat zu sein. Ganz so tut heute die Linke und geriert sich als einzige antifaschistische Partei, meine Damen und Herren. Das bedeutet im Umkehrschluss, dass aus ihrer Sicht alle anderen eben Faschisten sind. CDU, SPD, Israel, USA, NATO, das Kapital, die Polizei, der Staat, die AfD, sowieso alles Faschisten oder Handlanger der Faschisten. Meine Damen und Herren, dazu sage ich Ihnen hier auf der linken Seite des Plenums, nicht wer Parteitage abhält, ist ein
1: Ihre
17: Faschist,
1: Redezeit
17: sondern
1: ist zu Ende.
17: Wer versucht, sie zu verhindern. Vielen Dank.
3: Götz Frömming sagt das für die AfD, ein Rundumschlag, nicht nur gegen die Linke. Aber er hat eine Frage gestellt, die man durchaus stellen kann. Was bezweckt eigentlich die Union mit dieser Aktuellen Stunde? Eine berechtigte Frage, wie ich finde. Sebastian Fiedler, der nächste Redner für die SPD, ist Kriminalbeamter.
18: Liebe Kolleginnen und Kollegen, der Satz, der den Kollege Lindemann gerade so in Bezug genommen hat, der ihn zu Recht empört hat

0: auf ein paar dieser signifikanten Unterschiede hinkommen. Und dann bedienen Sie sich auch noch der Methodik, und das ist auch noch besonders vorwerfbar, indem Sie so eine Grenzverschiebung bewusst wahrnehmen und die dann anschließend per Entschuldigung so ein bisschen, so ein Stück wieder zurück. Und das ist genau das, was wir bei denen jeden Tag aufs Neue beobachten und beklagen. Das ist so vorwerfbar unter vielen anderen Gesichtspunkten. Und was ist der große Unterschied? Und wir haben das heute im Innenausschuss wieder thematisiert. Deswegen passt es leider Gottes so ganz gut. Da gibt es Abgeordnete der AfD, die beklagen sich darüber, dass sie ständig in eine Linie zu den Nationalsozialisten irgendwie gesetzt würden, machen sich lustig darüber, dass wir darauf hinweisen, dass der Zeitpunkt des Bundesparteitages in Thüringen exakt auf den Tag 100 Jahre nach dem Reichsparteitag der NSDAP zufällig an dieser Stelle stattfindet. Zufällig in dem Bundesland, in dem ein Geschichtslehrer Verantwortung trägt. Zufällig, meine sehr geehrten Damen und Herren, das glauben Sie auch. An einem Tag, wo vor kurzem wir jetzt alle aus der Presse entnehmen können, dass es Vorwürfe gegen einen, der hier vorne in der ersten Reihe gibt, der in Sachsen-Anhalt als Landesvorsitzender die Verantwortung trägt, mit einem Hitlergruß abgebildet ist. Und so schreibt die Presse, sich in Widersprüche der Erklärung verstrickt. Ich gehe davon aus, die Ermittlungsbehörden nehmen diesen Fall sich jetzt mal zur Brust, weil es eben ein Signal in Nachfolge der Nazis gerade ist, über das sie sich gerade beklagen. Dann nehmen wir aus der Presse zur Kenntnis, welche Pläne in Sachsen-Anhalt vorherrschen. Sie greifen sozusagen das Fundament aus unserer Verfassung, nämlich die Beamtinnen und Beamten an. Es gibt nur eine Handvoll politische Beamte in Sachsen-Anhalt, aber 200 wollen sie irgendwie auf die Straße setzen. Das geht nur widerrechtlich. Politische Beamte, Sie müssen einfach zuhören. Vielleicht haben Sie das auch inhaltlich nicht ganz verstanden, aber die Leute verstehen das sehr wohl. Dann gibt es Interviews mit diesem komischen Typen, von der mal Eischef gewesen ist. Also, was ich damit sagen will, ich nehme Stellung dazu, dass sich die Menschen in Sachsen-Anhalt sehr, sehr gut überlegen müssen, dass jede Stimme für die da Unsicherheit im Lande Sachsen-Anhalt und Unsicherheit in der Bundesrepublik Deutschland hervorbringt. Überlegen Sie sich das gut. Alle Demokratinnen und Demokraten sind aufgerufen, da zur Wahl zu gehen. Ich will aber mich nicht nur mit Ihnen aufhalten, das tun wir oder müssen das schon viel zu tun, sondern ich muss in der Tat auch einige Kritikpunkte, und das mache ich mit einem großen gedanklichen Absatz, auch an die Partei Die Linke richten, weil sie sich vielfach schwer tun mit Abgrenzungen bei politisch motivierter Kriminalität, wenn es um Gruppierungen geht, die im Verfassungsschutzbericht eindeutig niedergeschrieben sind, wie Ende Gelände und Ähnliches, wenn es Aufrufe bei Parteitagen gibt, die eben nicht so friedlich ablaufen, wie das so ist. Und ich will das deswegen auch ganz klar vor genau dem genannten Parteitag sagen. Wenn es dazu kommt, dass bei, wie ich sage, richtigen Demonstrationen vor genau diesem Bundesparteitag zu gewalttätigen Auseinandersetzungen kommen, wenn Polizistinnen und Polizisten angegriffen werden, dann hilft es genau denen hier und niemanden sonst hier in unserem Haus. Also rufen Sie dazu auf, gerne zu demonstrieren. Dazu gibt es gute Gründe. Aber Sie müssen sozusagen Ihr schwieriges Verhältnis zur Polizei, das müssen Sie in der Tat überdenken. Und das macht es auch hier im Haus einigermaßen schwer. Ich will auch den Antisemitismus streifen und will sagen, Sie haben da Geduld in Ihren Reihen. Ja, Sie haben da einige Anträge noch mal so gerade irgendwie weggestimmt. Da wollte eine Gruppierung aus München den 7. Oktober aus einem Antrag streichen. Das haben Sie gerade noch mit dem Kollegen van Aken wieder irgendwie so hingekriegt. Also Sie haben ja aus meiner Sicht die Vollverstrahlten aus dem BSW jetzt, die sind Sie los. Ja, also die, die Putin total großartig finden, genauso wie die Truppen hier. Also nutzen Sie doch besser diese Gelegenheit, um sich als Partei weiter demokratisch zu orientieren. Das wäre doch der Rat, den ich sozusagen aus der Mitte des Parlaments Ihnen geben wollen würde, dann würde uns das alles wirklich noch ein Stück weiterbringen hier in der Mitte des Hauses. Herzlichen Dank.
1: Einige Ratschläge waren das von Sebastian Fiedler für die SPD-Fraktion an sowohl die AfD als auch an die Linkspartei. Weiter geht's in dieser doch recht ungewöhnlichen Aktuellen Stunde mit Irene Mihalic. Sie ist die erste parlamentarische Geschäftsführerin für Bündnis 90 Die Grünen und selber auch Polizeibeamtin.
2: Sehr geehrte Frau Präsidentin, meine Damen und Herren, ich möchte gleich zu Beginn vollkommen unmissverständlich sagen, den Vorwurf des Faschismus gegen eine Partei zu erheben, die das Grundgesetz und die demokratische Entwicklung unseres Landes maßgeblich geprägt hat, verbietet sich, meine Damen und Herren. Sebastian Fiedler hat es gesagt, das hilft nicht der Demokratie, das hilft ihren Feinden. Und deshalb kann ich persönlich auch sehr gut nachvollziehen, dass die Union die halbherzige Entschuldigung von Ihnen

0: Pantisano eben nicht akzeptiert, denn eine Entschuldigung mit einem Aber hintendran ist eben keine Entschuldigung. Und ich finde ehrlich, es hätte Größe gezeigt. Es hätte Größe gezeigt, einfach zu sagen, das war falsch. Aber genau diese Klarheit fehlt Ihnen und die hat auch auf Ihrem Parteitag gefehlt, meine Damen und Herren. Sie zeigen mit dem Finger gerne in alle Richtungen und erklären, alle sind irgendwie rechts, alle sind Teil des Problems, nur Sie natürlich nicht. Und genau diese Selbstgewissheit macht blind für die eigenen Probleme in Ihrer Partei. Wir sehen schon länger, wie in der Linken antisemitische Narrative, Codes, aber auch offener Antisemitismus verbreitet werden. Und der Nahostkonflikt scheint da vor allem Mittel zum Zweck zu sein. Denn wer regelmäßig mit doppelten Standards arbeitet, von Genozid redet und sich wirklich sehr selektiv empört, muss sich fragen lassen, wo ist dieselbe Eindeutigkeit gegenüber der Hamas? Wo ist dieselbe Eindeutigkeit gegenüber denen, die jüdisches Leben auf deutsche Straßen angreifen? Solange Sie Ihren moralischen Kompass beliebig ausrichten, verlieren Sie jede Peilung, meine Damen und Herren. Es geht nicht um berechtigte Kritik an der israelischen Regierung, die haben wir auch. Es geht um Maßstäbe und um die Frage, ob diese Maßstäbe wirklich überall gelten oder nur dort, wo es gerade politisch passt. Teile Ihrer Partei, ich sage ausdrücklich nicht alle, Teile Ihrer Partei verwischen die Grenze zwischen legitimer Kritik auf der einen Seite und antisemitischen Narrativen immer wieder. Und ich weiß, auf Parteitagen hat man nicht immer im Griff, wer da wie das Wort ergreift. Das würde ich hier niemandem persönlich zum Vorwurf machen. Aber Ihre Führungsspitze, Frau Schwertner, Sie reden ja gleich noch, Sie lassen es einfach so laufen. Und solche Ausfälle bleiben unwidersprochen. Und das ist eben das Problem. Genau diese Unklarheit fällt Ihnen auf die Füße. Und der Antisemitismus ist offenbar nicht die einzige Flanke, die manche bei Ihnen öffnen wollen. Denn auf Ihrem Parteitag wurden nun auch die öffentlich-rechtlichen Medien zum Feindbild erklärt von einem Mitglied des Bundesvorstands. Und deshalb sage ich Ihnen ganz deutlich, der öffentlich-rechtliche Rundfunk ist nicht irgendein Medienangebot. Er erfüllt einen Verfassungsauftrag. Er ist eine Lehre aus unserer Geschichte. Denn nach den Erfahrungen von Gleichschaltung, Propaganda und Diktatur wurde in Deutschland ein Mediensystem geschaffen, das weder von Regierungen noch von wirtschaftlichen Machtzentren kontrolliert wird. Die öffentlich-rechtlichen Medien sind ein Bollwerk gegen gesteuerte Meinungsmache, gegen die Machtkonzentration der Tech-Milliardäre. Und deshalb frage ich Sie ernsthaft, was soll links daran sein, gegen dieses Bollwerk zu polemisieren? Was soll links daran sein, wenn Sie die Musks, die Reichels, ja, und sogar der AfD mit ihrem Staatsfunk- und Lügenpressegejaule das Wort reden. Die Öffentlich-Rechtlichen sind bei aller Reformbedürftigkeit, meine Damen und Herren, die demokratische Antwort auf milliardenschwere Meinungsmache. Was Sie machen, oder besser gesagt, was Sie in Ihrer Partei inzwischen zulassen, ist eine Verschiebung von politischen Maßstäben. Und genau diese Verschiebung ist gefährlich. Denn wir alle zusammen spüren doch, die demokratische Luft in unserem Land wird dünner. Die Feinde der Demokratie sind nicht mehr länger außerhalb dieses Hauses. Sie sitzen hier rechts außen im Deutschen Bundestag. Für Herrn Reichert, er redet ja gleich noch, es scheint der Hitlergruß ja auch kein Problem zu sein. Diese Leute arbeiten jeden Tag daran, das Vertrauen in unsere Institutionen zu zerstören. Und gerade deshalb können es sich demokratische Parteien schlicht nicht leisten, dabei auch noch mitzumachen, meine Damen und Herren. Wir brauchen keine Eskalation unter Demokraten. Wir brauchen den Schutz der demokratischen Grundlagen. Und deshalb appelliere ich an Sie, den Grundkonsens, auf dem es hier im Parlament wirklich ankommt, nicht einfach so aufs Spiel zu setzen, denn damit zerstören Sie genau das, was wir so dringend brauchen, nämlich den Zusammenhalt der Demokratinnen und Demokraten gegen die Feinde der Demokratie. Ganz herzlichen Dank.
1: Irene Mihalic war das, Bündnis 90 Die Grünen, mit vielen Vorwürfen gegen die Linke, mit Vorwürfen auch an Luigi Pantisano, der übrigens hier im Bundestag auch der Debatte folgt, aber selbst das Wort nicht ergreifen wird. Das macht stattdessen seine Co-Vorsitzenden Kollegin Ines Schwertner, die jetzt ans Pult tritt, einzige Rednerin der Linke in dieser Debatte.
2: Meine Damen und Herren, in dieser Woche haben Sie von der Regierung Ihre Pläne vorgestellt, wie man die Renten am besten kürzen kann. Das betrifft Millionen von Menschen in diesem Land. Doch Sie setzen den Linksparteitag auf die Tagesordnung. Reden wir also darüber, warum Sie so dringend über uns reden wollen. Mein Co-Vorsitzender Luigi Pantisano hat die CDU als faschistisch bezeichnet. Das war nicht korrekt und er hat sich offen dafür entschuldigt. Das hat Größe. dafür rufen Sie jetzt allen Ernstes eine Aktuelle Stunde im Deutschen Bundestag auf. Sie kürzen bei der Rente, der Pflege, der Gesundheit. Sie schaffen den 8-Stunden-Tag ab. Jeden Monat verlieren wir tausende Industriejobs. Nächste Woche läuft der Tankrabatt aus und von Ihnen kommt hier gar nichts. Erklären Sie das den Leuten da oben. Sie wollen diese Kürzung jetzt im Eiltempo hier bis zur Sommerpause durchpeitschen. Weil wir mit tausenden Beschäftigten und Betroffenen den Widerstand organisieren, haben Sie plötzlich wieder Angst vor uns. Und genau das ist der Grund, warum Sie diese Aktuelle Stunde aufrufen. Es ist ein Ablenkungsmanöver und das wissen Sie ganz genau. Okay, wir wollen über Entgleisung reden. Wissen Sie, wer mir da direkt einfällt? Friedrich Merz, der Kanzler. Sie nannten Jungen aus zugewanderten Familien kleine Paschas. Statt sich zu entschuldigen, blieben sie trotzig. Den Menschen, die aus der Ukraine vor dem Krieg flohen, warfen sie Sozialtourismus vor, weil sie es in irgendwelchen Chats aufgeschnappt haben. Über Asylbewerber behaupten sie, sie ließen sich die Zähne neu machen, während deutsche Bürger keinen Termin bekämen. Frei erfunden. Wo war Ihre Entschuldigung, als Sie auf migrantische Menschen in diesem Land als Stadtbild verwiesen? Können Sie sich dafür entschuldigen, dass Sie junge Frauen dafür instrumentalisierten, die gegen Migrantinnen zu hetzen? Als Menschen bombardiert wurden von einem Krieg, sprechen Sie als Kanzler von Drecksarbeit. Das ist eine Entgleisung, die ein Kanzler nicht würdig ist. Das ist eine echte Entgleisung und das wissen Sie auch. Ja, und schauen wir auf Ihren Fraktionsvorsitzenden, Herr Spahn. Sie saßen als Minister über Jahre bei Geheimtreffen mit Peter Thiel, ein rechtsextremer Milliardär, der die Demokratie verachtet. Das sind Beweise für Ihre Beziehungen zu rechten Netzwerken. Und glauben Sie
3: Frau
2: nicht,
3: Kollegin, erlauben Sie eine Zwischenfrage aus der AfD-Fraktion?
2: Sehr sicher nicht. Wir reden gerade über Rechtsextreme, da brauchen Sie nicht reden. Glauben Sie nicht, wir hätten Ihre Masken jetzt vergessen, die uns Milliarden gekostet haben. Wo ist die Entschuldigung von Herrn Spahn bei allen Deutschen für diese Masken jetzt? Wo waren Sie alle in der Union, als Sie hier zum ersten Mal eine Mehrheit mit den Stimmen der AfD organisierten für eine Migrationspolitik, die Sie eins zu eins aus deren Programm übernommen haben? Wo ist Ihre Stellungnahme, dass Sie im Europaparlament jetzt gerade erst mit den Rechten stimmten. Ihre Leute haben im Europaparlament mit den Rechten gestimmt. Sie haben geklatscht, als die gerufen haben, schicken Sie sie wieder zurück. Was würden die Menschen, die im KZ gestorben sind, die Nachfahren der CDU, was sagen Sie dazu, dass Sie klatschen, dass Sie gemeinsam mit den Rechten stimmen? Wo ist Ihre Entschuldigung für all das? Sie wollen nur davon ablenken, dass Sie mit der Kettensäge den Sozialstaat schreddern. Sie wollen davon ablenken, dass Sie in der Außenpolitik Ihren Mund nicht aufkriegen. Sie wollen über unseren Parteitag reden? Sehr, sehr gern. Lassen Sie mich jetzt ausreden. Sie wollen über unseren Parteitag reden? Gern. Verit Beermann, Enkelin von Holocaust-Überlebenden, denn Sie sind die Nachfahren der Verbrecher des Holocaust. Sie haben hier gar nichts zu sagen. Mein Gott.
3: Ich bitte jetzt alle noch mal hier zur Ruhe zu finden, auch die Rednerin und vor allen Dingen auch aus den Reihen der AfD-Fraktion. Ich gucke mir das noch mal an, aber Ihre Zwischenrufe stellen Sie jetzt ein.
1: Man merkt, hier ist sehr viel Emotion im Spiel. Aus der AfD wird richtig dazwischen gerufen.
2: Der Hamas verloren hat, sagte auf unserem Parteitag, dass wir gemeinsam eine Brücke bauen über die Flüsse von Blut, die in Palästina und Israel fließen, damit unsere Kinder gemeinsam über diese Brücke laufen können. Hören Sie sich diese Rede an.
3: Frau Schwertner, erlauben Sie eine Zwischenfrage aus den Reihen der CDU-Fraktion?
2: Nein, ich rede jetzt nämlich über einen Holocaust-Überlebenden. Nein. Nein. Ja.
3: Fahren Sie mit Ihrer Rede fort.
2: Wir haben auf unserem Parteitag einen Beschluss gegen jeden Antisemitismus gefasst. Wir bekräftigen das Selbstbestimmungsrecht jüdischer Menschen in Israel wie das Recht der Palästinenser auf einen eigenen Staat. Wir trennen zwischen dem Schutz jüdischer Menschen und dem Vorgehen der rechtsextremen israelischen Regierung in Gaza, den wir einen Völkermord nennen. So sehen es Völkerrechtler, so sehen es 62% der Menschen in diesem Land, so sehen es 60% ihrer Wähler, und das wissen sie. Sie bewerfen uns mit Schmutz, weil sie noch über das Völkerrecht nachdenken. Sie haben den Platz im UN-Sicherheitsrat nicht verdient, weil sie den Rücken hier nicht gerade machen können beim Völkerrecht. Sie treffen hier jeden Tag Entscheidungen, die Menschen arm zu halten. Und das ist politische Gewalt. Das ist Verrohung. Und wir werden weiter mit den Millionen Menschen kämpfen, die hier
3: Ihre
2: jeden
3: Redezeit
2: Tag durch den Alltag
3: zu Ende.
2: Kommen. Sie erwarten Lösungen von der Politik
3: Frau
2: und keine
3: Kollegin,
2: Show.
3: Ihre Redezeit
2: das ist eine
3: ist
2: schlechte
3: zu Ende.
2: Show und das wissen Sie.
1: Ines Schwertner war das, die Parteichefin der Linken, sichtlich aufgeregt und mit schwersten Vorwürfen gegen insbesondere die Union und die AfD. Da Zwischenfragen nicht zugelassen wurden, gibt es jetzt wahrscheinlich zwei Kurzinterventionen, zunächst aus der AfD-Fraktion, gerichtet an Ines Schwertner.
4: Vielen Dank, Frau Präsidentin, liebe Kollegen. Also erstmal muss ich sagen, ich kann die Aufregung nicht so richtig verstehen. Ich finde, Herr Pantisano ist ein sehr würdiger Vorsitzender seiner Partei, weil es ist ja immerhin eine Partei, die an der innerdeutschen Grenze am sogenannten antifaschistischen Schutzwall auch auf Deutsche geschossen hat, die im Namen des Antifaschismus und im Namen der Demokratie dafür gesorgt hat, dass Menschen in Kerkern eingesperrt wurden. Und Sie sind jetzt diejenigen, die sich hier darüber beschweren und sagen, oh, Antifaschismus ist ja ein linker Kampfbegriff oder Faschismus. Das kommt jetzt überraschend. Es ist eigentlich nicht so überraschend, wenn man sich mal ein bisschen mit der Historie des Begriffs auseinandersetzt. Nichtsdestoweniger würde ich gern zu meiner Frage an die liebe Frau Schwertner kommen. Sie reden ja immer viel über Faschismus und so weiter und sind ja immer sehr stark am Moralisieren. Mich würde da einfach mal interessieren, wir haben ja jetzt demnächst Parteitag. Distanzieren Sie sich da von sämtlichen Versuchen, zu denen ja Ihre Kollegen zum Teil aufrufen, unseren Parteitag zu verhindern und wünschen uns, dass der stattfinden kann, oder können Sie das nicht? Und meine zweite Frage wäre, wie viele Polizeisperren und gewaltsame Übergriffe mussten Sie eigentlich selbst am Wochenende ertragen von Leuten aus unserem Umfeld, als Sie Ihren Parteitag ausgerichtet hat? Das würde mich mal sehr interessieren, ob es da überhaupt irgendwas gab, was da von unserer Seite oder von unseren Unterstützern in Ihre Richtung unternommen wurde und ob Sie da Probleme bei der Anreise zu Ihrem Parteitag in irgendeiner Form hatten. Vielen Dank.
1: Maximilian Kneller war das für die AfD-Fraktion und Ines Schwertner kann und will auch antworten.
2: Wissen Sie, viele unserer Büros werden beschnutzt von Rechten, viele unserer Kommunalpolitikerinnen werden bedroht, viele Menschen haben Angst, an Infoständen vor Rechten bedroht zu werden. Das betrifft unsere Kolleginnen und Kollegen in Sachsen-Anhalt wie in Mecklenburg-Vorpommern. Und ich finde es vor diesem Hintergrund von vielen Bündnissen, von Gewerkschaftern, von ganz vielen, die jetzt gegen ihren Parteitag mobilisieren, um ein Zeichen zu setzen, finde ich genau das Richtige. Wir werden die Demokratie beschützen, wir werden die Menschen beschützen, die von ihnen bedroht werden, wir werden uns auch widersetzen.
1: Das ist also die erste Kurzintervention, jetzt die zweite und das
5: Wort der Abgeordnete Ziemiak.
1: Paul Ziemiak für die Unionsfraktion mit der zweiten Kurzintervention.
6: Interventionen werden häufig nochmal genutzt, um dann nochmal die eigene Position deutlich zu machen. Das will ich hier ausdrücklich nicht. Ich will eine konkrete Frage an Sie stellen, ganz ernsthaft. Sie haben die Überlebenden der Shoah hier in Ihrer Rede angesprochen, sich darauf bezogen. Ich glaube, jeder, der diesen Parteitag verfolgt hat, weiß, dass Sie ein großes Problem mit Antisemitismus in Ihrer Partei haben. Ich weiß, dass nicht alle Mitglieder der Linken Antisemiten sind, aber Sie haben diese Israel-Hasser in Ihren Reihen. Sie haben ein großes Problem mit Antisemitismus. Deswegen meine Frage an Sie ganz ernsthaft. Welche Maßnahmen überlegen Sie oder haben Sie schon umgesetzt, um diese Mitglieder auszuschließen? Und welche Botschaft, und heute haben Sie die Möglichkeit, zu sagen, wer Israel hasst, wer Israel von der Landkarte tilgen möchte, hat in Ihrer Partei nichts verloren. Haben Sie die Kraft, das heute zu sagen?
1: Das fragt Paul Ziemiak für die Unionsfraktion. Ines Schwertner will auch hier antworten.
2: In meiner Rede ganz eindeutig gesagt, wir haben den Beschluss gefasst, dass wir gegen jeden Antisemitismus stehen, dass wir für den Schutz jüdischen Lebens stehen, nicht nur hier in Deutschland, sondern überall. Nein, wir stehen für das Existenzrecht Israels und wir stehen für den Schutz jüdischen Lebens in einem Staat Israel, genauso wie für einen Staat Palästina, in dem die Palästinenserinnen in Frieden leben können und für einen gerechten Frieden. Und das auszusprechen, ist nicht antisemitisch. Und das wissen Sie. Sie benutzen Antisemitismus als Vorwand, um ganz, ganz viele Menschen hier in Deutschland auszugrenzen. Sie benutzen es im Namen der Staatsräson. Natürlich, genau das tun Sie und das wissen Sie auch. Es gibt eine legitime Kritik an der rechtsextremen Regierung in Israel. Und beides muss in diesem Land möglich sein. Es muss möglich sein, für den Schutz jüdischen Lebens einzustehen, genauso wie an die Kritik an der israelischen Regierung. Und das können Sie nicht.
1: Das also die Antwort von Ines Schwertner auf die zweite Kurzintervention, die aus der Union kam. Zurück in die Rednerliste. Ottilie Klein ist jetzt die nächste Rednerin für die Unionsfraktion. Sie ist die Generalsekretärin der Berliner CDU.
7: Sehr Sehr geehrte Frau Präsidentin, liebe Kolleginnen und Kollegen und liebe Frau Kollegin Schwertner, allein die Tatsache, dass Sie kaum zum Thema dieser Aktuellen Stunde gesprochen haben, spricht Bände. Und ich sage Ihnen auch, dieses Ablenkungsmanöver, das lassen wir Ihnen nicht durchgehen. Denn die Linke hat an diesem Wochenende klar gezeigt, wo sie politisch steht. Am extremen Rand, abseits des demokratischen Konsens. Hinter der schrillen Partyfassade dieser Partei zeigt sich immer mehr das hässliche Gesicht von Unfreiheit und Hass. Eine Delegierte hat sich sogar dazu hinreißen lassen, die öffentlich-rechtlichen Sender als, Zitat, größte Verbrecher zu bezeichnen. Ein Verständnis von Meinungs- und Pressefreiheit, das eher zu Autokraten als zu Demokraten passt. Und damit stehen die Linken der AfD näher als jede andere Fraktion in diesem Haus. Und nicht nur hier bestätigt sich das Hufeisen, egal ob in der populistischen Rhetorik, in der teils antidemokratischen Grundhaltung, ihrer Nähe zu Autokraten oder ihrem kruden Geschichtsbild, die Ähnlichkeiten, die sind doch beachtlich. Umso absurder, dass die Linke, die CDU, die christdemokratische Volkspartei der Mitte, mit der in Teilen gesichert rechtsextremen AfD gleichsetzt. Liebe Kolleginnen und Kollegen, es ist erst eine Woche her, dass wir der Opfer des 17. Juni 1953 gedacht haben. Ein Volksaufstand, der von sowjetischen Panzern und der DDR-Diktatur blutig niedergeschlagen wurde, bei dem 55 Menschen ihr Leben verloren und mehr als 15.000 Menschen verhaftet wurden. Diese mutigen Menschen, die wurden vom SED-Regime übrigens Faschisten genannt. Im Namen des sogenannten Antifaschismus wurde in der DDR eine Mauer gebaut, an der unschuldige Menschen erschossen wurden, weil sie frei sein wollten. Und die Linke, immerhin Nachfolgepartei der SED, bedient sich jetzt diesem SED-Vokabular, um die CDU zu diskreditieren. Bei einer derartigen intellektuellen Geisterfahrt muss ich einfach mal sagen, räumen Sie doch bitte mal erst bei sich selber auf, kümmern Sie sich um die radikalen Gruppen in den eigenen Reihen, zum Beispiel um die Stalin-Fans und DDR-Nostalgiker in Ihrer Jugendorganisation oder die Polizeihasser, die ganz in der Traditionslinie von Extremisten versuchen, Institutionen unseres demokratischen Staates zu delegitimieren. Und vor allem gehen Sie bitte endlich gegen die Antisemiten in Ihren Reihen vor. Vor dem Parteitag wurden hier ja vermeintlich rote Linien gezogen, während des Parteitags dann munter weiter gegen Israel gehetzt. Und das muss man sich mal vorstellen, dass jetzt deutsche Linke den Nachfahren von Holocaust-Überlebenden erklären wollen, was ein Genozid ist. Da zeigt sich die ganze geschichtsvergessene Selbstherrlichkeit der Linken. In Berlin haben führende Politiker dieser Partei übrigens aufgrund des grassierenden Antisemitismus die Partei verlassen. Linke Abgeordnete verweigern bis heute ein Bekenntnis zum Existenzrecht Israels. Und ich bin gespannt, was Ihr Beschluss daran ändern wird. Ich vermute mal gar nichts. In Neukölln feiert die Linke Sommerfeste mit Hamas-Unterstützern, beschimpft israelische Bürgermeister als Völkermörder und kann sich im Bezirksparlament nicht einmal dazu durchringen, Mordaufrufe mit antisemitischem Hintergrund zu verurteilen. Die linke Spitzenkandidatin in Berlin übrigens, die schweigt sich dazu vielsagend aus. Es ist aber gerade diese extreme Geisteshaltung, die Obsession mit Israel, die Antisemitismus Vorschub leistet. Liebe Kolleginnen und Kollegen, spätestens seit diesem Wochenende ist klar, die Linkspartei ist eben keine normale Partei. Und es muss Konsens sein, Demokraten machen mit Radikalen keine gemeinsame Sache. Weder mit dem am rechten noch mit dem am linken Rand. Und für uns Christdemokraten war und ist völlig klar, keine Zusammenarbeit mit der extremen Linkspartei, und für alle anderen Parteien der politischen Mitte sollte das auch gelten. Vielen Dank.
1: Das sagt Ottilie Klein für die Unionsfraktion, wie gesagt Generalsekretärin der Berliner CDU. Damit sind Sie im Wahlkampf, genauso wie der Vertreter der AfD, der jetzt ans Pult kommt, Martin Reichert. Er ist im Landesbezirk oder bei der AfD in Sachsen-Anhalt ansässig, und auch die sind im Wahlkampf. Martin Reichert.
8: Anwesende Damen und Herren, die CDU will über die Linken reden, gut so. Was aber an dieser Debatte der eigentliche Skandal ist, ist die Tatsache, dass die CDU mit der von ihr heute sicherlich zu Recht als antisemitisch bezeichneten Partei in Bund und Ländern politische Allianzen pflegt, meine Damen und Herren. Allianzen, die gerade auch in Sachsen-Anhalt bereits beschlossene Sache sind, um so ihren abgeschlagenen und chancenlosen Ministerpräsidentenkandidaten, der im Volksmund nur Sven der Unbekannte heißt, zum Ministerpräsidenten machen zu können. Es ist die CDU, die zum Zwecke des Machterhalts im Wahlkampf konservativ tönt und heute bereits weiß, dass sie nichts davon mit den von ihr favorisierten linken Mehrheiten wird umsetzen können. Hierbei handelt es sich um einen Skandal, völlig unerheblich davon, ob diese Mehrheiten in einer Koalition offen zum Ausdruck kommen oder verschleiert im Rahmen einer Duldung der Unionsregierung durch die Linken. Fest steht, wer CDU wählt, der wird von den linksextremistischen, gewaltbereiten, menschenverachtenden und demokratiefeindlichen Vertretern regiert, die sich auf diesem als Parteitag aufgezogenen Freakshow-Veranstaltung getroffen haben, meine Damen und Herren. Wenden wir uns nun einmal diesem Stelldichein zu, das mit dem Motto Faulpelze und Nichtsnutze aller Länder vereinigt euch wohl am treffendsten beschrieben worden wäre und auf dem wohl kaum eine Bevölkerungsgruppe weniger vertreten war als fleißige Arbeiter, meine Damen und Herren.
3: Herr Abgeordneter Reischer, erlauben Sie eine Zwischenfrage aus der CDU-CSU-Fraktion?
8: Na, aber immer gerne.
1: Also, die Zwischenfrage kommt und das sieht mir nach Jonas Winkler von der JU aus.
9: Erlaubnis der Zwischenfrage, aber es geht hier wirklich um ein ernstes Anliegen. Wir reden ja auch in der Aktuellen Stunde über Extremismus, über politischen Extremismus, momentan im Falle der Linkspartei. Aber es gibt ja auch aktuelle Meldungen über ein Bild, das Sie mit dem Zeigen des Hitlergrußes zeigt. Ich finde, Sie können jetzt im Deutschen Bundestag klarstellen, ist dieses Foto gefaked oder ist es wirklich ein reales Foto? Und wenn es ein reales Foto sein sollte, dann wäre das die perfekte Gelegenheit, Ihr Mandat im Deutschen Bundestag heute niederzulegen. Ganz herzlichen Dank.
1: Johannes Winkler fordert den Rücktritt von Martin Reichert wegen eines angeblichen Hitlergrußes.
8: Dieses Foto stellt keinen Hitlergruß dar. Ich habe in meinem ganzen Leben noch nie irgendwo einen Hitlergruß gezeigt. Das ist ein Fakt. Und im Unterschied zu vielen anderen, die hier sitzen, habe ich 12 Jahre meines Lebens damit verbracht, das Recht und die Freiheit des deutschen Volkes und damit auch unsere Demokratie tapfer zu verteidigen. Und mir einen Hitlergruß zu unterstellen, ist eine pöbelhafte Unverschämtheit, die ich mir verbitte, meine Damen und Herren. Ich fahre fort. Karl Marx hätte diesen Parteitag sicherlich als Versammlung jener Gruppe angesehen, die er als käuflich und unsozial erkannt hatte, nämlich des Lumpenproletariats, meine Damen und Herren. Die Linken lieferten auf ihrem Parteitag alles, was man von einer Partei erwarten durfte, die sich bis heute rühmt, in der Tradition einer Ideologie zu stehen, die weit über 100 Millionen Menschen aus niedrigsten Beweggründen umbrachte. Zunächst erklärte der Parteivorsitzende über 50% der deutschen Wähler zu faschistischen Wählern, meine Damen und Herren. Diese Faschisten müssen natürlich umerzogen werden. Und wie das aus der Sicht der 10% Linkspartei geschehen soll, das brachte ebenfalls ein Delegierter zum Ausdruck. Er brüllte als aufgeputschter Linksextremist in die Mikrofone: Kapitalisten, Rassisten und Sozialräubern den Garaus zu machen, meine Damen und Herren. Laut Duden bedeutet Garaus machen so viel wie ermorden oder töten. Nun ja, sicher wollen die Linken nicht gleich alle ihre Gegner sofort umbringen. Wir erinnern uns an die vor dem Hintergrund von 100 Millionen Toten wohl beruhigend gemeinten Aussagen des früheren linken Chefs Rieksinger. Man werde Reiche zwar nicht gleich erschießen, aber doch nützlicher Arbeit zuführen. Das ist der Geist ihrer Partei, meine Damen und Herren. In Thüringen hat aber dieser Geist zeitgleich die CDU nicht davon abgehalten, trotz der Aussagen Rieksingers, sich gemeinsam mit den Linken über den Wählerwillen hinwegzusetzen und die totalitären linken Fantasien salonfähig zu machen. Deutschland erinnert sich auch noch voller Abscheu an den Spahn-Dobrindt-Reichinek-Deal, der seinerzeit Friedrich Merz zum Kanzler machte. Auch Merz ist ein Kanzler von linken Gnaden. Meine Damen und Herren, ich komme zum Schluss. Diese Aktuelle Stunde ist eine einzige Nebelkerze.
3: Herr Kollege, erlauben Sie noch eine Zwischenfrage aus der CDU-CSU-Fraktion von Herrn Hoppenstedt.
8: Ich erlaube der CDU alles.
1: Oh, das hat man auch so vorher nicht gehört. So, der Abgeordnete Hoppenstedt fragt für die Unionsfraktion.
10: Ich muss aber trotzdem noch mal nachfragen, weil mein Kollege ja eben Sie nach diesem Hitlergruß befragt hat. Also seit 14.53 Uhr meldet Politico ein Foto, auf dem Sie eindeutig identifizierbar sind beim Zeigen des Hitlergrußes. Jetzt haben Sie uns hier eben erklärt, das wäre gar kein Hitlergruß. Wie definieren Sie denn jetzt einen Hitlergruß? Und wenn das kein Hitlergruß ist, was ist denn dann ein Hitlergruß? Wie wollen Sie denn jetzt aus dieser Nummer nochmal rauskommen? Ich wiederhole das, was der Kollege gesagt hat. Es wäre jetzt wirklich die perfekte Gelegenheit, Ihr Mandat niederzulegen.
8: Ich sage Ihnen mal etwas. Vielleicht hätte dann auch Friedrich Merz, seinerzeit Herr Habeck und die vielen anderen, die in Deutschland schon in ähnlichen Bildern gezeigt worden sind, obwohl es keine Hitlergrüße waren, ihre Mandate niederlegen sollen. Vielleicht fordern Sie auch Herrn Merz auf, zurückzutreten und versuchen nicht, eine von der Presse künstlich aufgebaute Unsinnskampagne hier gegen uns zu verwenden. Bitte schön, kehren Sie sich in Ihre eigenen Reihen und räumen Sie dort auf. Vielen Dank. Ich habe nie einen Hitlergruß gezeigt. Vielen Dank. Die Aktuelle Stunde, meine Damen und Herren, ist eine einzige Nebelkerze. Die deutsche Öffentlichkeit und Ihre Wählerschaft haben Sie als CDU seit Jahrzehnten schamlos getäuscht, indem Sie immer konservativ geredet haben und dann alles, was Sie an konservativen Dingen erzählt haben, nach der Wahl an linke Parteien verraten haben. Als Vorsitzender der AfD Sachsen-Anhalt bin ich stolz darauf, in einem Bundesland zu leben, dessen Bürger die dreisten Lügen der CDU mit am besten durchschauen. Sie werden am 6. September die Wahl dazu nutzen, um mit zweierlei abzurechnen. Erstens dem offenkundig kommunistisch-totalitären Verhalten der Linkspartei und ihres Vorfelds und zweitens mit den politischen Betrügereien der CDU. Meine Damen und Herren, ich sage Ihnen, Sachsen-Anhalt wird sich ändern.
3: Herr Kollege, erlauben Sie noch eine Zwischenfrage aus den Reihen der CDU-CSU-Fraktion.
8: Also wenn sich die CDU unbedingt noch weiter lächerlich machen will, dann können Sie gerne noch mal fragen. Bitte schön.
1: So, jetzt kommt die dritte Zwischenfrage. Mal gucken, ob wieder der angebliche Hitlergruß-Thema ist.
11: Ich will die Zwischenfrage noch mal zulassen. Ich will Sie zunächst darauf hinweisen, das wissen Sie auch, Sie müssen vor dem Deutschen Bundestag die Wahrheit sagen. Ich habe nur eine konkrete Frage an Sie. Sie sollten die Wahrheit sagen. Ich habe eine konkrete Frage an Sie. Ist das Foto, was kursiert, echt oder nicht?
8: Das Foto zeigt keinen Hitlergruß. Ich habe nie einen Hitlergruß gemacht in meinem Leben.
11: Das Foto
8: habe ich Ihnen jetzt noch mal gesagt. Und mehr brauchen Sie eigentlich auch gar nicht. Fragen Sie sich doch mal, ob die ganzen zusammengehuberten Fotos von Herrn Merz und zig anderen Politikern echt sind. Es ist ein einziger großer Unsinn. Dieses Foto stellt keinen Hitlergruß dar. Und das habe ich jetzt hier mehrfach betont. Vielen Dank. Das kann sich die Staatsanwaltschaft gerne angucken, meine Damen und Herren. Da bin ich völlig sorgenfrei. Also, die Wahlen in Sachsen-Anhalt werden insbesondere die politischen Betrügereien der CDU abstrafen. Sachsen-Anhalt wird sich ändern, und zwar drastisch. Mit einer neuen, blau von uns geführten Regierung, mit einer Regierung, die Recht, Ordnung und Ehrlichkeit in die Politik bringt, mit unserem Ministerpräsidenten Ulrich Siegmund.
3: Ihre Redezeit ist zu Ende.
8: Vielen Dank.
1: Sagt Martin Reichert für die AfD-Fraktion. Er hat es selbst gesagt, er ist der Vorsitzende der AfD in Sachsen-Anhalt, also im Wahlkampf. Das hat man seiner Rede auch angemerkt. Und man hat auch die Angefasstheit angemerkt über dieses Foto, das ihn mit einem angeblichen Hitlergruß zeigt. So, weiter geht's mit der SPD. Helge Lind ist jetzt am Pult. Er kommt aus Wuppertal.
12: Herr Reichert, diese Nichterklärung von ihm zu dem Politico-Hitlergruß-Bild von Ihnen ist eine Erbärmlichkeit und eine Peinlichkeit und eine Schande für dieses Parlament, so wie auch die AfD eine Schande für dieses Parlament ist und im Übrigen auch die Partei mit dem realen Faschismusproblem hier im Hause und im ganzen Land. Das muss erstmal festgestellt werden. Ich muss leider auch sagen, Frau Schwertner, Ihre Rede war bedauerlicherweise das Gegenteil von Entschuldigung, Demut und Erkenntnis. Gucken wir uns doch mal die Situation an. Und ich sage das als jemand, der einem klar linken Milieu erwachsen ist und dort sozialisiert wurde. Jüdinnen und Juden in Israel und in Deutschland erleben aktuell nach Jahrzehnten und nach dieser Prägung durch vernichtenden Antisemitismus der Rechten eine Form von, ja, in ihrer Wahrnehmung Antisemitismus der Gerechten, indem sie eben erleben müssen, dass sie konfrontiert sind mit antisemitischen Bildern, die aber als solche geleugnet werden aus der Perspektive moralischer Erhebung, sich dann auch noch als Jüdinnen und Juden rechtfertigen müssen und auch noch erleben müssen, wie mit dem Bild der jüdischen Täterschaft gespielt wird und das Ganze auch noch dargestellt wird als eine Schlussfolgerung aus dem Holocaust. Das ist die Situation, die wir erleben in diesem Land, und das muss benannt werden. Und es ist unsere Aufgabe, aller unsere Aufgabe, in unseren eigenen Reihen danach zu suchen, ob Antisemitismus hoffähig ist. Und damit muss sich die Linke auch damit auseinandersetzen. Und sie muss sich damit auseinandersetzen, weil richtigerweise zwar Heidi Reicheneck gesagt hat, dass in den Reihen der Linken Antisemitismus nicht Platz finden kann und dass das Existenzrecht Israels nicht verhandelbar ist. Aber das scheint offensichtlich nicht für alle zu gelten. Knapp ein Drittel der Delegierten auf dem Parteitag hat einem Ersetzungsantrag zugestimmt, der Streichung vorsah. Keine Nennung Existenzrecht Israels, keine Nennung 7. Oktober und keine Benennung der Hamas als Terrororganisation. Und das ist das Problem. Die Mehrheit hat dagegen entschieden. Aber dieses eine Drittel ist ein erhebliches Problem. Und so kann man nicht damit umgehen und darauf nicht thematisierend und whataboutism-mäßig reagieren. So meine Einschätzung. Und um es auch noch deutlich zu machen, nicht nur wer das Existenzrecht Israels leugnet, sondern wer auch mit dem Existenzrecht kokettiert, es konditioniert, es relativiert, derjenige greift nicht etwa, was ja völlig legitim ist, massiv, scharf, hart die israelische Regierung an. Nein, derjenige argumentiert antisemitisch. Punkt. Kommen wir zum zweiten Sachverhalt, dem Thema Faschismus und Faschismusvorwurf. Ich habe vor ein paar Wochen zu Recht und überzeugt Luigi Pantisano gegen Anfeindungen aus der AfD verteidigt. Und genauso deutlich muss ich ihn aber heute kritisieren. Denn wenn man CDU, AfD und Faschisten gleichsetzt, wenn man das betreibt, verliert man seinen politischen Kompass vollständig. Nicht jeder ist faschistisch, weil er nicht die gleiche Meinung hat. Es ist eine Beleidigung für Millionen von konservativen Menschen in diesem Land, wenn sie in die Nähe oder gleichgesetzt werden mit dem Faschismus. Das ist untragbar. Und vor allem ist nicht nur eine Entschuldigung notwendig in Richtung der CDU. Es ist doch eine Entschuldigung notwendig in Richtung der Opfer von Faschismus, derjenigen, die erlitten haben, was Faschismus bedeutet. Und das muss man begreifen. Deshalb ist es keine Bagatelle und ist es nicht mit einfach verkürzter Ausdruck zu entschuldigen und darzustellen. Und wir müssen begreifen, was das mit unserer politischen Kultur macht. Wir sind doch hier dazu verdammt und beauftragt, über weltanschauliche Grenzen hinweg, von weit linken Positionen bis zu konservativen, uns als kompromissfähig.
13: Herr Abgeordneter Lindh, erlauben Sie eine Zwischenfrage aus der AfD-Fraktion von
12: Wie
13: Herrn
12: immer
13: Frömming.
12: Erlaube ich das.
1: Herr Lindh erlaubt die Zwischenfrage und Götz Frömming ist der Fragesteller aus der AfD-Fraktion.
14: Vielen Dank, Herr Kollege Lindh, dass Sie die Zwischenfrage zulassen. Sie haben ja eben ausgeführt, dass Sie sich verwahren gegen ahistorische Gleichsetzungen und Vergleiche mit dem realen historischen Faschismus, der ja verantwortlich ist für Millionen von Tote. Und Sie haben weiterhin gesagt, es sei eine Unverschämtheit, die CDU mit diesem Faschismusvorwurf in Verbindung zu bringen. Jetzt frage ich Sie, das Zitat bezog sich auch auf die AfD. Halten Sie es für richtig, auch mit Blick auf die vielen konservativen Wähler, die wir haben, die AfD als faschistisch zu bezeichnen, oder würden Sie das ebenfalls zurückweisen?
12: Das war ja wieder eine durchschaubare und erkennbare Frage. Ich werde Ihnen aber gerne darauf antworten. Der Unterschied zwischen AfD und CDU sind Welten, das in einem Atemzug zu nennen. Bei aller Differenz, die ich zur CDU habe, ist allein schon eine Unverschämtheit. Denn die CDU hat mitnichten ein Faschismusproblem. Aber die AfD hat ein manifestes Faschismusproblem. Und das ist massenhaft, tausendfach dokumentiert. Mit Anspielungen, mit Schuldkultformulierung, mit dem Auftreten in Sachsen-Anhalt und vielen anderen. Ich hätte gewiss nicht diesen Satz verwendet, nie verwendet. Aber dass Sie sich, und das ist ja auch gerichtsfest, mit dem Erbe des Faschismus auseinanderzusetzen haben, weil dieses Erbe massive Spuren in Ihren Reihen hinterlassen hat, das befürworte ich eindeutig. Diese Haltung, diese Verharmlosung, diese Ausblendung, diese Geschichtspolitik, die Sie betreiben, allein die Sammlung Ihrer Anträge ist ein Beweis. Sie haben eigentlich mit Ihrem Gebaren, mit Ihren Zwischenrufen, mit den Anträgen, mit dem, was Sie in Bundesländern tun, mit dem, was in Berichten des Verfassungsschutzes schon zusammengefasst ist, mit all dem, den Beweis selbst geliefert. Sie haben die Antwort auf Ihre Frage längst in der Praxis selbst gegeben. Deshalb möchte ich Ihnen den Rat geben, machen Sie das doch heute zum Anlass, sich mit Ihrem eigenen Faschismusproblem auseinanderzusetzen. Denn niemals würde ich sagen, dass alle Wählerinnen und Wähler der AfD faschistisch sind. Niemals würde ich das sagen. Aber diese Wählerinnen und Wähler sind Stimmvieh, das sie benutzen. Und das ist die Schande. Sie versündigen sich an vielen Wählerinnen und Wählern in diesem Land. Komme ich jetzt zurück, von undemokratisch zu sprechen, als eine Partei, die undemokratische Haltungsweise jeden Tag ritualisiert, ist schon kühn. Kommen wir jetzt zu dem Zusammenpunkt, und das meine ich sehr ernst. Wir stehen vor der Aufgabe, wenn wir die wahren Faschisten in unseren Parlamenten und außerhalb bekämpfen wollen, dass wir nicht diese Unsitte, und das ist auch eine Unsitte aus dem linken Bereich, die kenne ich von vielen Demos, uns gegenseitig als die besseren Demokraten und als die heimlichen Faschisten.
13: Ihre Redezeit ist zu Ende.
12: Niemand in der CDU und auch nicht bei uns ist strukturell oder klammheimlich faschistisch. Und das ist der Punkt, über den wir zu reden haben. Wir haben
13: zusammengehalten,
12: bei uns dieser Demokratie als würdig zu zahlen.
13: Tut mir leid.
1: So, und da ist jetzt sein Mikrofon abgestellt worden, weil die Redezeit abgelaufen war. Herr Gelind hat aber durchaus einige Punkte gebracht, die man durchaus mal reflektieren sollte. So, die letzte Rednerin in unserer Übertragung, unsere Leitungszeit geht zu Ende und auch in dieser Debatte geht es jetzt langsam zu Ende, ist jetzt Marlene Schönberger für Bündnis 90 Die Grünen, eine jüngere Abgeordnete.
15: Eine Recherche zu Antisemitismus und Verherrlichung von Diktatur und Terror in der Linksjugend. Die Linke Bayern bezeichnet das als von langer Hand geplante Schmutzkampagne und verweist darauf, dass der echte Antisemitismus woanders zu finden sei. Also Abwehrreaktionen da, wo Reflexion angebracht wäre. Wie so oft in unserer Gesellschaft will auch die Linke lieber darüber reden, ob der Antisemitismus-Vorwurf gerechtfertigt ist, anstatt über den Antisemitismus selbst. Diese Ablenkungsstrategien, liebe Kolleginnen, werfen uns regelmäßig zurück beim Kampf gegen Antisemitismus und wir können uns das nicht mehr länger leisten. Der kollektive Freudentaumel beim Parteitag der Linken war demaskierend. Warum gibt es Jubel, Gejohle und Applaus im Saal, weil es jetzt linke Parteilinie ist, von einem Genozid durch Israel zu sprechen? Warum? Bomben fallen weiterhin. Die unfassbare Not der PalästinenserInnen hält an und trotzdem feiert man sich, als hätte man die Welt gerettet. Mindestens unterbewusst steckt da mehr dahinter. Dem jüdischen Staat einen Genozid vorwerfen zu können, verspricht Entlastung vor der deutschen Schuld. Klar setzt das Emotionen frei und auch darüber sollte man reflektieren, anstatt hier in der Debatte von den Problemen abzulenken. Liebe Kolleginnen der Linken, Sie hatten vor nicht allzu langer Zeit eine wirklich stabile Beschlusslage zum Thema Antisemitismus in der Partei, in der Fraktion, in der Linksjugend. Doch ausgerechnet jetzt, in dem Augenblick, in dem Antisemitismus global eskaliert, werfen Sie antisemitismuskritische Positionen über Bord. Und das ist ein Schlag ins Gesicht der jüdischen Communities. Und gerade linke Jüdinnen und Juden fallen Sie damit in den Rücken. Aber so beschämend diese Vorgänge sind, so beschämend ist auch der Diskurs über den Antisemitismus insgesamt. Es ist so oft das gleiche Spiel. Es wird mit dem Finger immer auf alle anderen gezeigt. Jeder will auf der richtigen Seite stehen. Aber so einfach ist das eben nicht. Und da sei mir jetzt doch eine Zwischenbemerkung erlaubt. Es ist eine Zumutung, eine absolute Zumutung, dass die AfD immer wieder glaubt, hier im Haus würde auch nur eine Person Ihnen eine Sekunde abnehmen, dass Sie irgendetwas zum Kampf gegen Antisemitismus beitragen könnten. Bitte unterlassen Sie das. Liebe Kolleginnen, Antisemitismus wirksam zu bekämpfen, ist frustrierend, anstrengend und ja, manchmal schmerzhaft, weil wir alle bei uns selbst und in den eigenen Reihen anfangen müssen. Aber in jeder Partei, außer ganz rechts, gibt es aufrechte Demokratinnen, die wissen, dass Antisemitismus lebensgefährlich ist für Jüdinnen und Juden und für unsere Demokratie. Kolleginnen, die wissen, dass das Spiel mit dem Antisemitismus niemals ein Mittel zur Mobilisierung sein darf. Die wissen, dass die angebliche Bekämpfung des Antisemitismus nicht vorgeschoben werden darf, um gegen Dinge vorzugehen, die man schon immer nervig fand. In jeder Partei gibt es Leute, die nicht nur mit dem Finger auf andere zeigen, sondern die wirklich bereit sind, etwas zu tun. Und da bitte ich Sie, lassen Sie uns an einem Strang ziehen. Jüdinnen und Juden in diesem Land haben gerade Angst, denn Antisemitismus ist enthemmt, gleichzeitig normalisiert und gewaltbereit. Es ist unsere Verantwortung, das zu stoppen. Und das beginnt damit, ein für alle Mal autoritären Verlockungen, Vereinfachungen und uralten Manipulationstechniken zu widerstehen. Es beginnt damit, sowohl vom Rechts- als auch vom Linkspopulismus die Finger zu lassen. Wer es ernst meint, stärkt antiautoritäre, antisemitismuskritische und emanzipatorische Kräfte auch und gerade in der Linkspartei, damit wir dann gemeinsam kämpfen können gegen diese globale Bedrohung. Vielen Dank.
1: Das sagt Marlene Schönberger für Bündnis 90 Die Grünen. Sie ist Politikwissenschaftlerin und sie hat dazu aufgerufen, dass doch bitte alle demokratischen Kräfte gegen Faschismus und Antisemitismus gemeinsam kämpfen sollten. Damit endet für heute unsere Übertragung hier aus dem Deutschen Bundestag im Berliner Reichstagsgebäude. Die Debatte hier über den Bundesparteitag der Linken neigt sich dem Ende zu. Die Aktuelle Stunde ist so gut wie vorbei, so emotional sie auch war, aber sie hat durchaus einige Erkenntnisse gebracht, wo denn die einzelnen Parteien stehen. So, für heute ist hier für uns Schluss. Morgen geht's hier weiter. Ab 9 Uhr werden wir wieder für Sie da sein. Und das wird morgen ein relativ langer Tag, denn es stehen einige interessante und auch wichtige Punkte in der Tagesordnung. Da geht's um die Steuerpolitik, also die Politik, die insbesondere die kleinen und mittleren Einkommen betrifft. Es geht um die Cybersicherheit. Es geht um den Ukraine-Krieg in einer Aktuellen Stunde. Und ganz wichtig am Nachmittag dann eine Grundsatzdebatte, eine vereinbarte Debatte zum Thema Organspende. Allein diese Debatte ist für 2 Stunden angesetzt. Das wird mit Sicherheit wieder eine emotional sehr berührende Debatte. Für heute bedanke ich mich für Ihr Interesse. Ich sage Tschüss und auf Wiedersehen. Clemens Schulze geht jetzt in den Feierabend und in die Hitze raus. Halten Sie durch, trinken Sie genug und wenn Sie mögen, sind Sie morgen bei uns wieder dabei. Ab 9 Uhr bis voraussichtlich 17.30 Uhr werden wir für Sie ununterbrochen hier aus dem Deutschen Bundestag berichten. Vielen Dank für Ihr Interesse und wenn Sie mögen, bis morgen. Ich würde mich freuen. Tschüss und Ade aus dem Berliner Reichstagsgebäude.

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1: Jens, unsere Vermisstenanzeige hat sich gelohnt. Cristiano Ronaldo wurde gefunden.
2: Ja, ich habe ihn auch gesehen.
1: Von seinen Mitspielern wurde er auch gefunden. Mhm. Und von 68.777 Menschen im Stadion in Houston. Fand ich richtig geil, wie die mitgerufen haben, bei seinem Jubel.
2: Ja, das hatte was. Hast du auch mitgemacht?
1: Ich habe nicht mitgemacht, weil ich ehrlicherweise nicht damit gerechnet habe, dass er trifft nach dem ersten Spiel. Aber erstmal herzlich willkommen zum Sportschau WM-Update. Und nachdem alle vier Spiele durch sind in dieser WM-Nacht, frage ich mich, haben wir Portugal vielleicht Unrecht getan nach dem Unentschieden zum Auftakt? Ist Kongo doch besser, als viele gedacht haben?
2: Kongo ist gut, aber das haben wir doch vor dem Spieltag gesagt.
1: Haben wir gesagt, aber dass Kongo so gut ist, dass Kolumbien echt Probleme kriegt?
2: Ja, also das war zumindest im Bereich des Möglichen und das hat sich auch bewahrheitet, ne? Mit dieser sehr kompakten, sehr disziplinierten, aggressiven Art und Weise zu verteidigen, immer wieder auch so nadelstichartig nach vorn gekommen. Am Ende ist es halt ein Tor, das den Unterschied macht. Die Kolumbianer gewinnen mit 1-0, ein abgefälschtes Ding. Ja, fast schon, keine Ahnung, wie hast du das wahrgenommen, für den Keeper fast schon so ein bisschen tragisch, dass es dann so ein Ding ist, so ein Eiertor.
1: Weil er vorher so viele Paraden hatte.
2: Ja, Pasi, der Keeper der Demokratischen Republik Kongo, richtig gute Leistung mal wieder. Ne, so ein Underdog mit einem richtig starken Keeper. Alles rausgekratzt, was man so rauskratzen kann, reihenweise die Kolumbianer zur Verzweiflung gebracht. Und dann ist es halt so ein abgefälschter Schuss auf eine kurze Ecke, der halt reingeht.
1: Ja, aber es waren halt auch wieder die Trinkpausen. Ne? Kolumbien war vor der ersten besser, nach der zweiten dann bis auf diese Schlussoffensive, die Kongo irgendwie noch gestartet hat. Mhm. Aber für Kolumbien reicht es jetzt, um auf Platz 1 in Gruppe K zu stehen und sicher im 16-Finale zu sein.
2: Ja, dass das jetzt so reibungslos gelaufen ist, hat mich schon auch ein bisschen überrascht. Fand ich schon im ersten Spiel richtig gut, die Kolumbianer. Jetzt haben sie sich ein bisschen schwerer getan. Aber so grundsätzlich ist das schon auch ein richtig gutes Team. Und ich traue denen zu, dass es dann auch in der K.O.-Runde noch ein bisschen weitergeht.
1: Damit sind wir dann beim 5-0-Sieg der Portugiesen. Zweimal davon hat Ronaldo getroffen und ich habe da ein ganz anderes Team auf dem Platz auf einmal gesehen.
2: Ja, das war wirklich wie ausgewechselt. Also komplett erstaunlich, das stimmt.
1: Obwohl es ja gar nicht so viele Wechsel gab.
2: Ja, ich habe den Eindruck, die haben sich hingesetzt und haben gar nicht so sehr taktische Dinge besprochen, sondern eher so eine Art Rollenverteilung. Und vielleicht auch mal ehrlich miteinander darüber geredet, welche Stärken jetzt wer eigentlich im Team hat. Und warum es gar nicht so eine gute Idee ist, dass Cristiano Ronaldo immer noch denkt, er muss alles in der Offensive allein machen. Ich hatte den Eindruck, das war viel, viel aufgeräumter, viel klarer. Also gerade was so die Besetzung des 16ers angeht, da war ganz klar, okay, den ersten Ball, der vom Flügel kommt, das ist Cristiano Ronaldos Ball, der geht in Richtung kurzem Pfosten, so fällt dann ja auch das 1-0, geht in den Ball rein. Dann hat er ja natürlich auch diese Abschlussqualität, die ihn immer ausgezeichnet hat. So, und an manchen Stellen, wo er möglicherweise nicht mehr auf dem Niveau ist, auf dem er früher war, da tritt er dann jetzt auch manchmal zurück. Und das dann hat es ja teilweise sogar so einen Symbolcharakter übernommen, wie zum Beispiel bei diesem Freistoßtrick.
1: Ja, also ich finde, bei dem 2-0 war wirklich selbst die Verwirrung verwirrt. Da hat jeder Einzelne, jeder im Stadion, jeder auf dem Platz, jeder am Fernseher, dachte, ey, das ist ein direkter Freistoß, da wird natürlich Cristiano Ronaldo antreten. Und er hat ja auch diesen Move gemacht, ist zurück, hat sich die Hose so ein bisschen hochgezogen und dann schießt er einfach nicht.
2: Ich hätte mit nichts weniger rechnen können als damit. Also das war wirklich, wirklich crazy. Und das ist aber ja dann an der Stelle, vielleicht war es sogar auch so ein bisschen symbolisch gemeint, aber er hat daraus ja dann auch eine Tugend gemacht. Ne? Also dass quasi diese Attitüde, die ja sonst eigentlich immer für ihn gestanden hat, dass er ganz klar derjenige ist, der Freistöße schießt, der Elfmeter schießt, dass er das dann am Ende auch noch nutzt, um nicht nur den Gegner, sondern alle im Stadion zu verwirren, das hat dem Ganzen wirklich so die Krone aufgesetzt. Und also wirklich großer Respekt dafür, auch sich das so zu überlegen.
1: Weißt du, wann das letzte Mal war, dass es einen direkten Freistoß für Portugal gab und nicht Cristiano Ronaldo geschossen hat?
2: Boah, das muss lange her sein, keine Ahnung.
1: 2006.
2: Was,
1: im Spiel um Platz 3 gegen Deutschland war das letzte Mal, dass Ronaldo nicht selbst angetreten ist.
2: War das noch Luis Figo damals oder wer hat da geschossen?
1: Simão hat geschossen. Okay. Es ist krass, ne? Also 20 Jahre ist es her, danach war das klar immer eine Aufgabe für Cristiano Ronaldo. Er hat aber dann beim 3-0 auch gezeigt, dass er aus dem Spiel raus gar kein Problem hat, auch mit dem Tempo mitzuhalten.
2: Ja, also ich finde, bei dem Tempothema muss man sagen, dass die Usbeken generell ja echt riesige Temponachteile hatten. Aber an der Stelle finde ich, ist es halt auch so, der Weg zum Strafraum ist nicht mehr so ultra lang. Der Pass von Bruno Fernandes ist mega temperiert und du siehst dann halt auch, dass es in bestimmten Situationen halt noch Sinn macht, das Spiel auf Cristiano zuzuschneiden. So, weil der halt die Abschlussqualität, die verlernt man ja nicht so. Ne? Es geht ja dann an der Stelle eher um so physische Dinge. Und das war jetzt dann auch irgendwie so ein Teil dieser Komposition, finde ich. Ich habe so eine Szene im Kopf, die noch aussagekräftiger ist für meinen Geschmack. Das ist auch eine große Chance, die entsteht. Portugal kontert über den rechten Flügel. Cristiano Ronaldo steht irgendwie 10 Meter im passiven Abseits und bleibt einfach da stehen. Und vor 5 Jahren hätte der alles gegeben, um irgendwie aus dem Abseits rauszukommen, damit der erste Ball seiner ist. Damit der tiefe Ball hinter die Kette seiner ist und er den erlaufen kann. Und in der Situation weiß der vorher, okay, das ist eh nicht mein Ball. Ich kann hier schön entspannt stehen bleiben, die sollen sich mal auf dem Flügel da durchspielen, was dann auch passiert. Und der Ball, der dann quer gespielt wird, das ist meiner. Und das ist irgendwie ein anderes Rollenverständnis. Und das ist echt eine erstaunliche Entwicklung, finde ich, innerhalb von dieser einen Woche zwischen diesen beiden Spielen, jetzt bei dieser Weltmeisterschaft.
1: Aber er kann ja eigentlich auch echt entspannt sein, weil er ist jetzt der einzige Spieler, der bei 6 Weltmeisterschaften mindestens einmal getroffen hat. Das ist ein Rekord, den wird Messi wahrscheinlich nicht mehr holen.
2: Nee, das stimmt.
1: Gehe ich einfach mal davon aus, dass er in 4 Jahren nicht mehr mit dabei ist. Außerdem hat Portugal dann auch noch von einem Eigentor profitiert und damit sind wir bei 9 Eigentoren schon bei dieser WM. Mhm. Das gab's insgesamt bei der kompletten Endrunde 2018.
2: Also das ist ja auch so ein Trend, der sich schon 2024 angedeutet hat und das hat halt ja ganz oft damit zu tun, dass viel über die Flügel gespielt wird und dann in den Rückraum, scharf in den Rückraum, wo dann Verteidiger, die in Richtung des eigenen Tores gucken und im Tempo sich dorthin bewegen, oft gar keine andere Möglichkeit haben. Jetzt war es in dem Fall ein bisschen anders, aber das ist auch bei dieser Weltmeisterschaft so mit ein Grund oder der Hauptgrund für diesen Trend, dass es halt diese Art von Angriffen sehr, sehr häufig gibt, um halt gegen sehr tiefstehende Gegner zum Erfolg zu kommen.
1: Ja, vielleicht liegt es auch ein bisschen daran, dass halt eben Teams mit dabei sind, die jetzt noch nicht so die große Erfahrung haben und dann auch bei Standardverteidigung gegen solche Teams wie Portugal vielleicht auch ein bisschen Probleme haben. Wir gucken jetzt aber in die Gruppe L. Da hat heute Nacht Panama gegen Kroatien gespielt. Es war ein 0-1 aus Sicht von Panama und das ist echt richtig bitter, weil Panama jetzt 2 Gegentore bisher kassiert hat, gegen Ghana ja auch schon ganz spät mit 0-1 verloren und trotzdem raus ist nach 2 Spieltagen.
2: Ja, irgendwie schade, finde ich. Auf der anderen Seite, Kroatien ist dann vielleicht so den kleinen Tacken abgezockter gewesen. Ne? Also ich finde, dass Kroatien jetzt so sehr das Spiel bestimmen muss, hatte ich jetzt gar nicht so mitgerechnet und hat, glaube ich, den Kroaten auch gerade in der ersten Halbzeit so ein paar Probleme bereitet. Mhm. Panama macht das gut. Die sind schärfer, die verteidigen teilweise zu 6 auf einer Linie, um dann blitzschnell umzuschalten und zu kontern. Und in der zweiten Halbzeit wird Panama dann aber noch mal ein bisschen mutiger. Versucht auch mehr selbst mit dem Ball zu gestalten. Das spielt dann den Kroaten in die Karten. Und dann gibt's halt diesen einen Durchbruch über den rechten Flügel von Stanisic, Ante Budimir am zweiten Pfosten. Und Panama hat ja dann eigentlich auch noch gute Chancen. Ne?
1: Ja, voll. Ich habe auch zwischendrin gedacht, ich weiß nicht, ob Kroatien das gegen andere Teams auch verteidigt gekriegt hätte, das 0-1.
2: Ja, also das kann schon sein, ja.
1: Hätte ich mir auf jeden Fall mehr nach vorne gewünscht von den Kroaten. Mehr Mut dann auch, weil vor allem, wenn du dann halt so ein Spiel wie gegen England gesehen hast, wie es passieren kann gegen Top-Teams, dass du halt eben ein Punkt in dem Fall, den sie versucht haben zu verteidigen, dass das einfach nicht funktioniert.
2: Ja, das stimmt. Also die Balance ist schon auch ein Thema. Eigentlich ist es ja so generell, glaube ich, eher ihre Wohlfühlart und Weise, an Spiele ranzugehen, dass du dann aus einer sicheren Defensive, eher aus einer abwartenden Haltung heraus das Spiel annimmst. Und wenn du 1-0 führst, geht das natürlich deutlich einfacher. Aber gegen Gegner wie Panama hast du schon recht. Da kann man dann schon aufs Zweite gehen. Mhm. Und das fehlt mir bei den Kroaten dann auch ein bisschen.
1: Und sie hatten halt Glück, dass sie einen Dominik Livakovic im Tor haben, der
2: definitiv, ja,
1: halt auch wirklich ein sehr guter Rückhalt ist. Dann kommen wir von einem Spiel, das hätte unentschieden ausgehen können, zu einem Spiel, das unentschieden ausgegangen ist. Das haben wir, glaube ich, vorher nicht unbedingt so erwartet. Mhm. England hat ja gegen Kroatien, finde ich, eins der besten Spiele bisher bei dieser WM gezeigt. Das hat richtig Spaß gemacht, den beiden Mannschaften zuzugucken. Jetzt gegen Ghana war es eher ein Spiel der Marke langweilig, wenn man das so sagen kann. Aber wir haben ja gestern schon mit Holger gesprochen. Holger Dahl war für uns im Stadion. Und wir hören einfach mal, was er dazu sagt.
3: also ich muss sagen, bis jetzt bei dieser Fußball-Weltmeisterschaft habe ich schon jede Menge irgendwie besondere Spiele, tolle Stimmung und Ähnliches erlebt. Dieses Mal England gegen Ghana, Stimmung war okay, würde ich jetzt mal sagen, vor dem Anpfiff deutlich besser. Und dann hat sie halt permanent abgenommen, weil Ghana ja irgendwie so eine Art Zerstörungsfußball gespielt hat und das dann die Engländer irgendwie extrem gehemmt hat. Gab schon auch schöne Szenen, also so nach dem Spiel habe einen englischen Fan erlebt auf der Tribüne, der hat super geschimpft auf die Ghana und hat sie sozusagen verflucht und dann dreht sich ein ghanaischer Fan zu ihm um, nimmt ihn in den Arm und dann haben die beiden noch irgendwie mit der ghanaischen Fahne ein Selfie gemacht. Also Stimmung in Boston soll gut gewesen sein, weil natürlich lange nicht alle Engländer Fans irgendwie Karten gehabt haben. Aber ja, insgesamt, das war eher so ein durchschnittliches Spiel. Stimmungsmäßig. Muss es ja auch mal geben.
1: Ja, muss es auch mal geben. Und das hat sich jetzt aber trotzdem nicht danach angehört, als würde jetzt Frustbier ausgeschenkt werden in Boston.
2: Naja, mit dem Punkt können am Ende ja beide Mannschaften schon auch irgendwie leben. So erstmal ganz nüchtern betrachtet beim Blick auf die Tabelle.
1: Ja, beide jetzt 4 Punkte.
2: Ich muss sagen, ich fand, also klar, man kann jetzt auf die Engländer schimpfen. Aber ich fand Ghana defensiv taktisch wirklich unglaublich stark.
1: 60% der Zweikämpfer haben die gewonnen. Ich fand's auch echt krass, dass sie oft, wenn England im 16er war, zu viert auf einen Spieler gegangen sind, unter anderem natürlich auf Kane. Und trotzdem haben die Engländer es nicht geschafft, die Freiräume, die sich dann für andere ergeben haben, zu nutzen.
2: Naja, also du brauchst 2 Dinge, um Thomas Tuchel Fußball erfolgreich zu unterbinden. Sieh zu, dass du die Flügel zubekommst. Und nimm Harry Kane aus dem Spiel. Und beides hat Ghana perfekt hinbekommen. Und das hat dann zu dem geführt, was du gerade auch beschrieben hast, dass eigentlich immer eine Überzahl im Zentrum in der Box war. Die Innenverteidiger von Ghana hatten nie einen direkten Gegenspieler, sondern das haben immer vorher die Mittelfeldleute quasi übernommen. Und wenn dann mal einer durchgebrochen ist, waren die beiden halt noch da zur Absicherung. Also das fand ich schon wirklich beeindruckend. Das hat halt dazu geführt, dass die sich quasi zu 0% aufs Fußballspielen konzentrieren konnten, weil die ganze Zeit mit Verschieben und Dirigieren und hier nimm den und keine Ahnung beschäftigt waren. Ja, und dann kommt halt so ein Spiel raus.
1: Aber es gab trotzdem eine riesige Chance für Harry Kane. Und wir hören mal rein, wie Thomas Tuchel das gesehen hat.
4: Ist eine Chance, denkst du, ist er drin und dann Latte und dann schaust du halt, es fühlt sich ja immer ewig an, wenn du so von der Seitenlinie schaust, dann schaust du und dann fällt der Ball und denkst, wo fällt er? Und dann siehst du, er fällt zu Harry und dann kannst dich normalerweise fertig machen zum Loslaufen. Ja, 99 von 100 Mal, aber nicht heute.
1: Hast du Thomas Tuchel jemals so entspannt erlebt?
2: Ja, er weiß, glaube ich, woran es lag. So. Und damit kann er dann, glaube ich, auch ganz gut leben, weil wenn du Fußballtrainer bist, kann man ja auch respektieren, wenn andere solche Leistungen auf den Platz bekommen, die vielleicht also dazu führen, dass dein bester Spieler am Ende auch, glaube ich, einfach entnervt ist. Das ist, glaube ich, auch so. Also Harry Kane ist nie in dieses Spiel reingekommen. Der hatte am Ende wie viele Ballkontakte?
1: Kann ich dir nicht sagen.
2: 15. Mhm. Und gegen die Kroaten hatte er noch 35. Und das ist auch, ich habe extra nochmal nachgeguckt, das ist auch so der Schnitt ungefähr bei den Bayern, so zwischen 35 und 40, weil der ja auch für einen Mittelstürmer wirklich aktiv ist.
1: Ja, weil er sich die Bälle ja auch
2: der holt sich ist, ne? Und das war jetzt ja auch wieder so, ne? Und aber die Ghana haben das so perfekt hinbekommen, den entweder indem sie ihn quasi in den Deckungsschatten genommen, also einfach quasi zugestellt haben oder einfach in Manndeckung genommen haben, komplett rauszunehmen aus dem Spiel. Und dann merkst du in so einer Situation, glaube ich, wo er sonst eigentlich eiskalt ist, in so einer entscheidenden Situation, hat er dann gerade gar keine Bindung, ist überhaupt nicht in so einem Rhythmus drin und dann verrutscht ihm halt so eine ganz, ganz klare Chance.
1: Ja, auf jeden Fall hat man da gesehen, wie man den Topstars der Engländer irgendwie das Leben schwer machen kann. Ich würde sagen, wir gehen jetzt mal rüber zum DFB. Zu unserer Kollegin Carina Dilk, die ist ja ganz, ganz nah dran am DFB-Team. Und Carina, ich habe mich gefragt, sollen wir dir vielleicht mal ein bisschen Sonne aus Deutschland rüberschicken? Weil ich habe gehört, bei euch ist das Wetter nicht so gut und wir hätten aktuell sehr viel davon.
5: Ja, super gerne. Ich würde auf jeden Fall ein paar Sonnenstrahlen nehmen, weil gestern beim Training, eine halbe Stunde vorher, hat es wirklich komplett angefangen zu schiffen. Es war sehr lustig, der Blick auf der Medientribüne. Alle haben sich versucht, irgendwie zu helfen. Ein Kollege hatte sogar so eine Schaufel über dem Kopf, um den Regen abzuhalten. Ansonsten Regencapes, Regenschirme, aber auch Mülltüten. Die Spieler hatten teilweise auch eine Regenjacke. Zum Beispiel Jamal Musiala hatte, glaube ich, am längsten die Kapuze auf und wollte sich da gar nicht die mehr nehmen lassen. Aber dann so eine Viertelstunde, 20 Minuten später kam dann doch wieder die Sonne in Winston hervor und es war alles wieder wie beim Alten, nur nicht ganz so knalle Sonne.
2: Ich werde hier gerade von Killermücken attackiert, deshalb war ich ganz kurz.
1: Wir haben echt einen Sommer.
2: Ja, genau.
5: Die könnt ihr behalten, die brauche ich nicht.
1: Danke.
2: Ich dachte immer, solche Tiere gibt es höchstens in den USA. Aber Carina, jetzt mal ganz im Ernst, ne? Also Vorbereitung auf Ecuador und das mit schlechtem Wetter. Wie nimmst du uns denn jetzt die Sorge, dass das Symbolcharakter hat?
5: Tja, also ich kann euch die Sorge auf jeden Fall nehmen, dass die Stimmung sehr, sehr gut war. Also nachdem dann die Regentropfen aufgehört haben, wurden auch kleine Aktionen gefeiert. Also man merkt wirklich den Support auch im Team. Da hat der Regen auch keinen Stimmungsabbruch getan. Da waren alle hochmotiviert und am Start nach dem trainingsfreien Tag, um wirklich gegen Ecuador dann gut drauf zu sein.
1: Sag mal, hast du im Training auch irgendwie schon rauslesen können, was die Aufstellung angeht? Also vielleicht auch, ich habe mir gedacht, Jamie Leveling war ja auch auf der Pressekonferenz, ob das jetzt ein Fingerzeig ist. Es ist ja auch die Frage, wer im Tor stehen wird.
5: Ja, das wäre natürlich schön, wenn wir da jetzt schon viel draus lesen hätten können. Also die Torhüter haben auch wieder auf einem anderen Platz trainiert, alle ganz normal. Da ist natürlich, sind wir alle sehr gespannt, wer dann im Tor stehen wird. Es wird ja auch diskutiert, ob vielleicht Oliver Baumann ein WM-Spiel bekommen könnte. Ich kann mir allerdings sehr gut vorstellen, dass der Bundestrainer vielleicht die Defensive jetzt auch erstmal nochmal einspielen lassen möchte mit Jonathan Tah und sehr wahrscheinlich Antonio Rüdiger, dass man da sich nochmal ein bisschen festigt. Ja, Jamie Leveling, der war gestern auf der Pressekonferenz, aber es ist ja auch nochmal ein Matchday minus one heute sozusagen dazwischen. Mal gucken, also Jamie Leveling himself hat eigentlich gesagt, dass er klar die Konkurrenz von Leroy Sané ist, aber er hat da wenig durchblicken lassen und auch gesagt, der Bundestrainer hat da einen Plan, aber gar nichts durchblicken lassen.
1: Sag mal, Matchday minus one, wie sieht denn der für das deutsche Team aus und auch für euch?
5: Ja, also für eigentlich relativ ähnlich. Hier die Crew, die ARD-Crew startet immer schon ein bisschen früher, dass wir schon da sind, wenn sozusagen das Team auch kommt. Es wird vormittags wieder ein Abschlusstraining geben, das ist dann das zweite vor dem Ecuador-Spiel. Und dann machen sich die Spieler und Staff am Nachmittag auf den Weg. Und diesmal ist die Abschlusspressekonferenz später, 19:45 Ortszeit, also bei euch dann mitten in der Nacht sozusagen. Und zum Thema Fingerzeig, da wird auf jeden Fall Dennis Undorf auf der Pressekonferenz sitzen. Vielleicht könnte man da nochmal was rauslesen.
1: Ja. Danke dir schon mal und guten Flug dann nachher.
5: Dankeschön.
1: Übrigens, abgesehen von einem möglichen Startelfplatz, hat Jamie Leveling jetzt was ich auch sehr gerne hätte.
2: Ein Schnurrbart.
1: Nee. Ein Trikot von Ronaldo mit Originalunterschrift hat er bekommen, weil er ja auf Instagram sich so quasi diese Frisur gefotoshoppt hat, die Ronaldo damals hatte. Und er hat jetzt ein Versprechen gemacht.
6: Wenn wir das Finale gewinnen, dann mache ich mir die Frisur auf jeden Fall. Ist ein Versprechen an Deutschland.
1: Allein dafür fände ich es geil, wenn sie Weltmeister werden.
2: Ich bin nicht sicher.
1: Ob du es sehen willst oder nicht.
2: Ja, aber werde trotzdem Weltmeister, ist okay.
1: Wäre für mich auch okay. Lass uns mal schon mal auf den letzten Gruppenspieltag gehen. Wir starten mal rein mit Gruppe B, die ja dann wirklich so quasi den Auftakt macht für diese Parallelspiele, die es dann gibt. Ich liebe das ja, wenn so zwei Spiele parallel laufen und das hin und her geht. Und das ist ja in der Gruppe auch wirklich noch spannend. Kanada und die Schweiz haben jeweils 4 Punkte, spielen gegeneinander. Da könnte es dann halt um den Gruppensieg gehen. Wer gewinnt, ist sicher im 16. Finale auf jeden Fall schon mal mit dabei. Mit einem Unentschieden wären beide weiter. Könnte vielleicht auch was mit dem Spiel machen. Und Katar und Bosnien haben jeweils einen Punkt. Mit einem Sieg eben auch noch die Chance auf sichere Weiterkommen. Je nachdem, wie das andere Spiel ausgeht. Da bin ich wirklich gespannt drauf.
2: Ja, also Schweiz gegen Kanada, die haben ja beide auch eine ganz ähnliche Herangehensweise, ne? Also beide sehr aktiv und die Kanadier sind noch so ein bisschen wuchtiger, sage ich mal, noch ein bisschen mehr auf so Pressing-Situationen auch aus. Und trotzdem sind beide sehr daran orientiert und interessiert, das Spiel zu gestalten. Bin gespannt, ob man Sambi jetzt mal von Anfang an spielt bei den Schweizern. Aber auch das kann ja zu so einem sehr augenhöhigen Match führen, losgelöst von der ganzen Ausgangssituation. Kann mir eigentlich nicht vorstellen, dass nicht beide Mannschaften versuchen, auf Sieg zu gehen, auf Gruppensieg zu gehen. Und das wird, glaube ich, ein ganz packendes Ding. Wie denkst du, wird das bei Bosnien gegen Katar?
1: Erstmal noch der Hinweis, Schweiz gegen Kanada läuft live im ersten und natürlich auch bei uns im Audiostream. Also ich gehe auch davon aus, dass es bei den beiden dann wirklich um den Gruppensieg gehen wird. Bei Bosnien muss ich sagen, die hatte ich ja ein bisschen als Überraschungsteam bis ins Viertelfinale, glaube ich, sogar getippt, weil ich von denen schon mehr erwartet habe. Ne? Wenn du dir dann anguckst, Edin Dzeko und Ermedin Demirovic, die kommen aktuell zusammen auf 2 Torschüsse. Das finde ich schon ein bisschen enttäuschend. Also wenn sie ihre Qualität jetzt noch zeigen wollen, ist Katar natürlich ein Team, wo man das machen könnte oder gegen das man das machen könnte. ich bin bei dem Spiel auch gespannt darauf, wer das Spiel machen muss, weil das beide ja eigentlich bisher noch nicht gemacht haben.
2: Ist Bosnien für dich der Favorit in dem Match?
1: Ja.
2: Dann ist halt die Frage, ob sie ihrer Rolle da gerecht werden können, ne? Weil, also, ja. Na klar, Demirovic und Edin Dzeko grundsätzlich als Namen stechen schon heraus. Wie bekommst du sie in ihre Wohlfühlzonen und in ihren Wohlfühlmodus? Und damit tut sich das bosnische Team noch ein bisschen schwer.
1: Ja, vor allem die Schweiz hat ja gezeigt, was passiert, wenn man zu vielen Chancen kommt, aber sie nicht nutzt.
2: Ja, also ich gehe aber trotzdem davon aus, dass sie das gegen Katar irgendwie packen und dann auch ganz gute Chancen haben im Rennen um den einen der Gruppendritten, die
1: ja,
2: fürs
1: Weiterkommen. Ja, 4 Punkte wären ja dann auf jeden Fall.
2: Mit 4 Punkten bist du eigentlich safe durch.
1: Denke ich auch. Und Brasilien ist in Gruppe C auf Platz 1. Marokko ist auf 2. Beide haben 4 Punkte mit dem Unentschieden im direkten Duell. Das heißt, da könnte es dazu kommen in dieser Gruppe, dass am Ende entweder das Torverhältnis zählt oder die Fairplay-Wertung. Das fände ich auch sehr spannend.
2: Wer wäre in der Fairplay-Wertung?
1: In der Fairplay-Wertung wäre Marokko vorne. Wenn die dann aber auch ausgeglichen wäre, ich glaube, Brasilien steht bei 3 gelben Karten, Marokko bei 1, könnte ja dann auch noch passieren, dann ist es am Ende die Weltranglistenplatzierung. Und da ist Brasilien ganz knapp vor Marokko. Also es ist auf jeden Fall, das bringt diese WM halt auch mit sich, dass du dann am Ende solche Entscheidungen haben könntest. Schottland spielt gegen Brasilien und Marokko spielt gegen Haiti. Haiti ist ja schon sicher raus. Schottland hat aber auch noch Chancen auf 16. Finale.
2: Ja, aber was, welche Rolle spielt das für dich aus deiner Sicht für das Spiel gegen Brasilien?
1: Dass sie noch Chancen haben, weiterzukommen?
2: Ja.
1: Keine großen. Also ich glaube, die werden das Spiel angehen wie jedes andere davor auch. Sie waren bisher noch nie in der K.O.-Runde. Aber die Tatan-Army ist schon in Miami angekommen. Das ist halt schon auch, das könnte wieder ein Faktor werden.
2: Welcher Faktor wird Vini Junior?
1: Der ist, also ich mag ihn eigentlich gar nicht als Spielertyp, aber ich muss bei dieser WM schon sagen, Hut ab. Der war bisher an allen Toren beteiligt von Brasilien. Es waren nur 4, muss man vielleicht sagen, weil sie ja auch gegen Haiti gespielt haben. Dann gibt's ja auch noch dieses spannende Fernduell mit Deutschland, wer am Ende die meisten WM-Tore aller Zeiten hat. Aber ja, Vini Junior, ich weiß jetzt nicht, was Schottland dem entgegenzusetzen hätte.
2: Ja, also ich vermute auch, dass es dann spätestens die individuelle Qualität ist, die da den Ausschlag geben wird. Und Schottland, du musst, finde ich, als Schottland auch ein bisschen aufs Torverhältnis achten, ne? Weil du als Gruppendritter dann
1: das
2: schon
1: stimmt.
2: auch darauf achten musst, nicht zu schlecht dazustehen. Deswegen vermute ich, dass Schottland gar nicht so sehr auf Sieg gehen wird, sondern eher auf Schadensbegrenzung.
1: Ja, wobei Brasilien gegen Haiti ja jetzt auch nicht absolut ernst gemacht hat. Die haben ihre 3 Tore gemacht und danach haben sie es verwaltet. Aber klar, für Brasilien könnte es halt im Fernduell mit Marokko am Ende aufs Torverhältnis ankommen. Das Spiel Schottland gegen Brasilien gibt's live im Audiostream und das Schöne ist, man kann sich dann parallel im ZDF Marokko gegen Haiti anmachen. Dann kann man wirklich so voll dieses Bundesliga-Konferenz letzter Spieltag Light-Feeling zumindest haben. Und das ist ja absolut ein Pflichtsieg für Marokko.
2: Ja, sehe ich auch so. Obwohl man ja sagen muss, dass sie aus ihrem fußballerischen Potenzial noch zu wenig Ertrag rausholen. Also vielleicht platzt jetzt der Knoten gegen Haiti, aber 2 Tore aus 2 Spielen ist für die Möglichkeiten, die Marokko hat, schon eigentlich ein bisschen wenig.
1: Das stimmt, wobei ich da denke, die setzen halt im Moment auf kompakte Defensive, weil das bei diesem Turnier, wo so viele Gruppendritte weiterkommen, kann ich das absolut nachvollziehen, dass du dann lieber ein Unentschieden mitnimmst, zum Beispiel gegen Brasilien, als da auf Sieg zu gehen, weil es am Ende...
2: Also das Spiel gegen Brasilien finde ich war auch vollkommen okay. Ich war eher ein bisschen enttäuscht, dass sie gegen Schottland halt am Ende dann nach dem 1-0, dass da nicht mehr so viel bei rumkam, dass sie vielleicht sogar ein bisschen ins Wanken geraten am Ende. Das hätte ich jetzt eigentlich nicht erwartet.
1: Nee, das stimmt. Aber Jens, wenn die beiden Spiele abgepfiffen sind, dann ist die Hälfte der WM rum. Was die Anzahl der Spiele angeht. Dann sind 54 Spiele schon über die Bühne gegangen.
2: Fühlt sich auch so an.
1: Findest du? Ja, ich finde gar nicht. Also ich habe das Gefühl,
2: ich habe ultra viele Spiele gesehen.
1: Nee, ich habe das Gefühl, ich habe gerade erst ein Eröffnungsspiel gesehen und
2: echt?
1: Jetzt auf einmal ist
2: okay,
1: hier schon letzter Gruppenspieltag, unter anderem ja dann auch für die Gruppe A, die dann um 3 Uhr ran darf. Mexiko 6 Punkte, sicher weiter als Gruppenerster. Südkorea 3 Punkte, alles in der eigenen Hand und dahinter dann Tschechien und Südafrika jeweils mit 1 Punkt. Und die Mexikaner spielen gegen Tschechien wieder im Aztekenstadion. Da würde ich mir als Tschechien, glaube ich, schon Gedanken machen, ob das überhaupt was werden kann. Dann hast du auch noch das Problem, warst 2-mal in Führung, hast aber noch kein Spiel gewonnen. Eben nur diesen 1 Punkt gegen Südafrika geholt. Patrick Schick noch nicht ins Spiel gekriegt.
2: Ja, außer Standards ist da auch noch nicht so viel, ne? Also das hat mich schon auch ein bisschen enttäuscht, was die Tschechen geliefert haben. Genauso wie Südafrika auch. Mexiko auch aufgrund des Heimvorteils. Und also sie werden ja nicht mehr so viele Spiele, wenn sie jetzt weiterkommen, im eigenen Land haben. Dann ja nur noch 16-Finale. Mhm. Danach werden sie ja nur noch dann in den USA spielen müssen. Von daher wird das mit Sicherheit auch nochmal ein Faktor sein, dass sie dieses Spiel im Aztekenstadion nochmal haben. Und Südkorea ist schon auch eine richtig gute Mannschaft. Ne? Muss man ganz klar auch so attestieren. Also haben zum Beispiel die drittmeisten Großchancen von allen rausgespielt. Aggressiv. Ich kann mir wirklich nicht vorstellen, dass Südafrika da irgendwie ein Mittel findet dagegen. Und dann ist es eine relativ klare Geschichte. Und in der Gruppe sehe ich auch keinen Gruppendritten weiterkommen, ehrlicherweise.
1: Nee, könnte schwierig werden. Also Südgipfel, sagst du, geht an Südkorea, nicht an Südafrika.
2: Südgipfel ist geil, ja.
1: Südafrika war auch bislang dreimal bei einer WM dabei, dreimal Dritter geworden. Das sieht schlecht aus für Tschechien, würde ich mal sagen, wenn der Trend your friend ist. Das sind 6 Spiele, die dann heute Abend bzw. heute Nacht stattfinden. Und wie die ausgehen, würde ich sagen, darüber sprechen wir dann morgen.
2: Mit Tobi und dir.
1: Stimmt, du bist gar nicht da. Dann spreche ich gerne mit Tobi darüber.
2: Ich höre euch zu.
1: Dann schlaf schön.
2: Seid ihr auch dabei. Macht's gut.

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1: Und damit herzlich willkommen zum letzten Vorrundenabend in der Gruppe B hier bei Sportschau Live. Es ist der große Abrechnungstag. Wer zieht ins 16-Finale ein? Wer schreibt Geschichte und wer muss die Heimreise antreten? Die Antworten, die gibt's gleich. Denn heute Abend geht es in der Gruppe B auf zwei Schauplätzen um alles. In Vancouver trifft die Schweiz auf Co-Gastgeber Kanada. Ein Gipfeltreffen der Tabellennachbarn. Beide Teams haben hier Punkte. Beide stehen eigentlich schon fast sicher in der K.O.-Phase. Doch wer Erster wird, hat eine deutlich angenehmere Auslosung vor sich. Und genau das macht dieses Duell so brisant. Kanada reicht ein Remis für den Gruppensieg. Die Schweiz muss gewinnen. Und gleichzeitig kämpfen in Seattle Bosnien, Herzegowina und Katar in einem echten Endspiel um das nackte WM-Überleben. Beide Teams haben je einen Punkt. Für Bosnien mit seiner deutlich besseren Tordifferenz von -3 wäre theoretisch schon ein Unentschieden für Platz 3 realistisch. Aber in der Praxis bedeutet ein Remis für beide so gut wie das aus. Beide müssen gewinnen. Zwei Spiele, vier Schicksale, ein Abend. Und damit herzlich willkommen. Die große Frage des Abends. Krönt Kanada seine historische WM vor eigenem Publikum mit dem Gruppensieg oder setzt die erfahrene Schweiz mit Shaka Embolo und dem Matchwinner Mansambi das letzte Ausrufezeichen? Und in Seattle läuft Edin Dzeko noch einmal groß auf und schreibt er mit dem einzigen Sieg in der bosnischen WM-Geschichte ein Kapitel, das bleibt. Ich bin Julia Kleine und ihr seid bei Sportschau Live genau richtig. Schön, dass ihr mit dabei seid. Ja, und jetzt schalten wir zu unseren Reportern André Siems und Jan Wochner. Ihr kommentiert das Spiel Schweiz gegen Kanada, aber ihr haltet uns natürlich auf dem Laufenden, was bei Bosnien-Herzegowina und gegen Katar passiert, oder?
2: Das machen wir auf jeden Fall. Wir wollen ja, dass jeder gut informiert ist. Deswegen haben wir immer sozusagen ein Auge Richtung Rio, eins nach Tokio. Und dann wird das richtig eine gute Nummer heute hier.
1: Die Ausgangslage ist ja klar, Kanada reicht ein Remis, die Schweiz muss gewinnen für eine deutlich angenehmere Auslosung. Das ist für die Schweizer schon ein bisschen Druck, oder?
3: Ja, wobei die Schweiz auch schon so zumindest mit einem halben Auge Richtung Platz 2 geschaut hat und sich den Turnierbaum, soweit das überhaupt möglich ist, bei dieser XXL-WM durchgerechnet hat und festgestellt hat, Moment mal, Platz 2 ist ja gar nicht so schlecht, zumal auch dann das 16-Finale gar nicht so lange auf sich warten lässt und schon Sonntagabend steigen könnte. Also Druck ist auf jeden Fall da, aber es ist nicht monströser Druck. Für die Schweiz sehen die Chancen auf K.O.-Phasenteilnahme sehr, sehr gut aus. Und das ist, glaube ich, das, was vorrangig heute zählt. Beide Mannschaften übrigens haben sich jetzt schon aufgestellt rund um den großen Anschlusskreis, in dem wieder die große Welt abgebildet ist. Beide Länderflaggen überdimensional groß über den jeweiligen Strafraum. Und dann kann es losgehen mit den Hymnen. Und den Beginn machen die Schweizer, die Gäste. Stadion ganz in Rot gehalten. Beide ja mit rot-weißen Länderflaggen.

Ist natürlich schön aus Schweizer Seite, wenn man einfach mal sich die Fans anguckt und sagt, schau mal, wie viele Schweizer Fans da sind. Das ist ja die halbe Schweiz da. Dabei sind es natürlich auch die Kanadier, die da sind. Und von denen hören wir jetzt die Hymne.

0: Das nenne ich mal einen Chor. So werdet ihr morgens dann auch immer begrüßt, ne? Wenn ihr morgens aufsteht zu Hause.
1: Wenn mein Fünfjähriger kommt, auf jeden Fall. So klingt es wenigstens in meinen Ohren.
0: Kommen wir nochmal ganz kurz auf Sportliche. Das bislang einzige Aufeinandertreffen bei der Nation liegt 24 Jahre zurück. So alt sind wir nicht einmal, aber das war 2002. Da gewann Kanada in der Schweiz mit 3-1. Spielt diese Mini-Historik heute irgendeine Rolle in den Köpfen?
1: Ich glaube tatsächlich nicht, oder Jan? Also das ist ja heute eine Weltmeisterschaft, Julia. Und ich glaube, die wissen ganz genau, dass wir müssen heute alles geben. Und ich glaube, das Problem ist tatsächlich, dass sie wissen, sie müssen einen Rückstand mehr oder weniger aufholen. Also es bringt ihnen nichts, wenn sie in Unentschieden spielen, weil die Kanadier die bessere Tordifferenz haben. Also du musst heute auf Sieg gehen. Klar ist es vielleicht ganz schön, wenn du irgendwann mal in der Zeitung blätterst und siehst dann zu Hause, ach guck mal, hier Stadion, Espenmo, St. Gallen, 2002, 3-1. Dann schläft sich vielleicht ein bisschen besser. Aber ich glaube, spätestens nach dem Frühstück und dem zweiten Orangensaft wissen sie, wir müssen heute hier was zeigen.
0: Dann würde ich sagen, schalten wir jetzt rüber zu euch. Wir freuen uns auf diesen Doppelanpfiff Schweiz gegen Kanada und Bosnien-Herzegowina gegen Katar. Ich bin Julia Kleine und jetzt viel Spaß mit den ersten 45 Minuten.
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3: Willkommen in einer der zweifelsfrei schönsten Städte der Welt. Vancouver, Schauplatz des letzten Gruppenspiels für einen der WM-Co-Gastgeber. Kanada geht als Gruppenerster ins Duell mit der Schweiz und kämpft heute tatsächlich um den Gruppensieg. Platz 1 steht auf dem Spiel, die Schweiz punktgleich. Dicht im Nacken der Kanadier, heute gewillt, doch noch auf den letzten Drücker vorbeizuziehen. Und André Siems, das Stadion in Vancouver, es erstrahlt förmlich in Rot und ein bisschen Weiß.
1: Ein bisschen Weiß, aber vor allen Dingen Rot. Ramon Abati ist heute hier der Schiedsrichter, den wollen wir auch noch kurz vorstellen. Ein Mann wie eine Auspuffanlage. Er kommt aus Brasilien und er hat eine sehr strenge Miene im Gesicht. Das soll aber erstmal nichts heißen. Ich glaube, wir werden heute hier ein schönes Spiel erleben. Warum? Zum einen natürlich tolles Stadion, Jan hat es schon gesagt. Zum anderen, es geht für die Schweizer um ganz, ganz viel. Wollen natürlich Gruppenerster werden, denn das weiß auch Murat Yakin. Er wird sehr kritisch gesehen in der Heimat. Trotz des Sieges haben sie gesagt, okay, ist mal ganz schön. Aber Freunde, das müsst ihr jetzt natürlich dann vor allen Dingen gegen Kanada auch mal zeigen. Und ich bin vor allen Dingen auch gespannt, was können die Kanadier entgegenhalten mit ihrem tollen und sehr strukturierten Systemfußball von Jesse March. Als ich die Kanadier kommentiert habe, dachte ich mir so, hey, das ist ja wirklich wie an der Schnur gezogen, was die da gemacht haben. So wenig Positionswechsel, aber jeder weiß ganz genau, was er machen muss. Und auf Schweizer Seite, was erwartest du von Granit Xhaka?
3: Dass er die Mannschaft führt, eine Mannschaft, die wir auch als Bundesliga-All-Star-Mannschaft mehr oder weniger titulieren können. 10 Profis, die entweder in der Bundesliga spielen oder vor gar nicht allzu langer Zeit gespielt haben, wie Xhaka beispielsweise, der mittlerweile in der Premier League zu finden ist. Und ich glaube, für die Schweiz wird es darauf ankommen, auch so ein bisschen gegen diese Euphoriewalle anzupaddeln, anzuschwimmen. Denn wir hören das zum einen. Die Kanadier im Stadion richtig begeistert, aber spätestens seit diesem 6-0 gegen Katar ist eine Euphoriewelle durchs ganze Land gegangen und ein ganzes Land, das normalerweise nicht Fußball als Nationalsport Nummer 1 tituliert, hat sich aktuell hinter dieser Mannschaft formiert.
1: Sehr schön. Umfragen in Kanada zeigen, dass inzwischen 45% der Bevölkerung sagen, Kanada wird Weltmeister. Also ich glaube, mehr waren es tatsächlich nur in Österreich. Ja, da waren es, glaube ich, 75%, die gesagt haben, die Österreicher packen es. Also das finde ich toll und das zeigt aber auch, wie du als Mannschaft, wenn du Erfolg hast, ein ganzes Volk im positiven Sinne anzünden kannst und wie plötzlich eine ganze Nation auch hinter dir steht. Klar, du weißt, du hast eine Heimweltmeisterschaft, aber Kanada und auch noch ohne Davis, während es jetzt losgeht und die Kanadier angestoßen haben, dann ist es halt schon sowas, dass du sagst, Mensch, da, natürlich schon super, was die da gezeigt haben durch dieses 6-0, was einfach mal ein echtes Statement gewesen ist, ein richtiger Statement-Sieg. Jetzt gibt's erstmal den Einwurf für die Schweizer. Rodriguez hat den Ball, tippelt so ein bisschen wie ein Basketballspieler auf, dann schmeißt er ihn in Richtung Mittellinie, Kopfball, die Kanadier versuchen sich erst einmal breit zu machen im Halbfeld von den Schweizern und ein bisschen sich nach vorne zu kombinieren. Steckpassversuch erst einmal und zum ersten Mal auch Gregor Kobel, der da gewesen ist. Richie Larea ist da nicht mehr rangekommen. Es steht nach wie vor 0-0. Rodriguez, über ihn wird sehr viel gehen. Er ist so ein bisschen der Straßenfeger. Den nimmt man gar nicht wahr. Kommt immer wieder mit dem Besen, putzt alles weg. Hinterher sagt man, Mensch, schön sauber. Aber eigentlich hat man ihn nie gesehen. Das ist ganz, ganz wichtig. Der Kerl, was der alles weggeschrubbt hat an der linken Außenposition, das ist schon wirklich super gewesen in den Spielen der Schweizer. Aber jetzt sind sie schon mal drinnen im Halbfeld von den Kanadiern. Steilpass nach vorne, aber Rodriguez, Jan, ist schon wieder dazwischen.
3: Und spielt den Ball über die linke Seite nach vorne, wird dann wieder angepasst. Und dann geht's zurück über Granitschaka in die eigene Hälfte. Die Schweizer übrigens komplett in Rot gekleidet und die Kanadier komplett in Weiß. Gerade war einer am Ball, der trägt Textmarker Gelb. Das ist Gregor Kobel, Schlussmann bei den Eidgenossen. Der Torwart von Borussia Dortmund wird wieder angepasst. Und jetzt sehen wir tatsächlich zum ersten Mal das, was André Siems eben schon so treffend beschrieben hat. Das Spiel der Kanadier straight forward soll heißen, sehr aggressiv im Pressing mit einer unglaublich disziplinierten Ordnung. Das ist der Fußball von Jesse March, mit dem er auch in der Bundesliga versucht hat, im Übrigen bei RB Leipzig erfolgreich zu sein. Da hat es nicht so gut geklappt. Bei den Kanadiern sieht das ganz anders aus und lässt sich ja auch gut an bei dieser Heim-WM. Jetzt gibt es einen Freistoß, kleines Foul von Jibril Sow, dem Schweizer, auf Höhe der Mittellinie. Und eine Frage, die finde ich auch heute zu klären ist, die Kanadier ohne Kone, der sich das Bein gebrochen hat, eine Verletzung, die wirklich ja diese ganze Mannschaft durchgeschüttelt, durchgerüttelt hat und die natürlich auch prägend war beim 6-0 gegen Katar, ist die Frage, wie sie den ersetzen, weil ein Spieler dieses Formats fehlt ansonsten bei Kanada.
1: Ich glaube, sie versuchen das kompakt in der Einheit aufzufangen. Das ist natürlich schwer. Er ist, wie du schon gesagt hast, extrem herausgestochen. Aber jetzt können die Kanadier gleich mal zeigen, dass sie trotzdem ganz genau wissen, wo das gegnerische Tor ist und vor allen Dingen, wie man die Tore schießt. Gregor Kobel, der ist ziemlich schon am Meckern und am Reden, versucht hinten seine Viererkette, jetzt sind es ja einige mehr, die in Richtung 5-Meter-Raum reingegangen sind, zu sortieren. Auch Mansambi, der heute von Beginn an dabei ist, auf die Aufstellung kommen wir dann hinterher gleich noch, wenn dieser Freistoß mal vorbei ist. Er muss ebenfalls alles wegverteidigen, hat ja einen super Distanzschuss. Erstmal jetzt Eckball, beziehungsweise Freistoß natürlich, kommt nach innen rein in den Fünfer. Kopfball raus vor die Brust von Mansambi, gerade so noch mit Rückenlage rausgeschossen aus dem Strafraum. Und dann geht's über die rechte Seite mal nach vorne. Ja, es ist das dritte Spiel und der dritte Rechtsverteidiger ist dabei. Gegen Katar hat Dennis Zakaria auf der rechten Abwehrseite gespielt, gegen Bosnien war es Wiedmer. Und heute eben der Stuttgarter Trakes, insgesamt also eine Elf, die in dieser Form so noch nie zusammengespielt hat. Das ist mutig von Murat Yakin. Auf der anderen Seite weiß er natürlich auch, kennt seine Mannschaft extrem und kann natürlich auch die sehr gut einschätzen. Insgesamt 4 Wechsel bei den Schweizern. Trakes, Mansambi, Sow, Vargas beginnen an der Stelle von Ebischer, Ndoi, Rieder und Wiedmer.
3: Bei den Kanadiern sind es nur 2 Wechsel in der Startelf. Schmonnier mit dabei im Mittelfeld und für Kone, der wie gesagt wegen seines Beinbruchs das WM-Aus feststellen musste, ist wieder in der Startelf Nathan Saliba. Wieder sage ich, weil er ja sozusagen für Kone dann schon eingewechselt worden ist, auch gleich per direktem Freistoß traf. Also das keine Überraschung. Ansonsten 9 Kanadier, die auch zuletzt gespielt haben und die sich jetzt einem Eckball der Schweizer gegenüber sehen. Von der linken Seite Ruben Vargas tritt ihn auf den ersten Pfosten gezogen, per Kopf dann aber raus aus der Gefahrenzone, gibt Einwurf für die Schweiz. Ja, so in etwa mittig der Hälfte der Kanadier auf der linken Seite zurückgeworfen, rein in die eigene Schweizer Hälfte zurück, wo Xhaka neu aufbaut. Ganz interessant, Murat Yakin hat zum einen gesagt, es ist einfacher auf Sieg zu spielen, als irgendwie zu taktieren und sich zu überlegen, naja, wie kriege ich irgendwie einen Mini-Vorsprung in der Tabelle dann auch ins Ziel. Und ich finde auch interessant mit Blick auf die Aufstellung, dass beispielsweise Elvedi in der Innenverteidigung heute von Beginn an mit dabei ist, obwohl er gelb vorbelastet ist. Da kann man auch eigentlich oder hätte man vielleicht dieses Gedankenspiel anstellen können, lassen wir den raus, weil Platz 2 wird uns nur schwer zu nehmen sein, aus Schweizer Sicht.
1: Aber sie wollen halt eben Gruppenerster werden. Und ich glaube, das ist auch der Grund, warum Elvedi erstmal von der ersten Sekunde ab an dabei ist. Rechts Schrakes ist mal den rechten Flügel schon nach vorne gelaufen. Aber hinten haben die Kanadier nichts anbrennen lassen. Und geklärt sind auch noch nicht so zufrieden. Auch da gibt es vor allen Dingen mit Jean-Hier, der heute sein WM-Debüt gibt, für ihn ein besonderes Spiel. Er ist ja, hat in der Schweiz gespielt bis Anfang 2026, 18 Pflichtspiele für Grasshoppers Zürich gemacht, ein Tor geschossen, heute also sozusagen ein bisschen gegen das Land seines Herzens. Buchanan, rechter Flügel gegen Rodriguez, zeigt an, Handspiel, nö, Einwurf gibt's für die Kanadier, rein in den 16er, dann allerdings wieder von den Schweizern rausgeschossen, die Kanadier setzen nochmal nach, kommen jetzt durchs offensive Mittelfeld, von hinten noch ein kleiner Stoß gegen Jonathan David, den Kapitän, Schweizer allerdings im Ballbesitz, halb rechts rüber über Jacques. Der Stuttgarter führt den Ball jetzt rechts, dann gibt's nochmal einen kleinen Rückpass, steil nach vorne, kurz abtropfen lassen von zu Elvedi, der führt den Ball am rechten Fuß, dann geht's durch den Mittelkreis hindurch, schon ins Halbfeld rein der Kanadier und ein Foulspiel gepfiffen. Breel Embonou ist runtergedrückt worden, Freistoß sollte schnell ausgeführt werden, aber Ramon Abati hatte da etwas dagegen, der brasilianische Schiedsrichter hat gesagt, lass dem Papa doch erstmal ein bisschen Luft holen und dann geht's weiter. So, und jetzt ist der Ball freigegeben und Jan, über die linke Seite geht's bei den Schweizern nach vorne. Was mir gut gefällt, ist tatsächlich, dass sie so eigentlich alles spielen. Links, rechts, mittig, also sind sehr variantenreich.
3: Ja, aber noch nicht durchgekommen, deswegen auch keine Tore 0-0. Auffällig im Übrigen auch die Frisur des brasilianischen Schiedsrichters. Da ist eine Menge Pomade und Gel reingeflossen.
1: Da freut sich wie heißt das immer so schön, nicht der Discounter, sondern da, wo man die ganzen schönen...
3: Der Drogeriemarkt.
1: Der Drogeriemarkt, das hat mir gefühlt. Vielen Dank.
3: Ja, selbstverständlich. Kennst du dich vielleicht auch nicht so gut aus wie ich? Weil ich muss häufiger dahin. Ich habe ja noch ein bisschen mehr Haare. Ne? Aber ohne so viel Gel wie der Brasilianer, der die Haare dann zum Seitenscheitel akkurat beiseite gelegt hat. Ist übrigens bekannt dafür, dass er ganz gerne mal Karten zückt. Überdurchschnittlich viele gelbe. Das hat zumindest mein Statistikportal mit Blick auf den Schiedsrichter ausgespuckt. Mal sehen, bislang ist er ohne Gelbe ausgekommen. Gab auch noch kein wirklich kritisches Foul in diesem Spiel. Stattdessen ein etwas behäbigen Aufbau der Schweizer in der eigenen Hälfte. Da ist allerdings auch schon bis zur Mittellinie wenig Platz. Akanji gerade zum Fehlpass förmlich gezwungen. Links ins Seiten aus. Das Ganze im Übrigen vor den Augen von Ismaël Koné, der mit Krücken es bis zur Bank der Kanadier geschafft hat, dort in zweiter Reihe sitzt und mit einer Mütze das Ganze verfolgt. Das finde ich insofern interessant, als dass es 27 Grad in Vancouver hat.
1: Mütze erst nicht, ab 30 Grad, darunter auf jeden Fall Mütze. Gut, dass er den Schal vergessen hatte, denn ich glaube, dann hätte ich tatsächlich Angst gehabt und hätte ihn mal angerufen, wie er es schafft, so niedrigen Blutdruck zu haben. Aber sei es drum, jetzt gibt's gleich den Einwurf. Erst einmal von der rechten Seite. Murat Yakin schaut sich das Ganze an. Der Mund leicht geöffnet. Die Kanadier wollen nach vorne kommen. Aber das war weit eingeworfen. Und dann können sie es schön wegverteidigen. Akanji drückt den Popo raus. Der Ball geht über die Grundlinie drüber. Akanji schaut nach oben. Ich finde das ja immer so schön. Egal was passiert, immer nach oben gucken. Erstmal, was macht der Fußballgott? Gibt's irgendein Zeichen? Kackt die Taube? Ich weiß es nicht. Auf jeden Fall Hauptsache nach oben mal gucken. Es könnte ja irgendetwas kommen, was uns erleuchtet. 0-0. Bislang hat dieses Spiel wenig Erleuchtung. Wir bleiben immer in dieser Vorstufe von, sie probieren es. Sowohl die Kanadier als eben auch die Schweizer. Wobei die Schweizer auf jeden Fall mehr vom Spielbetrieb haben. Über ihren Mittelfeldmotor Granit Xhaka jetzt schon im Mittelkreis drinnen. Dann kommt der Löffelball eigentlich vorbei an der Viererkette. Aber dann kam der Kopfball von den Kanadiern und die Schweizer schön im Nachsetzen erstmal wieder durchgesetzt mit Freuler über Vargas ins Zentrum. Embolo legt ab und dann hätte der Schuss kommen können von Zoe, hätte aber mit nach vorne gekommen, kommt nicht mehr ran. Elvedi setzt noch nach, nimmt Akanji mit Höhe der Mittellinie. 0-0, 10 Minuten sind durch. Was sagt uns dieses Spiel in den ersten 10 Minuten, außer Abtastphase?
3: Geht immer noch mehr.
1: Ja.
3: Das auf jeden Fall, in jeder Hinsicht. Und natürlich haben wir auch das parallel laufende Gruppenspiel zwischen Bosnien und Katar im Blick. Jetzt aber erstmal die Schweizer mit dem guten Anspiel und der erste Chance. Nachschuss Monsambi abgewehrt. Doppelchance für die Schweiz. Ein Steilpass, ganz viel Platz für Brelembolo, der frei war vor Crépeau, dem Keeper der Kanadier. Und anstatt den Ball an Crépeau vorbeizuschießen, ballert er ihn den Ball vor die Brust. Und den Nachschuss kann Mansambi, der Freiburger, dann auch nicht im Tor unterbringen. Herausragend war der Steilpass, und zwar aus dem linken Halbfeld, zentral an die 16er Kante, in den Lauf von Embolo, Stellungsfehler der Kanadier. Pass war aber nicht von schlechten Eltern. Muss man eigentlich als Stürmer des Formats von Breel Embolo das 1-0 draus machen?
1: Absolut. Also unverständlich, dass er den so zentral, halbhoch, direkt auf die Brust des Torwarts Maxime Crépeau geschossen hatte. Er sagt natürlich Dankeschön, für ihn war es ein leichtes Spiel, dass er daran gekommen ist. Jetzt müssen die Schweizer aufpassen, rechte Seite nämlich. Mein Kanadier durchgekommen mit Kyle Larin. Aber die Fahne ist auch schon wieder oben. Also wenn er aufs Tor geschossen hätte, wäre es eine Abseitsposition gewesen. Mansambi und Vargas haben Bosnien im Prinzip im Alleingang geknackt. Vargas mit einem Treffer und zwei Torvorlagen, Mansambi mit einem Doppelpack, deswegen die Belohnung auch heute von Murat Lakjakin. Beide sind von Beginn an dabei und beide jetzt aber noch nicht so richtig drinnen. Vargas rausgenommen am linken Flügel, Mansambi oftmals gedoppelt, kann sich längst nicht so entfalten und hat nicht so viel Platz, wie das noch beim zweiten Spieltag gegen Bosnien-Herzegowina der Fall gewesen ist. Ballverteilung rechts auf die Brust, erstmal rüber von Hakes, dann diagonal über die Mittellinie, kurz nochmal zurück von So in die eigene Hälfte. Elvedi hätte den Ball aufnehmen können nach dem Pass von Remo Freuler, aber dann kommt Grobel raus auf Elvedi, stand an seiner 16-Meter-Raumlinie. Granit Xhaka ebenfalls noch da, Hallöchen aber! Da drückt er tritt er auf den Ball drauf und um ein Haar wäre da noch Larin rangekommen. Also da er wäre der letzte Mann gewesen und Larin wäre dann durch gewesen vor Kobel. Das war sehr, sehr mutig von ihm. Vorteil, kein Foulspiel und dann ist zwar jetzt Larin durch, aber der steht ganz klar im Abseits. Das kann eigentlich kein Foulspiel. Und er bringt den Ball alleine vor Kobel auch nicht aufs Tor. Ist die Fahne nicht oben? Kann doch gar nicht sein. Der stand für mich ja 3 Kilometer im Abseits. Ja, jetzt ist sie oben. Also ich weiß nicht, ist der

0: ganz dran gewesen. 0-0, 13 Minuten durch.
1: Ja, hatte so ein bisschen was von der Beweglichkeit eines 7,5-Tonners. Laren, der da allein vor Kobel wirklich, also einmal im Wendekreis, mein lieber Schwan. Aber Laren, super in der WM unterwegs, hat ja in beiden Gruppenspielen bislang für Kanada getroffen. Hier steht's noch 0-0, gleich eine Viertelstunde um. Im Parallelspiel zwischen Bosnien und Katar steht's ebenfalls 0-0. Solange dieses Spiel eng ist, können die sich im Parallelspiel mehr oder weniger auf den Kopf stellen. Hat das keine Bewandtnis für diesen Kick hier? Beim Unentschieden sowieso nicht. Also da können die Tore schießen noch und nöcher. Sollte das dann irgendwann mal noch enger werden, werden wir das natürlich für euch aufdröseln. Stand jetzt wäre Bosnien mit diesem 0-0 gegen Katar Dritter, aber mit 2 Punkten auch nicht so gut beraten mit Blick aufs Weiterkommen. Nicht alle Gruppendritten qualifizieren sich ja fürs 16. Finale. Stand jetzt wäre aber auch Kanada Gruppensieger, denn ein Unentschieden reicht dem Co-Gastgeber, um die Schweiz erstmal auf Abstand zu halten. Aber nach einer Viertelstunde ist das nicht mehr als ein kleiner Zwischenstand. Und jetzt kommt die Schweiz wieder über Elvedi. Ein Doppelpass, dann ein langer Sprint, der Steilpass auf dem rechten Flügel in den Lauf von So, aber zu optimistisch gespielt. Und So schubst auch Foulspiel, Freistoß, Kanada.
0: Was er da gesagt hat, in den Asterix- und Obelix-Heften würde es jetzt diese Sprechblase geben mit Totenkopf und Ausrufezeichen und Hashtag etc., wo man weiß, das wird auf jeden Fall nicht übersetzt. Oder ich sag's mal ein bisschen anders, Traquez wollte damit sagen, Mensch, der Ball, der war nicht so richtig gut in meine Laufrichtung gespielt. Ein bisschen weniger und ich hätte dann von rechts reinziehen können und da wären ja auch noch Vargas und Embolo da gewesen. Abschlag erstmal wieder vom Tor von Maxime Crépon, tief schon wieder rein ins Halbfeld der Schweizer.
1: Und so gibt's Einwurf dann nach einer Klärung von Elvedi ins Seitenhaus und Einwurf für die Kanadier. Ein Stadion ganz in Rot und Weiß und das in Vancouver. Schauplatz für das letzte Gruppenspiel des WM-Co-Gastgebers Kanada. Noch steht's 0-0 gegen die Schweiz. Ein Unentschieden würde bedeuten, dass beide Mannschaften weiterkommen und Kanada den Gruppensieg inne hätte. Die Schweiz braucht einen Erfolg, um noch an Kanada vorbeizuziehen und ist im Vorwärtsgang über den Freiburger Mansambi. Rein in den Strafraum, geht zu Boden. Vorsichtige Reklamation, zumindest mal ein fragender Blick in Richtung des brasilianischen Schiedsrichters, aber der hat sofort in Richtung Tor gezeigt, soll heißen, geht weiter mit Tor ab vom Kasten der Kanadier, gab ein minimales Stoßen in der Schulterregion, aber nie und nimmer Elfmeter, alles korrekt. Ansonsten ein Spiel, das sich vornehmlich im Mittelfeld zuträgt, wenig Offensivaktionen auf beiden Seiten. Die beste Möglichkeit hatte die Schweiz mit einer Doppelchance, unter anderem der ehemalige Bundesliga-Profi Breel Embolo. Klasse freigespielt, aber dann frei vom Torwart. Viel zu mittig auf den Kasten. Auch der Nachschuss fand nicht den Weg ins Tor. Das war die beste Möglichkeit in diesem Spiel. Vor 53.000 Zuschauern, vor allem die kanadischen Fans, machen ordentlich Alarm. Da spürt man die Euphorie. Zuletzt nach dem 6-0 ist die Euphorie ja richtig durchs Land geschwappt. Hier aber aktuell noch keine Tore. Schweiz gegen Kanada 0-0.
0: 18. Minute, die Schweizer jetzt mal, wollten sie zumindest mit Vargas schon durch den Mittelkreis durchgehen, aber zuvor schon Foulspiel gegen die Schweizer gepfiffen, Freistoß also für die Kanadier. Es ist ein Durchschnittskick, wir haben 2 gute Gelegenheiten gehabt, vor allen Dingen die der Schweiz, dazu die ausgelassene Chance über den rechten Flügel, als Traquez mit nach vorne gekommen ist und man merkt auch, so richtig viel gelingt den Kanadiern auch nicht. Mal ein Steckpass auf Laren, der dann allerdings im Abseits gestanden war. Viel mehr gab es da nicht. Schon wieder ein Foulspiel Rodriguez diesmal. Da wird es eventuell die gelbe Karte geben, denke ich mal. Schiedsrichter Abati zeigt an, letzte Möglichkeit für euch, nochmal euer Spielverständnis zu verändern. Ansonsten gibt's die gelbe Karte. Das ist nichts hier von euch. Die beste Gelegenheit, die auch gezählt hätte, war von Breel Embolo. Aber viel Klein-Klein, viele Nicklichkeiten, viele Foulspiels, sowohl in der Verteidigung als auch im Mittelfeld. Das ist noch nicht die große Fußballkunst.

0: wir uns heute hier bei Schweiz gegen Kanada gewünscht haben. Aber wir haben ja noch Zeit. Es sind die ersten 18 Minuten auf der Uhr. Jetzt sind wir in der 19. Spielminute und es wird von der rechten Seite gleich nochmal einen Freistoß geben für die Kanadier. Deswegen stehen die Roten auf. Die Schweizer freuen sich und sagen, ach guck mal, das ist aber nett, dass ihr aufsteht. Es sind aber die kanadischen Fans vor allen Dingen, die jetzt stehen. Ball kommt rein, Schussmöglichkeit und Larin ist einen Schritt zu spät dran gewesen. Deswegen kein Problem für Gregor Kobel, da noch den Ball aufzunehmen. Und ein Schweizer liegt auch noch da. Das ist Freuler, der anscheinend einen Schlag abbekommen hat. Schiedsrichter Ramon Abati, der kann dich aber mit seinen Augen auffressen. Ich glaube, der hat den bösen Wolf gespielt bei Rotkäppchen. So wie der den gerade angeguckt hat. Da hast du aber gemerkt, da ist der Freuler von 1,89 Meter kurz mal so weit runtergekommen, dass er unter dem Teppich hätte joggen können.
1: Ey, das ist ja eine Ausdrucksweise, weiß ich nicht, wie sonst von der Freiluftbühne, Theater. Ja. Und zwar fortgeschrittenes Semester, also Wahnsinn. Aber ist natürlich auch Teil des Schiedsrichterwesens und ich finde das bislang durchaus überzeugend, was der brasilianische Unparteiische hier an der Pfeife so zu bieten hat. Ramon Abati Abel, so heißt er übrigens mit komplettem Namen. 0-0, das ist der komplette Spielstand. Gregor Kobel lässt sich da aufreizen, viel Zeit als letzter Mann, Torhüter der Schweizer, angespielt. Ließ er den kanadischen Angreifer komplett bis zu ihm ranlaufen, ehe er in letzter Sekunde doch nochmal wegspielte. Ball schon wieder auf der anderen Seite. Dort gab es einen Schubser an einem kanadischen Abwehrspieler von Brel Embolo. Und so gibt's Freistoß für Kanada kurz vorm eigenen 16er. André Siems, Frage an dich. Würdest du an Schweizer Stelle überhaupt voll auf den Gruppensieg gehen mit dem Wissen, dass da so Mannschaften als Gruppensieger im 16. Finale aufwarten könnten wie Japan, Holland oder Belgien, während es als Gruppenzweiter mutmaßlich gegen Südkorea, Tschechien oder Südafrika geht?
0: Ja, ich glaube aber noch nicht dran, dass die Niederlande der Gegner werden, weil so wie ich die Niederlande zuletzt gesehen habe, glaube ich, dass die sich da durchsetzen werden als Gruppenerster und dann kommen die schon mal raus. Japan schätze ich auch stärker ein, glaube ich tatsächlich auch nicht, dass die Gruppendritter werden. So viel möglich, du hast recht, aber allein mein deutsches Naturell sagt mir, wir laufen als Deutsche gerne in unser Verderben, werden gerne Gruppensieger und scheitern dann im Achtelfinale. Und ich weiß, morgen beantworte ich 50 E-Mails, warum das nicht so sein wird und warum die Deutschen, sollten sie überhaupt ins Achtelfinale kommen, natürlich die Franzosen dann schlagen werden. Aber ich glaube, dieses Hin- und Her-Taktieren, das ist nicht so gut. Und allein die Möglichkeit, dass du gegen den Gruppendritten spielst, der vermeintlich dann das leichtere Los sein könnte, und du merkst es, der Konjunktiv, der streichelt mich ganz, ganz dolle, würde ich auch auf Sieg hier gehen und würde nichts riskieren. Warum können wir diese Anekdoten erzählen? Weil gerade ein Pass gekommen ist von Elvedi aus dem eigenen Halbfeld vorne auf Mansambi. Der stand aber im Abseits, links Vargas nimmt noch überhaupt nicht teil. Der ist anscheinend noch erschlagen von diesem wunderbaren Stadion und schaut sich das Ganze aus nächster Nähe an. Und jetzt sind 22 Minuten durch. Das bedeutet, es gibt die Trinkpause. Hätte ich mir gestern bei England, ehrlich gesagt, gegen Ghana auch gewünscht. Mehrere Trinkpausen. Der Kick war nämlich wirklich nicht schön. Und egal, was man heute auch so in den Podcasts gehört hat, ich höre immer gerne quer. Ich glaube, da waren sich so ziemlich alle Experten einig, nach Tschechien gegen Südafrika der schlechteste Kick bei dieser Weltmeisterschaft. Heute und hier Schweiz gegen Kanada haut mich jetzt noch nicht von den Socken, aber zumindest viel Potenzial, oder?
1: Potenzial, ja. Ich finde, im Ansatz kann man auch erkennen, was beide Mannschaften vorhaben. Problem, Torchancen, echt Mangelware. Also das Embolo-Ding mit anschließendem Nachschuss, sicherlich das Gefährlichste. Ansonsten wenig bis gar nichts vor den Toren. Und wenn, dann in Abseitsposition.
0: 3-1 Torschüsse, sagt alles.
1: Ja, sagt eigentlich alles. Interessant finde ich, während Jesse March mit erhobenem Zeigefinger auf seine Spieler einredet. Also das hatte schon wirklich was von Oberlehrer jetzt gerade. Jetzt wird es ein bisschen ruhiger da in der Ansprache. Jesse March hat ja durchblicken lassen, dass es eine Motivationsrede per Videozuschaltung an seine Spieler gab von der NBA-Legende Steve Nash. Finde ich erstmal schon mal eine coole Aktion. Zeigt auch, dass einfach das Thema Fußball gerade nicht nur die Fußballfans in Kanada, sondern gefühlt die ganze Nation so ein bisschen auf den Beinen und auf Trab hält. Murat Yakin, der Schweizer Coach, ist darauf angesprochen worden. Das stellt sich raus,
0: Er kennt ihn gar nicht.
1: Ich wusste nicht, wer Steve Nash ist.
0: Ja. Okay.
1: War dann etwas überfordert mit der Frage.
0: Ich muss die Schweizer in einem Punkt in Schutz nehmen. Ich habe viele Schweizer Freunde und es ist tatsächlich so, der Wintersport dominiert ja alles komplett in der Schweiz. Das heißt, du hast Sommersport Fußball, du hast ansonsten Eishockey komplett, dann hast du richtig, richtig stark Ski Alpin, selbstverständlich. Und dann, wenn du das noch sagst, da ist noch so ein komisches Ei, das fliegt noch auch irgendwo durch die Stratosphäre, dann nehmen die das ein paar auf jeden Fall zur Kenntnis, aber viel mehr passiert da nicht. Während im Hintergrund wieder, ich muss es immer wieder erwähnen, Bon Jovi mit Living on a Prayer selbstverständlich gespielt wird. Das darf hier nicht fehlen in Vancouver. Das ist ganz wichtig. Über ein Parallelspiel, wo wir immer auch so ein bisschen drauf gucken in dieser Gruppe. Bosnien-Herzegowina gegen Katar. Auch da ist aktuell Trinkpause und es steht 0:0. Nichts passiert, genauso wie hier. Das bedeutet also momentan Katar Gruppenletzter, Dritter. Bosnien-Herzegowina aber mit 2 Punkten, das können wir jetzt schon sagen, Jan. Denke ich, da hast du keine Chance, ins 16. Finale einzuziehen. Da sind andere Mannschaften eigentlich viel besser. Ich bin gleich gespannt, was Schweiz gegen Kanada noch macht. Die sind wieder zurück auf dem Feld und momentan haben wir hier ja noch keine Tore.
1: Deswegen steht es hier auch weiter 0:0. Trinkpause abgeschlossen in Vancouver. Jetzt wieder Fußball und gerne mit ein bisschen mehr Offensivdrang. Auf einer der beiden Seiten steht 0:0 in diesem abschließenden Gruppenspiel zwischen WM-Co-Gastgeber Kanada und der Schweiz. Würde bedeuten, bei diesem Zwischenstand wäre Kanada Gruppensieger, die Schweiz als Zweiter sicher weiter. Aber das ist natürlich auch ein enges Ergebnis. Ein Tor für die Schweiz und sie wäre Gruppensieger. Von Taktieren spürt man nicht viel. Intensität im Spiel ist durchaus da. Was fehlt, sind die ganz großen Torchancen. Eine haben wir dann doch gesehen für die Schweiz. Das war die mit Abstand beste im Spiel. Klasse Steilpass zum Ex-Schalker Breel Embolo. Der tauchte frei auf vor Kanadas Keeper Kripo, schoss ihm aber relativ ungelenk an die Brust. Auch der Nachschuss fand nicht den Weg ins Tor. Ansonsten wenig los vor beiden Toren, deswegen auch der Spielstand 0:0.
0: Die Schweiz über die linke Seite, tief in der eigenen Hälfte, hoher Steckpass, rein auf die Seite schon der Kanadier. Dann gibt es eine Kopfballstaffette von hinten, Akanji nachgerückt. Der Ball kommt aber wie ein Boomerang wieder zurück nach 26 Minuten. Akanji führt den jetzt, Schiedsrichter hat ein Foulspiel gesehen. Aber von wem eigentlich? Da liegt ein Kanadier und ein Schweizer am Boden. Es ist Vargas auf der einen Seite, der man da lange Zeit beim FC Augsburg gespielt hat. Auch da die linke Seite beackert hatte, ist ein riesen Spieler gewesen, was die Zweikämpfe angeht. Ist ein großes Problem. Er hat einfach zu wenig Tore gemacht. Wenn, dann meistens die schweren, aber die leichten, die hat er einfach brutal verschossen. Und das ist ihm dann auch so ein bisschen immer wieder vorgeworfen worden. Jetzt beim FC Sevilla, da sehr, sehr glücklich. Spiel ist unterbrochen, Schiedsrichter hat sich jetzt gerade auch nochmal den Kanadier geschnappt, sagt Alistair Johnson, alles in Ordnung. Und Murat Yakin kratzt sich so ein bisschen am Drei-Tage-Bart, kann noch nicht so zufrieden sein, merkt nach 27 Minuten, versucht sein Team zwar eine Menge, kommt aber irgendwie nicht rein ins Spiel. Das liegt natürlich auch daran, dass die Kanadier sehr gut verteidigen, auch sehr hoch stehen, das Mittelfeld nicht hergeben. Und das ist das, was die Schweizer eigentlich gerne haben, weil dann kann Granit Xhaka ja auch so ein bisschen walten.
1: Ist das eigentlich eine Designerbrille, die Murat Yakin trägt?
0: Ja.
1: Und mit Gleitsicht? Weil die hat so einen leicht orangenen Touch, also die Gläser.
0: Das, glaube ich, war früher mal eine schnelle Brille und dann ist es eine Gleitsichtbrille geworden.
1: So, jetzt wieder Fußball. Es wird weitergehen mit Einwurf für die Schweiz. 25 Meter weg von der linken Eckfahne, zurückgeworfen zu Granit Xhaka. Und der spielt tatsächlich einen Kampfball. Der ist dann weg in der Folge, war nicht gut zugespielt. Da hatte sein Mitspieler gar keine Chance, so richtig an den Ball zu kommen. So läuft der kanadische Konter über Buchanan, rechte Seite, vorbeigelegt. Kein Freistoß gefordert. Akanji, der Schweizer Verteidiger, der mit ihm leicht kollidiert war, ist aber sofort zur Stelle, gibt ihm noch ein paar Takte mit. Buchanan nimmt das gestenreich und vor allem sehr mimikreich zur Kenntnis. Kurzes Tête-à-Tête, aber also die sind auch nicht aneinander geraten im klassischen Sinne, haben sich ein bisschen ausgetauscht, formulieren wir es mal so. Und jetzt ist auch wieder gut, Ballbesitz für die Schweiz in der eigenen Hälfte. Jetzt mal eine lange diagonale Eröffnung in Richtung Vargas, aus der eigenen Hälfte raus, von Xhaka, aber wieder nicht präzise genug, so der Ball bei Kanada. Es bleibt dabei, Mittelfeld wird von beiden Teams relativ schnell überspielt, das ist zumindest der Versuch, aber das geht auf Kosten der Präzision. Und vor allem in den Halbräumen offensiv kommen beide Mannschaften noch nicht wirklich zur Geltung. Und deswegen passiert auch so wenig vor den Toren.
0: Erinnerst du dich noch dran, als ich dir gesagt habe, Torschussstatistik 3-1?
1: Ja, das war schon eine Weile her.
0: Das war gefühlt beim letzten Frühstück und es hat sich seitdem nichts geändert.
1: Aber es hat sich was im Parallelspiel geändert. Dort ist nämlich das erste Tor gefallen, 1-0 für Bosnien. Und damit erhöht Bosnien punktemäßig auf 4 Zähler und ist damit zumindest wieder im erweiterten Kreis der Kandidaten, die sich als Gruppendritter dann Hoffnung auf die K.O.-Phase machen können. 1-0 nach einer knappen halben Stunde gegen Katar.
0: Und wer hat's geschossen? Es ist der Mann gewesen, den wir bald wieder in der Fußball-Bundesliga sehen werden, nämlich bei Bayer Leverkusen, der 19-jährige Kerim Alabegovic, ihr Riesentalent, der schon super gut auch gewesen ist und einfach mal aus der Distanz, aus 16 Metern halb rechts, den Kopf gehoben hat, draufgehauen hat und dann geht der Ball halb rechts oben rein und der Keeper von der gegnerischen Mannschaft war da komplett geschlagen, hatte keine Chance, der Katarer. Also ist da daneben gesprungen. So, jetzt wieder rüber. Wir switchen, sind wieder im Stadion von Vancouver, wo es immer noch 0-0 steht und wieder ein Kanadier am Boden liegt. Das ist Kyle Larin, der einmal durch gewesen wäre. Oh, Rudelbildung jetzt auch noch. Schiedsrichter Abati ist da. Elvedi sagt sich, wenn es eine kleine Schubserei kommt, gibt, dann bin ich auch noch gleich zur Stelle. Und wer darf natürlich auch nicht fehlen? Granit Xhaka, der ärgert sich nämlich und das absolut zu Recht. Er wollte nämlich den Freistoß ausführen und was macht Kyle Larin? Sieht den Ball vor sich und schießt ihn einfach mal weg. Und Xhaka trifft daraufhin Larin und das war der Grund für diese Rudelbildung, weil man das sehr unsportlich gefunden hat. Und Larin liegt immer noch am Boden, jetzt muss ihm aufgeholfen werden, dann geht's hoffentlich weiter. Ja, das sind auch so Sachen, ich glaube, die braucht's im Fußball eigentlich überhaupt nicht, muss man tatsächlich nicht machen. Also, 30 Minuten sind durch. Xhaka wird hergeholt, Larin sicherlich auch. Abati zeigt relativ laissez-faire da mit der Hand an. Komm mal her, mein Freund. Dann gibt's ein paar warme Worte und dann gibt's die gelbe Karte für beide. Da muss ich ganz ehrlich sagen, warum Xhaka da die gelbe Karte bekommt, kann ich nicht ganz nachvollziehen. Er macht da 3 Meter Anlauf, dann will er zum Ball hinrennen und dann schießt Larin die Kugel einfach weg. Er trifft ihn ganz leicht und bekommt dann dafür gelb. Das weiß Abati wahrscheinlich selbst alleine. 31,5 Minuten sind inzwischen auf der Uhr. Auch Larin steht wieder. Jetzt wird es gleich den Freistoß geben für die Schweizer. Rechts 7 Meter zur Mittellinie. Dann wird noch ausgeholt, kräftig. Und dann wird Elvedi den Ball auch nach vorne bringen. Genauso ist es. Dann wieder zurück zu Elvedi. Raus auf den rechten Flügel. Erst einmal über das Zentrum. Da ist Djibril Sow. Geht's wieder zu Akanji. Der ist der letzte Mann in der Innenverteidigung. Rodriguez hat den Ball aufgenommen. Nimmt dann nochmal Vargas am linken Flügel mit. Und dann der Versuch erst einmal von Manzambi in die Rückenlage reinzukommen, um Vargas wieder zu schicken. Aber die Kanadier schwärmen aus. Haben Larin geschickt. Larin ist jetzt schon drinnen. Im 16-Meter-Raum legt sich den Ball auf rechts. Und dann kommt der Schuss und Kobel geht runter. Larin hat da sein Gewicht ein bisschen nach links rübergebracht. Erinnert mich so ein klein wenig an Lukaku, auch von seiner Schnelligkeit. Also nicht der Lukaku von früher aus der Premier League, sondern der Lukaku jetzt von der SSC von Inter Mailand, der halt einfach nicht mehr so viel Schwung hat, einen guten Schuss. Aber der war viel zu platziert. Kobel im Nachfassen 0-0.
1: Ich war an Victor Boniface erinnert. Also jetzt nicht in der...
0: Der Bremer Boniface, ja, oder der Leverkusener?
1: Noch der Leverkusener in seiner Endzeit. Auch da ein wuchtiger Spieler. Jetzt die Schweiz mit Tempo. Vargas auf der linken Seite rein in den Strafraum. In der Mitte lauert doch einer. Vempolo spielt er nicht hin. Hat er vielleicht versucht, aber Ball wird noch weggespitzelt. Und dann geht er durch bis zu Crepo, dem Keeper, der ihn sicher aufnehmen kann. Und Vargas ärgert sich. Blick geht, klar, André Siems weiß es schon längst, natürlich nach oben, gen Himmel bei Vargas. Aber das war er selbst schuld, hat einfach zu sehr gebummelt. Klar, der ist im Vollspeed, also der war jetzt schon schnell unterwegs, aber gebummelt im Sinne von den Moment des Abspiels verpasst. Da war ein ganz kurzes Fenster für den Querpass vorm Tor an der Fünferlinie entlang. Das wäre optimal gewesen. Dann wäre Crepeau mutmaßlich auch nicht rangekommen. Aber Vargas ging dann noch einen Schritt und dann schloss sich das Fenster und dann flog er wie eine Stubenfliege, die sich ins Haus verirrt hat. Voll vor die Scheibe.
0: Und das ist niemals gut. Da freut sich keiner. Erst recht nicht der oder diejenige, die die Scheibe davor geputzt hat. Aber das war tatsächlich auch viel zu wenig, hätten sie mehr draus machen können. Freistoß, Schweiz, rechte Seite, Foulspiel gezogen von Remo Freuler. Die Kanadier müssen jetzt erstmal aufpassen und sich hinten wieder sortieren. Und es ist noch ein Tor gefallen. Im Parallelspiel steht es jetzt 2:0 für Bosnien-Herzegowina. Also nochmal eins draufgelegt. Das ist natürlich jetzt schon so ein kleines Ausrufezeichen, dass sie da mal setzen, dass sie so schnell jetzt nach vorne kommen. Zuerst der 18-jährige Kerem Alabegovic, habe ich ihn ein Jahr älter gemacht, habe davor gesagt 19. Das wird er noch, wollen wir das mal abwarten. Und jetzt schon wieder getroffen. Das ist natürlich wirklich ein starker Auftritt von den Bosniern, die auch einiges da schuldig geblieben sind. Und wer hat das Tor geschossen? Der große alte Mann, und das meine ich im positiven Sinne, Edin Džeko, aufgestiegen mit Schalke 04. Und jetzt heute krönt er sich bei der Weltmeisterschaft mit seinem Tor. Flanke von der linken Seite in den Strafraum rein. Und dann will er ihn eigentlich ins Zentrum bringen, weil da noch zwei mitgelaufen waren. Haut drauf, trifft allerdings dann einen Katarer noch. Und über ihn geht der Ball rein. Und ich denke, deswegen wird das auch nicht für Džeko gewertet werden, sondern es wird ein Eigentor sein von Albrake Sultan, der noch mit dem Fuß da dran gewesen ist. Sei es drum, Bosnien wird es egal sein. 2:0 hier, bei uns noch torlos zwischen der Schweiz und Kanada 0:0.
1: Sollte das ein ähnliches Schützenfest werden wie das kanadische 6:0 gegen Katar, dann könnte das nochmal ein Thema werden, auch mit Blick auf Platz 2. Erstmal kommt die Schweiz rein in den Strafraum. Der Pass aus dem rechten Halbfeld in der Mitte. Embolo, der sich einmal um den Gegenspieler drehte, dann theatralisch zu Boden fällt. Szene wird jetzt nochmal gecheckt. Embolo steht immer noch im 16er. Die Arme, ja, wie die Jesusstatue, einmal links und rechts von sich gestreckt. Aber also für mich war es kein Foul. Der dreht sich um Gegenspieler, lässt sich fallen. Minimales Halten da irgendwo im Schulterbereich, aber reicht nicht für einen Elfmeter. Und an der Reaktion des Publikums konntet ihr sicherlich auch gut hören. Wartcheck ist rum, kein Elfmeter gepfiffen. Jetzt geht Embolo zu Boden erneut, diesmal außerhalb des 16ers. Und diesmal kriegt er den Pfiff für. Diesmal ist er gehalten worden, leichten Bodycheck abbekommen. Das hat auch tatsächlich Richie Larrea wehgetan. Der wollte da ins Kopfballduell, hat den Ball aber falsch berechnet und ist stattdessen rein in Embolos Laufweg. Und das wird einen aber lecker Schmecker Freistoß geben für die Schweiz. 22 Meter Torentfernung, relativ zentral, leicht nach links versetzt. Also den kannst du auf jeden Fall als Rechtsfuß ganz besonders, aber auch als Linksfuß, das ist noch gerade so im Bereich, aufs Tor bringen. Und das wird die Schweiz gleich probieren.
0: Lecker Schmecker, das bedeutet, das könnte ein schöner Schokri-Freistoß werden und das Ganze aus 22 Meter halb links. Wer wird es gleich ausführen? Ist es gerade das 2:0 angezeigt worden von Bosnien-Herzegowina und alle haben nach oben auf den Videowürfel geguckt und oh, guck mal, 2:0. Und ich glaube, beim ein oder anderen Spieler ist da schon was durch den Kopf gegangen von Kanada. Hey, wenn die da ebenfalls so gewinnen sollten wie wir mit 6:0, dann, wie Jan gesagt hat, könnte es noch ein Thema werden. Jetzt erstmal der Freistoß, Chaka! Oje, das waren 23 Meter weit, weit über die Querlatte drüber. Und dann ärgert er sich, schimpft mit sich selber. Die kanadischen Fans sehen das natürlich anders. Da wird kräftig applaudiert. Der Ball war aber wirklich sowas von schwach getroffen. Also der ging nicht mal richtig aufs Tor. Er ging am Tor vorbei und darüber hinaus auch noch weit, weit drüber. Das ist überhaupt nicht gut gewesen. 0:0, 38. Minute. Ball jetzt erstmal wieder über die linke Außenbahn von Zoe mit dem Versuch, hinten Marquez mitzunehmen. Ist noch ein Kanadier dazwischen gegangen. Kugel über die Seitenlinie. Es gibt Einwurf wieder für die Schweizer. Zoe, ja, diesmal mit dem Außenriss, weiter auf Chaka, der rein in den Mittelkreis. Mansambi wird verfolgt von zwei. Dann lässt er sich ein bisschen raustreiben auf den rechten Flügel. In letzter Sekunde noch gut geklärt von Luc de Fougerolles. bleibt hier erstmal also beim 0-0. Mansambi hat auch noch keinen Zugriff auf diese Partie, gell?
1: Nee, sehe ich genauso. Aber mein Eindruck schon, die Schweiz aktuell besser jetzt in den Rhythmus kommend. Ich will noch nicht von Rhythmus sprechen. Aber so langsam baut sich da ein bisschen mehr Druck auf. Kanada kommt kaum noch mal mit Ball am Fuß über die Mittellinie. Das ist zumindest so die Tendenz der letzten Minuten. Und währenddessen im Übrigen die nächste Top-Chance im Parallelspiel in Seattle. Bosnien um ein Haar mit dem 3-0. Edin Dzeko hat da eben den Pfosten getroffen. Sollten da noch 2, vielleicht 3 Tore fallen, dann ist Bosnien im Bereich, um auch wieder Platz 2 in der Gruppe anzugreifen. Voraussetzung dafür, dass auch hier ein Tor fehlt. Hier steht's aber 0-0 und hier fällt kein Tor, sondern hier fehlt aktuell ein Tor, und zwar auf beiden Seiten. 6 Minuten noch bis zur Pause, und für alle, die später dazugekommen sind, dieses Ergebnis würde Kanada zum Gruppensieg ganz sicher reichen. Bei einem Unentschieden ist auch die Schweiz, egal was Bosnien, Handstand, Kopfstand, beides zusammen im Parallelspiel macht, als Zweiter weiter. Geht jetzt hier weiter mit einem Freistoß für Kanada aus dem linken Halbfeld mit rechts. Von Schwonier an die Strafraumkante gezogen. Erstmal abgewehrt von der Schweiz. War das ein Foul? Nee, erstmal Vorteil. Und der Schuss aus der Distanz von Alistair Johnston geht weit drüber. Trotzdem immerhin nach längerer Zeit wieder so ein kleines Lebenszeichen offensiv von Kanada. Von der Großchance oder einer echten Torchance will ich noch nicht sprechen. Ein Abschluss.
0: Ein kleines Häppchen, auf jeden Fall mal 5 Minuten vor dem regulären Ende der ersten Halbzeit sind sie mal wieder zur Stelle, und die Kanadier bauen jetzt auf in der eigenen Hälfte mit Richie Lauria über die Mittellinie rübergegangen, dann sieht er das so vor sich, spielt nochmal ins zentrale Mittelfeld zu Mathieu Jaunière, dann geht's auf die rechte Seite rüber und über Umwege, das war aber gar nicht mal schlecht, mit dem Versuch auf Larin zu spielen, der Ball ist im 16er, Schussmöglichkeit! Von halblinker Position Ali Ahmed ist das gewesen, der da sich schön hat raustreiben lassen auf die halblinke Position, bekommt dann den Ball vom rechten Flügel, gut serviert von Kyle Larin, der durchgesteckt hatte und dann direkt abgezogen, kurzes Eck anvisiert gewesen, aber Gregor Kobel zur Stelle, Ball ist über die Linie drüber gegangen, nicht die Torlinie, sondern die Grundlinie, und deswegen also gibt's jetzt den Eckball für die Kanadier, die sich da Zeit gelassen haben und das eine Mal rausgelaufen hat. Mathieu Jaunière, der das macht. Einen Applaus selbstverständlich von den Fans draußen auf den Rängen. Jaunière hebt den rechten Arm. Der Ball wird gleich reinfliegen. Boah, dauert das ewig. Komm, mein Freund, jetzt mach mal hin hier. So, kommt rein, dann rausgeköpft, erstmal wieder aus dem 5-Meter-Raum. Das ist teilweise Zeitlupe, was die da machen, bis der Jaunière mal zum Ball hingekommen ist. Ja, gerade, dass er nicht dann noch von der Mama noch die Kindergarten-Brotzeitbox rausgeholt hat und noch eine kleine Gurke gegessen hat und gesagt hat, so, jetzt bin ich aber gestärkt, jetzt gucke ich mal den Schiedsrichter an, jetzt kann ich. Das ist teilweise so langsam, was die spielen, und wirklich auch behäbig. Lange öffnende Pässe links an den Flügel, jetzt die Kanadier mit Buchanan mal von rechts auf links rüber gewechselt. Wird angelaufen gleich von 2 Schweizern. Mansambi verteidigt hinten, schickt vorne Breel Embolo. Aber der Torwart von Kanada ist rausgekommen. Jetzt macht es wenigstens mal den Anschein, dass es keine Unterbrechung gibt, als wenn es ein bisschen schneller werden würde, Jan.
1: Ja, am Niveau eher im unteren Schubladenbereich. Deswegen auch noch 0-0. Und Kanada im Angriff, nächster Fehler. Die Schweiz kriegt es aber auch nicht richtig geklärt. Nochmal versucht es Kanada durch die Zentrale, während ein Tor im Parallelspiel gefallen ist. Auflösung gleich, wir nehmen erst den Angriff hier in Vancouver mit. Wieder ist es Alistair Johnston, diesmal nicht mit einem Schuss, sondern so einer Mischung aus Schuss und Flanke. Die Schweiz dazwischen, langer Schlag auf Höhe der Mittellinie, Offensivfoul, Ruben Vargas läuft in den Gegenspieler rein. So, und dann haben wir eben darüber philosophiert, wie viele Tore es noch für Bosnien braucht, um nochmal Gruppenplatz 2 anzugreifen. Und schwupps, fällt ein Tor auf der anderen Seite.
0: Es steht aus Sicht der Katarer 1-2. Schöne Flanke, linke Seite ins Zentrum und dann aus 7 Metern zentrale Mittelstürmerposition abgezogen von Hassan Al-Haidos. Und es steht nur noch 2-1 für Bosnien. Rüber wieder nach Vancouver. Kopfball rein in den Strafraum. Akanji überlässt den Ball dann erst einmal seinem Torwart, hat ihn über die Torauslinie laufen lassen. Jesse March ist überhaupt nicht zufrieden, hat da auch diskutiert mit seinen Co-Trainern und Betreuern. Also dem passt das nicht.
1: Hast du übrigens Bayern-Star Alphonso Davies gerade gesehen?
0: Nee.
1: Der ist ja nach Verletzung im Kader, soll heute höchstwahrscheinlich ein paar Minuten bekommen, nach Muskelbündelriss noch längst nicht bei 100%. Erstmal Augen auf den Ball, kann er da nach Ball gewinnen an der 16er Kante. Jonathan David schießt, aber weit vorbei. Aus 17 Metern, halblinke Position, 3 Meter links am Pfosten vorbei. Trotzdem gut gespielt und vor allem gut ins Pressing gekommen, die Kanadier. Alphonso Davies, der war eben kurz in laufender Rolle dort an der Seitenauslinie und hat sich jetzt gedehnt, aber aus der Dehnenposition in die Anlehnende hat sich dort vor so eine Werbebande gelümmelt und so gelangweilt wie ich manchmal auf der Couch irgendwie diesem Spiel gefolgt. Also finde, passt ein bisschen zum Spieltempo auf den Rasen. Die Fans, die kanadischen Fans sind ja da. Also da ist schon die lodernde Glut und immer dann, wenn du irgendwie bei dieser Kaminkassette man nur so ein bisschen Sauerstoff mit einer kleinen Torschance reinlässt, dann ist das Feuer sofort wieder da, flackert auf, aber passiert viel zu selten, viel zu wenig Sauerstoff.
0: Komplett. Sie sitzen da, sie schauen sich's an, sie applaudieren brav, aber bei den Schweizern ist es ja tatsächlich genauso. Auch da ist es jetzt nicht so, dass sie gerade komplett aus dem Sattel gehen und sich freuen, dass sie heute hier in diesem wunderschönen Stadion sind, während 4 Minuten Nachspielzeit angezeigt werden. Nach wie vor 0-0. Es ist aber auch so, dass dieses Spiel tatsächlich keinen so richtig bislang vom Hocker haut. Hinten Elvedi, 10 Meter zur Mittellinie, halb rechts rüber zu Grani Chaka. An der Mittellinie noch einmal Jaquez mitgenommen, dann wieder zurück in die Innenverteidigung. Da ist Chaka, mal steil nach vorne. Breel Embolo links am Flügel wartet schon. Vargas gibt's doch gar nicht, der kommt nicht ran, weil es nicht Vargas war, sondern Rodriguez. Ach, Vargas hat schon mal den Grüßonkel im 16er gemacht. Deswegen war er nicht auf dem linken Flügel, weil der Vargas hätte das ja normalerweise locker noch erlaufen. So, aber wieder die Schweizer im Ballbesitz. Wieder links draußen Rodriguez, diesmal ins Zentrum. Vargas wartet vorne, genauso auch Breel Embolo. Ich glaube, ein Kanadier ist das letzte dran gewesen. Eckball für die Schweizer. Jesse March merkt, dass seine Mannschaft das Spiel ein klein wenig aus der Hand gleitet. Sie haben phasenweise gut verteidigt, das Mittelfeld auch zugestellt. Also da ist so gut wie keiner durchgekommen. Und Vargas lässt sich genauso viel Zeit, wie vorne war das Jonier gemacht hat. Da wird der Ball gemütlich hingelegt. Im Zentrum schauen schon alle, ob sie sich kurz noch rasieren oder ob es davor noch klappt und der Bart noch nicht so stark gewachsen ist. Vargas schüttelt sich nochmal die Nase, dann wird der linke Arm gehoben und dann schwebt der Ball in den Fünfer rein. Und der war nicht besonders gut. Kopfball raus, bleibt beim 0-0.
1: Derrick Cornelius hat da die Lufthoheit im eigenen Fünfer. Der hochgewachsene Innenverteidiger Kanadas, den man gut erkennt, weil er seinen Lockenschopf blond eingefärbt hat. Ball ist mittlerweile auf die andere Seite rübergewandert bis zu Gregor Kobel, der flach rüberspielt zu einem Verteidiger, der dann rüber zu Akanji. Es geht im wieder sehr gemäßigsten Tempo ins Mittelfeld. Chaka zurück zu Akanji und dann zum anderen Innenverteidiger, zu Elvedi, dem Gladbacher, auch noch wenig geprüft in diesem Spiel. Das ist alles in allem ein enttäuschendes 0-0. Das kann man ohne Übertreibung sagen. Vor dem Spiel hat der ein oder andere ja durchaus gemutmaßt. Na, wird das so ein Schummelspielchen hier zwischen Kanada und Schweiz? Vor dem Hintergrund, dass beiden ein Unentschieden zum sicheren Weiterkommen reicht. Alle, die gefragt worden sind, die heute auf dem Rasen oder am Rasen mit dabei sind, Trainer, Spieler, haben gesagt, nee, wir spielen auf Sieg. Aber das ist nicht zu erkennen. Aktuell wirkt es tatsächlich so ein bisschen, als seien beide Teams mit dem 0-0 sehr, sehr zufrieden, André. Oder siehst du es anders?
0: Nee, ich sehe es tatsächlich so. Ich kann jetzt auch nicht erkennen, dass die Schweizer so unbedingt aufs Tempo drücken, um hier das 1-0 zu machen. Es geht eher darum, nicht zu verlieren. Also sprich, diesen einen Punkt hier mitzunehmen und dann als Gruppenzweiter ins 16-Finale einzuziehen. Es sei denn, sie kommen nochmal schön vorkombiniert in Richtung 16-Meter-Raum. Mansambi schon im Halbfeld drinnen der Kanadier. Dann geht's über so, halb rechts auf Embolo. Embolo 20 Meter zum Tor, Steckpass in den 16er, Hacke abgelegt und dann aber ja, ist Embolo nicht mehr rangekommen. Das war mit der Hacke nicht schlecht gemacht von Remo Freuler, der ja auch ein Stammspieler ist vom FC Bologna. Der älteste Spieler im Schweizer Kader mit 34 Jahren hat gegen Katar den Elfmeter zur Führung herausgeholt. Heute sein 91. Länderspiel. Nur Xhaka und Rodriguez, die beiden Tausendsasser, die du eigentlich überall einsetzen kannst im Kader, haben noch mehr Einsätze auf dem Buckel. Ball ist im 16-Meter-Raum. Der Kanadier Maxime Crépeau wird den Ball gleich nach vorne hauen. Das macht er jetzt, der Mann von den Portland Timbers. Und dann hat der brasilianische Schiedsrichter ein Einsehen. Wir hoffen auf Besserung. Erste Halbzeit vorbei. Zwischen der Schweiz und Kanada steht es torlos 0:0.
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3: Und damit herzlich willkommen zurück zur kleinen Halbzeitshow hier bei Sportschau Live. Die ersten 45 Minuten liegen hinter uns. Zwischen der Schweiz und Kanada steht es 0:0 und in Seattle führt Bosnien-Herzegowina gegen Katar mit 2:1. Wir gehen später rein in die Analyse mit unseren Reportern. Die haben sich jetzt aber erstmal ein kleines Päuschen verdient. Blicken wir auf morgen und durch unsere DFB-Brille. Die Nationalmannschaft, die spielt ja morgen das dritte WM-Gruppenspiel gegen Ecuador. Das Team reist dafür heute nach New York. Sportschau-WM-Reporter Dirk Walsdorf, wie sieht der Tag heute für die DFB-Elf aus?
4: New York ist ja immer eine Reise wert, aber die Nationalspieler werden kurioserweise gar nicht in die Stadt kommen, sondern sich komplett auf der anderen Seite des Hudson River in New Jersey aufhalten. Da sind das Hotel und das Stadion für das letzte sportlich unwichtige Gruppenspiel. Julian Nagelsmann hält an den bisherigen Abläufen fest. Das bedeutet Training am Vormittag noch in Winston-Salem, dann am Nachmittag Ortszeit der kurze Flug zum Spielort, abends die Pressekonferenz im Stadion. Es ist immer noch ein gut gehütetes Geheimnis, wie viele Reservisten gegen Ecuador eine Chance bekommen werden. Nagelsmann hätte gute Gründe sowohl für als auch gegen eine größere Rotation im Team. Das betrifft auch den Torwart Oliver Baumann, dem wirklich viele einen Einsatz gönnen würden. Baumann hatte ja kurz vor der WM seine unerwartete Degradierung zur Nummer 2 hinter Manuel Neuer bemerkenswert ruhig ertragen.
3: Ja, vielen Dank, Dirk, für die Infos. Und apropos Rotation, Sportreporter Tim Brockmeier hat dazu noch eine Info aus dem DFB-Lager, die wortwörtlich noch eine haarige Angelegenheit werden könnte.
5: Die eine große Frage bei dieser WM, der Grund, warum dieser ganze Zirkus veranstaltet wird, ist ja zweifellos, wer wird Weltmeister?
6: Rhetorische Frage, oder?
5: Ja, nein, Jamie Leveling, keine rhetorische Frage. Wer wird's denn?
6: Deutschland.
5: Okay, klare Aussage. Wohlgemerkt, obwohl der WM-Titel für Deutschland erhebliche Konsequenzen für ihn hätte.
6: Wenn wir das Finale gewinnen, dann mache ich mir die Frisur auf jeden Fall.
5: Mit die Frisur ist die legendäre, manche sagen extrem verunglückte Frisur des Brasilianers Ronaldo gemeint. Damals bei der WM 2002, als Ronaldo nur eine Art Haardreieck über der Stirn trug, sonst einen kahl rasierten Schädel hatte. Diese Frisur, wirklich, Jamie?
6: Das ist ein Versprechen an Deutschland.
5: Alles klar, der Spaß ist notiert. Zugegeben, der Weg bis zum Finale, bis zum Titel, bis zur Leveling-Ronaldo-Frisur ist noch ziemlich weit. Jetzt erstmal letztes Gruppenspiel gegen Ecuador.
6: Wir spielen auf höchstem Niveau, wir sind gefährlich. Wir werden auf jeden Fall Lösungen haben, wie wir Tore schießen können.
5: Offen ist dabei, wer auf dem Platz diese Lösungen haben wird. Sportlich geht's in dem Spiel für die DFB-Elf um nichts mehr. Sie ist fix Gruppensieger. Bundestrainer Julian Nagelsmann könnte also ordentlich rotieren, ein paar Bankdrückern Einsatzminuten geben. Oder wäre es vielleicht doch besser, die Stammelf weiter einspielen zu lassen?
6: Beides ist wichtig,
5: sagt Leveling. Baumann für Neuer im Tor, Leveling statt Sané. Rechts vorne, Raum für Brown, links hinten. Oder mal Dennis Under von Beginn an?
7: Das liegt an dem Bundestrainer. Ich versuche einfach nur meinen Job zu machen.
5: Julian Nagelsmann hat das letzte Wort. Natürlich Dennis Under. Sehr viel mehr ist auch Jamie Leveling diesbezüglich nicht zu entlocken.
6: Ich glaube, der Trainer hat einen guten Plan. Und den Plan wird man am Donnerstag sehen.
5: Genauso wie Fußball-Deutschland vielleicht sehen wird, wie Jamie Leveling die Ronaldo-Frisur steht.
6: Das ist ein Versprechen an Deutschland.
5: Und so ist die eine große Frage dieser WM ja jetzt beantwortet.
6: Wenn wir das Finale gewinnen, dann mache ich mir die Frisur auf jeden Fall.
5: Ein sehr guter Grund also, warum dieser ganze Zirkus überhaupt veranstaltet wird.
3: Unser One-to-Watch heute mit Enna Valencia, Ecuadors Stürmer, der schon mal aus ganz anderen Gründen für Schlagzeilen gesorgt hat. Sportreporter Michael Augustin stellt ihn vor.
8: Ana Valencia, inzwischen 36 Jahre alt und immer noch die One-Man-Show in der Offensive Ecuadors. Rekordtorschütze des Landes, Top-Torschütze in der WM-Qualifikation. Fast die Hälfte aller WM-Tore hat er erzielt. Nur nicht bei diesem Turnier. 2 Alu-Treffer, aber noch kein Tor. Ana Valencia entwischt nicht nur oft seinen Gegenspielern, sondern auch der Polizei. So wie 2016, als Beamte bei einem Länderspiel ins Stadion kamen, um ihn zu verhaften. Valencia hatte für seine Tochter keinen Unterhalt gezahlt und wendete einen fiesen Trick an. Er brach in der Schlussphase des Spiels auf dem Feld zusammen, wurde dann mit einem Golfwagen vom Platz gebracht, sein Gesicht mit einer Atemmaske bedeckt. Mehrere Polizisten rannten den Sanitätern hinterher, vergeblich. Ein Rettungswagen brachte Valencia ins Krankenhaus. Alles nur Show, um der Verhaftung zu entgehen.
3: Brasilien will den WM-Titel und setzt dabei auf einen Italiener. Carlo Ancelotti, 5-mal Champions-League-Sieger, ist der erste ausländische Cheftrainer in der Geschichte der Seleção. Heute Nacht das letzte Gruppenspiel gegen Schottland und die große Frage, wann spielt eigentlich endlich Neymar? Anne van Eickels mit dem Perfect Match.
9: Es erscheint erstmal despektierlich, Carlo Ancelotti als Balletttrainer zu bezeichnen. Und wahrscheinlich würde der Italiener darüber wohl auch seine berühmte linke Augenbraue leicht nach oben ziehen. Diesmal als Zeichen seines Unverständnisses oder seiner Verblüffung. Schließlich hat er 5-mal die Fußball-Champions League gewonnen und ist jetzt Trainer des Seleção um Superstar Rafinha.
10: Wenn wir über Brasilien und Carlo Ancelotti sprechen, dann sprechen wir über die beste Nationalmannschaft und den besten Trainer der Welt. Wenn man diese beiden Sachen kombiniert, dann ist es fast unmöglich, dass etwas schief geht.
9: Und so kommt man dann auch zurück zum Ballett, dem weißen Ballett von Real Madrid, dem Club mit dem besonderen Anspruch an das schöne Spiel. Dieser Mischung aus Kreativität, technischer Finesse, Spaß und Eleganz. Carlo Ancelotti brachte das schöne Spiel zurück nach Madrid, führte Real 2014 zum lang ersehnten 10. Titel in der Champions League und in seiner zweiten Amtszeit zurück zu den spielerischen Wurzeln. Gemeinsam mit einer neuen Spielergeneration, zu der auch Vinicius Junior gehört. Der Star des Seleção, der einen WM-Traum hat.
11: Den WM-Titel nach Brasilien zu holen, bedeutet mir viel. Ich hoffe, dass ich weiter solche Leistungen bringen kann, um mein Land wieder nach oben zu führen.
9: Seit 2002 wartet Brasilien sehnsüchtig auf den WM-Pokal und Carlo Ancelotti nährt die Hoffnung darauf, seit er die Seleção vor gut einem Jahr übernommen hat. Denn Ancelottis Spielphilosophie passt perfekt zum Selbstverständnis des brasilianischen Fußballs. Das schöne Spiel, das Jogo Bonito der Brasilianer, ist fest verankert in der Fußball-DNA des Landes, das echtes Offensivspektakel liebt. Doch Ancelottis Fußball zeichnet sich nicht einfach nur dadurch aus, möglichst viele Offensivspieler auf den Rasen zu stellen. Der Trainer setzt auf Beziehungen auf dem Platz, taktisch und menschlich. Sein System hat keine festen, strengen Strukturen. Alles scheint variabel, weil die Stars der Seleção die spielerische Freiheit haben wollen und müssen. Die Brasilianer nennen das Futebol Bailando, das Ballett des Fußballs. Und damit wären wir dann auch wieder zurück beim erstmal despektierlich erscheinenden Begriff des Balletttrainers. Schließlich ist Carlo Ancelotti Trainer der Seleção, der dem eigenen Empfinden nach besten Fußballmannschaft der Welt.
12: Ich denke, unsere Verantwortung und die Verantwortung der Spieler auf dem Platz, die die Nationalmannschaft repräsentieren, besteht darin, das zu erreichen, was sich jeder Brasilianer wünscht, nämlich nach 24 Jahren den Titel zu gewinnen.
9: Auf der größten Fußballbühne der Welt.
3: Ja, und zeitgleich spielt dann heute Nacht um 0 Uhr Marokko gegen Haiti. Die Tabelle in Gruppe C ist eng. Beide Spiele können noch alles entscheiden. Und dann um 3 Uhr morgens deutscher Zeit geht es auch in Gruppe A weiter. Südafrika spielt gegen Südkorea und zeitgleich trifft dann Tschechien auf Mexiko. Auch hier ist alles offen. Und dieses Mexiko ist eine fußballverrückte Nation. Tränen und Triumphe, die liegen in diesem Land fast unmittelbar nebeneinander. Noch nie ist Mexiko über das Viertelfinale bei einer WM hinausgekommen. Vielleicht wird das dieses Mal anders, denn schon vor dem letzten Vorrundenspiel gegen Tschechien, da stehen die Mexikaner ja als Gruppenerster fest. Musikalisch, das findet jedenfalls Sportreporter Burkhard Hupe, ist Mexiko aber jetzt schon ziemlich titelverdächtig.
13: In diesem Land, in dem die Musik mindestens genauso wichtig ist wie der Fußball, gibt es ein Lied, das die Liebe und das Verliebtsein preist wie kein anderes. Cielito Lindo, das schöne Himmelchen, geschrieben von einem mexikanischen Grundschullehrer vor mehr als 150 Jahren. Dieses Lied ist für die mexikanischen Fußballfans so etwas wie das Oh, wie ist das schön für die Deutschen. Das schöne Himmelchen wird in den Stadien immer dann besungen, wenn der mexikanische Fußballhimmel voller Geigen hängt. Und das war ja bei dieser WM bislang der Fall. Im schönen Himmelchen wird die Herzensfrau nachdrücklich aufgefordert, in ihrem sehnsuchtsschwangeren Kummer lieber zu singen statt zu weinen. Cantai no llores, heißt es da. Weine nicht und singe lieber, würde man in diesen Tagen gerne dem mexikanischen Torhüter-Veteran Guillermo Ochoa zurufen, der mit bald 41 Jahren seine letzte Weltmeisterschaft bestreitet, allerdings nur als Reservist, was ihm hörbar zu schaffen macht. Meine Zeit in der Nationalmannschaft geht zu Ende. Für mich hat der Fußball keine Bedeutung mehr. Es macht keinen Sinn, immer weiter zu spielen. Aber ich habe wirklich jeden Moment genossen. Vielleicht bekommt Ochoa ja im letzten und für Mexiko bedeutungslosen Gruppenspiel gegen Tschechien doch noch einen Einsatz geschenkt, als Anerkennung seiner Lebensleistung mit mehr als 150 Länderspielen, in denen er mindestens genauso oft gesungen wie geweint hat.
3: Stell dir vor, dein Bruder spielt bei derselben WM, aber im gegnerischen Trikot. Gleich 7 Brüderpaare sind bei diesem Turnier dabei, 4 davon für verschiedene Länder. Am berühmtesten Iñaki und Nico Williams, beide für Athletic Bilbao, aber Iñaki für Ghana, Nico für Spanien. Desiree Krause mit dem Nice to Know.
14: Talent liegt ja oft in der Familie. Das sieht man auch bei dieser WM. 7 Brüderpaare stehen auf dem Feld. 4 von ihnen könnten dabei aber gegeneinander statt miteinander spielen. Prominentestes Beispiel sind die Doué-Brüder. Désiré Doué spielt für Frankreich. Der Stürmer von Paris Saint-Germain wurde gerade erst wieder Champions-League-Sieger. Sein Bruder Gela hingegen läuft für das Heimatland ihres Vaters und den deutschen Gruppengegner die Elfenbeinküste auf. Wenn Spanien und Ghana gegeneinander spielen sollten, dann steht auf beiden Seiten ein Williams. Nico und Iñaki bilden die Flügelzange bei Athletic Bilbao. Nico spielt für Spanien, Iñaki für die Heimat ihrer Eltern Ghana. Außerdem gibt's die Suter-Brüder. Harry spielt für Australien, John für Schottland. Und auch Brian Brobbey im Kader der Niederlande und Derek Lucassen, der für Ghana dabei ist, sind Brüder. Nice to know.
3: Ja, und wir gehen jetzt rein in die Analyse mit André Siems und Jan Wochner. Ihr beiden 0:0 steht's in Vancouver nach 45 Minuten zwischen der Schweiz und Kanada. Sagt ihr, das ist leistungsgerecht oder hat eine der beiden Mannschaften eigentlich mehr verdient?
0: Ich glaube, die Schweizer hätten ein bisschen mehr verdient, weil sie mehr vom Spiel hatten und auch mehr Spielanteile. 63% Ballbesitz. Das zeigt ja dann immer, dass sie mehr gemacht haben, auf jeden Fall für die Partie. Alles in allem ist es aber einfach zu wenig gewesen. Also es ist jetzt nicht ein Spiel, wo wir sagen, technisch schön und was ich, die reiben sich auf, aber sie probieren beide da sehr viel. Das passiert einfach nicht und deswegen ist es eigentlich in den ersten 45 Minuten eine Enttäuschung. Jan hat das schon angesprochen, aber hat er gesagt, man merkt halt, dass beide Teams jetzt nicht unbedingt so auf den letzten Punch gehen, während die Mannschaften jetzt gerade wieder reinkommen und die Schweizer jetzt auch nicht alles machen, um unbedingt Gruppenerster zu werden.
3: Ja, wir gehen gleich rüber zu euch, aber schauen wir nochmal kurz auf den anderen Platz in Seattle. Da führt ja Bosnien-Herzegowina gegen Katar mit 2:1. Was bedeutet das jetzt für die zweite Halbzeit in Vancouver?
1: Das bedeutet, dass die Schweiz sich eigentlich komplett sicher sein kann, dass sie mindestens Gruppenzweiter wird, denn der direkte Vergleich der Schweiz gegen Bosnien spricht für die Schweiz und direkter Vergleich geht ja über Torverhältnis bei dieser WM. Das heißt, auch sollte Bosnien weiter in Führung liegen, wäre nur Kanada vom Abrutschen auf Platz 3 bedroht. Allerdings hat Kanada dieses 6:0 in der Hinterhand, also die viel, viel bessere Tordifferenz. Zur Erinnerung, Kanada hat ja gegen Bosnien unentschieden gespielt. Also dort gibt es keinen Sieger im direkten Vergleich. Bedeutet, sollte Kanada verlieren und vielleicht auch noch deutlich und Bosnien eine Menge Tore in der zweiten Hälfte schießen, dann könnte es nochmal Bewegung geben in der Gruppe. Bewegung im Sinne von Platz 2 und Platz 3.
3: So, und jetzt geht's los, die zweite Halbzeit. Viel Spaß mit André Siebens und Jan Wochner. Bis gleich.
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0: Wir sind im untersten Regal angekommen. Und das Gute ist, wenn du erstmal am Boden liegst, dann kannst du ja nur noch besser werden. Dann kannst du nur noch klettern. Und die Leiter, die ist von Jan Wochner und von mir schon kräftig mit dem Putzlumpen aufgewienert worden. Das heißt, die Herrschaften müssen sich nur noch gemütlich machen und nach oben kraxeln. Jetzt geht's los, die zweiten 45 Minuten. Wir hoffen auf Besserung, wir hoffen auf Tore, wir hoffen auf ein paar schön herausgespielte Aktionen. Und vor allen Dingen, dass auch Nico Elvedi ein bisschen was einfällt, denn nur mit rechts auf den Ball draufsteigen und wie so ein Zirkusjunge dann versuchen, da drauf zu balancieren, das ist im Fußball nicht das, was man eigentlich gerne sehen möchte. Elvedi halb rechts rüber zu Jaquez, wieder zurück zu Elvedi in die Innenverteidigung. Was macht Larin? Das ist der Stürmer. Erstmal weg von Elvedi, anstatt rauf auf Elvedi. Nee, hinten sicher stehen, kein Tor zulassen. Das ist das, was wir von den Schweizern und von den Kanadiern gesehen haben. Mazambi, rechte Seite, Flanke in die Mitte. Das Vargas völlig frei, Schuss, Tor! 1:0 für die Schweizer. Er ist zur Stelle. Vargas, Ruben Vargas, 12-mal am Ball gewesen in den ersten 45 Minuten. Aber noch keinen echten Abschluss hinbekommen. Und dann ist Mazambi da von der rechten Seite, bringt den Ball schön ins Zentrum rein. Links lauert schon Vargas, läuft rein, schießt und dann flach links unten mit Hilfe des Innenpfosten sogar noch 1:0, eine Minute gespielt. Na Jan, also es hat sich gelohnt, dass wir an der Leiter geschrubbt haben.
1: Und wir sind direkt ein paar Sprossen hochgesprungen, nichts gekraxelt. Direkt die Leiter hochgesprungen. 1:0. Die Magie dieses Treffers, wenn man es so sagen will, ist das, was Mazambi macht. Denn er läuft am Gegenspieler im Vollsprint vorbei, wird von zwei Kanadiern Richtung rechte Eckfahne abgetrieben, verfolgt, aber bringt trotzdem die Flanke wuchtig vors Tor. Vargas dann zunächst mit Problemen bei der Ballannahme. Ich dachte schon, das Ding springt ihm weg. Aber er geht wuchtig hinterher und hämmert den Ball aus 6 Metern an den Innenpfosten und rein. Und wie reagiert der Mann mit der Designerbrille draußen und dem fast silbernen, langen Schopf nach hinten weggekämmt? Murat Yakin, der Schweizer Trainer, aufgesprungen, beide Fäuste geballt. Bewegung in dieser Gruppe, in der Tabelle. Neuer Tabellenführer ist die Schweiz.
0: Absolut gerechtfertigt. Sie haben mehr gemacht in der ersten Halbzeit und jetzt vor allen Dingen auch in den zweiten. Einfach mal Minuten hier gleich nach vorne gekommen über die rechte Seite und dann eben auch Vargas mal schön angespielt. Der hat natürlich auch antizipiert, gemerkt, wenn der Ball durchkommt. Breel Embolo ist ja auch noch da gewesen im Zentrum, hat mal 2 Spieler gebunden und deswegen Vargas im Rückraum völlig frei gewesen. Was macht die Mannschaft von Trainer Jesse March? Bislang erstmal noch nicht so viel. Hält den Ball mit Laria, dann kommt der Torwart Crepeau raus, steht so 4-5 Meter vor seinem Strafraum, dann geht's halblinks rüber, der Versuch jetzt mal was aufzubauen über Cornelius, der bekommt den Ball wieder, wird angespielt, steil nach vorne zu Buchanan, dann der Rückpass kommt zu Luc de Fougerolles, wieder ins Zentrum zu Buchanan, Buchanan führt den Ball mit dem rechten Fuß, versucht jetzt mal in Richtung Mittellinie zu gehen. Geleitschutz bekommt er von Granit Xhaka, rechte Außenbahn, nochmal die Möglichkeit in Richtung Strafraum der Schweizer reinzugehen, ist ihm aber nicht gelungen, bleibt er erst einmal hängen und weil als letztes ein Kanadier dran war, gibt es den Einwurf für die Schweizer. Linke Seite, 15 Meter, schon zur Mittellinie, tief rein ins Halbfeld der Kanadier und dann mal eine kleine Kerze von Luc de Fougerolles. Er ist angelaufen worden von Mazambi. Einwurf für die Schweizer, die besser rausgekommen sind, eindeutig aus der Pause.
1: Und ich liebe es ja, wenn du Luc de Fougerolles sagst, das klingt wie ein abgefahrenes Gericht aus irgendeinem Sternerestaurant. Ist aber tatsächlich ein kanadischer Verteidiger. Und Parallelspiel, mittlerweile auch zweite Hälfte angepfiffen. Bosnien führt 2-1 gegen Katar, ist punktgleich in der Tabelle, direkt hinter den Kanadiern, aber aktuell 7 Tore schlechter. Also da müsste sich Kanada noch den ein oder anderen Gegentreffer fangen und Bosnien vorne noch den ein oder anderen reinmurmeln. Dann wäre Kanada womöglich Gruppendritter, aber davon sind wir weit entfernt. Die Schweiz macht jedenfalls weiter. Nächstes Anspiel, rein in den 16er. Einmal um die eigene Achse gedreht von Embolo, der den Ball nicht kontrollieren kann. Vargas setzt nach auf dem linken Flügel, spielt zurück zu Rodriguez. Dann geht's über Xhaka, wieder raus zum Torschützen, zu Vargas, der zurück zu Xhaka. No-Look-Pass zu Mansambi im Strafraum. Mansambi geht zu Boden, minimal am Hintern geschubst worden, aber das reicht nicht für einen Elfmeter. Diesmal, also in der ersten Hälfte hatten wir einen ähnlichen Fall. Da hat Mansambi nur fragend Richtung Schiedsrichter geblickt. Diesmal war es eine amtliche Beschwerde mit ausgebreiteten Armen und weit aufgerissenem Mund. Was er gebrüllt hat, kann ich nicht wiedergeben. Es war
0: kein Lippenleser.
1: Aber ich kann es versuchen. Ich würde tippen, hey!
0: Solange nicht Whack with you gesagt hat, ist, glaube ich, alles in Ordnung. Es steht 1-0 für die Schweizer. Ja, das war der erste Torschuss von Ruben Vargas. Übrigens, der letzte war ebenfalls ein Tor, nämlich das 2-0 gegen Bosnien-Herzegowina. Jetzt wieder getroffen, das ist natürlich mal eine super Ausbeute.
1: Sollte so einmal weitermachen einfach.
0: Ich wollte gerade sagen, dann haben wir heute noch sehr viel Spaß. Murat Yakin sehr viel Spaß. Ich glaube, Jesse March würde da jetzt gerade die rote Karte zeigen und sagen, Freunde, wir machen mal ein kurzes Timeout. Ihr spinnt euch da irgendwas zusammen. Nee, bitte nicht. Linke Seite, weiter öffnet der Pass jetzt schon von den Kanadiern. Erstmal Kopfballstaffette. Rodriguez ist da mit dem Schädel dran und dann auch noch Granit Xhaka auf halblinks raus. Dann von hinten ein kleiner Check von Ruben Vargas. Dankenswert angenommen von Alistair Johnson. Freistoß jetzt für die Kanadier. Hat übrigens eine getapte rechte Hand. Hat sich da direkt am Gelenk wehgetan. Aber kann natürlich heute hier spielen. Das sieht, wenn man das an der Hand hat, ist es immer besser wie eine Innenbandverletzung oder irgendwas. Grüße gehen raus an Nico Schlotterbeck. Und wir hoffen, dass er ganz, ganz bald wieder zurückkommt in die Fußball-Bundesliga. Er bleibt ja hier und wird die deutsche Mannschaft noch bei dieser Weltmeisterschaft zumindest mental unterstützen. 1-0, Schweiz vorne, 51,5 Minuten sind durch. Was geht jetzt im Kopf von Jesse March vor?
1: Der wird sich überlegen, wie viel Risiko er eingeht, um dieses Spiel noch zumindest unentschieden zu gestalten. Es muss auf jeden Fall offensiv was passieren, denn beide Stürmer, sowohl Laren als auch Jonathan Davis, hängen komplett in der Luft. Also der letzte Abschluss war von David und das war in der ersten Hälfte. Der war auch weit vorbei und das war auch nicht wirklich herausgespielt. Das ist gefühlt eine halbe Stunde her, halbe Stunde Spielzeit, also Halbzeit nicht mit eingerechnet. Ewigkeiten, so in grauen Vorzeiten mal, dass Kanada zum Abschluss eines Stürmers kam. Aber auch ansonsten ist wenig los. Auch jetzt ist es wieder im Klein-Klein durchs Mittelfeld ohne große Idee. Dann erneut Alistair Johnson, der es mit dem Außenriss auch mit so einer No-Look-Bewegung nach links wegkippend nach rechts gespielt probiert, kommt ebenfalls nicht an. Also die Schweiz hat alles unter Kontrolle, ohne hier zu brillieren, das ist mein Eindruck. Sie machen Dienst nach Vorschrift und das reicht gegen heute enttäuschende Kanadier.
0: Die Schweizer, jetzt mal in der Hälfte wieder von Kanada, linke Seite Rodriguez mit der Seitenverlagerung auf rechts rüber, dann draufgetreten, kurz mal auf den Ball. Reingespielt in Richtung 5-Meter-Raum. Kopfball geht über die Seitenlinie. Es gibt den Einwurf für die Schweizer. War nicht schlecht gemacht von Jaquez, der mal durchgelaufen ist. Hat dann angetäuscht, dass er in Richtung Grundlinie geht. Hat dann kurz mal gestoppt. Dann kam eben die Flanke durch den 16er und den 5er. Und der Ball rauschte allerdings über die Seitenlinie drüber. Rodriguez, Kopfball rein. Jaquez eingelaufen. Aber die Kanadier können sich erst einmal befreien. Halblinks rübergespielt, Ball allerdings viel zu ungenau und vor allen Dingen auch zu weit gewesen. Da hat er keine Chance mehr ranzukommen. Jonathan David, einer von den beiden Stürmern, der Andrea Laren, der im Abseits gestanden ist und auch eine, sagen wir mal so, halbe Gelegenheit gehabt hat. Die letzten 5 der 6 Tore bei dieser Weltmeisterschaft haben die Schweizer nach der Pause geschossen. Also das zeigt, dass sie da auf jeden Fall, wenn sie ein bisschen sortierter sind, wenn der Trainer nochmal eine Ansprache hatte, dann doch mit mehr Klarheit rauskommen, auch auf dem Platz. Und das hat man auch jetzt hier in diesen Anfangsminuten gemerkt. Murat Yakin, der mit seinem Co-Trainer da ganz, ganz viel am Diskutieren und am Reden ist, was sie möglicherweise auch an der Statik dieser Partie noch verändern können. 54 Minuten durch, die Schweizer vorne.
1: Durch ein Tor, und zwar das von Ruben Vargas. Der Mann hat, wenn man so will, eingelocht. Sein Papa ist ja Golflehrer. Ruben Vargas auch begeisterter Golfer. Und sein Putt aus 6 Metern an den Innenpfosten und rein in der 46. Minute, nicht eine Minute nach Wiederbeginn. Jetzt geht's weiter mit Tor ab vom Kasten der Schweizer. Gregor Kobel machte erst den Anschein, als wolle er den Abschluss ausführen, hat dann überlassen für Akanji. Der spielt ihn flach zu

0: aber im Spiel mit Ball noch viel mehr. Das ist zu behäbig und vor allem so ein bisschen wie so eine gemütliche Ziehharmonika auf der Prager Karlsbrücke. So ganz langsam gespielt und dann geht's ein bisschen auf und wieder zu und du weißt eigentlich schon Minuten vorher, was als nächstes kommt.
1: Und vor allen Dingen auch, welches Lied danach kommt. Marina, Marina, ti voglio più presto sposare. Das ist bei jedem Quetschenkonzert oder Ziehharmonika-Konzert auf jeden Fall dabei auf der Karlsbrücke. Linke Seite wieder Cornelius, dann mal weiter ins Zentrum reingeschossen, aber Larin ist nicht mehr mit dem Kopf dran, Ball rauscht am rechten Torpfosten vorbei. Nächste gute Gelegenheit jetzt mal für die Kanadier, die jetzt ein bisschen besser geworden sind. Warum? Weil sie das Spiel in die Breite ziehen, weil sie mit ihren langen Diagonalpässen da auch immer wieder für Gefahr sorgen. Aber es ist tatsächlich so, dass die Schweizer hinten natürlich das auch gut wegverteidigen. Larin ist aufgehoben bei Akanji, der da so ziemlich gar nichts durchlässt. Achtung, Embolo jetzt im 16er drinnen. Rechte Seite, Schussmöglichkeit. Tor, Mansambi! 57. Zentrum. Embolo macht den Ball fest. Zwei sind nur Statisten um ihn rum. Die beiden Innenverteidiger. Dann mit der Hacke nochmal ein bisschen zurück, rechts raus. Und dann kommt der Schuss und super gut getroffen. Dann zum 2:0 von Mansambi für die Schweiz.
0: Die Schweiz, sie jubelt in Vancouver. Sie jubelt über das 2:0. Ein Spieler des SC Freiburg hat getroffen. Mansambi, das erste Tor noch aufgelegt. Das gab es direkt nach Wiederbeginn. Erste Minute nach der Pause. Mansambi mit der Vorarbeit für den Ex-Augsburger Vargas. Das war das 1-0. Und diesmal Mansambi am Ende der Nahrungskette. Und sowas von zubeißen. Toll in Szene gesetzt von Breel Embolo, der Schweizer Sturmspitze, der den Ball an der 16er-Kante festmachte, mit seinem bulligen Körper abschirmte. Dann für den nachstürmenden Mansambi auflegte, der aus halbrechter Position gar nicht mal so platziert geschossen. Aber der Ball rutscht durch die Torwarthandschuhe des kanadischen Schlussmanns Crépeau rein, links, halbmittig ins Tor zum 2:0. Die Schweiz auf dem Weg in Richtung Gruppensieg in der Vorrundengruppe B. Und Kanada muss jetzt richtig was auf den Ofen packen, wenn das noch was werden soll. Mit der Rückkehr auf Platz 1, denn die Kanadier sind ja als Tabellenführer hier in dieses Spiel gestartet. Aber jetzt liegen sie 0-2 hinten und das ist ehrlich gesagt die völlig berechtigte Quittung für einen absolut espritlosen und auch wenig kämpferischen Eindruck bis hierhin. Stunde gleich gespielt in Vancouver, Stimmung bei den kanadischen Fans natürlich im Keller. Die Schweiz, sie jubelt über eine 2-0-Führung.
1: Tournier ist rausgegangen, Larin ebenfalls und Ali Ahmed, Miller rein, Uluwaseyi ebenfalls und den dritten, auf den müssen wir kurz noch warten. Ach ja, Oistak ebenfalls noch mit dabei. Das ist der dritte, der jetzt also neu hier auf dem Platz angekommen ist. Sie müssen sich nicht nur was einfallen lassen, sondern sie müssen vor allen Dingen auch mal in den Strafraum der Schweizer kommen. Das ist das große Problem, denn meistens reicht's gar nicht mal bis in den 16er. Meistens sind sie davor schon geblockt. Das macht natürlich auch Akanji sehr gut, der die Kette der Schweizer da immer wieder dirigiert. Und was von den Schweizern, glaube ich, auch, oder besser gesagt, was Murat Yakin jetzt von seiner Mannschaft sieht, das ist, dass Breel Embolo nicht nur einer ist, der die Tore schießen kann, sondern der auch Tore vorbereitet, nachdem er kurz vor dem 2:0 gut die beiden Innenverteidiger gebunden hatte. Und dann wartet er, bis eben Mansambi vom rechten Flügel reingestartet war in den gegnerischen 16-Meter-Raum. Rückpass an die Mittellinie ran. Die Schweizer jetzt mit dem neuen Oistak hinten in die Innenverteidigung. Dann geht's halb rechts raus, dann über die Mittellinie drüber. Vielleicht mal Buchanan, der von der Außenlinie nach innen einläuft. Die Möglichkeit für Jonathan David, aber der kommt da an Xhaka nicht vorbei und erst recht nicht an Akanji. Beide dann doch die Nummer zu groß. Einwurf, das wird gleich Alistair Johnson machen. Diagonale zum Tor sind so circa 20 Meter. Zeigt an, alle die da sind, bitte rein in den Strafraum. Wir probieren es jetzt per Standardsituation mit einem Kopfball. Der wird hoch reingeworfen, Xhaka raus, dann von hinten nachgesetzt von Salih.

0: Bar. Und dann letzten Endes der Kopfball, der aber nichts eingebracht hat von Liam Miller. Der geht über die Grundlinie. Als letztes Mal Sambi noch mit dem Kopf dran gewesen. Deswegen also jetzt hier eine Ecke für die Kanadier. Auch das ist diesmal schnell ausgeführt worden. Linke Seite, Flanke durch den Strafraum hindurch und dann Drehschuss von Cornelius. Und nochmal ist, glaube ich, Rodriguez dran gewesen. Dementsprechend also das Ganze jetzt noch einmal Cornelius, der da den Abwehrspieler der Schweizer getroffen hat.
1: Hat jetzt ein bisschen was von Standardtraining der Kanadier. Ecke flach und kurz ausgeführt. Jetzt kommt der Flankenball, diesmal sehr gefährlich. Steigt hoch mit einer Faust von Kobel raus in Richtung Strafraumbegrenzung. Da muss nochmal ein Schweizer Verteidiger nachhelfen. Hämmert den Ball über die Mittellinie und dann ist die Gefahr erstmal gebannt. Das war nach ewig langer Zeit zumindest so ein Hauch von Offensivgefahr auf Seiten der Kanadier, die jetzt über Torwart Crépeau einmal komplett diagonal bis nach links vorne gepasst haben. Dort geht Miller sofort ins Dribbling gegen drei Schweizer, das ist mindestens einer zu viel. Mansambi, der Mann vom SC Freiburg, absoluter Shootingstar, holt sich den Ball, geht dann ins Dribbling. Am ersten vorbei, am zweiten auch mit einer großräumigen Umfahrung, aber Cornelius hat die bessere Positionierung und den Ball für Kanada kurzzeitig klar gemacht, aber auch wieder hergeschenkt. Also jetzt wird's ein bisschen wild, ein bisschen temporeicher, ist uns natürlich recht. 2-0 die Führung für die Schweiz. Vielleicht kurzer Blick auf die Blitztabelle in dieser Vorrundengruppe B. Die Schweiz jetzt an der Spitze mit 7 Punkten. Das ist Tabellenplatz 1 und natürlich das Ticket fürs 16. Finale, während es ein Foul an Chaka gibt. Freistoß für die Schweiz, eigene 16er Kante. Kanada Zweiter mit 4 Zählern und einer Tordifferenz von +4. Bosnien führt weiter 2-1 im Parallelspiel in Seattle gegen Katar. Ist Dritter, ebenfalls mit 4 Punkten, hat aber 6 Tore Rückstand aktuell auf Kanada. Das wird eher nichts. Und Katar sicher ausgeschieden als Gruppenvierter mit nur 1 Punkt. Aber Bosnien mit 4 Punkten zumindest wieder so im Bereich des Möglichen, vielleicht doch noch als Dritter in Richtung Karun-O-Runde abzubiegen.
0: Absolut, mit 4 Punkten hast du auf jeden Fall sehr, sehr gute Chancen und du kannst ja davon ausgehen, dass der ein oder andere dann in der Gruppe weniger Punkte haben wird. Aber sie sollten sich nicht darauf ausruhen, sondern sollten schon noch ein bisschen was fürs Torverhältnis tun. Denn Bosnien gegen Katar nach 59 Minuten steht es da nur 2-1, unter anderem ja Edin Džeko, der da ein Tor geschossen hat. So, jetzt wollten die Kanadier einen Freistoß mal schnell ausführen, aber Ramon Abati hat das Ganze noch einmal unterbrochen, gesagt, er pfeift das an und das hat er dann auch gemacht. Und jetzt ist die Kugel schon wieder hinten in der Innenverteidigung. Halb rechts rüber auf den Stürmer Jonathan David. David ins Zentrum, dann kommt der Lupfer. Aber Alistair Johnson kriegt ihn an die Stirne. Raus ist er gegangen aus dem 16-Meter-Raum. Von hinten versucht nochmal ein Schweizer nachzuschieben, aber das Spiel schon wieder unterbrochen. Laufend das Spiel eigentlich unterbrochen, muss man sagen, während Alfonso Davis vom FC Bayern München draußen sitzt, neben so ein paar Kisten Kaugummi kaut, sich das anschaut und sich überlegt, soll ich halt eigentlich nochmal überhaupt kommen oder soll ich nicht kommen, da komme ich erst im 16. Finale. Sehr gut, sie können ihn schonen, es wäre ehrlich gesagt auch gut, wenn sie ihn schonen. So viele Verletzungen, wie der abgestaubt hat, jedes Mal, wenn es darum gegangen ist. Verletzung, ja! Da ist der Finger hochgegangen bei Davis in der abgelaufenen Saison. Und deswegen hat man sich jetzt ja auch mit Nene Brown einen anderen Linksverteidiger geholt beim FC Bayern München.
1: Aber hast du gesehen, wie Jesse March da eben saß bei seinen Co-Trainern?
0: Auch relaxed.
1: Ja, aber wirklich die Beine von sich gestreckt, übereinander. Also mehr Couchposition geht gar nicht. Passt vielleicht auch so ein bisschen zur Einschätzung. March als US-Amerikaner Trainer der Kanadier. Achtung, langer Ball, Kanadas, aber vorne gibt es keinen Abnehmer, wird weitergehen mit Torabstoß vom Schweizer Kasten. March, der sich immer mal wieder so ein bisschen den Vorwürfen gegenüber sieht, er sei dann doch ein Stück weit zu arrogant, vielleicht auch zu sehr von sich selbst überzeugt, das ist ja eigentlich wieder der kanadischen Natur.
0: Absolut. glaube, dieses Bild wird sicherlich den kanadischen Fans auch nicht gefallen. Würde uns aber auch nicht gefallen, wenn Julian Nagelsmann sich da so hinkauert, lässt vielleicht noch einen kleinen Burger kommen und sagt, so, was bauen wir mal das Tischchen auf, weil bei mir knurrt der Magen. Das kannst du nicht bringen. Und ich glaube, einfach aus Nationaltrainer hast du eine gewisse Vorbildfunktion. Es liegt übrigens wieder ein Schweizer in der Hälfte der Kanadier. Ich glaube, Mansambi ist es, den es da erwischt hat. Sie fordern auch, dass der Ball über die Seitenlinie gespielt wird. Das passiert jetzt auch. Der Schiedsrichter Ramon Abati hat nämlich einfach weiterlaufen lassen und Mansambi liegt da. Ausgerechnet Mansambi, das wäre bitter, wenn der raus müsste, denn er ist der einzige U21-Spieler, der öfter als einmal getroffen hat bei dieser Weltmeisterschaft. Also das ist für ihn sehrlich schade.
1: 2:0, die Führung für die Schweizer Eidgenossen im Stadion von Vancouver und das gegen den WM-Co-Gastgeber Kanada. 2 Tore, beide in der zweiten Hälfte. Die Schweizer mit einem richtigen Schnellstart. Der ehemalige Augsburger Ruben Vargas, keine Minute drin im zweiten Durchgang, schon erfolgreich nach toller Vorarbeit des Freiburgers Johan Mansambi von der rechten Seite angespielt vors Tor. Dann wuchtig aus 6 Metern an den linken Innenpfosten. Und Mansambi, der das erste Tor noch vorbereitet hatte, machte das zweite selbst auf Vorlage von Embolo mit einem Schuss ins linke Eck erfolgreich. Die Schweiz deutlich besser, Kanada einfallslos, espritlos in diesem Spiel unterwegs. Deswegen die kanadischen Fans auch not amused. Und dieses Ergebnis hätte und hat Folgen. Die Schweiz aktuell Tabellenführer in der Vorrundengruppe B. Bei diesem Ergebnis würde die Schweiz als Gruppensieger in die K.O.-Runde einziehen.
0: 2:0, Schweiz gegen Kanada. 67 Minuten sind schon vorbei. Jetzt mal die Kanadier links. Das sind so 20 Meter zum Tor in den Rückraum gespielt. Flanke in den 16er. Geklärt von Rodriguez, der mitgeholfen hat. Und schon wieder die Kanadier mit Cornelius ganz links raus. Könnte jetzt einer die linke Außenlinie entlang laufen. Dann legt er sich den Ball auf links. Dann wird nochmal zurückgespielt zu Cornelius. Der klebt an der linken Außenbahn an der Mittellinie. Dann dreht sich der eingewechselte Oystak links die Flanke rein. Und dann die Möglichkeit für die Kanadier, geblockt von Elvedi. Schuss ist gekommen von Jonathan David. Elvedi wirft sich da rein. Und die Kugel geht über die Grundlinie drüber. Da wollten sie die Ecke wieder so schnell ausführen, reinkommen. Aber Schiedsrichter Abati sagt, ich habe mich doch noch nicht mal umgedreht, Freunde. Also bitte ein bisschen abwarten. Oystak, der zwischenzeitlich eingewechselt wurde und über den tatsächlich jetzt so langsam ein bisschen mehr Musik dann auch reingekommen ist in diese Partie. Aber so richtig viel ist auf Seiten der Kanadier nicht zu spüren. Der Mann vom FC Porto haut jetzt die Ecke rein mit der rechten Faust von Gregor Kobel. Erstmal wieder raus. Saliba ist mit dabei am rechten Flügel, dann auf die Halbposition weiter geschoben zu Laria. Und dann geht's über den rechten Flügel noch einmal über die Außenlinie und einen Einwurf für die Kanadier. 68,5 Minuten inzwischen gespielt. Warum sagen wir immer wieder die Zeit? Weil es einfach so ein Grottenkick ist, dass wirklich alles zu spät ist. Auch wenn die Schweiz hier 2:0 führt. Aber die lassen sich bei jedem Schmarren wirklich so unfassbar Zeit. Spielerisch ist das gar nichts. Also wirklich, ich habe in der abgelaufenen Saison 7 Drittligaspiele kommentiert. Jedes, wirklich jedes ist besser gewesen als das, was ich heute hier sehe. Gestern Nacht war es schon ein absoluter Schmarrn zwischen England und Ghana. Und das, was heute hier die Schweiz und Kanada zeigen, das ist tatsächlich, das nächste Mal nehme ich die Kuscheldecke mit hier. Dann weiß ich zumindest, dass ich irgendwas Produktives hier gezeigt habe. Oystak jetzt wird die Ecke treten, macht er auch, kommt rein, Kopfball raus wieder. Das geht die ganze Zeit schon so, Jan.
1: Ja, gestern hat der eine oder andere von England gegen Ghana gesprochen. Ja. So langweilig war es. Müssen uns so einen guten Namen für dieses Spiel hier ausdenken. Aktuell Spielstand Schweiz 2, Kanada 0. Und wir schreiben schon die 70. Minute. 20 Minuten noch zu spielen. Flanke segelt rein von Buchanan. Von der rechten Seite reingetreten, aber kein Abnehmer. Tajon Buchanan, nicht Mitch Buchanan. Der Unterschied an der Stelle ist wichtig.
0: Dann wäre schon wieder Trinkpause.
1: Ja, da wäre Trinkpause und Bojenpause und Badehosenpause. Aber Buchanan zumindest noch einer der bemühtesten im Spiel Kanadas. Also der ist in Bewegung, der lässt auch immer wieder tatsächlich die Bälle zu sich kommen, also fordert die richtig, bringt sie auch in Richtung Mitte, aber es fehlt jede Form von Abnahme. Und auch mit Oistak ist zumindest ein bisschen mehr Arbeitseifer im Mittelfeld der Kanadier zu erkennen. Alistair Johnston probiert es über die rechte Seite, legt sich den Ball zu weit vor und im 16er der Schweizer holzt er einen um. Beschwert sich jetzt auch noch und darf dann rüber Richtung Trinkpause, nehme ich an. So zumindest habe ich die Geste des Schiedsrichters gedeutet. Also da ist noch sehr, sehr viel Luft nach oben in diesem Spiel in jeder Hinsicht. Ich frage mich nur, also Luft nach oben ist das eine, gibt tatsächlich die Trinkpause, aber also irgendwann musst du auch hoch, ne? Also du hast das Leiterchen gesagt, irgendwie dahin, wo Luft halt ist, ansonsten bleibt da Luft.
0: Bosnien-Herzegowina gegen Katar, nach wie vor 2-1. Jan hat die Tabelle vorhin schon gesagt, bedeutet die Schweiz mit diesem 2-0. Bummelsieg wahrscheinlich gegen Kanada, 20 Minuten sind es noch, aber außer, dass die irgendwie rumkugeln auf dem Platz, passiert ja nicht besonders viel. Das würde bedeuten, also die Schweizer gehen als Gruppensieger da raus, die Kanadier werden Zweiter, Bosnien-Herzegowina Dritter und Katar scheidet dann mit einem Punkt aus und hat vor allen Dingen von Kanada eine 6-0 Reise bekommen. Und was macht Jesse March? Der bittet zur Ansprache, dann machen sie erstmal einen Kreis. Und dann hat er eine ganze Menge ihnen mitzuteilen, weil er natürlich aufgrund dieser Niederlage nicht zufrieden ist mit dem, was seine Mannschaft da gezeigt hat. Kanada mit 8 Torschüssen und keinem Tor. Die Schweiz immerhin beide Schüsse nach der Pause aufs Tor gebracht und auch im Tor untergebracht. Das ist es dann aber auch schon gewesen mit den guten Nachrichten.
1: Meine Hose hat gerade vibriert.
0: Ja.
1: Es war unentwegt, da war das Handy in der rechten Tasche. Und ich habe ja eben gesagt, wir müssen neuen Namen für dieses Spiel suchen, nachdem wir gestern von England gegen Ghana gesprochen haben, weil es so langweilig war. Jetzt haben die meisten unserer Hörerinnen und Hörer nicht meine Handynummer, aber viele unserer Redaktionsmitglieder, und die hören uns offenbar auch alle ganz fleißig zu, denn es hagelt Vorschläge.
0: Leg los.
1: So. Dann haben wir hier Hopnix als Vorschlag. Wie findest du den?
0: Ist schon mal ganz nett für den Beginn.
1: Ja, wird noch besser. Keiner hier gegen keiner da.
0: Sehr schön.
1: Kanada muss man ja...
0: Kanada.
1: Keiner hier gegen keiner da. Muss
0: sehr
1: man
0: schön.
1: Ja. Und mein Held ist Schweiz gegen Ghana da. Da ist ja wieder der Ghana von gestern.
0: Ja.
1: Das ist mein persönlicher Hit.
0: Ja.
1: Schöner Gruß geht raus an unseren geschätzten Kollegen Matthew Genischön, der offenbar nichts Besseres zu tun hat. Ich dachte, da hinten wird gearbeitet.
0: Ja, aber Matthew, der ist genommen, der ist gekauft. Also das ist auf jeden Fall Platz 1, schon mal für die Kreativität. Während es eine Unterbrechung gibt im anderen Spiel, auch bei Bosnien-Herzegowina gegen Katar, ist der Zeigefinger von Jan gerade ganz hektisch auf den Bildschirm auf den anderen rübergegangen.
1: Ja, weil da auch jetzt Trinkpause ist. Ne?
0: Da wollte ich sagen, die Trinkpause, die müssen wir unbedingt noch unterbringen. Schön, dass du es gesagt hast. So, dann können wir jetzt aber auch gleich wieder weitermachen. Die Schweizer sind wieder auf dem Platz. Es wird noch gleich ein neuer kommen bei den Kanadiern. Das ist Promise, der gleich noch reinkommt. Und das Davis kommt aber nicht rein. Also ich glaube auch, dass er den heute nicht mehr bringt. Bei einem 0-2, wo er weiß, da passiert nicht mehr viel. Wiedmer übrigens auf Seiten der Schweizer, der gleich noch reinkommt. Und bei Schweizer Seite verlässt Luca Traques das Spielfeld. Und wer ist es bei den Kanadiern? Das ist immer so schön, wenn sie dieses Täfelchen immer so komisch hochheben, sodass du es auch wirklich gar nicht sehen kannst. Das war auch geil. So bei den ersten Spielen haben sie es nicht gekriegt, die Nummern da reinzudrehen. Also Wiedner und Aebischer kommen auf jeden Fall neu für die Schweizer rein. Und bei den anderen werden wir es gleich nochmal dann hinterher nachsetzen, sobald wir das wissen. 16 Minuten und das Spiel darf gerne mal wieder angepfiffen werden. Ich weiß es nicht, was mit Ramon Abatis Buchanan geht auf jeden Fall raus. Und Promise David ist dann neu mit dabei auf Seiten der Kanadier. Das ist das, was wir ja schon angekündigt hat.
1: Aber macht's dir jetzt leicht, André? Mir auch im Übrigen. Also wenn Kanada in Richtung Sturm spielt, hat auf jeden Fall David den Ball. Jonathan oder Promise David. Promise David ist ein Turm, ein Wandschrank von Stürmer. Also groß wie breit und eine echte Maschine. Rein körperlich, ob er auch fußballerisch jetzt hier das Ganze so auf den Rasen bringen kann. Müssen wir mal abwarten. Auf jeden Fall ist Kanada im Ballbesitz. Höhe der Mittellinie, linke Seite. Die Schweizer lassen es natürlich jetzt entspannt angehen. Stehen mit Elfern meist so in der eigenen Hälfte. Jetzt zumindest mal Embolo 5 Meter hinter der Mittellinie im minimalen Pressing. Schön von Kanada reingespielt. Da ist Promise Neveh. Tor! Nur noch 1:2. Promise Neveh. Der ist maximal eine Minute auf dem Platz. Erster Ballkontakt. Wunderbar. Von Nathan Saliba in Szene gesetzt. Die Vorlage war das Kunstwerk. Und Promise Neveh nur noch mit dem letzten Pinselstrich.
0: Ja, aber das war beides ein kleiner Monet, muss ich sagen. Von der rechten Seite natürlich super reingebracht von Saliba. Promise kommt rein. Ich dachte schon, den kriegt er eigentlich gar nicht mehr, weil Saliba so leicht im Fallen mit der Rückenlage den Ball dann weiter gespielt hat. Das ist übrigens keine Abseitsposition gewesen, aber Promise wirklich mit einem langen Bein und dann mit dem Außenriss links neben den Torpfosten super noch bekommen. Das war natürlich auch eine ganz feine Annahme. Da hat Gregor Kobel nicht den Hauch einer Chance und es steht nur noch 1:2 aus Sicht der Kanadier. Die werden doch nicht etwa aus Gänata, wird doch jetzt nicht etwa wirklich hier noch Atakata noch werden. Das haben wir noch überhaupt nicht gesehen. Aber es scheint tatsächlich, als wenn sie jetzt Blut geleckt haben. Linke Seite mal durchgestartet. Weiter auf Promise. Der Promise Neveh schon im Strafraum drinnen. Und dann geht der Ball über die Grundlinie drüber. Und die Kanadier, die alle da sind, sind kräftig am Klatschen jetzt. Und sind aufgestanden, aufgesprungen eigentlich. Merken jetzt auch, dass ihr Team Unterstützung braucht. Und kriegt jetzt auch nochmal eine Ecke. 67. Minute, Larea im Fünfer mit dabei. Ich sehe den eingewechselten Promise Neveh, der gleich einen ganzen neuen Schwung nochmal gebracht hat. Der richtig, richtig stark hier gleich eingeschlagen hat. Der Mann von Royal Union Saint-Gilloise, so ein klassischer Mittelstürmer, hat gegen Bosnien-Herzegowina als Joker den Ausgleich vorbereitet. Ecke rein, Kopfball von Mansambi. Erstmal wieder raus aus der Gefahrenzone. Dann bauen sie hinten auf die Kanadier über Larea. Nochmal Rückpass zum Torwart. Der ist ja in neuer Manier da draußen. Schon mit dem weiten Abschlag in Richtung 16-Meter-Raumlinie von den Schweizern dran. Über rechts Saliba auf die Halbposition. Foulspiel gegen Jonathan David. Wieder der Freistoß für die Kanadier. Die merken, hey, jetzt haben wir nicht nur die zweite Luft, sondern jetzt haben wir das Momentum auf unserer Seite. Und Jesse March, ja, wirkt tatsächlich so ein bisschen arrogant, gell? So Hände verschränkt, der Blick so nach dem Motto, ich hab's ja schon immer gewusst, die können wir packen. Noch packen sie nicht, aber sie sind auf einem guten Weg.
1: Ja, sie haben zumindest jetzt mal die Hand oben hinten am Schlafittchen dran und fangen an zu zerren. Zu ziehen noch nicht, aber zumindest leicht zu zerren. Und es gibt einen Freistoß, rechtes Halbfeld, 3-4 Meter weg von der Seitenauslinie, vielleicht sogar ein bisschen mehr. Und 8 Meter versetzt nach außen weg von der rechten Strafraumkante. Heißt, wie in der Perlenkette, alle aufgereiht auf Höhe der Strafraumkante. Bei den Schweizern hebt Verteidiger Akanji den rechten Arm. Jetzt lässt er ihn sinken. Dann geht alles rein in den Strafraum. Kopfball vorbei. Nächster guter Versuch. Und zwar durch Derek Cornelius. Und es brauchte nicht viel, dieses eine Tor, um dieses Stadion wieder anzuzünden. Das Stadion war gefühlt komplett kaltgestellt. Da war nichts mehr. Das war kalte Platte. Und zwar von gestern noch sowas übrig geblieben ist. Aber jetzt duftet es wieder ein bisschen. Jetzt bekommt man wieder Appetit. Jetzt hat jeder wieder Lust. Und jetzt merkt jeder, ach komm, da geht noch ein bisschen. Steht nur noch 1:2. Es sind noch 11 Minuten plus Nachspielzeit. Mindestens eine Viertelstunde Fußball. Ein Tor. Und Kanada ist wieder Gruppensieger. Aber das Tor, das braucht es noch.
0: Vargas geht draußen, Doi kommt rein. Es duftet, weil zumindest mal die Tagessuppe serviert wurde. Das ist schon mal was. Jetzt brauchen wir nur noch das Hauptgericht dann. Und das wäre der Ausgleich. Und dann gucken wir mal, was der Dessert anschließend hergeben würde. Aber das ist alles Zukunftsmusik. Erstmal der Abschlag wieder rein in die Hälfte der Kanadier. Ging allerdings über die Seitenlinie. Aber man merkt es auch schon bei uns an der Sprechgeschwindigkeit. Da wird natürlich jetzt auch mal die Zunge wieder ein bisschen lockerer. Cornelius zum eigenen Torwart. Maxime Crepon, der geht in Richtung eigener Strafraumlinie. Halb links raus wieder zu Cornelius. Wahnsinnig viel über Cornelius. Dann an die Mittellinie rangespielt. Die eigene Achse gedreht von Promise David. Dann geht's über den anderen Stürmer David nach vorne. Rechts draußen wäre auch noch Saliba frei, aber davor Foulspiel gezogen vom neuen Mann, von Doi. Und es bleibt hier beim 2:1. 10 Minuten noch, kriegen wir tatsächlich hier nochmal ein neues Fußballspiel. Einen 0:2 Rückstand hat bei dieser Weltmeisterschaft übrigens noch keine Mannschaft aufgeholt, während die Kanadier jetzt hier die Ersten. Die Schweizer mit Akanji, 15 Meter zur Mittellinie, tief rein in die Hälfte. Schon der Kanadier, Kopfball über die linke Außenlinie. Die Schweizer bleiben im Ballbesitz. Doye geht ganz gemütlich nach vorne. Ist natürlich auch einer, der wahnsinnig schnell rennen kann. Er und Vargas fast baugleich, was die Spielqualität angeht. Aber Vargas hat sich so ein bisschen festgelaufen gehabt und Doye kann natürlich jetzt ganz neuen Schwung hier reinbringen. Probiert's auch schon, ist dann in den Pressball reingegangen, als letzter allerdings dann dran. Kugel über die Seitenlinie, nicht mal mehr. 10 Minuten noch regulär, 2:1 für die Schweizer. Ja, ich glaube, die Kanadier glauben an ein Unentschieden, könnte aber auch den Schweizern dann in die Karten spielen, wenn sie jetzt ein paar Räume mehr haben.
1: Ja, aktuell ist der Ball im Mittelfeld. Am Fuß eines Schweizers eingewechselte Ebischer läuft in Richtung rechte Eckfahne, verfolgt von gleich 2 Kanadiern, dann an den Fuß von Cornelius gespitzelt. Ich hätte Eckball gesagt, Ebischer hat auch Eckball gesagt, aber der Schiedsrichter gespannt hat anders entschieden. Tor ab vom Kasten der Kanadier. Gibt's da jetzt nochmal die Überstimmung? Also für mich war der Fall eindeutig, weil Ebischer in Richtung rechte Eckfahne geht und den Ball dann nach hinten wegspielt und dann geht er ins Tor aus. Naja, you never know. Tor ab ist auf jeden Fall längst ausgeführt. Ball schon wieder bei den Schweizern.
0: Im 16-Meter-Raum allerdings jetzt reingespielt, wo niemand gestanden ist, außer der Torwart. Maxime Crepon hält den Ball immer noch in den Händen und wird jetzt gleich abschlagen. Dauert allerdings noch ein bisschen. Der Torwart, die Nummer 1, die beiden bisherigen WM-Partien auch gespielt hat. Sein 35. Länderspiel hat die WM 2022 ja wegen einem Schienbeinbruch im MSL Cup-Finale damals verpasst gehabt. Also für ihn bitter gewesen. Aber er war bei der Copa America 2024 der große Rückhalt. Bis ins Finale sind die Kanadier damals gekommen. Warum sage ich das? Weil es einen Wechsel gibt. Schaffelberg kommt nämlich jetzt neu rein. Und wer verlässt das Feld? Es ist Richie Larea. Also nochmal ein frischer Schaffelberg. Habe ich im ersten Spiel gesehen gegen Bosnien-Herzegowina beim 1:1. Da war er durchschnittlich, hat er so starke 10 Minuten gehabt. Heute muss mehr rauskommen gegen die Schweizer als nur ein bisschen Durchschnitt. Und die Schweizer, das sind diejenigen mit Granit Xhaka, die jetzt erstmal im Ballbesitz sind. Zurückgespielt in Richtung Mittellinie. Dann geht's über Elvedi an den rechten Flügel aus. Es ist wieder ein Flügellaus. Kennst du die Flügellaus? Das ist eine ganz gefährliche Laus. Über die rechte Seitenlinie und es gibt Einwurf.
1: Du hast mehr als Durchschnitt von Scheffelberg gefordert. Vielleicht noch ein Wort zu seinem Haarschnitt. Finde ich auch ganz interessant. Erinnert mich so ein bisschen an Fukuhila-Style.
0: Ist das ein Haarschnitt gewesen hier? Ja, okay. Du hast das als Haarschnitt. Ja,
1: spielt auf jeden Fall hinten links und lässt sich direkt mal überlaufen von Mansabi, der von der Grundlinie vors Tor. Crepo muss einmal nachfassen. Wirkte da alles andere als sicher. Also wenn da auch ein Stürmer zentral gestanden hätte, der hätte höchstwahrscheinlich nachgestochert. Und das 3-1 markiert. 3-1 ist das Stichwort. Das ist nämlich im Parallelspiel gefallen. Bosnien erhöht und zementiert damit Tabellenplatz 3 in dieser Vorrundengruppe B gegen Katar. Dort gleich 81 Minuten rum. Hier in Vancouver gleich 84 Minuten rum. Und wenn wir eben über so dieses aufkeimende Element im Spiel der Kanadier gesprochen haben, also die Schweiz hat den Bremsklotz schön wieder reingehängt und der ganze Schwung ist flöten und das Stadion sofort wieder leise. Also das hat die Schweiz ganz clever gemacht.
0: Fasnacht und Itten kommen rein für Embolo und Mansambi, der rausgegangen ist. Ausgerechnet Mansambi, der ist so unterschätzt, dürfen nicht vergessen, hat mehr Tore geschossen bei dieser Weltmeisterschaft als Harry Kane, als Vini Junior und als Cristiano Ronaldo. Haben alle nur 2 und er, der Meister, hat schon 3 geschossen, Mansambi. Einwurf für die Kanadier, rein ins Halbfeld. von den Schweizern. Achtung, Gewurstel. Ball kommt links zu Schaffelberg. Flanke nochmal an die 5-Meter-Raumkante. Und können aber die Schweizer mit vereinten Kräften ihn erstmal rausschießen aus dem Strafraum. Und dann geht er über die rechte Außenlinie. Als letztes ist noch ein Kanadier rangekommen mit dem Schienbein. Deswegen jetzt also die ganz in Rot gekleideten Schweizer, die sich aber sehr viel Zeit lassen, versuchen das Tempo zu verschleppen. Silvan Widmer macht das und die Miene von Jesse March nicht mehr ganz so aufgehellt wie noch beim 1:2, wo er tatsächlich richtig dran geglaubt hat. Allein diese Wechsel haben wieder Tempo rausgenommen, nachdem Cedric Itten gekommen ist und Christian Fasnacht Itten, einst ja auch in der zweiten Fußball-Bundesliga bei der Spielvereinigung Greuther Fürth und in der abgelaufenen Saison bei Fortuna Düsseldorf, glaube der beste Scorer gewesen, oder?
1: Ja, hat mehr als die Hälfte aller Tore der Fortuna erzielt, hat trotzdem nichts gebracht. Er ist in die dritte Liga mit der Mannschaft abgestiegen, wird den Verein verlassen und sich Werder Bremen in der Fußball-Bundesliga anschließen. Das aber alles Randnotiz. Blick auf dieses Spiel. 4 Minuten noch. Die Schweiz führt 2-1. Wäre damit Gruppensieger. Kanada braucht ein Tor, um an der Schweiz wieder vorbeizuziehen und so die Tabelle zu gestalten, wie sie sich vor Beginn dieses letzten Gruppenspiels gestaltet hatte. Gruppenzweite im Übrigen wird Sonntagabend schon 16-Finale spielen. Gegner steht noch nicht fest. Ball im Mittelfeld, hart umkämpft. Erst hatte Kanada ihn, dann kurz die Schweiz, jetzt wieder Kanada. Miller macht über rechts mal ein bisschen Tempo, Ball nicht im Seitenaus. Er tanzt da auf der Linie, dann zur Grundlinie, wieder im Spiel gehalten. Miller holt die Ecke raus. Und Rodriguez stampft da wie Ruppestielchen in den Boden. Der Linksverteidiger von Betis aus der Primera Dimension, der mir ganz gut gefällt, macht eigentlich eine ordentliche Partie da hinten links jetzt gerade, ist auch ein bisschen überrascht worden, weil zweimal schien der Ball schon im Aus, aber Miller hält ihn im Spiel und jetzt Standard Kanada.
0: 87. Oystak nach innen, Kopfball geht an die 16er Linie, dann können die Schweizer erstmal klären mit Ndoye, der wird gezogen, das ist ein taktisches Foul gewesen, dafür muss es natürlich dann auch die gelbe Karte geben, holt sich jetzt auch gleich der eingewechselte Liam Miller ab. Da wäre nämlich ein Doyle durch gewesen. Das ist ein ganz schneller Sprinter und wäre dann alleine auf den Kasten von Maxime Crepeau zugelaufen. Vorne die beiden Davids, die immer wieder für mächtig Musik sorgen, wenn sie da mal den Ball auch bekommen. Haben die Hälfte der kanadischen Tore geschossen, 4 von 8. Also auf die beiden ist eigentlich schon Verlass. Die kanadischen Fans am Beten. Bei den Frauen teilweise die Fingernägel lackiert mit dem roten Ahornblatt in der Mitte. Also viel mehr geht nicht. Das habe ich das letzte Mal tatsächlich gesehen, als ich mit der Straßenbahn in die Arena auf Schalke gefahren bin. Und dann kam dieser schöne Haarspray-Geruch, als ich eingestiegen bin, mir entgegen. Und alle Frauen hatten die Fingernägel mit Schalke-Wappen.
1: Dann lackiert. Ohne Ahornblatt.
0: Ohne Ahornblatt komplett, aber mit dem Schalke-Wappen drauf. Mit dem S04, das fand ich auch total beeindruckend. 2 Minuten noch, offiziell, schon wieder die Kanadier rein in den Mittelkreis zu De Fougerolle. Dann halb rechts rüber zu Johnston auf den rechten Flügel, wo schon Miller mit nach vorne gelaufen war. Aber der Pass ist zu unpräzise gewesen, geht über die rechte Außenlinie drüber. Nochmal der Einwurf für Kanada jetzt, für die Schweizer. Das wird Rodriguez machen. 2:1. Spannend ist es tatsächlich und spätestens seit die Kanadier hier zum Anschlusstreffer gekommen sind, ist auch alles möglich.
1: Ja, es gibt übrigens einen neuen Vorschlag, wie wir dieses Spiel taufen können. Das begleitet uns ja für alle, die später dazu gekommen ist. Wir waren was bei Gähner da, weil es so wenig los war. Jetzt ja mehr Tempo drin und die Schweiz kommt noch mal ins Schwitzen. Deswegen kam der Vorschlag Schwitzerland gegen Hurry Canada.
0: Sie müssen sich auch beeilen, denn es ist tatsächlich nicht mehr so lange jetzt.
1: Ich hätte ein bisschen mehr Anerkennung jetzt dafür erwartet von deiner Seite, weil ich das so gut rübergebracht habe.
0: Absolut.
1: Danke.
0: Es war klar und deutlich zu verstehen. Es war auch ein leichter Bass in der Stimme drin. Es hat mir persönlich sehr gut gefallen. Phonetisch würde ich dir auf jeden Fall hier eine 1 geben.
1: Credit muss ich noch rübergeben an den geschätzten Kollegen Boris Jinanici. Schönen Gruß, danke fürs Zuhören und Mitmachen an dieser Stelle. So, wir machen auch nochmal mit und das kanadische Publikum auch. Keiner, der kann, alle, die können, stehen. Und keiner sitzt mehr hier, außer die, die nicht stehen können. Und die schauen auf diesen langen Freistoß der Kanadier, reingetreten in Richtung Strafraum der Schweizer. Aber die Schweizer klären. Murat Yakin rückt nochmal seine Brille zurecht. Muss jetzt ganz genau hinschauen, denn Kanada kriegt nochmal die zweite, vielleicht sogar dritte Luft. Scheffelberg auf der linken Seite treibt den Ball nach vorne. Dann gibt's die Flanke abgefälscht. Scheffelberg setzt nach. Wieder der Ball bei den Kanadiern. Rein in den 16er. Aber dort dann Aebischer, der aufräumt und den Ball zumindest ins Seiten austreibt. Gibt wieder Einwurf für Kanada. 90 Minuten in dieser Sekunde rum. 6 Minuten gibt es obendrauf. 6 Minuten Zeit für Kanada, noch ein Tor zu erzielen und sich den Gruppensieg zu krallen.
0: C-A-N, kann, ist die Abkürzung der Kanadier. Alles kann, nix muss allerdings bei diesem Spiel. Beide sind weiter. Jetzt kommt der Ball nochmal in den Fünfer. Von der linken Seite eine schöne Flanke, rauscht allerdings am rechten Torpfosten vorbei. Cornelius kommt nicht mehr ran. Die Kanadier können sich den Gruppensieg holen. Wenn nicht, ist es aber auch kein Beinbruch. Weil, wie gesagt, dann kommen sie, so wie es jetzt momentan aussieht, als Gruppenzweiter weiter. Denn zwischen Bosnien und Herzegowina steht es nach 87 Minuten gegen Katar 3-1. Also das werden sie nicht mehr schaffen, dass sie hier mit 7 oder 8-1 gewinnen. Da müssten sie jetzt wirklich schon brutal auf die Tube drücken und vor allen Dingen jetzt auch ein Tor nach dem anderen schießen. Das traue ich Ihnen jetzt auch aufgrund der gezeigten Leistungen bei dieser Weltmeisterschaft nicht mehr zu. Ball wieder über die rechte Außenlinie rübergegangen. So, Jesse March klatscht in die Hände, sagt, come on guys, da geht noch was. Das 2-2, das holt ihr euch noch. Wir registrieren übrigens gerade von Granit Xhaka und Liam Miller, die da ein bisschen aneinander gerückt waren und sich dann die Hand schütteln und sagen, komm, vergessen wir, Schwamm drüber, alles ist gut. Und schon wieder der Ball über die Seitenlinie gegangen. Und jetzt gibt es den Einwurf. Nee, es wird wieder gepfiffen erstmal. Alistair Johnson muss das Ganze wiederholen. Er ist ein bisschen zu weit nach vorne gegangen. Ramon Abati hat das sofort gesehen und sagt, geht nicht. Einwurf jetzt wieder rausgehen. Es wollten sie einen Freistoß ausführen, die Kanadier, weil sie es nicht richtig verstanden haben, was Abati da will. Läuft natürlich alles jetzt von ihrer Zeit auch weg. Rückpass erstmal wieder zu Maxime Crépeau. Geht nur noch weit nach vorne. Halblinks ist Prince David. David läuft die linke Außenlinie entlang. Flanke jetzt ins Zentrum. Oh, da wäre dann einer da gewesen, aber das hat dann doch nicht geklappt gehabt. Ist der Akanji eben noch da? Akanji, sehr sicherer Rückhalt, hat alles heute hier wegverteidigt, was man wegverteidigen kann. Der Mann von Inter Mailand, 30 Jahre alt, seit über 8 Jahren ist er eine Stammkraft, hat auch die ersten beiden WM-Spiele über 90 Minuten mitgemacht in seinem 84. Länderspiel. Hat übrigens 2:25 in der Quali gegen Kosovo sein 4. Tor geschossen. Also da ist er nicht so erfolgreich, aber ist ja auch ein Abwehrspieler. Kommt der Ball wieder nach innen, Kopfball und Tannis Kobel da. Einwurf, Kopfball von Promise Davis und dann geht er in die Arme von Kobel rein. Das war mit dem Hinterkopf aufs Tor geköpft. Kobel allerdings zentral steht da. Und der Ball ist auch sehr zentral dann zu ihm gekommen. Also nach wie vor 2-1 für die Schweizer. 3 Minuten der 6-minütigen Nachspielzeit sind schon vorbei.
1: Du sagst das so, kam so zentral. Ich fand, der war nicht leicht zu halten. Kobel blitzschnell unten, muss er halten. Ja, aber leicht war das nicht. Entlastungsangriff der Schweizer, Fragezeichen. Zumindest mal die Schweiz vorne über Cedric Itten. Flanke in die Mitte, geklärt von Alistair Johnson. Raus aus dem eigenen 16er, aber Kanada kommt nicht an den Ball, weil die Schweiz nachsetzt mit dem weit aufgerückten Akanji. Der bolzt den Ball aber relativ planlos und unmotiviert nach vorne, nach links vorne, um genau zu sein. Da war ein Neuer, aber der Ball geht ins Seitenhaus. Kanada hat den Einwurf schnell ausgeführt und auch Jesse March macht mit auf Höhe der Mittellinie, wirft den Ball schnell rüber zu einem seiner Spieler, der wirft ihn ein. Oystak auf rechts mit ein bisschen Platz, Flanke in die Mitte, halb hohe Hereingabe. Aber kein Abnehmer. Promise David lauerte da im Rückraum. Wenn er den zurückbringt, dann wird's eine Megachance. So gibt's nur einen Wurf. 10 Meter weg von der rechten Eckfahne. Alistair Johnston schon wieder vorne. Und bei dem haben wir gesehen, der kann lang werfen. Weiter die 2-1-Führung für die Schweiz. Kanada hat noch 2 Minuten Zeit in der 6-minütigen Nachspielzeit, ein Tor zu machen und mit dem Unentschieden den Gruppensieg in der Gruppe B zu sichern. Alistair Johnston, Einwurf, rein in den 16er. Geklärt, Scheffelberg spielt wieder rechts raus zu Johnston. Diesmal mit dem Fuß, hoch, lang, Richtung zweiter Pfosten. Kobel kollidiert mit dem Pfosten, hat den Ball aber sicher. Und so bleibt es beim 2-1 und es sind nur noch 1,5 Minuten, André Sims.
0: Gegen Katar hat er schon gute Paraden gezeigt, Gregor Kobel, nachdem Jan Sommer zurückgetreten ist seit der EM 2024. Die Nummer 1 und die Kanadier wollen ihm unbedingt noch einen einschenken. Aber Kobel ist bislang hier ein sehr, sehr sicherer Rückhalt. Momentan stehen wieder alle da. Ball ist noch nicht freigegeben. 4,5 Minuten schon über der Zeit drüber. Murat Yakin dirigiert hinten seine Kette und genauso macht es auch Jesse March. Denn der Ball wieder bei den Kanadiern, tief in der eigenen Hälfte drinnen. Dann geht's über Saliba erstmal nach vorne, Spielverlagerung auf dem linken Flügel rüber, wo Cornelius mitgekommen ist. Nee, es ist Miller. Miller hat den Ball am rechten Fuß in den Rückraum reingespielt, am Knick des 16ers, könnte von Scheffelberg die Flanke nach innen kommen, kommt sie auch. Kopfball und gehalten! Riesending, Riesenchance von Alistair Johnson! Kann doch gar nicht sein! Johnson steht zwischen den beiden Innenverteidigern, kommt perfekt zum Kopfball nach der Flanke von Scheffelberg, kriegt aber keine Kraft mehr dahinter. Da hat einfach der Morgenkakao heute gefehlt. Deswegen zu wenig Zucker bleibt hier also beim 2:1 für die Schweizer. 30 Sekunden noch, Jan. 30 Sekunden. 3:1 bei Bosnien-Herzegowina gegen Katar. Hier wäre die Schweiz auf 1, Kanada auf 2, Bosnien auf 3. Der Ball fliegt nochmal von der rechten Seite nach innen und Scheffelberg macht ihn nochmal schnell. Ist schon drinnen im Strafraum und dann Drehschuss und dann Kobel, der da ist. Dann ist, glaube ich, Cornelius derjenige, der ihn auch noch angegangen ist. Der Verteidiger hätte nicht gezählt, der Treffer. Promise David, der per Drehschuss links unten den Ball anvisiert hatte. Jesse March applaudiert, das dürfte es aber gewesen sein.
1: Ja, denn die Schweizer haben sich schon abgeklatscht. Es gab noch keinen Abpfiff, Spiel läuft noch. Aber Elvedi und Akanji haben sich schon wirklich Shakeheads und richtig eingeklatscht. Also nach dem Motto, das war's, ja, wir haben's. Wir sind Gruppensieger, aber noch läuft das Spiel, wird gleich weitergehen mit Freistoß für die Schweiz aus dem eigenen Fünfer raus. Wobei der Schiedsrichter schnappt sich den Ball und dann Abpfiff. Schluss, aus, vorbei, Ende in Vancouver. Die Schweiz schlägt Kanada mit 2:1, zieht vorbei in der Vorrundengruppe B auf Platz 1. Die Schweiz ist Gruppensieger, Kanada aber ist als Co-Gastgeber auch sicher weiter, denn Kanada wird Gruppenzweiter. Das Parallelspiel Bosnien gegen Katar läuft noch, 3:1 die Führung für Bosnien. Damit wird Bosnien dann nur noch 2 Minuten Nachspielzeit dort zu absolvieren sind und Bosnien wohl diesen Vorsprung ins Ziel bringen wird. Gruppendritter und darf sich Hoffnungen machen über die Regelung, als einer der besten Gruppendritten auch in die K.O.-Runde einzuziehen. Auflösung dazu gibt es aber später, entweder hier bei Sportschau Live oder über alle Sportschau-Kanäle, sportschau.de oder die Sportschau-App. André, abschließend noch ein Wort bitte zu den Kanadiern. Wieso nicht früher so viel Druck und so viel Engagement nach vorne wie in der Nachspielzeit?
0: Du hast gesagt, ein Wort, schade. Und damit muss es auch reichen. Die Schweiz schlägt übrigens zum ersten Mal einen WM-Gastgeber. Und die Kanadier sind auch der erste Gastgeber, der bei dieser Weltmeisterschaft verliert. Am Ende ein 2:1 für Schweiz gegen Kanada.
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3: Und ich sag, schön, was für ein Abend in Gruppe B. Die Schweiz ist mit einem 2:1 Gruppensieger. Kanada zieht als Zweiter sicher in die K.O.-Runde rein. Und Bosnien, wir haben es gerade gehört, die haben noch nicht mit 3:1 gewonnen, aber da steht es gegen Katar 3:1. 4 Punkte hätten sie dann geholt und sitzen trotzdem dann noch in der Warteschleife. Als Gruppendritter müssen sie abwarten, ob sie den 8 besten Dritten gehören. Jiggo hat alles gegeben, ob es reicht, entscheiden dann wiederum andere. Und jetzt gehen wir rein in die Analyse mit André Siems und Jan Wochner. Ihr beiden, ihr habt es gerade so ein bisschen angedeutet, die Schweiz dreht ja das Spiel in der zweiten Halbzeit komplett. Was war das, eine Frage der Taktik oder hat Kanada kurz nach der Pause mal kurz nachgelassen?
0: Ich glaube, das effektivere Team hat einfach gewonnen. Die Schweiz hat mit 6 Torschüssen 2 Tore gemacht, Kanada mit 12 Torschüssen nur einmal. In der zweiten Halbzeit hat es dann einfach gedauert. Erst nach diesem 1:2 hat Kanada, glaube ich, so richtig dran geglaubt, das Ding nochmal zu drehen. und mit einem Unentschieden wieder auf Platz 1 in der Tabelle zu springen. Es war viel Krampf dabei, viel Klein-Klein, viele Foulspiele. Der Schiedsrichter hat wahnsinnig oft gepfiffen, ist an der Linie treu geblieben. War jetzt natürlich auch nicht der Großzügigste, hat aber auch nicht machen müssen. Und somit geht dieses 2:1 von den Schweizern aufgrund der Statistik, die ich gerade genannt habe, auch in Ordnung. Die Schweizer waren als Favorit in die Gruppenphase gestartet in dieser Gruppe und setzen sich jetzt auch als Erster durch.
1: Und noch ein Gedanke vielleicht an der Stelle. Ich finde, die Schweiz hatte auch den besseren Torhüter. Denn Kobel war sehr sicher und Crepeau sah es zumindest beim zweiten Tor alles andere als gut aus auf kanadischer Seite.
3: Und jetzt müssen wir natürlich noch nach Seattle blicken, denn da ist das Parallelspiel gerade zu Ende gegangen. Edin Dzeko hat wirklich alles gegeben und weiß trotzdem nicht, ob er nochmal spielen darf bei dieser WM. Was bleibt von diesem Abend für Bosnien und was für Katar?
0: Naja, es bleibt für Bosnien, dass sie, glaube ich, schon nicht das gezeigt haben, was sie in der Qualifikationsphase abgerufen haben. Wenn du Italien schlägst und Italien zu Hause bleibt, wenn Gennaro Gattuso als Nationaltrainer entlassen wird und jetzt inzwischen bei Lazio Rom angeheuert hat, dann hat sich da wahnsinnig viel getan. Dann kannst du dir auf die Fahne schreiben, dass du eine gute Quali gespielt hast. Die kamen also so ein bisschen als Wundertüte zu dieser Weltmeisterschaft und haben es aber jetzt außer heute mal gegen Katar, und das ist jetzt wahrlich kein großer Gradmesser, nicht so gezeigt. Am Anfang ganz gut angefangen, gegen Kanada mit 1:0 damals da geführt, dann aber auch stark nachgelassen, nur verteidigt, nach vorne ist nichts gegangen. Und dann noch den Ausgleich bekommen. Jetzt haben sie 4 Punkte. Jetzt sieht es nicht so schlecht aus, dass sie ins 16. Finale kommen. Und jetzt drehe ich es mal, komme vom Negativen ins Positive. Kommen sie ins 16. Finale, ist das natürlich für diese Nation ein Riesending. Sind zum zweiten Mal bei einer Weltmeisterschaft dabei, wären dann zum ersten Mal in der K.O.-Runde. Da können sie sich schon aufs Revier heften, dass sie dann nicht so schlecht abgeschnitten haben. Und die Fans, die da sind, Julia, die weinen gerade. Die heben die Schals hoch und die Tränen, die laufen runter, weil sie so stolz auf ihr Land sind.
3: Und ob sie es schaffen, das werden sie natürlich verfolgen oder werdet ihr verfolgen hier bei Sportschau Live bei uns. Ihr beiden, André Siems und Jan Wochner, ihr habt jetzt erstmal Feierabend und heute Nacht geht natürlich die WM weiter und zwar mit dem letzten Vorrundenspieltag in der Gruppe C. Um 0 Uhr deutscher Zeit wird gleichzeitig ebenfalls angepfiffen. Schottland trifft auf Brasilien und Marokko spielt gegen Haiti. Die Tabelle in Gruppe C, die ist eng. Beide Spiele können noch alles entscheiden. Und dann um 3 Uhr morgens deutscher Zeit geht es auch in der Gruppe A weiter. Tschechien trifft auf Mexiko und Südafrika spielt gleichzeitig gegen Südkorea. Auch hier ist noch alles offen. Und morgen Abend dann das absolute Highlight dieses Turniers aus deutscher Sicht. In der Gruppe E wird ab 22 Uhr auch gleichzeitig angepfiffen. Ecuador trifft auf Deutschland und Curaçao auf die Elfenbeinküste. Alle Spiele, alle Emotionen, alle Geschichten natürlich hier bei uns bei Sportschau Live. 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Für heute Abend sage ich aber danke. Ich bin Julia Kleine, kommt gut durch die Nacht und bis morgen. Ich freue mich auf euch.
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1: Herzlich willkommen kurz vor Mitternacht in Deutschland, kurz vor 18 Uhr in den USA, besser gesagt in Miami, im Miami Stadium, wo 65.000 reingehen und die Mannschaften schon auf dem Platz stehen. Schottland gegen Brasilien in der Gruppe, ist so unfassbar viel möglich. Es kann so viel passieren, sind nämlich auch noch die Marokkaner mit dabei. Haiti allerdings schon ausgeschieden, kann nicht mehr Gruppendritter werden. Aber Brasilien, das momentan auf Platz 1 ist, kann noch runterrutschen auf 3. Schottland auf die 1 oder die Marokkaner auf die 1 oder auf 3. Keine Ahnung, es ist wirklich in dieser Gruppe an Konstellationen so viel möglich, wie wenig. Ich glaube, das macht das ganze Ding heute auch so spannend. Denn theoretisch mit ganz, ganz vielen Fragezeichen könnte es sogar ein 16. Finale Deutschland gegen Brasilien geben, Jan.
2: Das wäre doch was. André Siems und Jan Wochner begrüßen euch. Brasilien gegen Schottland, das ist die Partie, die wir für euch jetzt in voller Länge live übertragen. Natürlich haben wir auch immer mindestens eins unserer vier Augen auf der parallel laufenden Partie in dieser Gruppe. Marokko gegen Haiti in Atlanta wird dieses Spiel dann ausgetragen und ebenfalls gleich angepfiffen. César Ramos, der mexikanische Schiedsrichter bei seiner dritten WM, trägt den Ball in Richtung, na, noch nicht in Richtung Anstoßpunkt, aber zumindest in Richtung Mittellinie, ist dann schon bereit für die Platzwahl. Und offiziell, André, ist das ja jetzt während der WM das Miami Stadium. Sonst aber heißt es Hard Rock Stadium. Und wenn das nicht den Ton setzt für heute Abend, dann weiß ich es auch nicht.
1: Es muss einfach ein gutes Omen sein, du sagst es. Und nach diesem Spiel müssen wir ganz kurz mal innehalten, denn die Hälfte der WM-Spiele sind dann schon vorbei. So schnell geht's, selbst bei der größten Weltmeisterschaft bislang der Geschichte, ist irgendwann mal die Hälfte erreicht. Und wir wissen ja, wir steuern schon schwer in Richtung 16. Finale zu, morgen schon das letzte Gruppenspiel dann auch der deutschen Mannschaft. Und hier geht's jetzt um den Gruppensieg. Shankland vorne bei den Schotten in der Sturmspitze mit dabei. Und bei den Brasilianern, ja, ist endlich mal auf der Bank auch Neymar. Vielleicht sehen wir ihn ja heute sogar. Vielleicht wird er eingewechselt. Das ist schon einfach eine geile Mannschaft. Mit Alisson, mit Douglas Santos, mit Gabriel Magalhães, mit Marquinhos, mit Danilo, mit Paqueta, mit Casemiro, mit Bruno Guimarães, mit Vini Junior, mit Matheus Cunha und mit Rayan. Das sind jetzt nicht überall die Supernamen und einer überstrahlt alles, sicherlich Vini Junior, der bislang an allen Toren der Brasilianer beteiligt gewesen ist. Aber die anderen haben sich auch so langsam reingefuchst und die Brasilianer bilden jetzt schon auf dem Feld einen Kreis, das Ganze unter den Augen von Trainer Carlo Ancelotti, der ja noch nicht so reingestartet ist in die Weltmeisterschaft, wie er sich das gewünscht hat, gegen Marokko nur ein Unentschieden. Da ist er mal kurz ein bisschen fahlweiß geworden, ist man eigentlich von einem Italiener nicht gewohnt und schon gar nicht von einem, der 5 Champions League-Titel als Trainer gewonnen hat. Aber klar, auch er steht unter Druck, Kaugummi kauend zur Beruhigung. Er weiß, er muss liefern mit den Brasilianern.
2: Ja, und dass er den Kaugummi malträtiert, das ist bei ihm an der Tagesordnung, wann immer Fußball gespielt wird und Ancelotti auf der Bank sitzt. Der Countdown hallt durch das Miami Stadium und dann kann's losgehen. Schottland hat angestoßen, spielt in dunkelblau. Die Brasilianer, klar, in gelben Trikots mit weißen Hosen, so wie man sie eben kennt. Und ganz interessant, eben schon angesprochen, Rayan spielt vorne rechts, weil Rafinha verletzt ist am Oberschenkel, hat sich im letzten Gruppenspiel dann eben auswechseln lassen müssen, sitzt heute noch nicht mal auf der Bank. Da befürchtet man das Schlimmste, sogar das WM aus, deswegen der 19-jährige Rayan in der Startelf, der Mann aus Bournemouth, der nach seiner Einwechslung für Rafinha übrigens nichts auf die Kette bekommen hat. Spiel sofort unterbrochen, keine Minute um, Paqueta hat was abbekommen, hält sich die linke Wange, wo ein, oh, das ist mehr als ein 3-Tage-Bart, ein 7-Tage-Bart, würde ich sagen, mal kurz gestreichelt worden ist. Der hat unabsichtlich von Ferguson im Mittelfeld einen mitbekommen. Alles gut, weiter geht's. Paqueta ohne die große Schauspieleinlage hat sicherlich mal kurz gehämmert da an der Wange, aber alles in Ordnung. Schottland greift an.
1: über die Mittellinie, steil mit dem Versuch, hinter die Kette zu kommen, erstmal hängen geblieben. Sie setzen nochmal nach über die halblinke Position, über John McGinn, dann an den linken Flügel raus, dann geht's nochmal in Richtung Innenverteidigung zu Hendrick. Hendrick wieder an die linke Außenbahn. Der Pass in Richtung 5-Meter-Raum rein, rausgeköpft erstmal von den Brasilianern. Die Schotten versuchen mit der zweiten Luft nach vorne zu kommen und dann wird das Spiel gleich mal, glaube ich, unterbrochen. Genauso ist es, weil zum einen der Schotte Ferguson einen abbekommen hat und liegt am Boden, hält sich jetzt den Hinterkopf. Gerade wenn man mit dem Kopf auf Kopf aneinander knallt, dann ist das immer besonders schlimm gewesen. Und Ferguson schaut nur zum Ball und von hinten kommt dann Lucas Paqueta angeflogen. Nee, Ryan ist es sogar gewesen, der ihn dann weggeräumt hat mit dem Arm. Er wird noch viel diskutiert mit dem mexikanischen Schiedsrichter und die Schotten bekommen zumindest jetzt, glaube ich, einen Freistoß. Rotweinglas, da wird auf der VIP-Tribüne gebechert. Schöner roter Belly, wie man in Bayern sagt. Da hat er aber sich heute schon einen reingestellt und da glüht der Helm. Und zwar bei David Beckham, der ein dickes Rotweinglas hat und gerade nochmal einen kräftigen Schluck genommen hat. Er sah so aus, Jan, als wenn das nicht der erste gewesen ist, sondern als wenn er sich heute schon hätte gut gehen lassen.
2: War das noch ein Rotweinglas oder schon ein Kanister? Das ist ja unfassbar. Aber wohl bekommst ihm, ist übrigens nicht der einzige Promi bei diesem Spiel. Ronaldo, der echte, also Ronaldo 9 haben wir schon auf der Tribüne entdecken können. Ronaldinho auch, Held meiner Kindestage. Und auch natürlich einer der Weltmeister 11 2002, das letzte Mal, dass Brasilien die WM gewinnen konnte, der Rekordweltmeister. Naja, gab schon mal bessere Tage bei den Brasilianern. Sie wollen daran anknüpfen und die zuletzt nicht ganz so erfolgreichen Weltmeisterschaften vergessen machen. Dieses Spiel nach 3 Minuten noch kalte Suppe, 0-0. Schottland in Ballbesitz. Schottland möchte heute auch Geschichte schreiben, zum ersten Mal überhaupt bei einem großen Turnier. Die Vorrunde überstehen, das ist möglich. Mit einem Unentschieden wäre das bereits sicher. Aber so weit sind wir noch lange nicht. Steht 0-0. Schottland lässt den Ball laufen hinten durch die Abwehrreihe. Dann geht's mal kurz ins Mittelfeld und direkt wieder zurück zu den Defensivspielern. Raus auf die rechte Seite zu Nathan Patterson, dem Mann von Everton. Rein ins Mittelfeld über John McGinn, den Torschützen beim 1-0-Auftakt-Sieg gegen Haiti von Europa-League-Sieger Aston Villa. Eine klasse Saison gespielt. John McGinn ist auch einer der ganz großen Hoffnungsträger im schottischen Team. Brasilien lässt Schottland erstmal machen, hält den Gegner auch zugegebenermaßen weit weg vom eigenen Tor. Also dort dürfen die Schotten spielen. Aber dort, wo sie nicht spielen sollen aus brasilianischer Sicht, sind sie auch noch nicht hingekommen.
1: We want to make a good game, hat er gesagt, Steve Clark. Und er hat nochmal angekündigt, dass sie eigentlich mitspielen wollen. Das machen sie in den ersten 4 Minuten, dürfen aber vor allen Dingen das Verteidigen nicht vergessen. Die Brasilianer schwärmen aus, Flanke rechte Seite, rein in den Strafraum. Dann aber kein Problem für Angus Gunn. Ist bei seinem Verein bei Nottingham Forest nur der Ersatztorwart. Hat es nicht geschafft, sich irgendwie ein bisschen in Szene zu setzen. Kam dort eigentlich nur zu einem Pflichtspiel. Das ist überhaupt nichts gewesen in der abgelaufenen Saison. Sein Vater Brian, ebenfalls Nationaltorhüter gewesen, hat bei der Weltmeisterschaft 1990 teilgenommen. Und auch der soll heute hier in diesem Stadion sein und sich das Spiel seines Sohnes angucken. Natürlich auch für den Papa was ganz Besonderes, wenn es dann mal gegen Brasilien geht. Von hinten bauen die auf, kommen nach vorne mit Gabriel Magalhães, dann ins Zentrum reingespielt, über die halblinke Position, geht's dann an den rechten Flügel raus, dann wieder auf Marquinhos, der im Zentrum schon wartet. Gabriel hat den Ball aufgenommen, geht dann über die Mittellinie drüber, Flachpass an die linke Außenbahn ran, dann geht's wieder von Douglas Santos zurück in die Innenverteidigung. Gabriel hat den Ball mit links weiter auf Marquinhos. Marquinhos könnte jetzt reingehen in den Mittelkreis, macht er aber nicht. Halbrechts dann an den rechten Flügel raus, wieder zurück. Also wir sind so ein bisschen in der Abtastphase, 5,5 Minuten sind durch und es ist noch nicht so viel passiert. Die Schotten, die sich sehr, sehr schnell immer wieder zurückziehen und dann versuchen blitzschnellartig vor allen Dingen über die Außenpositionen mal nach vorne zu kommen. Das Parallelspiel läuft schon ein bisschen länger zwischen Tahiti und Marokko, auch da noch keine Tore wie hier, 0-0.
2: Ja, Haiti ja schon ausgeschieden, das ist klar vor diesem Spiel heute. Das Gruppenfinale in der Gruppe C Ihr hört bei Sportschau Live gerade die Live-Reportage von Schottland. Brasilien mit dem ersten Versuch, den Ball in Richtung Tor zu feuern. Casemiro hatte abgezogen aus zentraler Position, waren gut und gerne 25 Meter. Aber der Popo von McTominay war im Weg und so der Ball geblockt. Falls ihr jetzt nicht gerade das Smartphone oder vielleicht noch die Tageszeitung, wer weiß, geht ja auch altmodisch zur Hand habt und wisst, wie die Konstellation in dieser Gruppe ist. Durchaus spannend, die ersten drei Plätze allesamt sehr umkämpft. Brasilien, Achtung, mit dem Ball gewinnt, Beni Junior und das Tor, 1-0, dicker Abwehrbock. Beni Junior sagt Obrigado und dann rein, lässt sich feiern, die Arme ausgebreitet, aber du liebe Güte. Das darf dir nie und nimmer passieren. Als letzter Mann, Verteidiger im eigenen Strafraum, den Ball nicht nur hergeschenkt, nein, präsentiert. Scott McKenna einfach den Gegner angeschossen und dann prallt er zu Vini Junior und er steht völlig frei vor Engesgan und muss ihn nur noch reinschieben.
1: Verändert die Statik des Spiels natürlich jetzt gleich komplett. Die Schotten, die versucht haben, in der Anfangsphase da mitzuhalten. Und dann schiebt der Torwart den Ball auf McKenna. McKenna legt ihn sich ein bisschen zu weit nach vorne, kommt nicht aus dem Strafraum raus. Nachgesetzt von den Brasilianern und dann auch nicht gut vom Torwart, der zwar Vini Junior anläuft, aber halt dann auch nicht gesehen hat, dass zum einen Rayan noch da ist. Und dann eben bei Vini Junior geht er viel zu früh davon aus, dass er an ihm vorbeigehen will. Vini Junior stoppt, geht dann nach innen und dann hat er das leere Tor vor sich und braucht den Ball nur noch reinschieben. Also früher guter Start für die Brasilianer, 1-0, die Stand jetzt damit Gruppensieger wären. Und das macht Carlo Ancelotti, kurz mal aufgesprungen, die dunkle Weste in Marineblau, die schwarze Krawatte, dazu auch noch das dunkle Sakko. Es ist ja, glaube ich, sehr kalt in Miami zu dieser Zeit. Da kann man sich schon mal in kompletter
2: 31 Grad.
1: Ah, ja. Eben, das ist nix. Das kann man sich schon mal komplett anziehen. So, die Brasilianer. Entschuldigung, wieder. Aber irgendwann ist die Stimme auch mal kaputt. Geht der Ball dann nach vorne von den Brasilianern. Steil die halblinke Position runtergespielt. Dann über die linke Außenlinie. Einwurf für die Schotten, wenn ich das richtig gesehen habe. Vini Junior überall zu finden, ackert vor allen Dingen sehr stark auf der Seite der Schotten und versucht dann immer wieder relativ schnell zu seinem Gegenspieler zu kommen, um wieder von so einem Fehler, wie wir ihn gerade gesehen haben, zu profitieren. Rückpass erstmal zu Gunn weit über die Mittellinie drüber auf den Kopf eines Brasilianers. Dann geht es steil nach vorne und die Schotten können sich jetzt erstmal langsam befreien über die halbrechte Position. Patterson wieder ins Zentrum rein, dann geht es steil nach vorne. Wieder Rückpass zu Ferguson. Ferguson tänzelt die Mittellinie entlang, geht dann in den Mittelkreis rein. Halblinks drüben wartet schon McKenna, der den Fehler gemacht hat. Der an die linke Außenbahn wieder zurück zu McKenna. Dann geht es zum anderen Innenverteidiger Jack Henry. Und es bleibt beim 1-0 für die Brasilianer nach dem Fehler von McKenna, dem Nachsetzen von Rayan und dem Treffer von Vini Junior.
2: Fünftes Tor der Brasilianer bei dieser WM und zum fünften Mal Vini Junior direkt beteiligt und auch im Parallelspiel ein überraschendes Tor. Sieh an. Haiti führt 1-0 gegen Marokko, über die rechte Seite durchgebrochen. Flacher Pass in die Mitte und dann das 1-0 für Haiti durch Lenny Joseph. Also, das ist eine Überraschung und das wirbelt natürlich diese Gruppe ordentlich durcheinander. Einordnung der Tabellensituation gleich. Erstmal alle Augen auf den Ball hier in Miami, wo Brasilien mit 1-0 gegen Schottland führt und Schottland in Ballbesitz ist, nämlich kurz hinter der Mittellinie. Die Brasilianer wieder sehr abwartend, so 10 Meter hinter der Mittellinie, in der eigenen Hälfte, abwartend. Vini Junior, der vorderste Angreifer, ohne dass er seinen Gegenspieler angreift. Und Schottland mit einer Halbfeldflanke hoch und lang in Richtung McTominay. Der ist hochgewachsen, höher als die meisten brasilianischen Abwehrspieler, aber kommt nicht an den Ball. Stattdessen Ballverlust und Tempogegenstoß der Brasilianer durch die Zentrale. Rechts raus, Abschlussmöglichkeit, Schuss aus der Distanz, einmal abgewehrt, dann nochmal nachgesetzt von Guimarães. Aber Schottland kann das erstmal klären. Und wir haben ja vorher darüber gesprochen, dass in dieser Gruppe die Plätze 1 bis 3 allesamt umkämpft sind. Brasilien jetzt klar in Führung als Tabellenerster mit 7 Punkten. Marokko bleibt Zweiter mit 4 Punkten, die hatten sie schon vorher. Und Schottland ist Dritter mit 3 Punkten, wobei unklar ist, ob Schottland sich mit 3 Punkten überhaupt qualifizieren würde für die K.O.-Phase. Das müssten wir dann noch abwarten, wenn es dabei bleibt. Aber noch hat Schottland ja alle Chancen.
1: 1-0 also für die Brasilianer. Auch Cafu ist da, der Weltmeister von 1994. Arsene Wenger ebenfalls da. Pepe, die Legende von Portugal. Auch so ein knochiger Innenverteidiger, der eine ganze Menge weggeräumt hat, hat sich auch das Portugal-Spiel gestern angeguckt. Das 5-0 heute also in Miami unterwegs. Kann man sagen, weil der Ball noch beim Torwart ist, des Schotten. Bei Angus Gunn auf die linke Seite rüber, dann kurz mal abtropfen lassen. Wäre schon an der linken Außenbahn einer durch gewesen, Richtung Mittellinie. Jetzt kommen sie mal, müssen von hinten aufbauen, über die rechte Position durchgesteckt. Und dann fast der Moment, wo sie in den 16er rein konnten, von dem Mann, der heute von Beginn an dabei ist, Ben Gannon-Doak, der also eingewechselt worden ist im letzten Spiel. Und heute in die Startelf darf. Brasilianer müssen erstmal umschalten mit Matheus Cunha zurückgespielt. Dann geht's auf Marquinhos, der so 5 Meter vom Strafraum entfernt ist. Steil nach vorne spielt, jetzt so 10 Meter von der Mittellinie entfernt. Brasilianer haben deswegen auch sehr viel Platz, weil die Schotten sich zurückziehen. Dann kommt von Bruno Guimarães der Pass rechts raus, wieder an den Flügel. Zurück zu Marquinhos, treibt den Ball jetzt über die Mittellinie drüber. Dann geht's in den Mittelkreis rein. Halblinks draußen wartet schon Lucas Paqueta über Gabriel. Erstmal wieder zu Marquinhos. Marquinhos macht noch ein paar Meter gut. Und da der Versuch, Rayan anzuspielen, ist auch gelungen. Wäre schon im Strafraum drin gewesen, hat den Ball berührt, konnten aber nicht mehr kontrollieren. Da geht er über die Torauslinie. 13 Minuten sind durch. 1-0 für die Brasilianer. Gabriel ist noch nicht zufrieden mit seinem Spiel. Genauso wenig wahrscheinlich wie auch Ben Gannon-Doak. Der einen Schritt zu langsam war, von rechts eingelaufen, aus schottischer Sicht in den Strafraum, das Ganze vor den Augen von Neymar Junior und dann die Chance gehabt hätte, ein Tor zu machen. Aber die Brasilianer haben da aufgepasst.
2: Stimmung in Miami finde ich ja klasse. Also sind aber auch zwei Fanlager, die richtig Spaß machen. Die einen sehr beweglich in der Hüfte, da wird viel getanzt und gesungen auf den Tribünen. Das andere Fanlager

0: Real Madrid erzielt nach einem Abwehrbock von McKenna, der den Ball gegen Rayan förmlich herschenkte. Brasilien im Ballbesitz, rechtes Halbfeld, Flanke völlig missraten, geht ins Tor aus, gibt Abstoß vom Kasten der Schotten und Abstoß vom Kasten von Angus Gunn. Vini Junior ist bislang der überragende Mann im brasilianischen Team. Ohne dass die Brasilianer bei dieser WM bislang wirklich brilliert und überzeugt haben. Jogo Bonito heißt es immer im Brasilianischen. Das schöne Spiel, das ist das, was die Brasilianer eigentlich von sich selbst erwarten, sehen wollen. Aber in Brasilien selbst sprechen sie unter Ancelotti eher vom Fußball rational. Also von sehr gedankengeprägten Fußball, überlegtem Fußball, pragmatischem Fußball. Das ist das, was Ancelotti groß gemacht hat, wie er 5 Champions League-Titel auch gewonnen hat. So managt er eben seine Truppen und das gilt auch für Brasilien. Eigentlich wieder der brasilianischen Natur so ein Stück weit. Ne? Also weil brasilianischer Fußball ist natürlich auch viel Lust, viel Freude, einfach mal machen. Ja? Und das versucht Ancelotti tatsächlich dieser Mannschaft ein Stück weit auszutragen.
1: Ist auch sehr lustig, 58% Ballbesitz für die Schotten. Das heißt also, sie haben mehr in der Anfangsphase von diesem Spiel, 38% nur für die Brasilianer. Der Ball ist jetzt gerade bei Alisson, nochmal rübergelegt. Dann können sie jetzt mal über Marquinhos wieder ganz gemütlich aufbauen. Gabriel ist ein bisschen zu weit nach vorne, dann geht es an den linken Flügel schon ran, 5 Meter vom Strafraum, vom eigenen entfernt. Dann wieder parallel zur 16er Linie gelegt auf Marquinhos, trabt jetzt ganz gemütlich nach vorne. Das Mittelfeld ist zugestellt, Matheus Cunha dreht sich auch überhaupt nicht um, möchte den Ball anscheinend überhaupt nicht bekommen. Deswegen halb links wieder Gabriel, der da ist. Gabriel führt den Ball mit links durch den Mittelkreis hindurch, wieder auf Marquinhos. Marquinhos geht jetzt ein bisschen weiter nach vorne, die Schotten ziehen sich immer weiter zurück. Über den rechten Flügel, wieder ins Zentrum rein, zu Bruno Guimarães, halb links auf Gabriel. Gabriel hebt den Kopf, tritt aber nochmal auf den Ball drauf und Casemiro dann mit, direkt im Mittelkreis. Casemiro mit dem Außenriss nochmal weiter auf die Halbposition, dann wieder zu Gabriel. Schotten machen nicht viel, die Brasilianer auch nicht. Sagen wir führen mit 1-0, das ist übrigens auch etwas, was man ganz, ganz oft bei dieser Weltmeisterschaft schon mitbekommen hat. Eine Mannschaft führt, auch eine der Favoriten, dann zieht man sich zurück, lässt den Gegner kommen, der Gegner fällt nichts ein und dann blödelt das Spiel so 80 Minuten dahin und hintenher gehst du raus und wenn du schon die Zähne geputzt hast und die Decke ausgeschüttelt, weißt du schon gar nicht mehr, wer gegeneinander gespielt hat, weil es dir irgendwie gefühlt auch völlig Schnurzbums egal gewesen ist. Das möchte ich heute und jetzt hier bitte nicht von den Brasilianern gegen Schottland sehen. Brasilien, das aufgrund eines kapitalen Bocks in der 6. Minute von McKenna in Führung gegangen ist. Aber die Brasilianer tun sich deswegen auch schwer, weil sie irgendwie keine Lücke finden. Jetzt vielleicht mal Matheus Cunha hat jetzt mal die Möglichkeit gehabt, durchzustarten. Immerhin verlagert er das Spiel auf die halbrechte Position. Rayan läuft schon rein, ist schon im 16er drinnen. Kopfball, Verlängerung, raus erstmal wieder aus der Box. Links hinten hilft Douglas Santos mit auf Vini Junior. Vini Juniors kämpft sich links rein in den Strafraum und dann mit allem, was er hat, runter abgetaucht. Nathan Patterson, der Ball ist über die Grundlinie gegangen. Eckball für die Brasilianer, die das Tempo verschleppen. So ganz gemütlich nach vorne kommen. Eher so im Tempo, das man eher vom Langlaufen kennt. Und dann plötzlich, oder sagen wir eher Schneeschuhwandern. Und dann zack, einen Steckpass in der Hoffnung, dass einer rankommt. Und jetzt gibt's eine Ecke.
0: Ja, wenn du denkst, die Brasilianer seien im Schnee stecken geblieben. Ja. Dann springen sie raus und ziehen den Sprint an. In dem Fall von Vini Junior. Jetzt gibt's die Ecke von der linken Seite getreten. Guimarães hebt den rechten Arm, geht dann nochmal so ein bisschen in die Knie, zieht den Ball direkt zentral vors Tor. Kopfballabwehr der Schotten. Raus aus dem 16er. Zweiter Anlauf der Brasilianer mit einer hohen Kerze. Rein in den 16er. Aber Schottland klärt und hat womöglich die Chance zu kontern. Ging da erst auch zentral in die Spitze, dann nochmal hinten rum über McGinn, der auf die andere Seite ausgewichenen Gannon-Doak mal gespielt hat. Der nimmt nochmal McTominay mit. Der hat ein bisschen Platz im Mittelfeld, zielt in die halblinke Spur, aber verheddert sich dann da im brasilianischen Abwehrwald und das setzt die Brasilianer auf die Spur. Kommen jetzt von rechts in den Strafraum ein. Vini Junior mit dem Außenriss vorbei. Klasse Angriff, total schnörkellos von den Brasilianern gespielt. Anders als die Schotten, da ging es mal links, mal rechts. Vor den Augen von Rivaldo und Roberto Carlos. Das ist gefühlt die komplette Weltmeisterelf von 2002.

0: die hier im Stadion zugegen ist, auf der Tribüne wohlgemerkt. Und auf dem Rasen die Brasilianer etwas besser, ohne die ganz große Aktivität im Spiel. Das ist viel abwartend, viel auch die Schotten stellen und dann eben mit Tempo-Gegenstößen agieren. Aber das gerade, finde ich, war sehr, sehr klasse. Ein Lauf in die Tiefe, ein Pass zu Vini Junior, der geht ins 1 gegen 1, versucht es artistisch mit dem Außenriss. Das war aus dem Winkel sehr, sehr anspruchsvoll. Am Ende fehlt ein Meter, anderthalb vielleicht.
1: Es werden immer gute Fußballspiele, wenn die Positionen getauscht werden. Also wenn du richtig merkst, wie der eine mal von links ins Zentrum geht oder dann sich auch mal rechts rausfallen lässt. Wenn der eine, der eigentlich am rechten Flügel ist, plötzlich am linken Flügel agiert, wie das gerade Vini Junior gemacht hat. Das sind genau diese Momente, die man als Trainer sehen möchte. Und dann kann man auch so eine Viererkette wie die der Schotten ziemlich auseinanderziehen. Und Vini Junior hätte da um ein Haar sein nächstes Tor gemacht. Hat er bislang in allen Partien getroffen. Das ist ihm vor 4 Jahren nicht so gelungen. Nur ein Treffer in 4 Spielen bei der Weltmeisterschaft in Katar. Die Brasilianer links am in der Mittellinie mit Lucas Paqueta zurück zu Marquinhos, der parallel zur 16er Linie halbrechts rüber. Dann geht's wieder zu Gabriel auf die andere halblinke Position rüber über die Mittellinie. Also schon drinnen im Halbfeld der Schottenstein auf Vini Junior, der jetzt mal zentral ist. Ganz rechts draußen Rayan. In der Mitte wartet schon Bruno Guimarães. Rayan mit dem Außenriss, aber das haben die Schotten da locker wegverteidigt bekommen. Wie gesagt, Bruno Guimarães hat drinnen gewartet, wäre der abnehmende Spieler gewesen für einen möglichen Torschuss. Neuaufbau Brasilien, Höhe der Mittellinie, ins Zentrum zu Gabriel, halblinks rübergespielt zu Lucas Paqueta. Vini Junior hat aufgenommen, links draußen am Flügel. Das wäre die bessere Variation gewesen, wäre schon Douglas Santos mit da gewesen, aber die Schotten sind dazwischen, spielen den Ball dann zum Torwart, beziehungsweise der Torwart wieder nach vorne, jetzt zur Innenverteidigung. Alle stehen gemütlich rum, einer rennt mal nach vorne. Ich dachte tatsächlich immer, Fußball wäre ein Laufspiel, aber was habe ich schon für eine Ahnung, wieder nächster Fehler. Vini Junior ist um 16er Schuss und Tor! Vini Junior 2:0 und die Schotten schenken sich die Bälle heute hier selber ein. Das ist jetzt gerade Jack Henry gewesen, zuvor McKenna in der 6. Minute. Jetzt Henry, wird angelaufen von Vini Junior, verstolpert den Ball am 16er. Junior spitzelt ihm den Ball dann durch die Beine durch, ist im Strafraum drin und dann vorbei am Torwart. Angus Gunn zum 2:0. Dann stimmen sie spontan ein kleines Gebetchen an der Eckfahne an. Also wenn man es Brasilien natürlich so leicht macht, dann darf man sich nicht wundern, wenn man nach 22 Minuten mit 0:2 hinten liegt. Und wir dürfen ja eines nicht vergessen, Jan hat schon völlig richtig gesagt, er ist noch nicht gesagt, dass die Schotten hier weiter sind. 3 Punkte sind das aktuell, wenn ich mal gucke, wie viele da schon 4 haben. Und vor allen Dingen, wenn das so weitergeht, dann kriegen sie noch ordentlichen Klotz aufs Torverhältnis drauf und dann wird es immer schlechter.
0: Ja, und das kann den Unterschied machen. Es heißt, Schotten auf bei den Schotten. Nix mit Schottendicht. Das ist das 2., aber geschenkt mit Schleifchen. Als letzter Mann schenkt Henry den Ball her. Und Vini Junior hatte jemals einen Doppelpack so leicht serviert bekommen. Also unverständlich, was die Schotten da gemacht haben. 2 Tore auf dem Silbertablett für Vini Junior. Tor wird übrigens nochmal gecheckt. Schiedsrichter geht jetzt raus und überprüft, was? Mögliches Foulspiel? Was
1: ja, glaubst du? Es muss ein mögliches Foulspiel eigentlich gewesen sein, dass Vini Junior in hinten anscheinend auf den Fuß getreten ist. Ja, er hat ihn da ganz leicht ins Stolpern gebracht. Das stimmt. Zuerst ist er am Bein und dann ist er am Ball. Ich sag's dir ganz ehrlich, für mich ist es kein Foulspiel, aber heutzutage wird ja eigentlich alles gepfiffen. Deswegen warten wir ab. Der Schiedsrichter wird es uns gleich sagen. Also, wie Jan schon gesagt hat, er steht draußen und schaut sich das Ganze nochmal an.
0: Für den Moment steht es 2:0 in Miami Gardens, nördlich von Miami. Aber das 2. brasilianische Tor wird überprüft. Jetzt der Schiedsrichter mit der Durchsage. Mikro ist nicht an. Er redet. Und nimmt das 2. Tor vom brasilianischen Superstar Vini Junior zurück. Es heißt damit nur 1:0 für Brasilien. Das erste Tor von Vini Junior fiel früh und war sowas von korrekt nach einem schlimmen Abwehrfehler der Schotten in der eigenen Hälfte, im eigenen 16er den Ball hergeschenkt. Vini Junior brauchte nur noch einzuschieben, ging locker am Torwart vorbei. Jetzt gerade gab es einen Ballverlust eines Schotten tief in der eigenen Hälfte. Vini Junior wieder alleine auf den Torwart zu mit dem möglichen 2:0. Das aber aberkannt, denn vorher hat Vini Junior den schottischen Gegenspieler leicht am Knöchel touchiert. Dieses Foulspiel ist nachträglich gewertet worden. So führt Brasilien nur mit 1:0 gegen Schottland.
1: Es ist Trinkpause inzwischen. Man geht raus, man quatscht nochmal ein bisschen mit dem Trainer. Es wird möglicherweise noch ein paar taktische Anweisungen geben. Diese ersten 25 Minuten waren auf jeden Fall schon mal spektakulär. Jetzt nicht super spektakulär, aber die Schotten freuen sich, dass dieser eine Treffer aberkannt worden ist. Denn mit einem 1:0 von Brasilien ist ja tatsächlich noch eine Menge drin. Einmal schön durchkommen, musst du aber auch mal deinen Stürmer irgendwie vorne reinbringen. Shankland, von dem man eigentlich noch gar nichts gesehen hat. Und die Schotten, die könnten heute Geschichte schreiben. Sie nehmen 2026 nämlich seit 28 Jahren und zum 9. Mal insgesamt an einer Weltmeisterschaft teil und können jetzt zum ersten Mal in der Verbandsgeschichte eben eine K.O.-Runde erreichen. Haben von den aktuellen WM 12-mal an großen Turnieren teilgenommen, 8-mal an einer WM und 4-mal an einer EM-Endrunde. Aber die K.O.-Runde war ihnen bei einer Weltmeisterschaft nicht vergönnt. Vini Junior immer wieder derjenige, der im Blickpunkt ist. Warum? Ja, weil er entweder drauf geht auf die Bälle, weil er da steht, wo ein Mittelstürmer stehen soll und weil er eben einmal schon getroffen hat. Und das relativ gut und schön, weil es ihm auch leicht gemacht wurde, nachdem Rayan einen Patzer von McKenna ausgenutzt hat. Die Schotten, naja, auch nicht die Mannschaft, die, glaube ich, jetzt heute tatsächlich den Brasilianern, wenn die so halbwegs weiterspielen, gefährlich werden können. Und die Brasilianer, das ist halt, du hast es ja schon angesprochen, nicht dieses Jogo Bonito, sondern es sind halt auch ziemlich viele drinnen, die jetzt nicht unbedingt so diesen klangvollen Namen haben. Also du hast es ja vorher schon gesagt, wer heute alles da ist, mit dem Ronaldo, mit Ronaldinho, mit Rivaldo, also Julio César. Es tummelt sich eigentlich auch immer, wenn die Brasilianer spielen, irgendwo im Stadion rum. Und die jetzt heute hier auf dem Platz sind, wenn du dann mal das Ganze liest, halt ja mit einem Danilo, Lucas Paqueta, Rayan, das ist okay, aber sicherlich nicht das, was so eine stolze Nation, Fußballnation wie Brasilien gerne auf dem Platz hätte.
0: Die große Prominenz tummelt sich vor allem auf der Tribüne. Vini Junior ist in dieser Trinkpause nochmal zum Schiedsrichter gegangen, diskutiert womöglich da nochmal die Szene um das zurückgenommene 2:0. Während mein Blick immer wieder auf dieses Stadion wandert, was ich finde sehr markant ist mit diesen hohen Masten an allen vier Ecken des Stadions. Ein Stadion, was im Übrigen sehr, sehr prominente Anteilseigner hat. Jennifer Lopez, Gloria Estefan, Venus Williams, Serena Williams, viele weibliche Anteilseignerinnen, muss man sagen. Aber alle haben hier ihre Finger im Spiel. In diesem WM-Stadion, das auch heute gut gefüllt ist und bei dem die Brasilianer überraschenderweise auch auf der Tribüne den Ton angeben. Es sind mehr Brasilianer da als Schotten und die Brasilianer sind deutlich lauter. Passt zum Spielstand 1:0 für Brasilien. Trinkpause ist jetzt um. Geht weiter mit einem Einwurf für die Schotten beim Spielstand von 0:1 aus schottischer Sicht. Andy Robertson, der Kapitän auf der linken Seite, erarbeitet sich einen Eckball, indem er den Gegenspieler, der kurz am Ball war, einfach mal über die Torauslinie schiebt. Der hatte zuletzt den Ball berührt und ihn so daran hindert, dass er den noch ins Seitenaus klärt. Und jetzt vielleicht mal nach einer Ecke Torgefahr für Schottland. Ferguson, der Mann, der in Bologna sein Geld verdient, platziert den Ball dort haargenau. Zwei Stürmer positionieren sich direkt vor Alisson Becker, dem langhaarigen, zottligen Torwart der Brasilianer. Ecke fliegt rein, wird zweimal per Kopf verlängert. Dann tummelt sich der Ball auf der halbrechten Angriffsposition der Schotten. McGinn mit der Flanke vors Tor. Gefährlich. Kopfball. Einmal parallel zur Torlinie. Und dann geklärt von Brasilien. Also das wirkt alles so, als laufe das in brasilianische Richtung. Aber es ist nur ein Torvorsprung. Und Schottland Jetzt zumindest mal in Tornähe gewesen. Also so richtig gefährlich geworden ist es nicht, André, aber...
1: Nee, aber... Ansatz. Ja, aber was heißt nicht gefährlich? Da waren drei Schotten im Prinzip komplett frei. Also ja, die waren ungedeckt.
0: Es hätte, ne? Ja, ja.
1: Da musst du mehr draus machen. Genau. Ich glaube, es war Scott McTominay, der da vorne mit dabei gewesen ist beim Kopfball. Den muss er zumindest aufs Tor bekommen. Und das ist ja schon mal ein Problem gewesen, dass ihnen das nicht gelungen ist. Und da hätte ich jetzt ehrlich gesagt ein bisschen mehr erwartet. Aber ist halt einfach nicht passiert. Die Schotten treten auf den Ball. Das Ganze so in Höhe der Mittellinie. Nochmal zurückgespielt zum eigenen Torwart Angus Gunn. Dann geht's auf die linke Außenposition. Das machen sie eigentlich immer ganz gut. Andy Robinson, der sich da freiläuft, der versucht auch ein paar Meter zu gehen, um dann die Flanke nach innen reinzuschlagen. Aber die Brasilianer sind dann doch mit dem letzten Mann immer noch mal zur Stelle und können zumindest ein bisschen was dann noch wegpflücken. Eine halbe Stunde durch. 1-0 Brasilien. Schotten bauen auf. Eigene Hälfte. Erstmal wieder mit Henry halb rechts rüber. Den Ball draufgetreten von Patterson. Dann wieder zurück zu Henry, der direkt am eigenen Strafraum, dann geht's wieder steil nach vorne, zurück zu Henry, Henry dann wieder zum eigenen Torwart, zu Angus Gunn, Gunn halb rechts raus, Henry wieder, Henry geht über die 16er Linie rüber, hat jetzt mal ein bisschen Platz, da sind sie alle zu weit weg, tritt dann aber drauf, warum spielt er nicht ein bisschen weiter nach vorne, tatsächlich viel Platz, das ist nicht so wie bei vielen anderen Partien, dass alles zugestellt ist und schon auf Höhe der Mittellinie gepresst wird, nein, gar nicht. Sondern sie könnten sich tatsächlich die Bälle mal zuspielen. Die Brasilianer mit einer reinen Raumdeckung. Jetzt vielleicht mal McGinn links raus im Zentrum. Zwei Schotten da, dann wird noch ein Brasilianer angespielt. Das ist Danilo gewesen, der Ball geht über die Grundlinie. Und Danilo schlägt sich mit dem Schotten ab. Das sind doch genau solche Momente, die man gerne hat in so einem Fußballspiel. Wenn der Spaß nicht zu kurz kommt und vor allen Dingen auch das Fairplay. Apropos Fußballspiel, Marokko gegen Haiti, auch da schon eine gute halbe Stunde gespielt. Marokko liegt immer noch hinten gegen Haiti mit 0-1. Das heißt also keine Chance aktuell irgendwie noch anzugreifen im Kampf um Platz 1. Die Brasilianer ja mit 7 Punkten auf der 1. 2, die Marokkaner mit 4 Punkten 3, die Schotten auf Platz 3 und Haiti ist Vierter.
0: Ja, hat einen Grund für den Zwischenstand, sage ich gleich. Erstmal Schottland mit dem Eckball. Wieder zweimal per Kopf verlängert. Ist das eine Wiederholung? Hatten wir da eben schon. Und der Ball wieder rechts raus, wieder bei McGinn. Einziger schottischer Torschütze bei dieser WM. Chippt den Ball kurz rein in den 16er. Dann der Versuch, wieder an einem Gegenspieler vorbeizuspitzeln. Aber Paqueta ist da, hat den Ball gesichert. Jetzt im Ringkampf, dann mit der Hacke durch die Beine. Und zack, in die Mitte, Fehlpass vor die Füße eines Schotten. Schuss aus der Distanz, abgefälscht. Wieder Ecke, wieder von links. Schottische Drangphase in dieser Phase des Spiels. Halbe Stunde in etwa rum und bei Haiti, Marokko, deswegen die 1-0-Führung für Haiti. Klar, weil Haiti ein Tor geschossen hat, haha. Nee, aber auch, weil Johnny Placid, diese haitianische Torwartlegende, sich den Hintern aus der Hose hält. Wahnsinn, wie der schon 3-4 Mal dort gegen marokkanische Stürmer in höchster Not geklärt hat. Hab's eben mit einem Auge hier auf unserem Bildschirm gesehen. Absolute Traumparaden, unbedingt nachschauen. 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So, jetzt die Hereingabe der Schotten bei der Ecke. Per Kopf geklärt, dazu ein Foulspiel. Der mexikanische Schiedsrichter César Arturo Ramos ist da und deutet in Richtung schottisches Tor. Heißt Freistoß für Brasilien aus dem eigenen 16er. Für Ramos im Übrigen schon das zweite Spiel bei dieser WM, hat schon Iran gegen Neuseeland gepfiffen. Das ging 2-2 aus. Und Ramos, ein Mann, der studiert hat. Ja. Journalistik. Und bin gespannt, was es alles Berichtenswertes aus seiner Richtung über dieses Spiel zu erzählen.
1: Ich dachte, du sagst, ein Mann wie ein Baum steht er da. Und dann kam dann doch, der studiert hat. Die Schotten rechte Seite. Dann geblockt, erstmal rausbekommen aus dem 16-Meter-Raum, aber setzen immer wieder nach und einer ist richtig gut, nämlich Ben Gannon-Doak überall zu finden und Carlo Ancelotti schmeckt langsam sein müde gekauter Kaugummi schon nicht mehr, der Mund ist offen, den darf man mal schließen, Signore Ancelotti, vor allen Dingen schaut ja vielleicht tatsächlich noch das ein oder andere Kind zu, ja, wobei in dieser Uhrzeit wahrscheinlich nicht mehr, trotzdem darf man den Mund mal zumachen, ist mir schon aufgefallen bei ihm beim ersten Spiel der Brasilianer, das sie gegen Marokko hatten. Und dass er da fast so ein bisschen wie so eine Kuh die Gras kaut. So sieht das bei ihm aus, wenn dann der Mund auf und zu geht. Jetzt mal die Brasilianer durchs Mittelfeld mit Bruno Guimarães ganz rechts raus. Dann zu Marquinhos wieder zurück in die Innenverteidigung. Nimmt nochmal Gabriel auf der Halbposition mit Vini Junior. Eigentlich sollte der Ball zu ihm gehen. Dann hebt er den Finger, sagt, nee, machen wir rüber auf den rechten Flügel. Mein Freund, der Vini geht jetzt mal nach vorne. Und wenn er die Position eingenommen hat, so die klassische Torposition, dann geht da eventuell was. Ein Brasilianer über rechts, der mal versucht, in den 16er reinzukommen. Und dann liegt ein Schotte und ein Brasilianer da. Rayan ist es. Der hätte so gerne einen Elfmeter gehabt. Ich verstehe das. Ich hätte gerne jetzt Schinken-Käse-Toast mit ein paar Zwiebeln und ein bisschen Mayo und Ketchup. Man kriegt im Leben nicht immer das, was man möchte. Und nach 35 Minuten sind die Brasilianer immer noch vorne mit 1-0. Und was mir gut gefällt, ist tatsächlich, dass die Schotten mutiger werden, Jan. Und dass sie langsam auch begriffen haben, dass die Brasilianer nicht so nah an ihnen dran kleben, sondern dass sie tatsächlich Räume haben.
0: Ja, aber diese Räume nutzen sie in meinen Augen noch nicht konsequent.
1: So wenig, ja, bin ich bei dir.
0: Und ich finde gerade zentral vorm 16er ist eine Menge Platz, weil der 6er-Raum bei Brasilien nicht wirklich gut besetzt ist. Casemiro spielt mit, aber findet bislang auch kaum statt. Jetzt hat er mal den Ball noch in der eigenen Hälfte. Und was macht er? Spielt den Ball völlig unbedrängt ins Aus, ins Seitenaus. Also Casemiro bislang, ich würde sagen, nicht 6 Sätzen, aber 5 Sätzen. Und ist noch viel Luft nach oben. Die Schotten müssen, glaube ich, diesen Raum noch viel selbstbewusster attackieren. Über die Außen geht tatsächlich bislang nicht so viel. Da ist Brasilien besser unterwegs. Das ist mein Eindruck. Nach 36 Minuten in Miami Gardens ein Tor haben wir zu verzeichnen. Das sehr früh im Spiel Vini Junior nach katastrophalem Abspielfehler im eigenen 16er von McKenna auf schottischer Seite, der von Rayan unter Druck gesetzt war. Rayan dann mit der Vorlage, ohne dass er irgendetwas tat, sondern einfach angeschossen worden ist. Und der Ball landete vor Vini Juniors Füßen, vorbei am schottischen Keeper und rein ins Glück raus. Kurzer Distanz, zweites Tor von Vini Junior. Nach VAR-Einsatz aberkannt worden, da lag ein Foulspiel vor. Und jetzt ist Vini Junior an der linken Strafraumkante mit Ball am Fuß unterwegs, rein in den 16er, geht zu Boden. Keine Proteste von ihm, kein Foulspiel, fair vom Ball getrennt worden. Und die Schotten bauen dann auf, nahe der rechten eigenen Eckfahne, im Klein-Klein, Pass zurück. Und schon wieder fast der Ballverlust im 16er, diesmal alles gut gegangen. Über den eigenen Keeper, über Angus Gunn, links raus und dann nach vorne.
1: McTominay verliert bei dem Ball schon. Jetzt könnte es mal durchs Zentrum relativ schnell gehen über Bruno Guimarães. Rechts auf den Flügel raus, Rayan mit eingelaufen, Schuss und weit. Am linken Torpfosten vorbei von Rayan. Sind, glaube ich, auch der Ball ein bisschen über den Spann gerutscht. Deswegen konnte er nicht mehr kontrollieren. Die schottischen Fans sind, wenn ich mal so ins Rund gucke, nicht wirklich zufrieden. Wissen auch, da könnte man mehr draus machen aus den Möglichkeiten, die man hat. Und es sieht immer so gut aus bis 25 Meter zum Tor. Aber anschließend ist dann auch ganz schnell Sendepause. Und den Brasilianern fällt deswegen auch nicht so viel ein, weil sie sich nicht in den Strafraum der Schotten reinkombinieren, sondern versuchen mit schnellen Pässen nochmal das Mittelfeld zu überbrücken. Und dann packen sie es bis zur Strafraumkante. Aber dann ist es meistens auch ganz schnell vorbei. Schottland setzt nochmal nach in der eigenen Hälfte, 15 Meter zum Tor im Mittelkreis. Da steht einer, aber nö, einfach mal abgefeuert, steil nach vorne. Da steht ja schließlich Gannon Doakes. Gannon Doakes hat ihn schon, kriegt den Ball nicht. Da ist dann doch noch ein Brasilianer dazwischen gekommen. Also mit diesen hohen Bällen hinter die Kette haben sie bislang noch wenig Erfolg. Ferguson mal wieder, dann in die Mitte rein über einen Abpraller, kommt von hinten noch McLean ran, verteilt den Ball auf den linken Flügel, 20 Meter zum Tor draufgestiegen. Nochmal über McLean, jetzt der Pass in Richtung 5-Meter-Raum. Da kommt gar keiner ran, Kugel geht übers Tor aus. Abstoß vom Kasten von Alisson, Ronaldo, also wie Jan gesagt hat, der Echte, der mit dem Pausbäckchen. Und dann noch Arsene Wenger. Die beiden sitzen nebeneinander, schauen sich das Ganze an und sind so semi-amused.
0: Und Tor! Tor in Atlanta!
1: Ach, hör auf!
0: Ja, beim Parallelspiel. Ashraf Hakimi gleicht aus für Marokko zum 1-1. Treffer wird noch wegen eines möglichen Handspiels von Hakimi bei der Torerzielung überprüft. Für den Moment steht es dort 1-1. Halten wir euch natürlich auf dem Laufenden. Jo, Schiedsrichter hat jetzt in dieser Sekunde den Treffer dort auch bestätigt. Also Marokko mit dem Ausgleich. Marokko bräuchte aber noch ein weiteres Tor, um natürlich dann auf Sieg zu stellen, noch punktgleich zu ziehen mit Brasilien. Und dann nochmal mindestens zwei weitere Tore, um an den Brasilianern in der Tabelle vorbeizuziehen. Sollte Schottland hier noch ausgleichen, werden die Karten nochmal neu gemischt. Also wenden wir uns wieder diesen Kick hier zu. Brasilien führt 1-0 gegen Schottland. Ist das verdient? Och, joa.
1: Eher so ein Unentschieden, oder?
0: Ja, also Brasilien vielleicht ein Müh besser. Aber das Tor war nach einem krassen Fehler.
1: Ballbesitz mehr Schottland.
0: Ja, genau. Also ziemlich ausgeglichen.
1: Sehe ich auch so.
0: Fußball halt ein Fehlerspiel, ne?
1: Ja, ein Fehlerspiel, genau so ist es. Und deswegen steht es halt hier auch 1-0 für die Brasilianer. 40 Minuten sind durch, 5 noch in der ersten Halbzeit. Die Schotten wollen jetzt nicht noch in den weiteren Konter laufen, deswegen lassen sie den Ball jetzt mal in den eigenen Reihen hinten rum über Patterson kreiseln. Dann versuchen sie über links mal so 2 Brasilianer zu binden. Wenigstens war das Kenny McLean. Und der Trainer der Schotten, Steve Clark, sitzt gemütlich da und schaut sich das Ganze an. Ja, ich glaube, er hat sich schon ein paar Sachen notiert und weiß, dass das jetzt auch noch nicht hier der Höhepunkt ist, dass man da schon noch ein bisschen mehr machen muss, um die Brasilianer durcheinander zu bekommen und ihnen einen Punkt abzulutschen. Aber sie lassen es zu, vor allen Dingen aufgrund auch der Räume. Immer wieder Bruno Guimarães im Mittelfeld. Was ist mit Casemiro? Der steht da im Mittelkreis und hat sich da gemütlich gemacht. Das ist sozusagen seine Wohlfühlzone, aber die verlässt er dann auch nicht. Links draußen am Flügel ist schon wieder Douglas Santos, in den Rückraum zu Gabriel, der auf Casemiro, der tänzelt wieder rein in den Mittelkreis, tritt nochmal auf den Ball drauf, dann geht's über die Halblinke wieder rüber, 10 Meter von der Mittellinie entfernt zu Gabriel ins Zentrum und von hinten jetzt mal die Chance von Matheus Cunha. Die Stimme bleibt unten, damit weiß man ganz genau, der ging dann doch so 2 Meter am rechten Torpfosten vorbei. Hat der Torwart natürlich gesehen, weit hat er sich da den Ball in den Innenriss gelegt, ein bisschen abgebogen und dann musste auch Angus Gunn da gar nichts mehr machen. Das war nicht gut getroffen von Matheus Cunha. Rechts nochmal der Blick auf Ryan, der wäre nämlich auch da gewesen und der hat ein bisschen reklamiert und die Bimmel geläutet und gesagt, das nächste Mal guckst du mal und schaust mal, ob ich nicht auch da bin. Die Brasilianer immer mit dem Versuch eines weiten Passes hinter die Viererkette von den Brasilianern. Und dann, da muss doch irgendwo Vini Junior sein. Das finde ich tatsächlich ein bisschen zu plump.
0: André, erklär mir mal die Zurückhaltung der Schotten mit Ball am Fuß. Erschließt sich mir nicht ganz.
1: Nee, mir auch nicht tatsächlich. Übrigens, Haiti hat jetzt gerade das 2-1 geschossen. Nee. Und die haitianischen Fans sind völlig am Ausflippen. Also es sieht jetzt nicht gerade danach aus, dass diese Gruppe Stand jetzt zumindest nochmal spannend wird. Marokko, das so toll gespielt hat gegen die Brasilianer, liegt jetzt hinten mit 1-2. Und das wurde jetzt gerade durchgesagt hier mit dem Bimmel, Bimmel, Bimmel. So, die große Pause fängt an und hört wieder auf. Und dann ist auch ein kleines Raunen durchs Stadion von Miami gegangen. Das Ganze in der 43. Minute nach einer Flanke von der linken Seite. Bei den Marokkanern ging es dann, von den Haitianern ging es nach innen. Und Marokko hat dann das Fußballspielen eingestellt und dann ein superschöner Sonntagsschuss aus 22 Metern halb rechts kurz den Kopf gehoben und dann abgezogen. Der Ball schlägt rein. Es ist Wilson Isidor gewesen. 2-1 Haiti.
0: Ja, super Tor. Bei unserem Spiel Miami Gardens, nördlich von Miami. Nach wie vor grauer Himmel und ein über weite Strecken auch nicht wirklich begeisterndes Fußballspiel. Ja, wir haben ein Tor gesehen. Brasilien führt mit 1-0 durch den frühen Treffer von Vini Junior. Schottland mit Räumen, auch mit guten Spielanteilen. In den letzten Minuten ist das immer weniger geworden, weil Brasilien die Spielkontrolle zurückerlangt hat und den Ball häufig in den eigenen Reihen ohne den ganz großen Raumgewinn, auch ohne den großen Zug nach vorne einfach laufen lässt. Aber, also unser Eindruck, hätten die Schotten ein bisschen mehr Mumm, ein bisschen mehr Zutrauen zu sich selbst. Die Brasilianer wirken verletzbar und greifen jetzt wieder in sehr gemächlichem Tempo an. Marquinhos von Champions League-Sieger PSG über den Champions League-Finalisten der, der den entscheidenden Elfer verschossen hat. Gabriel, ebenfalls in der Innenverteidigung. Langer Ball in die Spitze, wird abgewehrt vor die Füße von Vinny Junior. Dann zu Rayan, zurück zu Vinny Junior, in den Rückraum, auf der Linie geklärt. Und den eigenen Torwart bei dieser Rettungsaktion auf der Linie noch angeschossen. Glück gehabt, dass von dessen Rücken, vom Rücken von Angus Gunn, der Ball nicht noch zum Eigentor ins Tor fliegt. Matheus Cunha nach der, wie ich finde, besten brasilianischen Kombination überhaupt in diesem Spiel. Mit der Fußspitze dran, der Ball kam von der Grundlinie nochmal zurück an die Fünferkante. Dort Matheus Cunha mit der Grätsche zum Ball, wäre drin gewesen, auf der Linie geklärt.
1: Haben sie gut gemacht, die Schotten. Da war einer zu spät dran bei Matheus Cunha. Nach einer Ecke wandert der Ball jetzt schon wieder in Richtung Fünfer. Aber zugepackt von Angus Gunn. Jetzt könnten sie es doch mal schnell machen. Halb links, ganz, ganz, ganz viel Platz, während Marokko gerade ausgeglichen hat. Also nach der Führung für Haiti. Jetzt gleich der Ausgleich durch Saibari, der getroffen hat. Der Mann vom FC Bayern München, der in der kommenden Saison den Medizincheck jetzt ja schon gehabt hier in den USA. Das war für ihn relativ schnell und schnörkellos von der rechten Seite, Höhe der Grundlinie, in den Rückraum gespielt und dann aus 16 Metern flach links unten rein. Saibari, der, glaube ich, jetzt auch schon sein drittes WM-Tor hat bei dieser Weltmeisterschaft und damit auch in jedem Gruppenspiel getroffen hat, gegen die Brasilianer, im zweiten gegen die Schotten, das 1:0 und jetzt heute hier zum momentanen 2:2. Die Schotten haben die Position, seit ich aufgehört habe zu kommentieren, nicht verlassen. Sie sind immer noch da, ziehen das Spiel jetzt mal in die Breite, kommen über die linke Außenbahn, Höhe der Mittellinie, dann Spielverlagerung ins Zentrum, steil nach vorne, halb rechts rüber, erstmal zu McGinn, der wieder in den Rückraum, nachdem er da leicht angegangen worden ist. Shankland ist ganz, ganz weit, ganz links draußen. McTominay bietet sich im Zentrum an. Schussmöglichkeit für die Schottner. Einmal hängen geblieben, dann nochmal hängen geblieben. Dann fordern sie alle Elfmeter. Das ist immer so, wenn einer fällt, wird sofort Elfmeter gefordert. Aber das ist nichts gewesen. Wir sind schon 2 Minuten gleich über der Zeit. Und was ist denn da los mit dieser Bimmel eigentlich? Hängt die oder was? Ist das so ein Klingelstreich? Erinnert mich so an meine Jugend. Man geht zu meinem Zahnstocher hin, man bricht ab und dann geht es die ganze Zeit, solange bis irgendjemand rauskommt und furchtbar flucht. So kommt man das gerade auch vor, oder? Es ist kein anderes Tor gefallen. Es steht immer noch 2:2 zwischen Marokko.
0: Ja, nett, aber das war jetzt das 2:2.
1: Aber hat doch davor schon gebimmelt.
0: Ja, das war das 2:1. Das kommt alles mit Verzögerung, André.
1: Und dann muss es dreimal bimmeln? Damit auch der Letzte weiß, jetzt passiert gleich was.
0: Aber du hast fast dieses neidische Stöhnen und dieses
1: aufgeregt sein.
0: Jetzt kommt schon wieder das Gebimmel.
1: Also laut Miami-Stadion steht es jetzt, glaube ich, 5:2 für Haiti gerade.
0: Ja, wir können euch beruhigen, steht immer noch 2:2 zwischen Marokko und Haiti. Und 1:0 für Brasilien gegen Schottland. 6 Minuten Nachspielzeit waren angezeigt, 2 Minuten sind rum. Und Brasilien im Ballbesitz, Casemiro im Mittelfeld. Das ist jetzt alles so ein bisschen in Richtung Standfußball hier unterwegs. Also die Schotten mit 11 Mann hinterm Ball wirken so, als seien sie komplett zufrieden mit diesem Spielstand. Und die Brasilianer denken sich, hä? Also wir müssen noch zufrieden sein mit diesem Spielstand. Aber immerhin, jetzt geht's mal mit einem Doppelpass rein in den 16er. Rayan geht zu Boden. Dann setzt Matheus Cunha mit einer Grätsche nach. Brasilien erobert sich den Ball, flankt in die Mitte. Vini Junior, Tor! Vini Junior zum zweiten. Tippt sich mit dem rechten Zeigefinger auf die Schläfe. Und dann gibt's aber das Tänzchen. Die Hüfte, sie schlackert, einmal frei getanzt, 2:0, Brasil mit dem zweiten Tor und Vini Junior, diese perlweißen Zähne beim breiten Grinsen werden einmal komplett freigelegt.
1: Er ist beim selben Zahnarzt wie Jürgen Klopp, das kann ich jetzt schon sagen und ihr hättet das sehen müssen, wie Jan Wochner gerade aufgestanden ist und die Hüfte hat kreisen lassen hier bei uns in der Kabine. Also selbst Herr Lambi hätte da die Zehen gezückt und hätte gesagt, Junge, beim nächsten Mal bist du aber auf jeden Fall dabei. Auch Vini Junior wird beim nächsten Länderspiel dabei sein, bin ich mir sicher, nach der langen Flanke und dem Fehler auch vom Torwart Angus Gunn, der ein bisschen zu weit draußen steht, die Flanke nicht mehr runterpflücken kann. Und Vini Junior steht halt wieder genau da, wo der Torjäger stehen muss. wie würde Horch hier sagen, bei Let's Dance argt und würde die Kelle hochtun. Ja. Also hat alles fast richtig gemacht, Vinny Junior. Man hätte es vielleicht noch von der Stilnote ein bisschen schöner machen können, aber das Tänzchen war natürlich mustergültig. Und ich denke mal, mit diesem 2:0 wird es dann wahrscheinlich auch in die Pause reingehen, 1,5 Minuten.
0: Was würde er denn sagen, wenn er die 6 zückt?
1: 9. Bei weiß man nie genau, was
0: es ist. Ich sag 6 deswegen, weil es ist das 6. Tor der Brasilianer bei dieser WM und zum 6. Mal beteiligt Vinny Junior.
1: Das ist ja die torärmste Gruppe gewesen, gell? Davor müssen wir nochmal nachrechnen, ob das danach auch so ist. Ich glaube, die werden den letzten Platz die Gruppe verlassen, denn 2:2 ja bei Marokko gegen Haiti. So übrigens jetzt auf der Halbzeitstand, die gehen gerade vom Feld runter. Und hier ist es noch 1 Minute und es steht 2:0 für Brasilien gegen die Schotten. Die Schotten sind jetzt wieder ganz stark am Diskutieren. Ferguson wird ein bisschen rausgezogen ins Zentrum. Der soll gleich den Ball aufnehmen, wenn es den Freistoß für die Mannschaft von Trainer Steve Clark geben wird. 35 Meter zum Tor, Ball in Richtung 16er, rutscht dann durch, nochmal in den Rückraum, Schussmöglichkeit abgeblockt. Das ist aber auch zu harmlos. Wenn sie da mal so eine Weitschusssituation bekommen, so aus 17 Meter zentrale Mittelstürmerposition, dann treffen sie den Ball nicht richtig. Als wenn da Seife drauf wäre die ganze Zeit bei den Schotten. Jedes Mal rutscht einer drüber oder der Ball geht halb links weg oder halb rechts weg. Das reicht natürlich dann auch nicht, wenn man gegen Vinny Junior spielt. Und im Prinzip ist es gerade ja so, Vinny Junior gegen Schottland, 2:0. Die beiden Tore hat der Superstar von Real Madrid gemacht auf Mateus Cunha. Der wird vorne auf Rayan spielen. Rayan ist im 16er, Schuss und geblockt und gehalten. Angus Gunn ist zur Stelle. Da hätte er mehr draus machen können. Fast noch in den letzten Sekunden der Nachspielzeit. Das 3:0, Flanke linke Seite rein auf Rayan. Der stempelt kurz den Ball, lässt Ferguson von Schottland ins Leere laufen und dann mit rechts wollte er ihn halb rechts reinschieben, aber zu zentral, gibt nochmal die Ecke. Das wird aber, bin ich mir sicher, jetzt die letzte Aktion hier in dieser ersten Halbzeit sein. Ecke kommt von der linken Seite, jetzt reingespielt in den 5-Meter-Raum und Kopfball raus. Nachschussmöglichkeit aus 16 Metern. Kriegt ein Schotte ans Knie. Nächste Ecke, linke Seite. Ich glaube, die nimmt er auch noch mit, Jan.
0: Ja, nee. Nimmt er nicht. Arm geht hoch. Pausenpfiff vom mexikanischen Schiedsrichter César Ramos. Es heißt 2:0 Mann der ersten Hälfte. Vinny Junior, der brasilianische Superstar von Real Madrid, trifft zweimal, geht mit gehobenem Daumen in den Kabinentrakt als erster von allen 22 Feldspielern, die in Aktion gewesen sind. Und so heißt es in Miami Gardens, nördlich von Miami, 2:0 für den Rekordweltmeister. Wir natürlich sind rechtzeitig zurück zur Durchgang 2. André Siems und Jan Bochner machen kurz Pause. Gleich Durchgang 2, Schottland-Brasilien.
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1: Zurück im Miami Stadium und die beiden Mannschaften kommen schon wieder aufs Feld. Schottland gegen Brasilien. Nach 45 Minuten steht es 0:1 und da werden kräftige Köpfe nach oben gehalten, so Pappkameradenköpfe. Da habe ich gesehen, also einmal der kleine dicke Ronaldo war dabei, Ronaldinho ist dabei gewesen, dann Pelé und wer war der vierte?
2: Das wären die drei, die ich mir gemerkt habe.
1: Noch einer war dabei, aber wer ist noch von den großen Stars? Also Julio César ist es auf jeden Fall nicht gewesen und Freci auch nicht. Ja, der beim 1:7 der Deutschen 2014 überhaupt nicht gut ausgesehen hat. Cafu kann nicht sein. Genau, stimmt. Cafu, der Held der Fußballweltmeisterschaft 1994 gegen die Italiener. Ansonsten sind die Fans, nee, Rivaldo ist es gewesen, jetzt sehe ich es gerade.
2: Nein, da sind die Fans noch einer. Das sind fünf, sechs. Nee, das hat, wir haben eben nur vier gesehen. Es waren viel mehr. Ja.
1: Sechs, ehrlich?
3: Ja.
1: Okay, also wir einigen uns darauf, dass alle Superstars auf jeden Fall entweder hier sowieso im Stadion vertreten sind, in echt, oder zumindest das Pappkamerad. Und sie haben ein 2:0 gesehen von den Brasilianern, wo die Schotten sich mehr oder weniger fragen müssen, haben wir uns da selbst geschlagen? Denn das Erste, das war mit ziemlicher Mithilfe von McKenna ein dicker Fehler, den Vini Junior ausgenutzt hat. Und dann in der dritten Minute der Nachspielzeit ein Kopfball von Vini Junior nach einer schönen, langgezogenen Flanke von der rechten Seite in den Strafraum rein. Und auch da haben sie nicht gut ausgesehen. Vor allen Dingen auch der Torwart Angus Gunn, der sich ein bisschen verschätzt hatte, zu weit vom Kasten draußen gewesen ist. Und was Jan Bochner und ich mich die ganze Zeit fragen, wenn du so viele Lücken hast und wenn da so viel geht und du eigentlich auch mal kombinieren kannst, warum schaffst du es dann irgendwie nicht, dass du vom Platz kommst? Also vom Fleck kommst, sondern immer links, Mitte, rechts. Immer halt so 15 Meter von der Mittellinie entfernt in der eigenen Hälfte geht das die ganze Zeit so. Und sie schaffen es nicht, vorne mal McTominay irgendwie in die Show reinzubekommen oder irgendeinen anderen. Das ist schade.
2: Ja, gibt drei Erklärungsansätze, André Siems, in meinen Augen.
1: Jetzt bin ich gespannt.
2: Zum einen, das Selbstvertrauen könnte dir fehlen. Ja, aber auf der anderen Seite, also ich sehe das irgendwie nicht, dass jetzt die Schotten ohne das ganz große Selbstbewusstsein antreten. Die haben sich hier bei dieser WM achtbar geschlagen, Haiti geschlagen, ne? Gegen Marokko nur 1-0 verloren. Heute mit der Chance, sich zum ersten Mal bei einer WM für die K.O.-Runde zu qualifizieren. Zweite Option ist, dass der Gegner es so gut macht. Den Eindruck haben wir nicht.
1: Nein.
2: Und dritte Option ist, dass du selber nicht in der Lage dazu bist, dass dir die technischen Fähigkeiten fehlen, einfach auch die Klasse. Und ich glaube, das ist...
1: Den Eindruck habe ich.
2: Ja, ein Teil der Erklärung.
1: Allein schon von den Weitschüssen, während jetzt gerade die zweite Halbzeit angestoßen wurde, aus 16, 18 Metern, wie oft die geschossen haben und den Ball gar nicht richtig getroffen haben, das ist natürlich wirklich bitter. Das erwarte ich von den Fans, die in Miami ordentlich sich schon einen reingeorgelt haben. Da sage ich, ihr müsst nicht den Ball treffen, aber die, die auf dem Feld sind, eigentlich schon. Wir erwarten von den Brasilianern vielleicht auch noch eine Steigerung. Und ich bin vor allen Dingen auch gespannt, was im Parallelspiel passiert. Denn wir dürfen nicht vergessen, da steht es ja zwischen Marokko und Haiti 2:2 nach 45 Minuten. Für mich auch so eine kleine Überraschung.
2: Auf jeden Fall. Mal sehen, was diese zweite Hälfte für uns bereithält. Ein Wechsel gab's. Andy Robertson ist rausgegangen. Etwas überraschend. Der Kapitän der Schotten nicht mehr dabei. Für ihn Kieran Tierney neu im der Formation und der sortiert sich, glaube ich, auch erstmal hinten links ein. Ja, hat also positionsgetreu übernommen. Ansonsten alles beim Alten, die Brasilianer mit der Elf auf dem Rasen, die auch begonnen hat. Soll heißen, Neymar nur auf der Bank. Der hat ja zuletzt verletzt gefehlt, noch keine Minute bei dieser WM gespielt. Mal sehen, ob er heute zumindest zu einem Kurzeinsatz kommt. Würde ich mir wünschen, ehrlich gesagt, um mal so ein Gefühl dafür zu bekommen, wie fit er ist. Spielt bei Santos FC in Brasilien selbst und hat zuletzt eben aussetzen müssen. Die Brasilianer mit Ballbesitz, Höhe der Mittellinie. Die Schotten erstmal mit 11 Mann tief in der eigenen Hälfte.
1: Machen dicht, versuchen abzublocken, was Casemiro nach vorne treibt. Rechts draußen Rayan am Flügel komplett frei. Casemiro deutet an, kommt doch mal zu mir. Hinten im Rückraum wartet schon Danilo. Der mit der Flanke in die Mitte auf Marquinhos. Dann geht's halblinks rüber. Gabriel lässt dann durch. Vini Junior schon da. hat aber als letztes Patterson angeschossen. Der Ball ist über die linke Außenlinie rübergegangen. Das ist natürlich immer wieder das Schöne bei den Brasilianern, wenn so die Kamera durchwandert, dann durch die Reihen und man sieht, wie jeder tanzt, wie jeder springt, wie jeder fröhlich ist, wie jeder Spaß an diesem Spiel hat. Natürlich, Brasilien führt mit 2-0, wird, wenn es so weitergeht, die Gruppe als Gruppensieger dann auch beenden. Das wäre, glaube ich, keine große Überraschung, es sei denn, die Schotten kommen jetzt mal zum schnellen Türchen. Vorne Ferguson ist auf jeden Fall ein ständiger Unruheherd, gefällt mir ganz gut. Und auch Shankland hat jetzt langsam seine Position entdeckt, nämlich FW steht drauf, Forward. Das bedeutet, auch er darf gerne mit nach vorne kommen, auch er darf gerne mal einen Treffer erzielen. Die Schotten in der eigenen Hälfte, halb links über die Mittellinie rüber, ganz links draußen wartet der eingewechselte Tierney. Wieder zurück in die eigene Hälfte, in den Mittelkreis zu Hendry. Hendry auf die halbrechte Position rüber, dann geht's weiter ins Zentrum. Ferguson treibt den Ball jetzt nach vorne, könnte aber auch mal einen Pass ansetzen, zieht das Spiel noch in die Breite. Rechts raus, dann geht's über Gannon Doak auf die Halbposition. Sie nähern sich so langsam dem 16er an, müssen dann aber doch nochmal hinten rumgehen, weil sie ein bisschen Schiss haben, weil die Brasilianer da so im Fünferverbund lauern. Und bei einem Ballverlust könnte es natürlich ganz schnell gehen und vor allen Dingen über einen Mann, der schon wieder Angus Gunn anläuft. Das ist nämlich Vinny Junior.
2: Angus Gunn, den Namen, ich finde den ja so cool, ne? Also jedes Mal, wenn ich ihn höre, so würde ich auch gern heißen. Angus Gunn, fast ein Gedicht von Name. Schottischer Keeper musste zweimal hinter sich greifen. Beim zweiten Tor sah er nicht gut aus, als er an einer Flanke vorbei segelte. Schottland im Vorwärtsgang, Brasilien steht jetzt tief. Vinny Junior, der Doppeltorschütze, exakt auf Höhe der Mittellinie, vorderster Mann. Na, spaziert da ein bisschen wie einst Beckenbauer nach dem WM-Gewinn 90 durch den Anstoßkreis. Ball ist vorne links bei den Schotten. Flanke in die Mitte, Kopfball McTominay genau in die Arme von Alisson Becker. Scott McTominay, immer wenn es hoch durch die Luft geht, ist er richtig stark, sei es mit dem Kopf oder auch mal per Fallrückzieher. Erinnere mich so gerne an seinen Fallrückzieher in der WM-Quali. Beim entscheidenden Spiel gegen Dänemark ein wirklich, also Gedicht von Tor, was er dort erzielt hat. Das Bild könnte man im Louvre wunderbar neben die Mona Lisa packen. McTominay, der ja in Neapel Fußball spielt, dort längst Clublegende ist, nicht umsonst. Also die größte Clublegende, immer noch Maradona. Und ja, man pflegt dort den Spruch, also wenn Maradona Gott ist, ist McTominay Jesus.
1: Wow, das sind Vergleiche, mein lieber Herr. Ob ich das heute vom Schlafengehen nochmal aus der Birne rausschütteln kann. McTominay als Jesus mit dem Rauschebart und dem Umhang. Ich weiß nicht so richtig, aber wir haben ja noch ein bisschen Zeit auf jeden Fall. Die Brasilianer halb links schon wieder im Angriffsmodus mit Gabriel. Überlässt den Ball dann erst einmal Marquinhos im Zentrum. Er geht ein bisschen nach vorne, hat auch Platz, versucht hinter die Kette zu Vinny Junior zu spielen. Von den Schotten erstmal abgelegt, können sich dann befreien, kommen über die linke Außenbahn nach vorne Richtung Mittellinie, wo schon McGinn da ist. In den Rückraum weiter zu Ferguson. Über Ferguson geht's dann halb rechts.

0: Scan zur Stelle. Vini Junior wahnsinnig schnell, einmal geschickt wieder, läuft von links dann rein und hätte die Chance gehabt, hier auf 3:0 zu erhöhen. Die nächste gute Gelegenheit, aber ich mache mal ein kleines Päuschen und übergebe zu Jengis Ganbochner.
1: Pass war sehr schön. Holt mich total ab. Pass von Paqueta war klasse, ne?
0: Ja.
1: Also gerade genau perfekt getimt, auch super Richtung, genau so, dass nur Vini Junior ihn erreichen konnte. Abschluss dann ohne die ganz große Power. So war Jengis Gan ohne das J vorne zur Stelle. 2-0 für Brasilien. Nach wie vor beide Tore Vini Junior, beide erste Hälfte. Mittlerweile 52. Minute im Gange. Vini Junior eilt zurück, denn es gibt Einwurf für die Schotten auf der rechten Seite. Zurückgeworfen ohne das ganz große Tempo über McTominay auf Höhe der Mittellinie zu McKenna, den Unglücksraben. Sein Fehler vom 0-1 brachte zumindest für den Moment Schottland auf die Verliererstraße. Mal sehen, ob sie noch was dran ändern können. Eine andere Abzweigung finden. Jetzt mit Kurzpassspiel rein in den Strafraum. Hakenablage. Da geht ein Schotte zu Boden. Pfeife von Ramos bleibt erstmal still. Wird sicherlich im Hintergrund überprüft, sah aber nach einem handelsüblichen Zusammenstoß aus. Hat da kein Foul auf den ersten Blick erkennen können. Auf der anderen Seite Jengis Gan. Das war etwas unorthodox, wie er da das Rückspiel verwertet hat. Chip ins Seitenaus, Einwurf für Brasilien. Szene ist schon gecheckt worden, keine Beanstandung, kein Elfmeter für Schottland. Bleibt beim 2-0, jetzt wieder Brasilien, André.
0: 10-mal haben die Schotten gegen die Brasilianer gespielt, 8 Niederlagen, 2 Unentschieden, noch nie gewonnen. Auch momentan sieht es alles andere als danach aus. Brasilianer schon wieder im Vorwärtsmodus, von hinten mit Gabriel, dann in den Mittelkreis zu Marquinhos, halb rechts rüber Danilo mit dabei, dann auf Bruno Guimarães, am rechten Flügel draußen wartet Rayan, der ist so 25 Meter zum Tor, nochmal in den Rückraum Danilo trabt, so gemütlich nach vorne, als wenn die Mama gesagt hätte, du, es ist schon langsam dunkel, komm mal rein, langsames Schlafen gehen und man möchte nicht so richtig und deswegen ganz, ganz kleine Schritte, Spielverlagerung auf links rüber, dann geht's über Vini Junior auf die Halbposition von Mateusz Cunha, nochmal zurück auf Marquinhos, halb rechts zu Danilo wieder auf Marquinhos, 5 Meter von der Mittellinie entfernt, durch den Mittelkreis hindurch, links auf Gabriel, der nimmt links außen noch einmal Mateusz Cunha mit, Mateusz Cunha wieder zu Vini Junior, zieht ins Mittel, in die Mitte rein und ein Schuss, eine gute Schusstechnik, abgefeuert in den Fünfer rein und dann beißt er sich auf die Lippen, als wenn er da sagen wollen würde, ein bisschen weiter rechts hätte es rübergehen müssen, aber der Wind in Miami hat ihm heute nicht geholfen. 2-0 Brasilien, 2 Vini Junior Tore und auch schon eine Chance in der 51. durch Vini Junior. Ich glaube, ich träume heute von Vini Junior.
1: Der ist an mehr als der Hälfte aller Torschüsse Brasiliens nicht nur beteiligt, die hat er abgegeben. Ja. Also sagt eigentlich alles aus. Er ist the man im Spiel von Brasilien, der Rekordweltmeister. Auf Kurs in Richtung Gruppensieg mit dem 2-0 wäre alles klar, zumal im Parallelspiel in Atlanta es nach wie vor 2-2 steht. Überraschender Zwischenstand. Marokko kommt dort gegen Haiti nicht so richtig in die Pötte. Auch dort läuft die zweite Hälfte. Auch dort sind rund 55 Minuten absolviert, so wie auch hier in Miami Gardens. Das ist nicht Miami, sondern der Vorort von Miami, nördlich gelegen. Dort ist dieses Stadion situiert und dort ist gerade Schottland am Ball auf Höhe der Mittellinie. Über den zurückgehaltenen Ferguson, der André Siems gut gefällt, aber in dieser zweiten Hälfte auch noch nicht die ganz großen Akzente hat setzen können. Stattdessen geht es über halb rechts. Anspiel an die Strafraumkante. Shankland legt den ab. Wieder geht ein Schotte zu Boden. Wieder gibt es zaghafte Proteste, aber wieder bleibt die Pfeife stumm. Jetzt nicht, denn jetzt gab es ein klares Foul an Casemiro direkt vorm 16er. Ramos winkt nochmal ab. Das war für die Aktion davor. Also Vorspiel an Brasilianer, unstrittig. Davor allerdings kein Elfmeter. Leichtes Touchieren eines Schotten am Rücken, so im oberen Rückenbereich, irgendwo zwischen den Schulterblättern, aber nicht ursächlich für den Sturz.
0: Nein, eine leichte Thai-Massage. Ansonsten, wie viel mehr ist das nicht gewesen? 2-0 Brasilien, da hat Schiedsrichter Ramos gesagt, da muss schon mehr her, damit er da auf den Punkt zeigt. Das ist zum Beispiel so ein Unparteiischer, finde ich, der hat eine klare Linie. Lässt ja relativ viel durchgehen, aber die entscheidenden Punkte, die hat er sofort im Blick. Sieht, ist kein Elfmeter, also jetzt gab es schon, glaube ich, so 3, 4.

0: und ein bisschen strittige Entscheidungen. Müssen wir nochmal am Ball bleiben, weil rechts schon wieder Rayan am Flügel frei gewesen ist, so 28 Meter zum Tor. Der macht das herausragend, den sieht man sehr selten und wenn er da ist, dann mit einer ganz, einer klaren Haltung. Also das ist ein Schiedsrichter, der mir heute hier sehr viel Spaß macht. Einwurf für die Brasilianer, Marquinhos auf Gabriel, das Ganze so 15 Meter vor der Mittellinie, also tief in der eigenen Hälfte drinnen. Dann nochmal halblinks weiter rüber zu Lucas Paqueta, der nimmt nochmal Vini Junior mit, 20 Meter zum Tor mit dem Bauernspitz rein. Dann lässt einer durch und es ist nämlich Bruno Guimarães gewesen. Dann kommt dieser Vini Junior tatsächlich noch mit Riesenschritten wie der Roadrunner da an und ist halb rechts fast nochmal an den Ball rangekommen, während es bei den Schotten so aussieht, als wenn gerade der Rückspielknopf gedrückt worden wäre an so einem alten Kassettengerät und sie kommen irgendwie nicht vom Fleck. Also Vini Junior tatsächlich mit einem unfassbaren Antritt, ein Superspieler. Und da kommt halt immer irgendwo einer raus, egal ob das ein Ronaldinho gewesen ist, ein Rivaldo oder zum Beispiel auch ein Kaká. Ricardo Isesson dos Leite Santos heißt er mit ganzem Namen. Der Kerl, der beim AC Mailand oder bei der AC Mailand früher für Furore gesorgt hat und viele, viele Tore gemacht hat. Also ich glaube, alles, was Rang und Namen hat und was gerne Rotwein trinkt, ist heute hier vertreten. Wir denken an David Beckham.
1: Ja, und sein Rotweinglas kann man ja nicht sagen. Seine Gießkanne voller Rotwein, die er da genüsslich an den Mund führte. Das war relativ zu Beginn des Spiels. Ist schon eine Weile her. Ich bin gespannt, was er jetzt trinkt.
0: Seitdem ist aber auch nicht mehr eingeblendet worden. David Beckham, wenn so.
1: Hinter der Balustrade verschwunden. Ja, so ist das hier. In Miami 2-0 Brasilien. Brasilien im Ballbesitz. Jetzt ohne das ganz große Tempo im Spiel. Jetzt kommt mal Tempo rein. Pass auf rechts, aber zu steil. Da kommt der Rechtsverteidiger nicht ran. Ball geht über die Torauslinie und so gibt's Tor ab vom Kasten der Schotten, die hier in der zweiten Hälfte also weiterhin so merkwürdig zurückhaltend agieren. Ich habe so ein bisschen das Gefühl, den Schotten ist gar nicht klar, was hier auf dem Spiel steht. Was für eine große Chance sich ihnen hier gerade bietet. Weil 3 Punkte werden mutmaßlich nicht reichen.
0: Ich glaube auch, ich bin zu 100% bei dir. Rayan in den Rückraum, Schuss, Cunha abgeblockt. Dann kommt von hinten noch einmal Bruno Guimarães, ne Paqueta. Und der haut den Ball über die Querlatte drüber. Von hinten rangerauscht gekommen. Es waren jetzt 3 Abschlusschancen für die Brasilianer. 3 Punkte werden nicht reichen. Und ich verstehe auch nicht, warum sie tatsächlich da so zaghaft rangehen. Also so viel Respekt habe ich das letzte Mal gehabt, tatsächlich, als der Nikolaus da war und der Krampus und das Ganze vor den Augen eines ganz, ganz Großen. Das ist ein Schauspieler. Du kennst ihn jetzt gerade auch nicht.
1: Ich erkenne ihn, aber der gerade eingeblendet worden ist. Und mir liegt es auf der Zunge. Ich dachte, du weißt ihn hundertprozentig.
0: Hollywood-Schauspieler. Ich werde das nachreichen gleich. Das ist tatsächlich einer gewesen, den man kennen muss. Peinliche Situation. 1.30 Uhr. Das stehen wir beide auf dem Schlauch. Und dann komme ich auch mit dem Nikolaus an. Egal, vergesst einfach, was wir gerade gesagt haben. Ein Riesenschauspieler gerade eingeblendet gewesen. Wir haben ihn beide nicht erkannt. Aber ich komme bestimmt später nochmal drauf und werde es dann einstreuen lassen. 2-0 für die Brasilianer. Gleich ist auf jeden Fall eine Stunde gespielt hier in Miami.
1: Es ist noch nicht die brasilianische Fußballgala in Miami. Ergebnis allerdings passt für den Rekordweltmeister, der schon wiederkommt mit dem Abschluss und dem Tor. 3-0. Matheus Cunha, der ehemalige Leipziger, mittlerweile bei Manchester United unter Vertrag, wird wunderbar in Szene gesetzt und muss am Ende aus rund 8, vielleicht 9 Metern halbrechter Position nur noch flach rechts unten reinschieben. Und dieser Angriff hatte dann doch schon ein bisschen Gala-Format gegen insgesamt überforderte Schotten. 3-0 heißt es mittlerweile. Die ersten beiden Tore hatte jeweils der Superstar von Real Madrid erzielt, Vini Junior. Und jetzt nach etwas mehr als einer Stunde trifft Matheus Cunha Brasilien, der Rekordweltmeister, auf dem Weg zum Gruppensieg in der Gruppe C. 3-0 vorne gegen Schottland.
0: Wäre das zu verteidigen gewesen? Ja, wäre es auf jeden Fall. Da sind sie einfach nicht gut hinten strukturiert gestanden. Allen voran, einer hat da gar nicht gut ausgesehen, das ist nämlich Jack Hendry gewesen. Wer viel zu weit weg gewesen ist, hat da den Brasilianern zu viel Platz gelassen. Und dann können sie es natürlich im Strafraum sehr gut ausspielen. Dieses 3:0 verleitet selbst Carlo Ancelotti, kurz mal aufzustehen und kräftig in die Hände zu klatschen. Und die brasilianischen Fans, die da sind, sind sowieso komplett begeistert. Und Cunha macht dann sogar nochmal die Skihocke. Also wenn Felix Neureuther das gesehen hätte, hätte er gesagt, sehr gut und auch noch auf dem Außenski gestanden. Alles richtig gemacht.
2: Ja, es ist tatsächlich so ähnlich. Es ist der Surfbrettjubel bei ihm.
0: Der Surfbrettjubel. Siehst du, als Bayer komme ich natürlich aus einem Bundesland, wo ich nur mit den Bergen verheiratet bin. Da ist es bei mir mit dem Surfen nicht so weit her. Aber gut, dass du mich dann nochmal korrigiert hast. Dann werde ich das nächste Mal nur aufpassen.
2: Und Matheus Cunha reitet ja auch auf einer Erfolgswelle, um das Wortspiel hier nicht liegen zu lassen. Denn er hat schon gegen Haiti doppelt getroffen. Jetzt schon wieder, während es mal eine gelbe Karte gibt. Hartes Einsteigen gegen den zur Pause eingewechselten Tierney. Und deswegen der gelbe Karton für einen brasilianischen Abwehrspieler. Und zwar ist es Danilo, der da die Sense ausgepackt hat. Und zwar in allerletzter Sekunde oder beziehungsweise im allerletzten Moment. Exakt, aber Millimeter außerhalb des Strafraums, links draußen. So gibt es Freistoß und nicht Elfmeter. Aber das hat da, also, da hat so ein Bierdeckel gefehlt. Und ansonsten wäre es auf der Linie gewesen und Strafstoß für Schottland.
0: Gerard Butler ist es übrigens gewesen, den ich vorher gesucht habe, der uns auf dem Fernseher eingeblendet worden ist auf der VIP-Tribüne. Also das ist einer der vielen schottischen Topstars, die sie haben. Ewan McGregor natürlich, nicht zu vergessen Sean Connery und Gerard Butler, der charismatische Actionstar durch Historien-Blockbuster 300 zum Beispiel, da aufgefallen ist, als er den großen Meister von Sparta gespielt hat.
2: Aber hast du gesehen, was er getrunken hat? Anders als David Beckham, nicht diesen Riesenkelch Rotwein.
0: Whisky, oder war das?
2: Ja, das ist eben die Frage. Also es war auf jeden Fall Cola mit drin und ganz viel Eis und so ein kleines Schwenkglas. Also
0: Whisky-Cola, so ein ganz billiger Whisky und ganz viel Cola, so wie wir es mit 18 gemacht haben. Ich glaube, genau das wird es gewesen sein, was er da drin hatte in seinem Glas. Ecke von den Schotten rein in den Fünfer und dann rausgeköpft. Von links schieben sie nochmal nach, gleich Höhe der Grundlinie. Dann kommt der Pass durch den Fünfer hindurch. Kopfball gehalten, Alisson. Ah, da geht doch der Pony glatt mal nach unten bei ihm und der Bart wippt. Das ist immer ein gutes Zeichen dafür, dass er tatsächlich mal was zu tun hatte. Der Kopfball von der rechten Seite, nachdem der Pass dann durchgegangen ist durch den Fünfer und sich noch so ein bisschen nach draußen gebogen hatte. Die Schotten erkennen endlich mal ihre Möglichkeiten, während Vinicius Junior angespielt wird. Aber der war inzwischen schon tatsächlich in Orlando und nicht mal mehr im Stadion. Deswegen ein großes, großes Abseits von Vinicius Junior beim Stande von 3:0 für die Brasilianer.
2: Aber das war die mit Abstand beste Chance der Schotten im Spiel. Natürlich McTominay, natürlich in der Luft. Und dann Alisson Becker, der im Übrigen deutlich, also mehr nach Jesus aussieht, denn McTominay, der ja komplett Babyface-mäßig rasiert ist im Gesicht und dazu diese Gelfrisur mit dem Scheitel zur Seite gelegt. Also da ist alles ganz akkurat bei Alisson Becker. Ist es einfach ganz viel Haar, ganz wild über den ganzen Kopf und Körper verteilt. So, 3:0 weiterhin steht es für Brasilien. Gibt es jetzt schon die Trinkpause? Nee, noch nicht ganz. Stattdessen wird gewechselt auf brasilianischer Seite. Lucas Paqueta geht raus, Casemiro geht raus, auf jeden Fall kommt Gabriel Martinelli, der Angreifer vom FC Arsenal aus London, Champions League Finalteilnehmer gewesen, und Fabinho kommt, der mittlerweile in Saudi-Arabien sein Geld verdient.
0: Genau, zu Fabinho könnte ich noch ein bisschen was sagen. Bei Al-Ittihad spielt er, so eine überraschende Rückholung gewesen von Ancelotti. Nach 3 Jahren Pause, wo er überhaupt nicht mehr dabei gewesen ist, jetzt sein 35. Länderspiel, übrigens ohne Tor, war bei der Weltmeisterschaft einmal Einwechselspieler für Casemiro, jetzt also dann für ihn hier das zweite Mal dabei. mit Liverpool ja 2019 Champions League-Sieger gewesen und 2025 mit Al-Ittihad das Double gewonnen. Also auch einer, der ganz genau weiß, wie man Pokale nach oben stemmen kann. Die Schotten, Mensch, was wäre da drin gewesen, Jan, oder? 66 Minuten, 0-3, wenn sie in der ersten Halbzeit so sich ein wenig mehr zugetraut hätten und nicht einfach nur immer hintenrum gedaddelt hätten. Immer wenn der Konjunktiv da ist, ist es nie gut. Parallelspiel übrigens zwischen Marokko und Haiti nach 69 Minuten immer noch 2-2. Mir tun sie fast ein bisschen leid, die Schotten, weil die Chance tatsächlich mal in eine K.O.-Runde, in ein 16-Finale zu kommen, war so groß wie noch nie. Und ich habe auch ein ganz schlechtes Gefühl, so ein leichtes Magengrummeln, dass es für sie wieder rausgeht.
2: Ja, auf jeden Fall. Ja, also muss man sich ja nur anschauen. Beispielsweise Bosnien hat 4 Punkte. Ja. Das war ja die Gruppe, die eben vorangehend gespielt hat. Also die Bosnier wären damit schon mal vor den Schotten. Es gibt wenig Gruppen, in denen Mannschaften dann nur 3 Punkte haben werden, auf Platz 3 liegen. Und bei den Schotten kommt ja noch erschwerend hinzu, die sind ja auf dem Weg, sich eine ordentliche Packung einzuhandeln. Das heißt, Torverhältnis wäre dann auch nicht so dolle. Boah, schwierig, schwierig. Und wenn du dir mal anschaust, kann ich in Ruhe erzählen, weil die Brasilianer relativ daddelig dort aufbauen, auch den Ball einmal durchrutschen lassen. Die Schotten hauen ihn ihrerseits einfach planlos nach vorne ins Niemandsland. Da geht's bei Alisson wieder los. Wenn man sich mal anschaut, wie dieses Spiel heute gelaufen ist aus schottischer Sicht, du fängst dir dieses Eiertor da in der 5., 6. Minute, als du den Ball selber wegschenkst. Beim 2-0 greift dein Torwart daneben. Beim 3-0 bist du das erste Mal richtig ausgespielt worden. Und vorne bei den 1-2 Chancen einfach zu wenig Bums, zu wenig Zutrauen, zu wenig Zupacken. Also die Kombination, da musst du kein Fußballprofessor für sein, die funktioniert nicht.
0: Nee, überhaupt nicht. Und die 2 Möglichkeiten hat McTominay gehabt, das ist ja ihr Superstar in ihren Reihen. Und Carlo Ancelotti, der da ein bisschen diskutiert an der Bank, ist aber eigentlich ganz zufrieden natürlich mit seiner Mannschaft. Jetzt gibt's die Trinkpause erst einmal. Die Brasilianer haben alles in der Hand. Sie werden momentan Gruppensieger werden. Und ich gehe auch mal davon aus, dass es dann tatsächlich dabei bleiben wird, weil ich nicht sehe, was jetzt sie so erschrecken könnte. Und dass die Schotten da tatsächlich noch mit 3 Toren nach vorne kommen, würde bedeuten, also momentan Brasilien 7 Punkte, Marokko 4 Punkte, Schottland 3 Punkte. Und nee, stimmt gar nicht. Ist ja unentschieden gerade. Das heißt 5 Punkte die Marokkaner, 3 Punkte die Schotten und 1 Punkt Haiti.
2: Und das würde bedeuten, wenn Brasilien, oh schön, kleine Dudelsack-Einlage, ne?
0: Ja.
2: 2 Dudelsackspieler, eine Dudelsackspielerin und ein Dudelsackspieler, die dort noch mal ein bisschen einheizen. So, das würde bedeuten, wenn Brasilien tatsächlich Gruppensieger wird, wonach schwer aussieht, 16. Finale am Montag und dann gegen den 2. der Gruppe F, Niederlande, Japan.
0: Beides nicht angenehm.
2: Ja.
0: Also Japan vielleicht sogar noch einen Tick angenehmer. Aber ich habe das Spiel kommentiert zwischen den Niederlanden und Japan und das ist ja unentschieden ausgegangen. Die Japaner mit einer super Struktur. Hinten stehen die ganz glasklar und dann sind die so schnell und blitzsauber vorne und können immer wieder auch bis zum Schluss rennen. Also geben sich nicht auf. Das ist, glaube ich, eine richtige Prüfung. So oder so für die Brasilianer.
2: Ja, und als Gruppenzweiter, das finde ich auch ganz interessant, wir sprechen ja viel über Eventualitäten. Also wenn wir zum Beispiel auf die deutsche Mannschaft schauen, die ja noch gar keinen Plan hat, gegen wen sie dann antreten wird. Da gibt es, glaube ich, 436 verschiedene Kombinationen, in welche Richtung es dann möglicherweise gehen kann. Hier in dieser Gruppe ist es relativ klar, denn wenn du Zweiter wirst, spielst du gegen den 2. der Gruppe F. Niederlande oder Japan, das stand der Dinge. Also, ja, ziemlich egal, was du da wirst, Erster oder Zweiter, würde ich meinen, stand
0: ja,
2: jetzt.
0: Es ist beides schwer. Also Marokko gegen Niederlande ist für mich ein absoluter Knaller. Brasilien gegen Japan ebenso.
2: Auch,
0: also, es ist nur umgekehrt, wir können es uns drehen, wie wir wollen. Das wird auf jeden Fall etwas, was du dir nicht im 16-Finale wünschst. Überleg mal, 16-Finale, wir reden hier nicht von einem Viertelfinale oder sowas, sondern das ist im Prinzip die erste K.O.-Runde. Und da waren jetzt so viele Mannschaften dabei, wo du gedacht hast, okay, die brauchst du vielleicht nicht. Und da bist du dann so durchgerutscht und dann plötzlich kriegst du so einen Knaller.
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2: 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Freue ich mich total drauf. Draußen sitzt übrigens... Es ist Andy Robertson mit bandagierten rechten Knöchel und der hat dort Frischhaltefolie rum. Das ist kein gutes Zeichen.
0: Nee, gar nicht. Das heißt, der Fuß gammelt schon. Dann muss er mal die Frischhaltefolie rüber, damit es nicht ganz so schlimm ist. Nein, wir wünschen ihm gute Besserung. Da nehme ich die gleich mal wieder den blöden Spruch zurück. Sondern das sah tatsächlich jetzt nicht so schön aus. Deswegen der Spruch auch, weil er noch ein Lachen im Gesicht hatte. Also das ist immer ein Zeichen dafür, dass es vielleicht dann doch weitergeht. Und das würden wir ihm wünschen, sollten die Schotten tatsächlich ins 16. Finale kommen, wo wir jetzt einfach noch mal ein dickes Fragezeichen dahinter machen. Die Trinkpause ist vorbei, die Schotten wieder im Ballbesitz. Halb links jetzt schon im Halbfeld drinnen der Brasilianer. Auf der linken Außenbahn wird mal einer geschickt. Und dann kommt der Ball ins Zentrum rein. Drehschuss und die Möglichkeit über McTominay. Und der hoppelt noch so ein bisschen der Ball und dann geht er über die Latte drüber, weil er ihn da nicht mehr richtig treffen kann. Auch diese Gelegenheit liegen gelassen von Tierney mit der Flanke ins Zentrum und dann McTominay über Umwegen. Und guck, oh, macht sich die Nummer 10 bereit. Er hat die Ohrringe rausgenommen beim Aufwärmen. Waren die Ohrringe noch drinnen? Zwei auf jeder Seite mit kleinen weißen Herzchen. Die haben gebaubelt wie so Kreolen. Die gehen jetzt natürlich nicht, wenn er aufs Feld muss. Aber nachdem wir in die ersten beiden Spiele bei dieser Weltmeisterschaft nicht gesehen haben und eines klar war, dass die Zuschauerinnen und Zuschauer ihn vor allen Dingen gefordert haben, sagt Carlo Ancelotti, so, jetzt lasse ich dich mal von alleine. Das heißt, Neymar Junior wird gleich reinkommen. 4 Tore hat er geschossen bei der letzten Weltmeisterschaft. Bin mal gespannt, was er heute hier schafft.
2: Neymar, der während dieser WM, seit sie läuft, schon zweimal beim Friseur war, wie brasilianische Journalisten aufgedeckt haben, aber noch nicht einmal auf dem Spielfeld. Das wird sich gleich ändern. Dann heißt es Friseur 2, Spielfeld 1 für Neymar. Mal sehen, was er so drauf hat. Der Mann, der vor allem 2014, das ist schon ewig her, ne? Bei der WM so brillant gespielt hat, mittlerweile in die Jahre gekommen. Aber wie viel Frischhaltefolie da die letzten Jahre bei ihm noch im Einsatz war, werden wir gleich sehen. Und dann gucken wir mal, ob Neymar noch vielleicht sogar hier ein Türchen oder an einem Tor beteiligt ist. Alles möglich. Noch muss er warten. Der Schottland hat den Ball, ist im Anstoßkreis unterwegs. Aber auch jetzt nicht mit dem ganz großen Vorwärtsdrang. McGinn spielt einmal flach in Richtung Spitze, bekommt den Ball dann zurück. Dann geht's zu Tierney, Linksverteidigerposition. Wieder ins Mittelfeld rein, dann auf halb rechts, wollte ich sagen, aber jetzt erst rechts rausgespielt. Nee, immer noch in der halbrechten Spur den Ball kontrolliert, wieder in die Zentrale, wieder das Anspiel auf einen schottischen Angreifer auf McGinn in halblinker Position. Tierney geht links ins Dribbling, holt immerhin einen Eckball und jetzt Vorhang auf, Bühne frei. Neymar kann eingewechselt werden.
0: Aber es gibt erstmal die Ecke für die Schotten. Ich muss mich mal kurz korrigieren. Gut, dass du es gesagt hast. 2014, wie gut war der da? Da hat er nämlich die 4 Tore geschossen. Nicht bei der letzten Weltmeisterschaft, sondern 2014. Das ist seine Prime gewesen. Ja. Und da hat er 4-mal eingenetzt. Da haben die Brasilianer ihn lieben gelernt. Ecke mit rechts in den Fünfer rein. Alisson Becker raus aus dem Strafraum. Von hinten schieben die Schotten nochmal nach. Halb links draußen, Tierney an das 5-Meter-Raum-Eck, an das rechte. Dann kriegen die Schotten den zweiten Ball, löffeln ihn nochmal in den Strafraum, Kopfball in den Fünfer. Und im Zentrum aber schnörkellos von Fabinho geklärt, der und ja...
2: Tor in Atlanta.
0: Bitte sehr, ja.
2: Das 3:2 für Marokko. Marokko damit nach Punkten wieder gleichgezogen mit den Brasilianern. Große Freude in diesem riesigen Dome. Da kann man gar nicht mehr Stadion nennen, wo die marokkanischen Fans auf den Tribünen, auch im Oberrang, entzückt sind. War, glaube ich, eine Ecke, die danach reingewuchtet worden ist, während es hier in Miami eine Chance für die Schotten gibt. Ebenfalls nach Ecke, Shankland mit dem Kopf oben aufs Tornetz drauf. Und tatsächlich das Tor in Atlanta, Ecke, Kopfballverlängerung und dann aus der Drehung der Schuss in den Winkel. So, und jetzt darf Neymar.
0: Die Nummer 10 kommt rein für die Nummer 9 und sie alle heben ihre Decken, ihre T-Shirts, ihre Kappen, ihre Hüte nach oben, wo irgendwie Neymar verewigt wurde, sein Konterfei. Cunha also weg auf der Bank und es kommt Neymar Junior rein und wird natürlich vorne neben Vini Junior dann Platz nehmen, während der Trainer von Marokko da richtig aus dem Sattel gegangen ist beim 3:2 gegen Haiti. Aber es wird trotzdem nichts mehr werden mit der Tabellenführung. Zu weit sind die Brasilianer, was das Torverhältnis angeht, schon enteilt. Langsamer Aufbau, Brasilien, eigene Hälfte. Jetzt mal wieder über den rechten Flügel. Rayan zurück in Richtung Marquinhos, der parallel zur 16er Linie zu Gabriel. Dann auf die linke Außenbahn, im Zentrum Fabinho, geht jetzt ein bisschen weiter nach vorne. Vini Junior hat den Ball aufgenommen, nochmal zurück zu Fabinho auf der Halbposition. Parallel zur 16er, zu Bruno Guimarães und dann Neymar will gleich gegen drei Schotten zum Dribbeln anfangen. Das gelingt nicht und als die Schotten mal versuchen, ein bisschen auszuschwärmen, wird der Angriff gleich unterbunden. Also das sind so Sachen, zum Beispiel jetzt gerade dieses Vollspiel von Danilo. Er ist voll auf den Knöchel gegangen, das Schotten, der hat den Ball und der Ball war komplett weg. Danilo hat den gerade noch so mit dem Fernglas gesehen und rasiert nur den Schotten. Da muss ich den Schiedsrichter jetzt mal kritisieren. Das war für mich tatsächlich eine gelbe Karte, das hat er schlecht gesehen.
2: Ja, kann man.
0: Du wärst großzügiger?
2: Also war gelbwürdig, finde es aber prinzipiell trotzdem gut. Und ich erkenne eine Linie.
0: Ja,
2: das war sicherlich im Grenzbereich. Aber also Schiedsrichter kein großes Thema. Das vielleicht die erste diskutable Situation überhaupt. Ansonsten hatte alles im Griff und sich auch einmal von seinem VAR korrigieren lassen, als er beim vermeintlichen zwischenzeitlichen 2:0 Falschlag im Tor von Vini Junior, der jetzt nochmal kommt. Schuss aus spitzen Winkel, halblinke Position aufs kurze, flache Torwart-Eck. Abgefeuert. Vini Junior lang nicht mehr gesehen. Den hat Angus Gunn aber mit der Hand sicher pariert. Gibt Ecke. Und zwar von der linken Seite. Ein Fall für Neymar Junior. Beide Handgelenke getaped. Charakteristisch die Tattoos. Einmal rund um den Hals. Auch vorne rund um den Adamsapfel. Und jetzt kommt die Flanke rein. Einmal abgewehrt. Die Schotten setzen nach. Und werden dann selbst geschubst beim Klärungsversuch. Deswegen der Freistoß für Schottland. Schottland, noch einmal sei es erwähnt, ist sicher Gruppendritter. Aber mit 3 Punkten und einer Tordifferenz von 1:4 stand jetzt, wird es schwer. Marokko, Gruppenzweiter, 3:2 vorne im Parallelspiel. Gibt wieder den Schulgong. Offenbar wird jetzt 3:2 hier gerade verkündet. Und Brasilien sicher Gruppenerster, so wie sich die Dinge aktuell gestalten. 11 Minuten vor dem Ende in Miami. Brasilien ist im Ball und Gegner laufen. Die Schotten wirken so, als könnten sie sich jetzt auch damit arrangieren, dass der Schiedsrichter vermutlich 10 Minuten zu früh abpfeift. Wäre ihnen auch, glaube ich,
0: ist denen auch egal.
2: Voll in Ordnung, ne?
0: Es ist tatsächlich so. Aber die Brasilianer haben noch die zweite Luft. Wieder mit Bruno Guimarães ins Zentrum und der Schiedsrichter hat aber, bevor Neymar dann sich so richtig in Höhe der 16-Meter-Raumlinie im Zentrum einnisten konnte, schon abgepfiffen. Ja, es ist tatsächlich sehr, sehr heiß. Man merkt, Neymar gerade erst reingekommen und hat schon ziemlich viele Schweißperlen auf der Stirn. Jetzt muss er aber erstmal abwarten, was die Schotten mit dem Ball anzufangen wissen. Über McTominay auf den rechten Flügel rüber. Diagonal per Flachpass über die Mittellinie an der rechten Außenbahn. Wartet aber niemand. Im Rückraum ist noch einer zur Stelle, aber das ist nur ganz kurz gewesen, weil Fabinho den Ball schon wieder abgeluchst hat. Rayan macht die Kugel jetzt schnell, ist schon rechts gleich drinnen im 16-Meter-Raum, lässt den Ball Danilo, Danilo noch mal ins Zentrum und Möglichkeit, Vini Junior von hinten, trifft den Ball aber nicht mehr richtig, geht dann am linken Torpfosten vorbei. 3:0 für Brasilien. Schön gemacht. Rayan einfach mal komplett durchs Mittelfeld. Danilo läuft mit, ist dann im Strafraum drinnen. Und ich glaube, das entscheidende Momentum, was nicht geklappt hat, das ist das, dass Gabriel Martinelli irgendwie noch versucht hat, mit der Hacke als der Querschläger da gekommen ist, von Rajan mit der Hacke noch in Richtung Tor zu bekommen. Und dadurch hat sich die Laufbahn des Balles verändert und Vini Junior kann ihn anschließend nicht mehr kontrollieren. Habe ich es richtig gesehen? Hat es inzwischen schon leicht angefangen zu regnen in Miami? Nach 81 Minuten, so ein paar Tropfen, glaube ich, sind schon runtergekommen. Jetzt gerade in der Nahaufnahme von einem Spieler. Auf jeden Fall ist es noch nicht schlimm. Und dann wird es auch noch einige Wechsel geben. Douglas geht raus, Rajan geht raus. Und zwei neue kommen rein. Zum einen Alexandro und Igor Thiago, glaube ich, ist auch noch mit. Nee, Endrick ist noch der Nächste, der reingekommen ist. Also dass die zwei Wechsel auf Seiten der Brasilianer, die auch nochmal ein bisschen was nach vorne bringen wollen. Das war phasenweise tatsächlich zu wenig und Neymar möchte natürlich auch am liebsten heute hier noch sein Türchen machen. Aber die Brasilianer sind erstmal im Ballbesitz, deswegen tragen ihn jetzt über die Mittellinie drüber. Auch Fabinho kommt nicht richtig hinterher und deswegen wird einfach mal der Fuß rausgestellt. Jetzt gibt's aber die gelbe Karte, hat er auch ein bisschen drum gebettelt. Fabinho, ja, ein Schritt zu langsam gewesen, Schotten an ihm vorbeigegangen. Kenny McLean und dann von hinten eingehakt, gefallen, gelbe Karte. Das war völlig in Ordnung. Das war ein taktisches Foul, denn ansonsten hätte er praktisch nur noch den 16-Meter-Raum vor sich gehabt, auch wenn die beiden Innenverteidiger dann da gewesen wären. Aber wer weiß, was dann mit dem Ball anzufangen gewesen wäre. 8 Minuten noch in der zweiten Hälfte. Es steht 3:0 für die Brasilianer und es gibt einen Freistoß für die Schotten.
2: Es ist auch heute kein Hurra-Fußball, den Brasilien zeigt. Schnell ausgeführter Freistoß, der Schotten einmal eine Drehung an der Strafraumkante, aber kein Torabschluss. Der Versuch, den Ball aufs Tor zu hämmern, misslingt. Stattdessen rollt der Ball einmal nur rüber. Schottland bleibt im Ballbesitz, verteilt ihn rechts raus. McGinn, tolle Ballannahme nach diesem langen Diagonalschlag über 40, 45 Meter. Dann kommt die flache Hereingabe in der Mitte. McTominay mit dem Rücken zum Tor. 2, 3 Brasilianer in seinem Rücken. Die hat er alle abgeschüttelt. Nochmal McGinn mitgenommen. Der dreht sich einmal um mit dem Ball um den Gegner. Jetzt kommt die Flanke auf den zweiten Pfosten. Nach hinten abgelegt. Und dann gibt es ein Foulspiel? Fragezeichen? Nee, das war doch nur Ball gespielt. Aber der Schotte krümmt sich am Boden, nachdem Endrick da eingestiegen ist. Beim Versuch, den Ball direkt abzunehmen. Shankland hatte ihn in den Rückraum geköpft. Und dann kam von halb links, ich glaube Tierney, mit vollem Sprint an, hat durchgezogen. Aber mehr die Sohle, offene Sohle des Gegners getroffen. Der hatte allerdings den Ball schon längst gespielt. So war meine Wahrnehmung. Ich sehe auch nicht, dass der Schiedsrichter hier irgendwie den VAR bemüht. Deswegen bleibt es beim 3:0, 84. Minute und kein Elfmeter für Schottland. Stattdessen Vini Junior, der Doppeltorschütze, über Neymar ins linke Halbfeld. Etwa 15 Meter hinter der Mittellinie, jetzt sind wir 10 Meter hinter der Mittellinie in der Hälfte der Schotten. Ballbesitz für die Seleção, die es heute, um das nochmal wieder zu wiederholen, also ohne Hurra-Fußball gelöst hat,
0: ja,
2: aber sehr erwachsen.
0: Sehr erwachsen, auf jeden Fall. Die Abwehr hat sehr wenig zu tun bekommen, das müssen wir auch mal konstatieren. Und vorne hast du natürlich einen Vinicius Junior, der anscheinend bei dieser Weltmeisterschaft seine Form, die er auch bei Real Madrid gehabt hat, konserviert und hier das Team mitreißt. Er macht das, was wichtig ist, nämlich die frühen Tore in der 6. Minute. Das ist natürlich auch der Türöffner gewesen. Apropos Vini Junior, er würde auch noch gern ein drittes machen. Versucht jetzt in den Rückraum zu spielen, ist schon vorbeigelaufen am 16-Meter-Raum. Von hinten ist Gabriel Martinelli da gewesen, aber dann ist er hängen geblieben. An einem Schotten, Ball über die Grundlinie gegangen. Und es bleibt also beim 3:0 und es wird dann auch gleich die Ecke geben von den Brasilianern. Endrick hat sich den Ball schon zurechtgelegt, spielt ja eigentlich bei Real Madrid, war zu Leihe bei Olympique Lyon. Sehr talentierter Mittelstürmer, 19 Jahre ist er gerade mal alt, bei der Weltmeisterschaft bislang nur 26 Minuten gespielt. Ecke kommt auf den ersten Pfosten, Kopfball wieder über die Grundlinie von den Schotten. Endrick darf das Ganze nochmal, denn das war von Shankland am ersten Pfosten sauber geklärt. David Beckham, er wird mal wieder eingeblendet. Um ihn rum die Rotweingläser. Es wird nochmal einen kräftigen Händedruck gibt. Und er hat ordentlich viel Rot im Gesicht. Jetzt kommt die Ecke nach innen. Drehschuss. Aber da ist dann tatsächlich, ich glaube, ein Schotte auch noch dazwischen gewesen. Beim Drehschuss von Gabriel. Aber der mal mit nach vorne gegangen ist. ist dann, nee, er ist der Letzte gewesen, der am Ball dran war. Geht über die am rechten Torpfosten vorbei. Oder doch noch ein Schotte, dran gewesen, doch noch ein Schotte. Einwurf für Brasilien. Danilo, rechte Seite, ausgeführt. Dann versuchen sie den Ball festzumachen. Geht nochmal in den Rückraum. Marquinhos von Zentrum auf den Flügel rüber. Zurück zu
2: Tor in Atlanta.
0: Oh, bitte sehr. Für wen denn?
2: Für Marokko 4:2. Und zwar nach einem Abwehrfehler von Haiti wird noch reklamiert, der Ball sei möglicherweise im Tor aus gewesen. Aber an der Grundlinie im Strafraum der Ballgewinn für Marokko. Dann das Rückspiel in Richtung zweiter Pfosten. Und ja, die Frage, ob der Ball mit vollem Umfang über die Torlinie gerollt ist. Ansonsten bedeutet es das 4:2 für Marokko. Und damit natürlich dann auch so gut wie endgültig die Entscheidung in diesem Spiel, denn dort läuft bereits die 90. Minute. Treffer wird überprüft. Ein Wort noch zu David Beckham, der sah ja schon ein bisschen im fortgeschrittenen Zustand aus nach dem Rotweingenuss. Früher die Kabinettstückchen, jetzt die Cabernetstückchen.
0: Die haben sich auf jeden Fall da oben einen in die Rüstung gerümmert, das kann man schon mal sagen. Und draußen, da kommt jetzt gleich Findlay Curtis auf Seiten der Schotten noch zu seinem Einsatz. Das ist auch ein junger Kerl, erst 20 Jahre alt. Nicht so jung wie Endrick mit seinen 19. Spielt bei Kilmarnock. Sind ja wenige in der Stammformation und der Startelf gewesen, die in Schottland ihr Geld verdienen. Während Endrick sich nochmal aufmacht, möglicherweise mehr ins Gedächtnis von Carlo Ancelotti zu spielen. Ball wandert raus auf den linken Flügel. So wie die Junior sucht den Abschluss erst einmal, wollte einen Doppelpass spielen mit Neymar. Aber das ist zu durchsichtig gewesen und die Schotten schon wieder am Ball. 2,5 Minuten, also wir können sagen, es ist auf jeden Fall ein besserer Kick gewesen als das Schweiz-Spiel, das wir davor gegen Kanada gesehen haben. Warum? Weil einfach mehr Tempo da ist. Warum? Weil mehr Räume da gewesen sind. Und das macht, glaube ich, auch für die Zuschauer mehr Spaß und für uns ja sowieso.
2: Ja, da war auch nicht so schwer, das Spiel zu toppen. Dass erst in der Schlussphase so richtig in Fahrt gekommen ist. Schotten treiben den Ball nochmal nach vorne. Am Fußball von Treiben kann keine Rede sein. Während das Tor übrigens von Marokko zum 4:2 gegen Haiti bestätigt worden ist. Ball war dort also nicht im Tor aus. So, jetzt aber wieder Miami Gardens und Schottland mit dem 0-3 Rückstand gegen Brasilien. Vorwärtsgang, linke Seite, Flanke, McGinn. Direktabnahme, einmal in den Boden gerammt und dann als Aufsetzer in die Arme des Torhüters. Alisson, ohne Probleme, hast du gehört?
0: Ja, große Pause wieder.
2: Ja, und das war das Tor. Also
0: das 4:2 von Marokko. Hat er kurz abgewartet und dann den Buzzer gedrückt, wie sich das gehört. Und ich glaube, derjenige, der das macht, der freut sich immer, wenn das Gebimmel durchs Stadion durchgeht. Jetzt ist gerade Neymar, glaube ich, gezogen worden und gibt eine gelbe Karte für einen Schotten, für den eingewechselten Ryan Christie, der Neymar unfair da vom Ball getrennt hat. Und es gibt nochmal dementsprechend den Freistoß, linke Seite. Wir sind in der letzten Spielminute. Haben dich die
2: Jetzt weiß ich, woran ich dieses Geräusch habe. Eigentlich kommt nach diesem Bim Bim Bim Vorsicht an der Bahnsteinkante.
0: Stimmt, das ist Deutsche Bahn, ist das.
2: An der Kante, ganz klar, ja.
0: Absolut.
2: Der Intercity aus Miami
0: eines
2: nimmt Kurs auf die K.O.-Runde. So, wegen eines technischen Defekts.
0: Das wäre die Deutsche Bahn dann. Und dann Punkt, Punkt, Punkt. Oder Klimaausfall. Nochmal Schuss von Neymar. Linke Seite im 16er zu zentral. Kann der Böse gucken. Schaut deinen Lieblingsnamen an, Angus Gunn. Und sagt, warum hast du den gehalten? Naja, Burschi, weil du ihn einfach zentral geschossen hast. Deswegen kann er sogar in beide Hände nehmen. Den muss er nicht mal rausfausten. Also, sie versuchen's, die Schotten, sie versuchen's, die Brasilianer, immerhin 11 Torschüsse der Mannschaft von Trainer Steve Clark, mehr als gegen Haiti, mehr als gegen Marokko, aber das Tor von John McGinn gegen Haiti, das scheint wohl der einzige Treffer zu bleiben bei dieser Weltmeisterschaft, es sei denn, sie rutschen irgendwie noch ins 16. Finale rein, aber das sieht tatsächlich schon sehr, sehr schlecht aus für die Schotten, dass sie das schaffen würden. Die Brasilianer erstmal wieder mit Fabinho in der eigenen Hälfte, dann McTominay wieder rein ins Halbfeld von Brasilien und dann noch ein Foulspiel. Also nochmal die Standardsituation für die Schotten. Schiedsrichter hat die Pfeife im Mund, sagt, noch nicht schnell ausführen, sondern bitte ein bisschen warten. Ich möchte erstmal gucken, dass alles mit rechten Dingen zugeht. Curtis und Adams nochmal zwei neue, die auf Seiten der Schotten kommen werden. Shankland geht raus, hat auch kein leichtes Land, hat nicht viel Land gesehen. McGinn ebenfalls, der das Feld jetzt verlässt. Und zwei habe ich ja schon angesprochen, die beiden, die jetzt noch neu reinkommen. So, dann sind wir schon in der Nachspielzeit. Jan, 6 Minuten werden draufgelegt, 5 sind es jetzt noch. Traust du unseren Freunden aus Schottland ein Tor zu?
2: Ja, vielleicht nach diesem Standard. Zentrale Position, 30 Meter Torentfernung. Ferguson chippt den Ball links in den 16er über den Scheitel eines brasilianischen Abwehrspielers und dann ins Tor aus. So, diesmal kann es keine Durchsage geben vom anderen Spiel, denn dort steht es nach wie vor 4-2. Kein Tor gefallen, aber da ist auch noch nicht Schluss. Da läuft die Schlussminute. Jetzt ein Konter. Der Brasilianer, ganz viel Platz. Vini Junior, was macht er denn? In der Mitte waren zwei Brasilianer. Wären sie frei durch gewesen, wenn er dorthin spielt. Und da ist ein Schotte, Mutterseelen allein. Und den spielt er an.
0: Du wolltest dich noch wegducken eigentlich, als es zu spät runtergekommen ist. Ja. Schick den Ball dann rein. Das war tatsächlich Martinelli unter anderem, der da mitgelaufen ist nach vorne. Ich glaube, Endrick wäre noch der Zweite gewesen. Das wäre ein nahezu sicheres 4-0 für die Brasilianer. Aber wäre ist immer Konjunktiv und die Flanke ist einfach nicht gut gewesen. Rechts wird Endrick am Flügel geschickt, holt den Ball, nein, nicht mehr von der Grundlinie weg. Schotte ist daneben ihm gewesen, dann legt er ihn aber auch fairerweise rein in den 16er zu Angus Gunn. Der Papa, der heute da ist, der wird eine Niederlage sehen vom Sohnemann, der einmal auch noch daneben gegriffen hat bei einem langen öffnenden Pass von der rechten Seite, als er sich verschätzt hatte und Vinny Junior das zwischenzeitliche 2-0 geköpft hatte. Die Schotten dagegen nochmal über die linke Außenbahn, jetzt fast schon vorbei am Strafraum gelaufen. Dann kurz mal reingestempelt von den Brasilianern, die jetzt schon wieder versuchen mal das Umschaltspiel anzukurbeln über Neymar. Dreht sich erst halb links, dann in die andere Richtung im Zentrum über Fabinho. Dann ganz links raus, Vini Junior ist auf der Halbposition, hat den Ball jetzt bekommen. Das sind aber immer noch 30 Meter zum Tor. Dann ins Zentrum reingespielt, Gabriel parallel zur Mittellinie auf Bruno Guimarães. Halb rechts draußen ist Endrick, hinten die Schotten in der Viererkette schon wieder gestaffelt. Davor steht ebenfalls eine Viererkette, kein Durchkommen jetzt von den Brasilianern beim Spielstand von 3-0. Angst machen mir die Brasilianer tatsächlich nicht. Sie spielen sehr erwachsen runter, das hast du gesagt, da bin ich zu 100% bei dir, Jan. Aber so diese letzte Durchschlagskraft, diese magischen Momente, wo du sagst, so wie bei den Franzosen zum Beispiel, boah, wie willst du die stoppen? Dieses Gefühl habe ich da überhaupt nicht.
2: Nee, ich auch nicht. Eine Mannschaft wird sich auf jeden Fall oder eine Nation freuen über all das, was sich hier dann heute Abend zugetragen hat. Das ist Bosnien-Herzegowina, denn Bosnien hat 4 Punkte auf der Habenseite als Tabellendritter der Gruppe B. Das steht ja seit dem Abend fest. Und Bosnien ist auf jeden Fall schon mal besser als Schottland als Gruppendritter. Also einen schon mal hinter sich gelassen. Die 8 besten Gruppendritten qualifizieren sich ja fürs 16. Finale. Gibt nochmal einen Freistoß für die Schotten. Ferguson ist gehalten worden von Martinelli, beziehungsweise eigentlich haben beide gehalten, aber am Ende hat sich der Schiedsrichter dann irgendwie für den Freistoß für Ferguson entschieden. Und ich sag mal so, mein 8-jähriger Sohn hat im Tippspiel 3-1 Brasilien getippt. Der würde, wenn er jetzt noch wach wäre, sicherlich die Daumen drücken für ein schottisches Tor. Das tun auch die schottischen Fans, die nochmal zu Wort kommen. Und Ferguson, den Freistoß aus 30 Metern, halbrechter Position, vors Tor gelegt. Kopfballabwehr der Brasilianer über den Kasten, gibt nochmal die Ecke. 6 Minuten Nachspielzeit waren angezeigt. Es läuft die 5. Minute der Nachspielzeit. Im Übrigen im Parallelspiel läuft das Spiel auch noch. Da steht es 4-2. Da ist eben länger unterbrochen gewesen wegen einer verletzungsbedingten Pause. Ja, ich wollte die doppelte Unterbrechung umgehen und deswegen ist dort gleich erst Schluss.
0: Ecke von den Schotten. Möglichkeit jetzt mal zu einem Abschluss zu kommen. Halblinke Position, Höhe, Grundlinie in den Rückraum. Schussmöglichkeit, McTominay. Alisson Becker begräbt den Ball erst einmal unter sich Er hat nicht so viel zu halten gehabt, aber die wenigen Dinger, die hat er tatsächlich schon verdammt gut rausgefischt. Konter, der Brasilianer, über links, über Vini Junior im Zentrum, wartet Neymar, tritt auf den Ball drauf, schiebt ihn in den 16er rein zu Neymar, der hebt den Kopf wieder auf Vini Junior, kurz hoch, alle-up, und dann wollte er aus der Luft nehmen, ist ihm aber dann nicht so gut gelungen, bleibt also hier beim 3:0. Sein 52. Länderspiel. Heute sind 2 Tore dazugekommen. 13 Tore wieder Vinicius.